0: nur mir so, aber ich freue mich absolut auf dieses Spiel. Ist ja auch im Fernsehen. Die Eimsbüttler haben so richtig schön Bock auf dieses Spiel, haben sie jetzt im Vorfeld schon gesagt. Die Vorfreude ist so herrlich ansteckend, dass wir uns davon gerne infizieren lassen. Nach so den nächsten drei Songs, okay?
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0: die ARD Popnacht hier. Am sehr frühen Dienstagmorgen mit ein bisschen Fußballromantik. Denn das Schöne, was passiert beim DFB-Pokal, ist ja, dass so Fünftligisten gegen Erstligisten spielen. Wir haben es gerade eben schon angekündigt. Es ist der großartige Hamburg-Eimsbütteler Ballspielclub, der HEBC, im DFB-Pokal heute Abend gegen Borussia Dortmund. Am Wochenende haben die noch vor 200 Zuschauern in der fünften Liga gespielt. Heute dann live im Fernsehen vor 40.000. Jens Grotegut aus dem Popnacht-Team. Wir lieben ja auf jeden Fall schon mal die lila Werbeplakate für das Spiel, die überall in Hamburg hängen.
1: Ja, da ist zum Beispiel zu lesen, Dortmunds Kader hat 8 Nullen, unsere nicht eine. Ja, weil klar, die Dortmunder Mannschaft ist ja mehrere hundert Millionen wert, haha. Die Eimsbütteler sind alles Hobbykicker, die übrigens heute auch, ich weiß nicht, ob alle arbeiten müssen, aber ein paar auf jeden Fall, weil die haben ja ganz normale Jobs und kicken dann als Hobby und treffen sich zum Beispiel heute um 16.30 Uhr beim Italiener und von da aus geht's mit einem Teambus dann ins HSV-Stadion zum DFB-Pokalspiel.
0: Cool.
1: Kann man mal machen. Und HEBC-Captain Yannick Wrede, der könnte sich theoretisch sogar den Umweg über den Italiener sparen, weil der arbeitet nämlich im normalen Leben in der Scouting-Abteilung beim Hamburger Sportverein, also HSV, und guckt sich dann Mannschaften wie den BVB beruflich an. Heute darf er gegen sie spielen.
2: Wenn ich hier so gerade rumgucke, versuche ich mir schon vorzustellen, wo so die Leute sitzen, die ich hier

0: platziert habe aus meinem engsten Kreis, aber auch die, die von weit her kommen. So geht es, glaube ich, jedem Spieler. Ja, wird total besonders. Wird was Einmaliges fürs Leben, was man sich da auch einfach einmal abspeichern muss.
1: Und wie heißt es so schön, selbstironisch auf einem anderen lila Plakat? Wenn es gut läuft, fahren wir nach Berlin. Wenn es schlecht läuft, fliegen wir.
2: Finde ich eigentlich auch ganz gut. Jetzt hoffen wir natürlich alle ein bisschen auf die Sensation, dass der Underdog gewinnt, dass der kleine Fünftligist den deutschen Vizemeister aus dem Pokal kegelt. Gäbe es irgendwie was Ähnliches? Gab es da vielleicht schon mal was?
1: Ja, es gab das tatsächlich. Genau einmal. Zumindest habe ich nur ein einziges Spiel gefunden, wo so der ganz Kleine gegen den ganz Großen gewonnen hat, vor 25 Jahren. Der SSV Ulm, damals nach einem Zwangsabstieg, haben sie als Fünftligist den damaligen Bundesligisten 1. FC Nürnberg rausgehauen mit 2:1. Die letzte große Sensation, die gab es vor 5 Jahren, da ist Bayer Leverkusen gegen den Viertligisten Rot-Weiß Essen rausgeflogen. Aber eins spricht definitiv dafür, dass David heute Abend nochmal Goliath so richtig eins über den Schädel zieht.
2: Ach ja?
1: Steht auf einem HEBC-Plakat, habe ich gelesen. Die Statistik spricht für uns. Gegen den BVB haben wir noch nie verloren. Und Trainer Philipp Obloch meint auch,
3: wir sollen uns trotzdem so weit strecken, wie wir irgendwie können. Und wenn das am Ende mit 0-0 ins Elfmeterschießen geht, bin ich der Letzte, der was dagegen hat.
1: Ja.
3: Elfmeterschießen sind wir gut.
2: Ja, auf klar. So machen wir es.
1: Der Norddeutsche halt, so ist er. Elfmeterschießen, da sind wir gut.
2: Ja, finde ich gut. Der Fünftligist gegen den deutschen Vizemeister, der Hamburg-Eimsbütteler Ballspielclub. Auch ein sensationeller Name für den Verein. Der HEBC gegen Borussia Dortmund im DFB-Pokal. Anpfiff heute, 20.45 Uhr. Und wenn uns einer von diesen Jungs gerade zufällig hört, weil er vor Aufregung vielleicht nicht schlafen kann, meldet euch gerne bei uns. 0722212011. Wir haben hier einen Song, der ist ungefähr so schnell wie euer Puls. Neu von Another und 54 Ultra. Das ist Talk to You in der Popnacht.

0: Jetzt hatten wir es doch gerade über den DFB-Pokal hier in der Show, ne? Also das Spiel heute Abend, was ja wohl stattfindet zwischen, also Borussia Dortmund selbstverständlich und dem Verein, dessen Namen ich mir nicht merken kann, weil er aber viel zu lustig ist. Und zwar dem Hamburg-Eimsbütteler Ballspielclub HEBC. Wir reden also über fünfte Liga gegen erste Liga. Und wir haben gerade eben noch gemutmaßt, ob einer der Spieler vielleicht noch wach ist von den Hamburgern, weil er nicht schlafen kann vor Ausregung. Und dann kommt hier eine folgende Nachricht per Sprachnachricht ins Studio geflogen.
1: Die Dortmunder, die werden nicht schlafen können. Wir putzen die weg. Ganz einfach. Wir putzen die weg. Und reingehauen, Junge. Das war der Tobi aus dem Elmsland.
0: Spielt bei Beinchen im Sturm.

0: Through the Eyes of a Child von Raymond hier in der Popnacht. Es ist kurz nach 3:30.
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2: Es gibt bis zum Morgen nur selten Schauer und auch am Tag sind Regengüsse die Ausnahme. Die Wolken lockern etwas auf, die Sonne ist zu sehen und die Temperatur steigt auf 16 bis 23 Grad. Am Mittwoch wird es auch nicht wärmer und es ist die meiste Zeit über trocken.
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3: Auf der A1 Köln Richtung Dortmund ist im Kreuz Leverkusen die Verbindung zur A3 Richtung Oberhausen bis 5 Uhr gesperrt. Auf der A2 Dortmund Richtung Oberhausen ist die Ausfahrt Herten wegen Brückenbauarbeiten bis Montag, 7. September, 13 Uhr gesperrt. Auf der A3 Oberhausen Richtung Köln ist im Kreuz Leverkusen die Verbindung zur A1 Richtung Dortmund bis 5 Uhr gesperrt. A40 Duisburg Richtung Venlo ist zwischen Strahlen und Kreuz Zaderheiken wegen Bauarbeiten bis 6 Uhr früh gesperrt.
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0: Gute Fahrt zusammen, selbstverständlich. Hier ist die Popnacht. Ich bin Benedikt Laven und hier der Song, falls ihr aus Versehen den Seitenspiegel vor dem Auto von eurem Papa kaputt gemacht habt. Sorry, Papi.

tut einfach gut, wenn man die Stimme von Justin Bieber hört, ehrlicherweise. Hier ist die Popnacht. Hello zusammen. Ein Update aus dem Verkehrszentrum. Vorsicht bitte auf der A14 Halle Richtung Magdeburg zwischen Halle Trotha und Lobejün. Eine ungesicherte Unfallstelle. Und Vorsicht auf der A71 Suhl Richtung Erfurt auf der Talbrücke Steinertal. Hier sind Personen auf der Straße und die Geschwindigkeit ist auf 40 km/h begrenzt. Bitte vorsichtig fahren durch diese Nacht. Jetzt mit Maisie Peters.

0: Es gibt was Spannendes, ein spannendes Urteil aus den USA.
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0: Fast exakt 30 Jahre nach dem Mord an Rapper Tupac Shakur gab es eben eine Verurteilung. Jens Grotegut aus dem Popnacht-Aktuell-Team. Dwayne Davis, Keith D., wurde des Mordes für schuldig befunden.
2: Ja, er soll Tupac aber nicht selber erschossen haben, aber den Mord an ihm organisiert und die Waffe besorgt haben. Nach mehreren Wochen Prozess hat eine Jury eben das Urteil gefällt. Der Fall, der wird ja seit damals immer mal wieder diskutiert und in diversen Dokumentationen aufgerollt. Als Musikfan kann man da, glaube ich, nicht vorbei. In den letzten 30 Jahren. Am 7. September 1996 waren Tupac und der Chef seines Labels Death Row Records, Suge Knight, in Las Vegas bei einem Boxkampf von Mike Tyson. Danach sollen sie einen jungen Mann verprügelt haben, den Neffen eben von Davies, beides Gangmitglieder, und das war offenbar der Auslöser für einen Racheakt. Wenig später wurde aus einem Auto auf Tupac geschossen. Er starb dann sechs Tage später. Jetzt wurde der inzwischen 63-jährige Davies schuldig gesprochen. Ihm droht eine lebenslange Haftstrafe.
0: Das Urteil kam gerade eben erst. Ihr habt es bei uns sofort gehört. Hier ist die Popnacht.

sagt Benny Bär normalerweise hier in der Popnacht, Grüße gehen in die Cloud. Tupac. Jetzt hat er endlich seine Ruhe gefunden, weil wir den Mörder kennen. Gerade eben kam die Eilmeldung. Ihr habt es hier gehört in der Popnacht. Ein Update noch aus dem Verkehrszentrum. Vorsicht auf der A7 Fulda Richtung Kassel. Zwischen Melsungen und Guxhagen steht ein defektes Fahrzeug.

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1: Die Nachrichten mit Kira Preuß. Guten Morgen.
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1: Bundeskanzler Merz hat bei seinem ersten Wahlkampfauftritt in Sachsen-Anhalt die Wählerinnen und Wähler gebeten, der CDU ihre Stimme zu geben. Bei einem Besuch mit CDU-Spitzenkandidat Schulze in Quedlinburg warnte Merz aber auch vor den Folgen, sollte die AfD gewinnen.
2: Wenn da möglicherweise die absolute Mehrheit einer rechtspopulistischen Partei am nächsten Montag feststehen sollte, dann werden internationale Investoren es sich dreimal überlegen, ob sie noch in Sachsen-Anhalt investieren.
1: In Sachsen-Anhalt wird am Sonntag ein neuer Landtag gewählt. Nach dem Fährunglück vor der Küste Nordzyperns mit mindestens 8 Toten hat die Polizei 9 Menschen festgenommen, unter anderem den Kapitän und den Chef des Fährunternehmens. Gegen sie wird wegen fahrlässiger Tötung ermittelt. Aus Istanbul berichtet Oliver Bemelmann.
3: Das Schiff mit 259 Passagieren an Bord war gestern wenige Kilometer vor der Küste gekentert und gesunken. Das Schiff liegt in gut 500 Metern Tiefe. 20 Menschen werden immer noch vermisst. Die Unglücksursache ist weiter unklar. Der Kapitän habe laut Medienberichten ausgesagt, durch den starken Wellengang sei der Bug der Fähre abgebrochen. Passagiere hingegen werfen der Besatzung vor, Warnungen über eintretendes Wasser ignoriert zu haben.
1: Und das ist auch Thema. In Duisburg sucht die Polizei weiter nach einem Häftling. Der verurteilte Einbrecher hatte Gitterstäbe in seiner Zelle durchgesägt und war dann aus der JVA Hamborn entkommen. Rund die Hälfte der Deutschen kann sich offenbar mit der geplanten Zuckersteuer anfreunden. Nach einer Umfrage von Stern und RTL sind 55% der Befragten dafür. In den USA verklagen mehrere Bundesstaaten und die US-Wettbewerbsbehörde den Internetriesen Amazon. Sie werfen ihm vor, Preise für Werbeplätze künstlich in die Höhe getrieben und für die Werbeplätze häufig zu viel Geld verlangt zu haben. In Wiedenbrück im Kreis Gütersloh hat ein vermeintlich verunglückter Fallschirmspringer für Aufregung gesorgt. Hubschrauber suchten nach ihm, fanden aber nichts. Auf einem Feld wurden dann 2 rote Heliumluftballons entdeckt. Katharina Felsch von der Polizei erklärt, wie es wohl zu der Verwechslung gekommen ist.
4: Die Dämmerung hatte schon eingesetzt und dann hat man in weiterer Entfernung hat der Zeuge eben diesen roten Gegenstand gesehen, der vom Himmel kam, wo eben etwas dran herunterhing. Er hatte dann vielleicht vermutet, dass das Beine sind und es ist genau richtig, in dem Moment die Polizei zu informieren und wir bewerten dann, ob es eben eine Suche wert ist.
1: Jetzt ist der Fall abgeschlossen. Es wird auch kein Fallschirmspringer vermisst. Das war WDR aktuell. Das Wetter in Nordrhein-Westfalen: in der Nacht Tiefstwerte von 15 bis 10 Grad, am Tag viele Wolken und nur selten Schauer, im Laufe des Tages auch mal Auflockerungen mit Sonne. Dazu in Olpe 20, in Herford 21 und in Hamm 22 Grad. Am Mittwoch neben etwas Sonne einige dichte Wolken, später ist im Nordwesten etwas Regen möglich, dazu 16 bis 23 Grad. Die Zeit, es ist 3.03 Uhr.
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5: Auf der A1 Köln Richtung Dortmund ist im Kreuz Leverkusen die Verbindung zur A3 Richtung Oberhausen bis 5 Uhr gesperrt. Auf der A2 Dortmund Richtung Oberhausen ist die Ausfahrt Herten wegen Brückenbauarbeiten bis Montag, 7. September, 13 Uhr gesperrt. Auf der A3 Oberhausen Richtung Köln ist im Kreuz Leverkusen die Verbindung zur A1 Richtung Dortmund bis 5 Uhr gesperrt. A40 Duisburg Richtung Venlo ist zwischen Strahlen und Kreuz Zaderheiken wegen Bauarbeiten bis 6 Uhr früh gesperrt.
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6: Hi und eine gute Nacht zusammen. Mein Name ist Benedikt Laven. Jetzt Flow mit Lick It.
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0: Lost Frequencies. Love is the only thing. Hier ist die Popnacht. Hallo zusammen. Was ist euer Lieblingswitz von Mundstuhl? Also die beiden, also Lars und Ande, sind ja ungefähr schon seit dem späten Mittelalter oder frühen Mittelalter, da sind sich die Quellen uneinig, bereits als Comedy-Duo in Deutschland unterwegs, auch aktuell wieder auf Tour, gerade eben noch gesehen. Wäre vielleicht sogar noch was, ne? Für die Weihnachtszeit. Einfach ein bisschen über den Mundstuhl lachen. Also lieb, dass ihr fragt, bei mir ist es, wenn sie Alda, wie heißen die, Dragon und Alda machen, glaube ich, dann gibt es diesen Einspruch, trinkst du konkrete fettarme Milch? Kriegst du korrekte Fettarm. Einfach schon immer geliebt. Gut, nun, Mundstuhl wieder auf Tour und wir lachen jetzt ein bisschen über Mundstuhl hier in der Show. Es geht um Navigationssysteme.
1: Navis mag ich nicht.
2: Ach komm, hör auf.
1: Navis, nee, das ist mir, das, ich kann das nicht leiden da mit dem Scheißen. Ich mag das viel lieber mit so Straßenkarten, so richtig oldschool, so wie früher. Ja, okay. Ja, was nix denn da so blöd? Ja, ich sag ja, früher war alles besser.
2: Auf den Satz habe ich gewartet. Ja, früher war alles besser, wenn ich so eine Scheiße höre.
1: Wo sind die Kinder mit dem einen zugeklebten Auge?
2: Ja, gut.
1: Ja? Wo sind die? Gibt's doch nicht mehr.
2: Das ist wahr.
1: Ja, wo sind die hin? Ha? Sind die alle in den Wald gegangen, nie wiedergekommen? Oder was? In unterirdische Kinderfabriken werden Kekse draus gemacht, oder was? Aus denen. Oder die Partys früher. Jetzt pass mal auf, Partys, wie geil die früher waren. Die ganze Badewanne voll mit Bierdosen, 3 Flaschen Tequila im Kühlschrank, paar Tüten Chips, das hat gelangt. Und wenn am Ende von der Party nicht mindestens einer mit einer Alkoholvergiftung im Krankenhaus gelegen hat, dann war es keine richtige Party. Ja, und eine Party heute, mit bissi Glück gibt's ein Sixpack Schäferhofer Grapefruit. Ja, dann musst du die Schuhe ausziehen, bevor du in die Wohnung darfst. Ja, zum Essen gibt's so vegane Tofu-Salat oder so ein Scheiß. Und um 9:30 gehen alle nach Hause.
2: Ja, Lars, überleg doch mal, das ist doch auch ein bisschen vernünftiger. Man muss doch nicht mehr jeden Abend bis um 4 Uhr feiern.
1: Ach komm, ein bisschen vernünftiger.
2: Ja,
1: ja, das meine ich doch. Früher waren wir halt auch mal unvernünftig.
2: Ach Lars.
1: Ja, der Dieselskandal, Feinstaub hat doch früher keine Sau interessiert.
2: Das stimmt.
1: Ja, ich meine, ich hatte früher einen Diesel. Ich hatte einen Diesel, das war ein Mercedes-Benz 200D, Baujahr 1980. Hier, der hat abgedieselt. Das kannst du dir nicht vorstellen. Da kam kein Feinstaub hinten raus, da kamen Briketts kamen da hinten raus. Das hat keine Sau interessiert.
2: Aber Lars, den fährst du doch immer noch.
1: Ja, ja.
0: Mundstuhl. Ja, herrlich. Sind übrigens auf Tour, haben wir gerade eben gesagt. Also sie werden auf Tour kommen. Ab Oktober geht's los. Wir kommen, heißt die Tour. Oktober, November, Dezember und im nächsten Jahr auch wieder ab März. Stabil. Die Jungs haben zu tun. Finden wir gut. Hier ist die Popnacht jetzt mit Nico Santos. Why don't you stay?

Jetzt der Beweis hier in der Popnacht. Dorfkinder können es auch zu was bringen. Man muss einfach nur an sich glauben und durchziehen. Connor Skinner zum Beispiel ist jetzt Anfang 20, kommt aus dem kleinsten Kaff irgendwo aus der Nähe von Manchester und hat damals schon einfach in seinem, damals, also vorletztes Jahr wahrscheinlich, in der einzigen Kneipe in dem Dorf, aus dem er kommt, keine Ahnung, wie man es ausspricht und keine Ahnung, wie es ehrlicherweise richtig heißt, Yorkshire Dales oder so ähnlich. In der einzigen Kneipe in diesem Kaff hat er schon Musik gemacht und hat sich einfach nicht davon abbringen lassen. Sind wir ehrlich, nicht jeder Ton sitzt zu 100%, aber das gehört bei dieser Musik auch einfach mit dazu. Connor Skinner ist einer dieser wenigen Sänger, bei dem es okay ist, wenn man angeschrien wird, wie zum Beispiel in Find You. Kennt ihr ja schon hier aus der Playlist in der Popnacht. Und Connor Skinner hat einen neuen Song, den wollen wir euch sehr gerne vorstellen. Er heißt Let Me Go. Und der ist ein bisschen trügerisch, weil er fängt natürlich ruhig und leise an. Aber ja, auch jetzt wird er schreien. Das ist Connor Skinner. 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

0: Ariana Grande. Thank you. Next, es ist kurz vor halb vier.
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2: Es gibt bis zum Morgen nur selten Schauer und auch am Tag sind Regengüsse die Ausnahme. Die Wolken lockern etwas auf, die Sonne ist zu sehen und die Temperatur steigt auf 16 bis 23 Grad. Am Mittwoch wird es auch nicht wärmer und es ist die meiste Zeit über trocken.
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3: Auf der A1 Köln Richtung Dortmund ist im Kreuz Leverkusen die Verbindung zur A3 Richtung Oberhausen bis 5 Uhr gesperrt. Auf der A2 Dortmund Richtung Oberhausen ist die Ausfahrt Herten wegen Brückenbauarbeiten bis Montag, 7. September, 13 Uhr gesperrt. Auf der A3 Oberhausen Richtung Köln ist im Kreuz Leverkusen die Verbindung zur A1 Richtung Dortmund bis 5 Uhr gesperrt. A40 Duisburg Richtung Venlo ist zwischen Strahlen und Kreuz Zaderheiken wegen Bauarbeiten bis 6 Uhr früh gesperrt.
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0: Und hier nun Somba. 12 to 12 in der Popnacht. Mein Name ist Benedikt Klaven. Schön, dass ihr dabei seid.

steckt ja auch gerade in einem poetischen Dilemma, möchte mir fast sagen. Hier ist SWR 3 in der gemeinsamen Popnacht von SR 1, NDR 2, WDR 2, HR 3, Bremen 4, RBB 88.8 und MDR Jump. Gerade haben wir festgestellt, heute ist Tag der Wörter, auf die sich nichts reimt. Was? Es gibt die bescheuertsten Feiertage dieser Erde. Aber dieser seltsame Feiertag stammt aus den USA und ist für jeden Poeten natürlich eine krasse Herausforderung, weil es gibt nun mal Wörter, auf die sich nichts reimt. Selbst im Deutschen. Zum Beispiel sowas wie Gefühl oder Mensch oder Pfirsich. Reimt sich einfach nichts drauf. Oder, stimmt, es gibt noch ein Wort auf Deutsch, auf das sich nichts reimt. Schimmel. Ah doch, stimmt, es gibt natürlich was. Klar, Himmel.

Sie Bar-Song. Vorsicht bitte, eine Panne auf der A45 Gießen Richtung Aschaffenburg zwischen Münzenberg und Wölfersheim. Hier steht ein defektes Fahrzeug. Jetzt der neue Song von Gracie Abrams. Er heißt so wie ihre Tour, Look at My Life, in der Popnacht.

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1: Die Nachrichten mit Kira Preuß. Guten Morgen.
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2: Nach unserer derzeitigen Berichtslage habe ich noch keinen Hinweis darauf, dass Bedienstete beteiligt waren. Aber natürlich werden wir konsequent aufklären und jede Möglichkeit untersuchen.
1: NRW-Justizminister Limbach sagt, dass bisher nichts darauf hindeutet, dass das Personal in der JVA Duisburg-Hamborn etwas mit dem Ausbruch vom Wochenende zu tun hat. Von dem entflohenen Häftling fehlt immer noch jede Spur. Wolfgang Luck über weitere Details zur Flucht, die das Justizministerium mitgeteilt hat.
3: Die sind für das Gefängnis wenig schmeichelhaft, dass der Gefangene flieht, haben nicht die Wärter bemerkt, sondern die Mitgefangenen. Die haben ihn offenbar mit lautem Gejohle angefeuert. Der Mann hatte die Gitterstäbe seines Zellenfensters durchsägt, durch die kleine Öffnung aufs Dach geklettert und dann wohl über die Regenrinne ins Freie. Warum die Sicherheitsmaßnahmen in Duisburg nicht ausgereicht haben, diesen Ausbruch zu verhindern, das beschäftigt jetzt auch die Politik.
1: Die Finanzminister der 20 wichtigsten Länder sitzen in den USA zusammen. Zum ersten Mal seit Beginn des Ukraine-Krieges nimmt der Minister Russlands an der Runde teil. Bundesfinanzminister Klingbeil wertet das als Versuch der Normalisierung durch den Gastgeber USA und lehnte das Gruppenbild ab.
4: Das will ich ja auch sagen, habe ich heute Morgen unter den Europäern in der Vorbesprechung klar gemacht, dass ich mich nicht mit dem russischen Finanzminister auf ein gemeinsames Foto stellen werde.
1: Klingbeil machte aber auch klar, dass Russland Teil der G20 ist und es wichtig sei, in internen Gesprächen klare Botschaften zu setzen. Und das ist auch Thema. Bundeskanzler Merz hat bei seinem ersten Wahlkampfauftritt in Sachsen-Anhalt die Wählerinnen und Wähler gebeten, der CDU ihre Stimme zu geben. Er sagte, es werde dem Bundesland wirtschaftlich schaden, sollte die AfD die Landtagswahl am Sonntag gewinnen. Fast 30 Jahre nach dem Mord an US-Rapper Tupac Shakur ist ein früherer Ganganführer schuldig gesprochen worden. Für die Geschworenen war der jetzt 63-Jährige als Drahtzieher für den Tod des Rappers verantwortlich. Bei den US Open ist der zweite deutsche Tennisprofi direkt zum Auftakt gescheitert. Jannik Hanfmann musste sich gegen den Chilen Alejandro Tabilo geschlagen geben. Auf der Bundesstraße 7 in Gevelsberg steckt aktuell an der Stadtgrenze zu Hagen ein Schwertransport in einem Kreisverkehr fest. Und das schon seit kurz vor Mitternacht. Der Transport verlor kurz vor seinem Ziel plötzlich Öl und blieb mitten in dem Kreisverkehr stehen. Jetzt soll ein Mitarbeiter der Transportfirma aus Holland kommen, um die Hydraulik zu reparieren. Vermutlich dauert das bis in den Morgen. Autos und auch Busse können an einer Seite an dem Transporter vorbeifahren. Das war WDR aktuell. Das Wetter in Nordrhein-Westfalen. In der Nacht kühlt es sich auf 15 bis 10 Grad ab. Am Tag dann viele Wolken und nur selten Schauer. Dazu im Laufe des Tages auch mal Auflockerungen mit Sonnenschein. Dazu in Nümbrecht 20 Grad, in Dortmund 21 Grad und Siegen kommt bis auf 22 Grad. Die Zeit, es ist 4.03 Uhr.
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5: Auf der A1 Köln Richtung Dortmund ist im Kreuz Leverkusen die Verbindung zur A3 Richtung Oberhausen bis 5 Uhr gesperrt. Auf der A2 Dortmund Richtung Oberhausen ist die Ausfahrt Herten wegen Brückenbauarbeiten bis Montag, 7. September, 13 Uhr gesperrt. Auf der A3 Oberhausen Richtung Köln ist im Kreuz Leverkusen die Verbindung zur A1 Richtung Dortmund bis 5 Uhr gesperrt. A40 Duisburg Richtung Venlo ist zwischen Strahlen und Kreuz Zaderheiken wegen Bauarbeiten bis 6 Uhr früh gesperrt.
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6: Hey, gute Nacht zusammen. Mein Name ist Benedikt Laven. Schön, dass ihr mit dabei seid und schön, dass ihr so lieb seid auch. Per WhatsApp kam gerade an die 07221 2011 vom Sven aus Wittlich. Guten Morgen, ich bin gerade aufgewacht und höre euch jetzt noch, bis die Familie aufsteht. Euch eine angenehme Nacht und danke, dass ihr da seid. Hey Sven, bitte. Und wo wir hier gerade so unter uns sind, es gibt einen neuen Song von Loy und David Puentes. Heißt Golden Summer und geht so.
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Das ist einfach so ein schönes Lied von James Bay, Hold Back the River. Hier ist die Popnacht jetzt mit Olivia Dean. So easy to fall in love.

0: Was ist denn so einfach? Süß. Olivia Dean, So Easy, hier in der Popnacht. Hey, guten Morgen. Hier ist SWR 3 sogar in der gemeinsamen Popnacht von SR 1, NDR 2, WDR 2, HR 3, Bremen 4, RBB 88.8 und MDR Jump. Willkommen in dieser Show. Willkommen an diesem fantastischen, den Tag darf ich jetzt nicht sagen. Das brauchen wir für unser nächstes Spiel. Wir spielen mit euch das Was ist heute eigentlich für ein Tagspiel? Es gibt einen kleinen Preis dafür, wenn ihr es schafft, 3 von 5 Fragen, die den heutigen Tag betreffen, zu Ereignissen, die heute stattfinden oder vielleicht auch nur zu dem Namen des Tages, richtig zu beantworten. Schafft ihr das? Gewinnt ihr? Schafft ihr es nicht? Helfen wir vielleicht ein bisschen. Aber sagt sich weiter. 07221 2011. Jetzt anrufen und mit uns das Was ist heute eigentlich für ein Tag-Quiz spielen. Die Einstiegsfrage ist:
1: Versprich mir einfach, dass du bei mir bleibst.
0: Was ist heute eigentlich für ein Tag?

0: Guru Josh mit Infinity. Ist das ein verrückter Song, oder? Geil. 20 nach 4 haben wir es an diesem... Was eigentlich für ein Tag? Was ist heute eigentlich für ein Tag-Quiz? Was ist heute eigentlich für ein Tag-Quiz? Muss man ja eigentlich richtigerweise singen. Wir stellen Fragen zum heutigen Tag. Ihr beantwortet die einfach richtig und zack, fertig, habt ihr gewonnen. So wie das jetzt zum Beispiel der Cedric heute Morgen probieren möchte. Wenn er denn gerade Zeit hat, weil der müsste eigentlich gerade an der Kasse stehen. Am Autohof Euro-Rastpark Satteldorf. Cedric, kannst du schon sprechen oder musst du noch fertig kassieren?
1: Klar doch, Benedikt, kann ich.
0: Okay, cool. Dann legen wir doch einfach direkt los mit unserem Spiel, okay? Okay, bist du konzentriert?
1: Jupp.
0: Tipptopp. Also, pass auf. Erste Frage. Was ist heute eigentlich für ein Tag?
1: Also, heute ist der 1. September und somit, weil ich weiß, der meteorologische Herbstanfang.
0: Mhm. Und wie heißt der Tag heute?
1: Heute ist der Dienstag.
0: Das ist richtig. Einen Punkt hast du schon. Okay, gut. Zweite Frage. Heute ist ein wichtiger Fußballtag. Alle Spielerwechsel müssen heute abgeschlossen sein. Alle großen Ligen haben sich auf denselben Tag geeinigt. Üblicherweise ist der Deadline Day eigentlich der 31. August. Diesmal ist es aber der 1. September, weil in Großbritannien noch ein Feiertag ist. Was schließt sich also heute? Ist das A, die Tauschklappe? Ist das B, die Schiebetür? Oder ist das C, das Transferfenster?
1: Das Transferfenster.
0: Absolut richtig. 2 Punkte. Frage Nummer 3. Die Schauspielerin Zendaya wird heute 30. Wir kennen sie unter anderem aus The Greatest Showman, aus Dune oder aus Spider-Man. Mit wem ist sie nochmal verheiratet? Ist das Tim Friesland? Ist das Kim Overasel? Oder ist es Tom Holland?
1: Tom Holland.
0: 3 Punkte hast du schon. 2 brauchst du noch, um krass zu gewinnen. Ab heute ist, wie du eben richtig schon gesagt hast, meteorologisch gesehen Herbst. Wie klingt es denn nochmal, wenn man auf getrocknetes Laub tritt?
1: Das klingt wie, so ähnlich, wie wenn jetzt zum Beispiel so kleinere Äste brechen.
0: Mach mal vor.
1: Boah. Ich kenne es halt wie dieses typische Knirschen.
0: Na gut, dann lassen wir Knirschen einfach mal, gell? Und Frage Nummer 5 ist, auf dem Autohof Europa-Rastplatz Rastpark Satteldorf an der A6 sind in dem Frühdienst ungefähr zwischen 35 und 50 belegte Brötchen zu machen. Wie viele fehlen noch?
1: Bei mir jetzt aktuell fehlen noch 11 Stück.
0: Das ist absolut richtig, damit hast du gewonnen. Herzlichen
1: Jawohl.
0: Glückwunsch. Bleib dran für die Adresse und einen schönen Restnachtdienst noch.
1: Danke dir.

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2: Kurz nach 16:30.
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3: Es gibt bis zum Morgen nur selten Schauer und auch am Tag sind Regengüsse die Ausnahme. Die Wolken lockern etwas auf, die Sonne ist zu sehen und die Temperatur steigt auf 16 bis 23 Grad. Am Mittwoch wird es auch nicht wärmer und es ist die meiste Zeit über trocken.
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4: Auf der A1 Köln Richtung Dortmund ist im Kreuz Leverkusen die Verbindung zur A3 Richtung Oberhausen bis 5 Uhr gesperrt. Auf der A2 Dortmund Richtung Oberhausen ist die Ausfahrt Herten wegen Brückenbauarbeiten bis Montag, 7. September, 13 Uhr gesperrt. Auf der A3 Oberhausen Richtung Köln ist im Kreuz Leverkusen die Verbindung zur A1 Richtung Dortmund bis 5 Uhr gesperrt. A40 Duisburg Richtung Venlo ist zwischen Strahlen und Kreuz Zaderheiken wegen Bauarbeiten bis 6 Uhr früh gesperrt.
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2: Gute Fahrt, hier ist die Popnacht mit Benedikt Laven. Guten Morgen.

0: in der Popnacht mit Cruel World. Es ist kurz vor 16:45. Haben wir euch jetzt maximal verwirrt? Dann kommt jetzt das Allerbeste an dieser Show. Es ist ja die Popnacht der ARD. Das bedeutet, es ist die gemeinsame Popnacht von SR1, NDR2, WDR2, HR3, Bremen 4, RBB 88.8, MDR Jump und...
1: Bin ich hier beim SWR3?
0: Ja.
1: Ich habe eine Verkehrsmeldung.
0: Und los.
1: Also, von Deisendorf Richtung Überlingen. Da ist eine Kuh auf der Straße.
0: Eine Kuh?
1: Ja, eine Kuh.
0: Eine ganze?
1: Eine ganze.
0: Lebendige?
1: Die Polizei die ist lebendig.
0: Okay.
1: Polizei ist informiert, aber mit erhöhter Vorsicht fahren.
0: Ist notiert. Vielen Dank.
1: Ciao.
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Alvaro Soler. Te Imaginaba. Das war die Popnacht der ARD. Mein Name ist Benedikt Lavin. Schön, dass ihr mit dabei gewesen seid und zugehört habt und mitgemacht habt. Das war in dieser Ausgabe enorm lustig. Könnte man nur zurückspulen. Ach ja, dann eben bis zum nächsten Mal. Einen schönen Dienstag zusammen.

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1: Die Nachrichten mit Kira Preuß. Guten Morgen.
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2: Und ich will das auch ausdrücklich sagen, es gibt zu den Wählerinnen und Wählern in Sachsen-Anhalt keine Brandmauer. Ich möchte diese Wählerinnen und Wähler gewinnen und wenn sie verloren gegangen sind, auch zurückgewinnen.
1: Bundeskanzler Merz hat bei seinem ersten Wahlkampfauftritt in Sachsen-Anhalt die Wählerinnen und Wähler gebeten, der CDU ihre Stimme zu geben. Bei einem Besuch mit CDU-Spitzenkandidat Schulze in Quedlinburg warnte Merz aber auch vor den Folgen, sollte die AfD gewinnen.
2: Wenn da möglicherweise die absolute Mehrheit einer rechtspopulistischen Partei am nächsten Montag feststehen sollte, dann werden internationale Investoren es sich dreimal überlegen, ob sie noch in Sachsen-Anhalt investieren.
1: In Sachsen-Anhalt wird am Sonntag ein neuer Landtag gewählt. Heute reist auch NRW-Ministerpräsident Wüst zur Wahlkampfunterstützung dorthin. Vor fast 30 Jahren wurde der Rapper Tupac Shakur in seinem Auto angeschossen und starb einige Tage später. Jetzt wurde in dem Fall ein früherer Ganganführer schuldig gesprochen. Der mittlerweile 63-Jährige gilt als Drahtzieher. Antje Sieb berichtet.
3: Die Jury geht davon aus, dass er zwar nicht selber geschossen, aber dass er den Mord organisiert hat. In den Jahren nach der Tat hat er nämlich selber in Interviews und in Aussagen und in seinen Memoiren erzählt, dass er mit dem Auto gesessen hätte, die Tatwaffe besorgt hätte. Und sein Anwalt hat zwar gesagt, er hätte das alles nur erfunden, das hat aber die Jury offensichtlich nicht überzeugt. Der Grund für die Tat sollen Rivalitäten zwischen Gangs gewesen sein. Die beiden Gruppen waren vor der Tat schon heftig aneinander geraten.
1: Und das ist auch noch Thema. Nach dem Ausbruch eines Häftlings aus der JVA Duisburg-Hamborn gibt es bisher keine Hinweise, dass das Personal etwas damit zu tun haben könnte, sagt NRW-Justizminister Limbach. Von dem entflohenen Häftling fehlt jede Spur. In Deutschland kommt heute erstmals eine Pille zum Abnehmen auf den Markt. Apothekenverbände rechnen mit einer großen Nachfrage. Am berühmten Times Square in New York hat eine Frau mehrere Passanten mit einem Messer angegriffen und eine Frau getötet. Die Angreiferin sei von der Polizei erschossen worden. In Krefeld ist zum zweiten Mal innerhalb weniger Wochen eine Boa Constrictor gefunden worden. Mona Schellscheid vom Tierheim Krefeld glaubt nicht an einen Zufall.
4: Allerdings glauben wir, dass die zwei Tiere zusammengehören oder zumindest in einem Haushalt gelebt haben, da sie auf derselben Straße gefunden wurden.
1: Jetzt wird die Würgeschlange erstmal von einem Reptilienfacharzt behandelt, weil sie eine Verletzung hat. Die erste Boa Constrictor hatte ein Mann in Krefeld vor 2 Wochen beim Rasenmähen entdeckt. Das war WDR aktuell.
5: Dankeschön. Sollte irgendjemand eine Würgeschlange vermissen, wir vermitteln sehr gerne. Da ist die Sarah. Guten Morgen, ja,
6: guten
5: aus unserer WDR 2 Wetterredaktion.
6: Ja, wir starten mit vielen Wolken und stellenweise auch mit Nebel in den Tag. Später lockert es aber auch schon mal länger auf und die Sonne kommt raus, vor allem in der zweiten Tageshälfte. Es ziehen aber auch Schauer durch, immer wieder mal heute. Auch kurze Gewitter sind nicht komplett ausgeschlossen. Dazu in Bad Münstereifel 20 Grad, in Detmold bis 21 und in Dinslaken bis 22 Grad.
7: Guten Morgen, hier ist euer WDR 2 Verkehrsservice. Wir gucken auf die A40 Duisburg Richtung Venlo. Die ist zwischen Strahlen und Kreuz Saderheiken in den Niederlanden gesperrt. Wegen Bauarbeiten wahrscheinlich noch bis 6 Uhr. Und bei der Bahn, ich habe gerade mal geguckt, jetzt in den frühen Morgenstunden ein paar Einschränkungen auf einigen Strecken. Kaputte Züge, Personalausfall, verlängerte Baustellen, sowas. Zum Beispiel zwischen Minden und Wunsdorf, Düsseldorf und Arnheim, Horrem und Düren, Geldern und Krefeld, Mörs und Duisburg,
5: What?
7: Essen und Dorsten. Ja, so die Kleinigkeiten.
5: Ist da heute
7: Morgen
5: der Wurm drin oder ist das der normale Wahnsinn?
7: Ich glaube, es ist eigentlich fast jeden Morgen so. Komm gut durch.
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7: Uhuhu. Guten Morgen.
5: Guten Morgen. Wir starten in diesen Dienstag. Palim Palim, heute ist der 1. September.
7: Mhm.
5: Das heißt, für die Wettervögel,
6: meteorologischer Herbstanfang.
5: So, wir haben aber noch 3 Wochen, ja?
6: Ja, 23. Da ist erst, ja, also der richtige.
5: Dann atmen mal ganz locker durch die Schlafanzugbuchse.
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0: Es tut mir so leid, dass wir euch hier komplett durcheinander bringen an diesem Morgen. 5.11 Uhr, guten Morgen, der WDR 2 Club der Frühaufsteher.
1: Ja, und wir sind heute eingesprungen, wie der Zweihörer Andi aus dem Sauerland.
2: Ich bin aber überrascht, Jan Malte und Conny, habt ihr eure Stimmen mit dem von Sabine und Fabian getauscht?
0: Ja, KI, was alles möglich ist.

0: ja ersetzen mit Orten aus dem Westen, oder?
1: Wer hat Lust, mit uns zu spielen?
0: Ja,
1: wie der Zweiklub der Frühaufsteher. Ruft jetzt sofort an. Sabine wäre bereit, ans Telefon zu gehen. 0800 5678 222.
0: Wer hat noch keine WDR 2 Club der Frühaufsteher-Tasse?
1: 0800 5678 222.
0: So, wir spielen nämlich das Einspringen-Quiz. Wer springt denn jetzt hier ein? Guten Morgen, Sabine und Fabian hier. Wen haben wir am Telefon?
2: Ja, hallo, ihr beiden Lieben. Hier ist der Markus aus Essen.
0: Hallo Markus, guten Morgen. Du springst jetzt hier ein, oder was?
2: Bitte?
0: Du springst hier ein jetzt so am Spiel.
2: Ja.
0: Was machst du denn um diese Uhrzeit schon? Bist du wach? Bist du schon wach oder noch wach?
2: Na, ich bin generell Frühaufsteher, aber weil ich einen Wasserschaden seit Wochen habe und endlich mal hier was gemacht wird und jetzt gehen hier Tag und Nacht die Trockner, die Lüfter und auch aus dem Keller, also das ist eine Tortur. Ich kann echt nicht pennen.
0: So, komm, wir spielen mal. Das
1: WDR2 Einspringen-Glücksrad. Pass auf, das geht so. Wir wollen checken, ob du in Beruf flott einspringen kannst. Wir drehen für dich am Einspringen-Glücksrad und es bleibt dann bei einem Beruf stehen. Wir sagen dir dann ein Wort, das es nur in diesem Beruf gibt. Und du erklärst uns, was dieses Wort bedeutet. Wir helfen dir auch ein
0: was
1: bisschen.
0: Was bist du eigentlich vom Beruf, mein Lieber?
2: Ich bin, mein letzter war Administrator, bin aber gelernter Dachdecker.
0: So. Pass auf.
1: Wenn du zwei schaffst, wäre super, ne?
0: Ja, alles klar.
1: Bereit?
0: Geht los.
2: Ja.
0: Welcher Beruf wird es jetzt? Wir drehen am Glücksrad und es bleibt stehen bei Fabian.
1: Moment.
0: Oh.
2: Jetzt kommt was Heftiges.
1: Radiomoderator.
0: Könntest du auch hier morgens einspringen? So.
2: Ich könnte morgens wahrscheinlich einspringen.
0: Der Begriff lautet, Achtung, der Begriff lautet...
1: Pegeln.
0: Was bedeutet dieser Fachbegriff? Wir trinken hier erstmal ein Schnäpschen, um in Stimmung zu kommen. Das heißt, wenn wir pegeln müssen. B, wir müssen erstmal checken, ob die Technik im Studio auch wirklich waagerecht steht mit einer Wasserwaage. C, wir pegeln am Mischpult die Lautstärke von Wort- und Musikbeiträgen. Was heißt pegeln?
2: Ja, das ist, also dass ihr euch abwechseln.
0: A, B oder C?
2: Sag doch mal bitte, ja?
0: Wir trinken erstmal ein Schnäpschen. Dann, wir müssen checken, ob die Technik im Studio wirklich waagerecht steht. Oder wir pegeln am Mischpult die Lautstärke von Wort- und Musikbeiträgen.
2: Ja, natürlich, drei.
0: Das ist richtig. So, komm, einen haben wir noch. Das ist der nächste Job, wo du einspringen könntest.
1: So, was ist es?
0: Wo bleibst du stehen?
1: Es ist Friseur.
0: Was bedeutet pointen beim Haareschneiden? A, die Haare mit einem speziellen Spray zu fixieren. B, mit der Schere senkrecht in die Haarspitzen schneiden, um auszudünnen. C, eine besonders exakte Linie am Haaransatz schneiden.
1: Boah,
2: ich würde jetzt zwei sagen.
0: B, die Schere senkrecht. Und das ist richtig.
2: Ja.
0: Du könntest auf jeden Fall, könntest du... als Dachdecker überall einspringen. Weißt du, das ist die gute Ausbildung, die wir hier haben.
2: Ja, und die gute Hilfe.
0: Für dich. Alles Gute, dass deine Bude trocken wird und die Tasse ist auf dem Weg zu dir.
2: Ach, das ist aber lieb von
0: bis
2: euch.
0: Dann.
2: Soll ich jetzt dranbleiben?
0: Bleib auf jeden
1: so
0: Fall dran.
1: Aus.
0: Ciao.
1: Schönen Tag. 5:24 Uhr.

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3: Um 5.30 Uhr mit Anna Jonitschek. Guten Morgen.
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3: Nach einem lebensgefährlichen Angriff gestern auf einen Mann in Hattingen im Ennepe-Ruhr-Kreis haben Spezialeinsatzkräfte einen Tatverdächtigen festgenommen. Es ist der Bruder des 61-jährigen Opfers. Offenbar hatte es einen Streit zwischen den Geschwistern gegeben. Am Ende verletzte der eine den anderen schwer mit einer Axt. In NRW ist heute der letzte Tag der Sommerferien und in dem gab es laut ADAC deutlich weniger Staus als sonst. Der Automobilclub sagt, dass der Rückgang bei mehr als 20% lag im Vergleich zu den Sommerferien letztes Jahr. Hauptgrund dürften laut ADAC die hohen Spritpreise sein. Wer den Maildienst von Microsoft nutzt, stand gestern möglicherweise eine Zeit lang ohne Mails da. Der Konzern hatte weltweit mit einer Störung zu tun. Bei Outlook ließen sich teils keine Mails senden und empfangen. Oft war es auch noch nicht einmal mehr möglich, sich anzumelden. In den USA hat es ein Urteil in einem großen Mordfall im Hip-Hop gegeben, der lange ein Cold Case war. Ein ehemaliger Gang-Anführer ist verurteilt worden für den Mord an Rap-Legende Tupac Shakur. Der Mord ist fast 30 Jahre her. Der Gangführer soll den Rapper zwar nicht selbst erschossen, aber den Mord beauftragt haben. Das war WDR aktuell.
0: Ja, danke Anna. Sarah aus unserer WDR 2 Wetterredaktion, da ist der September. Wie starten wir denn?
4: Ja, das wird ein recht wechselhaft, insgesamt aber nicht unfreundlicher letzter Ferientag, erster Septembertag. Heute früh haben wir stellenweise noch ein bisschen Nebel und aktuell trotz vieler Wolken kaum Schauer im Westen. Es ziehen heute aber immer wieder mal Schauer durch. Auch kurze Gewitter sind nicht komplett ausgeschlossen. Es gibt aber auch aufgelockerte und sonnige Phasen, dazu starke Windböen und Temperaturen von in Winterberg 16 Grad, in Rheine 21 Grad und in Bergisch Gladbach 22 Grad.
0: Das klingt doch alles ganz fantastisch.
2: Guten Morgen an alle unterwegs. Letzter Ferientag, aber fast alle schon wieder da. Wir haben eine Sperrung auf der A40 Duisburg Richtung Venlo zwischen Strahlen und Kreuz Saderheiken in den Niederlanden. Baustelle bis 6 Uhr wahrscheinlich. Deshalb 2 Kilometer Stau jetzt schon ab Wankum. Und bei der Bahn in Ostwestfalen, da fallen Züge aus und zwar von Minden Richtung Hannover. Und zwar wegen Bauarbeiten betroffen unter anderem der RE60 und RE70. Da fahren aber schon Ersatzbusse Richtung Hannover und umgekehrt. Checkt am besten eure Verbindung da und kommt gut durch.
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0: Ich kann es gar nicht glauben, aber es ist soweit. Heute ist der letzte Ferientag.
2: WDR 2 Hörer Julian heute schon an der Schule. Er schreibt, die Schule startet und er ist wieder Teil des Clubs der Frühaufsteher. Herzlich willkommen zurück, Julian. Ja. Brote schmieren, Kaffee trinken, sich langsam auf den Tag vorbereiten und dabei WDR 2 auf dem Ohr. Klingt perfekt.

0: euer WDR 2 Morgenmagazin an diesem Dienstag, den 1. September. Und wir sprechen über die Landtagswahl am Sonntag. Der Countdown läuft, da wird nämlich in Sachsen-Anhalt gewählt.
1: Ja, und so wie es aussieht, die AfD führt das Feld weiterhin an, liegt bei Umfragen bei knapp 42% der Stimmen. Und es könnte sein, dass sie, wenn so gewählt wird, in Sachsen-Anhalt den nächsten Ministerpräsidenten dort stellt.
0: Weil die Menschen in Sachsen-Anhalt offenbar Veränderungen wollen. Wir sprechen heute Morgen drüber, denn unsere Reporterin war dort und hat mit den Menschen gesprochen, was sie sich erhoffen und versprechen. Unter anderem der Matthias.
2: Es ist sozial sehr vieles kaputt gemacht worden. Die Industrie ist nicht mehr da. Da, wo früher Betriebe waren, blüht heute Unkraut im Frühjahr.
1: Hören wir mehr von in so einer guten Stunde auf WDR 2.
0: So, und nach der Abnehmspritze kommt heute die Abnehmpille auf den Markt.
3: Ich glaube, ich würde eher so eine Pille nehmen, als statt mir irgendwas zu spritzen.
4: Ich glaube schon, dass irgendeinem immer mal der Gedanke kommt, sowas zu nehmen, weil es das Ganze vereinfacht.
5: Ich finde es schwierig, dass das so normalisiert wird und als gesund dargestellt wird.
1: Ja, die Abnehmpille funktioniert ähnlich wie die Spritze, die es schon gibt. Sie reduziert den Hunger und damit auch das Körpergewicht. Und wir fragen, für wen ist das was? Lassen sich damit auch easy peasy ein paar Kilo verlieren? Dazu haben wir WDR2-Arzt Doc Esser im Studio.
0: Das ist euer WDR2-Morgenmagazin.
1: 5:41 Uhr.
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0: Wir bringen euch in diesen Dienstag, den 1. September. Hier ist euer WDR2 Morgenmagazin. 5.47 Uhr, 13 bis 6, die wichtigen Nachrichten hier.
1: Könnte heute ein bisschen länger dauern auf eurer Strecke über die B7 zwischen Gewelsberg und Hagen. Da steckt ein Schwertransporter seit der Nacht in einem Kreisverkehr fest, wird jetzt geborgen. Aber als Auto und Bus kommt ihr da irgendwie vorbei, nur langsamer als normal.
0: Ach, Mailpostfach, so überraschend leer. Was ist los? Ja, eine kleine Störung von Outlook. Microsoft hat das Problem aber inzwischen gefixt.
1: Ein bisschen Nebel hier und da im Westen, riecht auch ein bisschen nach Herbst, fand ich heute Morgen auf dem Fahrrad. Und heute dann alles dabei. Sonne, Wolken, einzelne Schauer bis 22 Grad.
0: Hat man das jetzt verstanden, dass ich sagen wollte, es sind lange keine Mails gekommen, jetzt ist aber, gab ein Problem, eine Störung, jetzt kommen die alle wieder. Gut, ist nur wichtig, dass das nicht doof ausgedrückt habe. Ja, das ist auch gut. Eine Geschichte hier. Aus dem Gefängnis Duisburg-Hamborn ist ein Häftling ausgebrochen.
1: Ja, der hat wirklich filmreif die Gitterstäbe durchgesägt, das Fenster aufgedrückt und ist dann die Fassade hochgeklettert.
0: Ja, der ist auch noch unterwegs und da denkt man natürlich so, ah ja, aber wenn man den findet, ne, dann sitzt der dann extra lange, ne? Gibt Ärger. Nee, das wussten wir auch nicht. Das ist in Deutschland nicht so.
1: In Deutschland ist Gefängnisausbruch nämlich straffrei.
0: Arndt Kempkes, Rechtsanwalt in Gelsenkirchen, wie kann das denn sein?
2: Man darf kann nichts beschädigen, man darf niemanden wegschuppen. Widerstand gegen Vollstreckungsbeamte, tätliche Angriffe und so, das kann alles sein. Aber hier war das ja nicht der Fall. Und hier sind nur die Gitterstäbe abgesägt worden. Und vielleicht ist noch die Dachrinne oder die Regenrinne ist ja vielleicht noch beschädigt worden beim Absteigen. Aber das war es schon.
0: Ja, wussten wir auch noch nicht. Gefängnisausbruch in Deutschland, also straffrei. In Duisburg-Hamborn ist ein Gefangener ausgebrochen, so ganz klassisch Gitterstäbe aufgesägt und ist weiter auch noch auf der Flucht.
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0: ist es. Kurz vor sechs gleich Nachrichten mit Anna hier auf WDR 2.
1: Guten Morgen.
0: Guten Morgen. Es ist ein guter Moment. Ich habe gerade eine Tasse Kaffee ins Studio geholt. Das ist der beste Duftbaum der Welt. Irgendwie,
1: noch
0: ne?
1: keinen Schluck genommen. Wie riecht's? Oh, riecht gut, Sabine. Danke. Ach,
0: wer hat den Kaffee nur gekocht?
1: Also, habe ich gut gemacht.
0: Hast du gut gemacht. Möchte noch jemand eine Tasse? Ich kann noch eine holen.
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3: Was soll ich tun? Im Zweifelsfall frage ich ChatGPT, die künstliche Intelligenz. Das geht schnell und sie schöpft ja aus einem breiten Erfahrungswissen. Beispiel, folgende Situation. Ich bin abends im dunklen Wald und komme an eine unheimliche Stelle. Da liegt anscheinend ein Mensch am Boden, überfallen, verletzt, keine Ahnung. Weit und breit ist kein anderer zu sehen. Alles sehr unklar, ich bin allein. Antwort der KI, sichere dich ab. Geh nicht zu nah hin, das könnte auch eine Falle sein. Bring dich erst einmal in Sicherheit und ruf dann die Polizei. Alles richtig. Aber der Plot der Geschichte ist ein anderer. Sie steht in der Bibel im Lukasevangelium. Es ist die Geschichte vom barmherzigen Samariter. Also von dem Menschen, der einen Überfallenen im Wald findet, der genau hinschaut, sich zuwendet und hilft. Jesus erzählt die Geschichte und seine Botschaft ist, wer ist dein Nächster? Immer der, der dir jetzt gerade vor die Füße gefallen ist. Also der Mensch, der gerade jetzt deine Hilfe braucht. Jesus hat die Geschichte erzählt als Praxisbeispiel, wie Nächstenliebe konkret aussieht. Nichts gegen KI, wie gesagt. Achtsamkeit und Selbstschutz sind wichtig. Aber mit künstlicher Intelligenz lerne ich, und das ist ein großer Unterschied, keine Empathie. KI vermittelt kein Mitgefühl und ist im gewissen Sinne unmenschlich. Und darum bin ich auch als Protestant Papst Leo dankbar. Der hat jüngst mit seiner Enzyklika Magnifica Humanitas, zu Deutsch die großartige Menschheit, sich sehr nachdenklich und kritisch zu KI geäußert. Es geht um die Bewahrung des Menschen im Zeitalter der künstlichen Intelligenz. Das ist der Untertitel, die Bewahrung des Menschlichen. Keine Frage, künstliche Intelligenz ist hilfreich. Bei der Arbeitsorganisation, bei Operationen, nicht zuletzt bei der Urlaubsplanung und vielem, vielem mehr. Aber sie kann auch entmenschlichen. Sie nimmt mir nicht die Verantwortung ab, zu entscheiden, wie ich agiere, wenn es darauf ankommt, menschlich zu sein. Das muss ich selbst entscheiden. Ich möchte es mit Mitgefühl tun. Und ich wünsche mir, dass es möglichst viele Menschen genauso tun. Barmherzige Samariter gibt es nicht digital, sondern nur im realen Leben.
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1: Heute mit Pfarrer Joachim Gerhard aus Bonn.
0: Ein Beitrag der Evangelischen Kirche. Guten Morgen, Anna.
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4: Die Nachrichten mit Anna Jonitschek. Guten Morgen.
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5: Nach unserer derzeitigen Berichtslage habe ich noch keinen Hinweis darauf, dass Bedienstete beteiligt waren. Aber natürlich werden wir konsequent aufklären und jede Möglichkeit untersuchen.
4: NRW-Justizminister Limbach sagt, dass bisher nichts darauf hindeutet, dass das Personal in der JVA Duisburg-Hamborn etwas mit dem Ausbruch vom Wochenende zu tun hat. Von dem entflohenen Häftling fehlt immer noch jede Spur. Wolfgang Luck über weitere Details seiner Flucht.
6: Die sind für das Gefängnis wenig schmeichelhaft, dass der Gefangene flieht, haben nicht die Wärter bemerkt, sondern die Mitgefangenen. Die haben ihn offenbar mit lautem Gejohle angefeuert. Der Mann hatte die Gitterstäbe seines Zellenfensters durchsägt, war durch die kleine Öffnung aufs Dach geklettert und dann wohl über die Regenrinne ins Freie. Warum die Sicherheitsmaßnahmen in Duisburg nicht ausgereicht haben, diesen Ausbruch zu verhindern, das beschäftigt jetzt auch die Politik.
4: Der neue norwegische König Hakon legt heute seinen Eid ab. Er war durch den Tod seines Vaters Harald zwar automatisch direkt König geworden, heute schwört Hakon aber noch auf die norwegische Verfassung. Wie das abläuft, erklärt Arne Bartram.
7: Das ist ganz typisch skandinavisch, eine sehr einfache, schlichte Zeremonie im Parlament in Oslo. Unterstützt wird er dabei von seiner Frau, Königin Mette Marit, und auch von seiner Tochter, der neuen Kronprinzessin Ingrid Alexandra, gerade mal 22 Jahre alt und die erste weibliche Thronfolgerin in Norwegen seit mehreren Jahrhunderten. Auch sie wird später schriftlich einen Eid ablegen, denn sie wird ihren Vater in Zukunft vertreten als Staatsoberhaupt, wenn der mal zum Beispiel krank ist.
4: In Hattingen im Ennepe-Ruhr-Kreis ist offenbar ein Streit unter Geschwistern schlimm eskaliert. Gestern Nachmittag hatten Anwohner einen schwer verletzten Mann in seinem Vorgarten entdeckt. Er war offenbar vorher mit einer Axt angegriffen worden. Im Laufe des Abends verdichteten sich dann die Hinweise, dass sein Bruder, der auch sein Nachbar ist, für die Tat verantwortlich sein könnte. Er ist von einem Spezialeinsatzkommando festgenommen worden. Und auch das ist heute Thema. In der EU kommen aktuell bis zu 50% weniger Pakete aus China an. Das liegt vermutlich an neuen Zollregeln. Seit 2 Monaten wird auch auf kleine Bestellungen Zoll erhoben. In den Sommerferien hat es in NRW deutlich weniger Staus gegeben. Der ADAC vermutet, dass wegen der hohen Spritpreise weniger Menschen unterwegs waren. Hessen führt als erstes Bundesland das Schulfach KI und digitale Welt ein. Darin geht es für Schüler ab der Klasse 5 um den reflektierten Umgang mit künstlicher Intelligenz. Auf der Bundesstraße 7 in Gevelsberg steckt aktuell an der Stadtgrenze zu Hagen ein Schwertransporter in einem Kreisverkehr fest. Der LKW verlor kurz vor seinem Ziel plötzlich Öl und blieb mitten im Kreisverkehr stehen. Jetzt soll extra ein Mitarbeiter der Transportfirma aus Holland nach Gevelsberg kommen, um die Hydraulik zu reparieren. Autos und auch Busse können aber an der Seite an dem Transporter vorbeifahren. Und das war WDR aktuell.
0: Dankeschön, liebe Anna. Sarah aus unserer WDR2-Wetterredaktion, kurz nach 6, wie sieht's denn aus?
8: Ja, wir haben heute früh ein bisschen Nebel stellenweise bei einigen dichten Wolkenfeldern. Aktuell ist es aber überall trocken. Später gibt's dann einen Wechsel aus Sonne, Wolken und einzelnen Schauern. Auch kurze Gewitter sind nicht komplett ausgeschlossen, aber kein Vergleich zu dem, was wir gestern hatten im Westen. Dazu gibt's heute böigen Wind und Höchstwerte von in Waldbröl 20, in Coesfeld 21 und in Viersen 22 Grad.
1: Guten Morgen an alle unterwegs und jetzt erstmal Vorsicht auf der A3. Köln Richtung Oberhausen kommt gerade rein in Höhe Leverkusen. Da liegt ein LKW-Reifen mitten auf der Fahrbahn. Fahrt da bitte besonders vorsichtig in Höhe Leverkusen auf der A3. Fahrt Richtung Oberhausen. Und dann noch ein Stau auf der A40 Duisburg Richtung Venlo zwischen Wachtendonk und Strahlen. 2 Kilometer, da gab es ja bis gerade eine Sperrung auf der niederländischen Seite. Die wird gerade abgebaut und wir sehen noch weitere 4 Kilometer auf der Umleitungsstrecke aktuell. Dann schauen wir noch bei der Bahn. Zwischen Minden und Hannover fallen heute Morgen einige Züge aus. Bauarbeiten sind der Grund. Betroffen unter anderem der RE60 und der RE70. Es juckeln aber schon Ersatzbusse zwischen Minden und Hannover. Kommt gut und sicher durch.
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0: Guten Morgen.
9: Guten Morgen, ihr beiden. Was macht ihr denn da? Seid ihr eingesprungen?
1: Ich würde sagen, ja.
0: Gute Besserung, Jan Malte.
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0: Uhr. Hier ist das WDR 2 Morgenmagazin. Und wenn ihr euch gerade in die Buchse schießt und denkt so, heute ein bisschen weniger, ist vielleicht euer Thema heute. Wir sprechen über das Abnehmen. Sie hat schon vielen Menschen geholfen, die Abnehmensspritze, ne? Gerade bei sehr hohem Gewicht haben Männer und Frauen wieder ins Leben gefunden, konnten sich besser bewegen. Thema Diabetes, all das.
1: Ab heute gibt es die Spritze als Tablette. Wie steht ihr dazu?
2: Ja, ich denke, das ist eine gute Alternative, oder? Zu der Abnehmspritze.
3: Ich habe zum Beispiel eine Schwiegermama, die nimmt die Abnehmspritze. Und das Spritzen ist nicht so, deswegen wäre bestimmt für Leute eine Alternative.
4: Ich glaube, wenn das von den Krankenkassen bezahlt werden würde und ich bräuchte es, würde ich es vielleicht machen, aber erstmal so nicht.
1: Ja, gucken wir kurz auf die Fakten zu dieser Abnehmpille. Die gibt es nur auf Rezept in den Apotheken und die Patientinnen und Patienten müssen die Pille selbst bezahlen. Kostenpunkt so zwischen 170 und 280 Euro, je nach Dosierung.
0: Ja, und diese auch nicht für jeden gedacht, der jetzt irgendwie denkt, mal ein paar Kilo weniger würden mir auch nicht schaden, sagt WDR2-Arzt Doc Esser.
5: Es ist für Patienten und Patientinnen gedacht, die einen BMI von entweder größer 30 haben, das heißt also schon stark adipös sind, oder für Menschen mit einem BMI zwischen 27 und 30, wenn aber noch eine sogenannte gewichtsassoziierte Erkrankung dabei ist. Das heißt Bluthochdruck oder du hast eine Schlafapnoe oder du hast einen Diabetes mellitus Typ 2. Also es ist kein Lifestyle-Produkt, man soll damit keine Fettpölzerchen, die einem zu viel sind, loswerden, sondern die soll vor allen Dingen gesünder machen.
0: Heiwe, aber wie viel können wir genau abnehmen damit?
5: Bei Patienten und Patientinnen, die diesen Anforderungen gerecht wurden, die also wirklich einen hohen BMI hatten, die haben tatsächlich bis zu 12,4% ihres Ausgangsgewichtes verloren. Das heißt, bei einem 100-Kilo-Patienten waren das dann 12 Kilo. Allerdings haben die Studien nicht untersucht, wie das bei Patienten ist, die normalgewichtig sind und vielleicht auch keine zusätzliche Erkrankung haben. Dafür ist aber auch die Pille definitiv nicht gedacht.
0: Sagt unser WDR2-Arzt Doc Esser. Also wirklich nur ab einem BMI von 30 und höher. So, wir sprechen heute früh noch mit einer Patientin, die hat abgenommen.

0: Guten Morgen.
1: Hier ist WDR 2, euer Morgenmagazin. 1. September, ja, richtig gehört. 6.18 Uhr, 12 Minuten bis 6:30 Uhr, das sind die wichtigen Nachrichten.
2: Und wir hören, die neuen EU-Zollregeln scheinen zu wirken. Bilanz nach 2 Monaten, es kommen 30-50% weniger Pakete aus Asien in die Europäische Union.
1: Heute wird's ernst für angehende Dachdecker, Dachdeckerinnen, die Menschen, die Industriemechanik lernen wollen, Maler, Malerinnen und, und. Bei uns im Westen startet nämlich das neue Ausbildungsjahr. Viel Erfolg!
2: Durch die Webcam sehe ich, da hängt noch so ein bisschen Dunst über Brackwede, also Bielefeld, Ostwestfalen. Oben vom Teuto guckt die Webcam drauf. Heute alles dabei. Sonne, Wolken, mal ein Schauer bis 22 Grad.
1: So, ich zähle mal. 1, 2, 3. Backstreet's back.
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2: 10-mal spielen die Backstreet Boys bei uns im Westen. Nur das einzige Stelle in Europa, wo sie spielen. 10 unfassbar aufwendige Shows sind es in der Arena in Düsseldorf. Und das Ganze präsentiert von WDR 2.
1: So, ich trommel schon mal. Wir schicken euch nämlich mit etwas Glück hin, sobald ihr nämlich hier im WDR 2 Morgenmagazin ein Backstreet Boys Song hört. Ruft ihr bitte sofort an. Ich weiß, das Baby schreit, der Mann braucht Klopapier, irgendwas, völlig
2: unsere
1: egal.
2: Unsere Nummer solltet ihr haben. Ja. 0800 5678 222.
1: So, gestern war Conny und Jan Malte, hat es direkt geklappt.
4: Ich bin die Heike, hallo, guten Morgen.
5: Heike!
6: Du kriegst 2 Plätze auf der Gästeliste für die Backstreet Boys.
1: Ja, Heike ist dabei. Und ihr könnt das auch noch klar machen.
2: Kritzelt euch unsere Nummer schon mal irgendwo hin oder speichert sie ab. Sie lautet 0800 5678 222.
1: Ich sag's nochmal, sobald ihr den Song hört, hier der Backstreet Boys auf WDR 2, ruft ihr an und macht die Tickets klar für Düsseldorf.
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1: Ah, das ist aber James Morrison, das sind nicht die Backstreet Boys.
2: 26.

0: gleich Nachrichten mit Anna und natürlich wieder zwei regional.
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11: Um 6.30 Uhr mit Anna Jonitschek. Guten Morgen.
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11: Die Polizei in Duisburg sucht weiter nach einem Häftling, der am Wochenende aus dem Gefängnis dort fliehen konnte. Parallel dazu läuft die Aufarbeitung, was alles schiefgelaufen ist. Wie nämlich jetzt bekannt wurde, war die Flucht nicht den Wärtern, sondern den anderen Gefangenen aufgefallen. Sie hatten den Mithäftling mit lautem Gejohle angefeuert. Eine Zollentscheidung der EU hat offenbar einen großen Effekt gehabt. Seit 2 Monaten gibt es keine Zollfreigrenze mehr für Kleinsendungen aus Nicht-EU-Ländern. Seitdem registrieren die Behörden deutlich weniger Pakete, die ankommen, vor allem aus China. Der Rückgang liegt bei 30-50%. Der neue norwegische König Håkon legt heute im Parlament in Oslo seinen Amtseid ab. Danach kann sich die Bevölkerung in der Schlosskapelle von seinem verstorbenen Vater König Harald verabschieden. Sein Sarg ist dort seit gestern aufgebahrt. Harald war am Freitag mit 89 Jahren verstorben. Heute ist sogenannter Deadline Day im Fußball. Der letzte Tag vor der Winterpause, an dem die großen europäischen Ligen noch Spieler wechseln können. In der Bundesliga schließt das Transferfenster um 20 Uhr. Bis dahin suchen auch die NRW-Vereine noch nach Verstärkung. Und das war WDR aktuell.
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12: Ich bin Christoph Rickers. Einen schönen guten Morgen. Und wir schauen als erstes auf ein Unglück, das gerade vielen bei uns nahe geht. In Österreich ist letzte Woche ein kleines Flugzeug abgestürzt. 2 Menschen kamen dabei ums Leben, darunter eine 19-jährige Flugschülerin aus Wettringen. Sie und ihr Fluglehrer sind in den Attersee gestürzt. Das Wrack lag fast eine Woche lang 160 Meter tief im Wasser. Jetzt konnte es nach mehreren Versuchen doch noch geborgen werden. Dass die Taucher dieses enorme Risiko überhaupt eingegangen sind, lag vor allem an den Familien der Vermissten, sagt der Leiter der Wasserrettung in Oberösterreich.
13: Wenn Unfälle passieren, will man zumindest dem nachgehen. Und da war halt doch die Nachfrage oder der Druck sehr hoch, dass man gerne die Personen an der Oberfläche gehabt hat. Und das war die Motivation für uns dann zu sagen, okay, wir versuchen das zu ermöglichen. Wenn es nur ums Flugzeug gegangen wäre, hätten wir diese Tiefe wahrscheinlich nicht aufgesucht.
12: Jetzt laufen die Ermittlungen, wieso die junge Flugschülerin aus Wettringen und ihr Fluglehrer abgestürzt sind. Wer gestern über die B54 im Münsterland wollte, der hat es ziemlich wahrscheinlich mitbekommen. Bei Ochtrup gab es ein ziemliches Verkehrschaos. Heute Morgen gibt es gute Nachrichten, die B54 ist inzwischen wieder komplett frei. Grund für das Ganze war ein brennender LKW. Der hatte 23 Tonnen E-Auto-Akkus geladen. Für die Einsatzkräfte im Münsterland sind solche Akkubrände inzwischen allerdings beherrschbar, sagt Steinfurts Kreisbrandmeister Ralf Raphael Meyer.
14: Ja, das ist heute schon eins der Dinge, die in der Grundausbildung dazugehören. Vor Jahren waren wir da noch sehr vorsichtig und es hat auch übergeordnet Ausbildung gegeben, haben wir auf Kreisebene auch gemacht. Mittlerweile ist das in Fleisch und Blut übergegangen. Das ist nichts Außergewöhnliches mehr. Es ist auch nichts, was über dem Maßen gefährlich ist.
12: Und das Wetter hat jetzt Sarah Geißler aus der WDR-Wetterredaktion.
11: Guten Morgen. Dieser letzte Sommerferientag bringt im Münsterland nach teils nebligem Start einen Mix aus Sonne, Wolken und einzelnen Schauern. Auch kurze Gewitter sind nicht ausgeschlossen. Dazu gibt es starkböigen Wind und Höchstwerte von in Dülmen 21, in Münster 22 Grad.
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15: Sehr guten Morgen zusammen. Am letzten Ferientag sind die meisten zurück im Job. Herzlich willkommen zurück auch an die Staus leider. Die A3 Oberhausen Richtung Köln zwischen Kreuz Oberhausen West und Kreuz Kaiserberg. Sehen wir jetzt eine halbe Stunde. 5 Kilometer steht ein kaputtes Auto auf der Fahrbahn. Und weiter auf der A3 Oberhausen Richtung Köln zwischen Kreuz Hilden und Kreuz Opladen nochmal 20 Minuten, 3 Kilometer. Bergungsarbeiten laufen, ist nur eine Spur frei. Tendenz steigend da. Dann die A4 Aachen Richtung Köln zwischen Kreuz Köln West und Klettenberg. Ein paar Minuten extra, 4 Kilometer staut sich's. Und auf der A4 Köln Richtung Aachen zwischen Dreikreumer und Kreuz Köln Süd ein paar Minuten mehr, 4 Kilometer stockend. Dann noch nach Ostwestfalen zur Bahn. Zwischen Minden und Hannover fallen heute Morgen viele Züge aus, also RE60, RE70. Es fahren aber schon Ersatzbusse zwischen Minden und Hannover. Kommt gut und sicher in den Tag.
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0: Boah, wie Fabian das dann immer so sagt, der letzte Ferientag.
15: Ja, ist so.
0: Komm, weil es nur noch heute geht.
15: Okay, feiern wir nochmal die
0: Ferien! Genieß den letzten Tag. I

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0: Morgen, 6.41 Uhr, das WDR 2 Morgenmagazin. Sonntag, Landtagswahlen in Sachsen-Anhalt.
1: Ja, zum ersten Mal könnte die AfD die Wahl gewinnen. In Umfragen liegt sie weit vor der aktuell regierenden CDU.
0: Susanna Czalek, WDR 2 aktuell, war in Sachsen-Anhalt unterwegs. Susanna, wie hast du die Stimmung kurz vor der Wahl da erlebt?
2: Ja, ich war unter anderem in Magdeburg. Da war ich rund um den Wahlkampfstand des AfD-Spitzenkandidaten Ulrich Siegmund. Und da war wirklich eine sehr lange Schlange von Menschen, die angestanden haben für Selfies mit ihm. Und dort habe ich unter anderem einen Mann getroffen, Matthias heißt der, der mir gesagt hat, was ihn stört.
3: Es ist sozial sehr vieles kaputt gemacht worden. Die Industrie ist nicht mehr da. Wir haben blühende Landschaften bekommen. Da, wo früher Betriebe waren, blüht heute Unkraut im Frühjahr.
2: Ja, und ich habe mit einem Mann gesprochen, der schon lange dort in diesem Viertel in einem Wohnblock lebt. Und er hat mir erzählt, was für Probleme er sieht.
4: Wir wohnen ja in einem Gebiet, was hier sehr von vielen Ausländern bewohnt wird. Wir sind noch die Ersten, die hier eingezogen sind damals. Und wir sterben aus, wir sterben weg. Und die Wohnung wird aufgefüllt mit Ausländern. Und das ist schlimm.
2: Dieses Gefühl habe ich übrigens immer wieder wahrgenommen. Also immer wieder haben mir Menschen erzählt, früher sah es hier anders aus. Zu DDR-Zeiten hätte man zwar nicht reisen können, die Supermärkte seien leer gewesen, aber man habe sich sicher gefühlt, man habe Jobs gehabt. Da geht es auch sehr viel um Emotionen, war mein Gefühl.
0: Aber Susanna, dieses früher war alles besser, teilen nicht alle, oder?
2: Das ist richtig. Seit der Wende ist auch sehr viel passiert in Sachsen-Anhalt. Zum Beispiel am Chemiestandort Bitterfeld-Wolfen. Das ist eine 35.000 Einwohnerstadt mit einem hochmodernen Chemiepark. Da gibt es gut bezahlte Arbeitsplätze und Innovationen. Und da gab es zum Beispiel früher auch ein Braunkohlegebiet, wo Bagger also Braunkohle rausgebuddelt haben und wo jetzt ein Naherholungsgebiet ist mit einem großen See. Und ich habe dort mit einer Anwohnerin gesprochen, die das alles noch von früher kennt.
5: Wenn ich nach Bitterfeld reinfahre, dann ist es so, dass ich diese Schornsteine vor Augen habe, aus denen es total schmutzig, gelb gelodert hat. Und jetzt gucken sie sich um. Also jetzt sind wir in Bitterfeld auf dem Markt. Das ist jetzt vielleicht nicht das Highlight. Aber es ist zumindest so, dass man hier atmen kann. Man kann hier grüne Bäume sehen.
2: Ne, also einerseits spürt man, in Sachsen-Anhalt wurde vieles aufgewertet. Es wurde investiert. Also ich habe eben Städte gesehen, auch zum Beispiel die Stadt Halberstadt im Harz. Wunderschöne Altstadt, sanierte Fachwerkhäuser, tolle Straßen. Aber ich habe eben trotzdem auch mit vielen Leuten gesprochen, die sagen, das reicht nicht. Unsere Renten sind niedrig, die Butter wird teuer. Der Sprit wird teuer. Da haben mir eben viele Leute gesagt, dass sie eben Probleme haben und dass sie sich zurückgelassen und nicht gehört fühlen.
0: Susanna Czalek, WDR 2 aktuell mit Eindrücken aus Sachsen-Anhalt. Sonntag sind dort Landtagswahlen.
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0: Holly Humberstone, To Love Sun.

0: das denn wahr sein? Ist heute wirklich schon der 1. September? Ja, und hier ist das WDR2-Morgenmagazin. Ich gucke mal auf die Uhr. 6.47 Uhr, 13 Minuten bis 7, die wichtigen Nachrichten für euch.
1: Ja, auf der B7 zwischen Gevelsberg und Hagen könnte es heute früh ein bisschen länger dauern für euch. Da steckt ein Schwertransport im Kreisverkehr fest. Autos und Busse kommen dran vorbei. Und wir hören, da kommt jetzt extra noch ein Unternehmen aus den Niederlanden, um den Schwertransport zu befreien.
0: Ich glaube, das wird eine große Sause heute in Hamburg 1-Büttel. Denn der BVB spielt im DFB-Pokal gegen den Fünftligisten HEBC Hamburg. Mehr als 41.600 Karten sind verkauft worden. Das ist Rekord für ein Spiel mit einem Fünfligisten.
1: Ja, dicke Wolken sehe ich gerade über der Nikolaikirche in Siegen durch die Webcam. Heute alles dabei, also diese dicken Wolken, aber auch Sonne, mal ein Schauer bis 22 Grad.
0: Ja, es sind noch Sommerferien.
1: Ja, aber die Wetterfrösche zählen nur für ihre Statistik ab heute alles zum Herbst.
0: Also schon Herbststimmung im Fahrstuhl?
2: Vorsicht, Frau Freischneider. Heute ist meteorologischer Herbstanfang.
3: Ach, was soll denn der Quatsch, Charisma? Meteorologischer Herbstanfang? Mhm. Es ist noch 3 Wochen lang Sommer. Mhm. Schau mal in den Kalender.
2: Ja, aber die Meteorologen haben sich halt...
3: was die Meteorologen einem heute alles so einreden.
4: Morgen.
3: Morgen, Demo.
4: Rauf oder runter?
2: Frau Freischneiders Puls geht jedenfalls ordentlich rauf. Nur weil ich eben gesagt habe, dass heute schon der meteorologische Herbstanfang ist.
3: Ja, so neumodischer Blödsinn. Früher sind wir doch auch mit 4 Jahreszeiten ausgekommen. Schau mal in den Kalender.
4: Schau mal aus dem Fenster. Oh. Ich finde 5 Jahreszeiten ehrlicherweise gar nicht so schlecht. Herbst, Winter, Frühling, Sommer, divers.
3: Um Gottes Willen. Also früher, da hat man zu sowas...
2: Früher hat man sowas, glaube ich, Übergang genannt.
3: Ja, das schon. Aber der wurde nicht gleich gefeiert und hat sein eigenes Datum bekommen. Der kam dann einfach, der Übergang.
4: Und ist dafür aber manchmal ein halbes Jahr geblieben.
2: Guten Morgen. Ja, das seid ihr ja. Aber schaut mal in den Kalender. Es ist bürologischer Arbeitsanfang. Also ab an die Arbeit, sonst macht sie KI.
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0: schaffen da.
1: Ich schon. Mein Sohn schläft immer noch mit seinem Panini-Heft im Bett.
2: Siehst du, was
1: und der fragt an jedem Kiosk immer noch, gibt's nicht irgendwo noch welche?
2: Ich habe gestern Playmobil-Figuren von den Nationalspielern im Angebot gesehen. Da dachte ich so, okay, guck mal. Da war so ein Nick Woltemade dabei und der ist ja jetzt nochmal für sehr viel mehr Geld doch nochmal durchs Transferfenster. Anderes Thema. Leute, was machen wir? Das Wetter. Sarah aus unserer WDR2-Wetterredaktion.
1: Ja, alles mit dabei heute. Sonne, Wolken, einzelne Schauer, vielleicht auch das ein oder andere Gewitter, aber lange nicht so viel wie gestern. Bis 23
2: Grad.
1: Ich
2: kriege die Anna hier nicht richtig drauf. Warte mal kurz, ich drücke die Karte. So, jetzt Anna, hallo.
3: Hallo?
2: Jetzt ist dein Mikrofon
3: bin ich da.
2: Ja, was machst du gleich um 7 in den Nachrichten? Vermisst irgendjemand eine Würgeschlange?
3: Ja, in Krefeld vermutlich einer. Da ist nämlich jetzt die zweite in kurzer Zeit aufgetaucht. Beim ersten Mal hat sie einer beim Rasenmähen gefunden. Jetzt ist eine zweite aufgetaucht. Ob es da einen Zusammenhang gibt, dazu gleich mehr.

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2: Die Nachrichten mit Anna Jonitschek. Guten Morgen.
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2: Seit 2 Monaten geht die EU strenger mit Billigprodukten aus China um. Damit Händler wie Temu und Shein nicht mehr einfach so Pakete für wenige Euros hierher schicken können, müssen auch kleine Bestellungen unter 150 Euro verzollt werden. Und das Ganze hat offenbar einen ziemlich starken Effekt. Mehr von Sarah Lopez.
3: Der französische Wirtschaftsminister Roland Lescure, der hat vergangene Woche von einem Rückgang zwischen 30% und 50% gesprochen. Und vom deutschen Zoll heißt es auf Anfrage, es gebe einen Rückgang mit einem ähnlichen Prozentsatz für Pakete, die in Deutschland ankommen. Dazu muss man sagen, diese Zollabgabe von 3 Euro pro Produktkategorie im Paket, die haben die Unternehmen teilweise über höhere Produktpreise an die Kunden weitergegeben.
2: Die Polizei in Duisburg sucht weiter nach einem Häftling, der am Wochenende aus dem Gefängnis dort fliehen konnte. Parallel dazu läuft die Aufarbeitung, was alles schiefgelaufen ist. Wie nämlich jetzt bekannt wurde, war die Flucht nicht den Wärtern, sondern den anderen Gefangenen aufgefallen. Sie hatten die Flucht des Mithäftlings mit lautem Gejohle angefeuert. Auch wird weiter untersucht, wie der Flüchtige an sein Werkzeug kam und wie er es in seiner Zelle verstecken konnte, ohne dass es jemandem aufgefallen ist. Vor fast 30 Jahren wurde der Rapper Tupac Shakur in einem Auto angeschossen und starb einige Tage später. Jetzt wurde in dem Fall ein früherer Ganganführer schuldig gesprochen. Der mittlerweile 63-Jährige gilt als Drahtzieher. Antje Sieb berichtet.
4: Die Jury geht davon aus, dass er zwar nicht selber geschossen, aber dass er den Mord organisiert hat. In den Jahren nach der Tat hat er nämlich selber in Interviews und in Aussagen und in seinen Memoiren erzählt, dass er mit dem Auto gesessen hätte, die Tatwaffe besorgt hätte. Und sein Anwalt hat zwar gesagt, er hätte das alles nur erfunden, das hat aber die Jury offensichtlich nicht überzeugt. Der Grund für die Tat sollen Rivalitäten zwischen Gangs gewesen sein. Die beiden Gruppen waren vor der Tat schon heftig aneinander geraten.
2: Und auch das ist heute Thema. In Deutschland kommt heute erstmals eine Pille zum Abnehmen auf den Markt. Apothekenverbände rechnen mit einer großen Nachfrage nach der Tablette. Heute startet das neue Ausbildungsjahr. Wegen wirtschaftlicher Schwierigkeiten haben Unternehmen in NRW weniger Stellen angeboten. Trotzdem sind noch gut 23.000 Ausbildungsplätze unbesetzt. Die Deutsche Post heißt ab heute nicht mehr Deutsche Post. Im Handelsregister ist der Logistikkonzern jetzt nur noch unter DHL gelistet. In Krefeld ist zum zweiten Mal innerhalb weniger Wochen eine Boa Constrictor gefunden worden. Mona Schellscheid vom Tierheim Krefeld glaubt nicht an einen Zufall.
5: Allerdings glauben wir, dass die 2 Tiere zusammengehören oder zumindest in einem Haushalt gelebt haben, da sie auf derselben Straße gefunden wurden.
2: Jetzt wird die Würgeschlange erstmal von einem Reptilienfacharzt behandelt, weil sie eine Verletzung hat. Die erste Boa Constrictor hatte ein Mann in Krefeld vor 2 Wochen beim Rasenmähen entdeckt. Und das war WDR aktuell.
6: Bin ich froh, dass ihr keinen Daten habt. Finde ich auch keine Schlange. Guten Morgen, Sarah aus unserer WDR 2 Wetterredaktion. So ganz langsam, kurz nach 7 wird es hell draußen.
7: Ja, und es ist recht windig und wechselhaft heute am 1. Septembertag, den wir ja schon haben. Mit vielen Wolken, stellenweise auch ein bisschen Nebel heute früh. Aktuell ist der Westen aber trocken. Im Tagesverlauf ziehen dann immer wieder mal ein paar Schauer durch. Gestern hat es über 14.000 Mal geblitzt im Westen. Heute bleiben Gewitter die Ausnahme. Auch sonnige und trockene Abschnitte sind dabei, vor allem heute Nachmittag. Dazu kommt Gummersbach auf 20 Grad, Bad Salzuflen auf 21 und Kleve auf 22 Grad.
8: Ja, schönen guten Morgen auf die Straßen. Die Staus mit den längsten Wartezeiten, alles so ab 10 Minuten. Alle Staus, auch die kürzeren, bekommt ihr jederzeit auf wdr2.de. Fangen wir an auf der A3 Oberhausen Richtung Köln zwischen Kreuzhilden und Leverkusen-Opladen. Da messen wir so 1/2 Stunde plus 4 Kilometer Stau. Ist eine Spur frei, gab einen Unfall. Mehrere Hörer melden, das sieht wild aus an der Stelle. Die Autobahnpolizei in Düsseldorf sagt uns aber gerade, da ist niemandem was Schlimmes passiert, aber es gab 3 Unfälle hintereinander. Dann haben wir die A4 Dortmund Richtung Duisburg zwischen zwischen Bochum-Hamme und Dreieck-Essen-Ost 10 Minuten 5 Kilometer stockt's da. Und die A46 Wuppertal Richtung Düsseldorf zwischen Katernberg und Hahn-Ost 10 Minuten 5 Kilometer stockend auch hier. Die A59 Dienstlaken Richtung Duisburg zwischen Fahn und Kreuz-Duisburg 10 Minuten 5 Kilometer stockend. Und die A59 Düsseldorf Richtung Köln zwischen Rheindorf und Leverkusen-West braucht jetzt eine Viertelstunde mehr, 3 Kilometer Stau. Bei der Bahn immer noch das Problem zwischen Ostwestfalen und Niedersachsen, also zwischen Minden und Hannover. Heute Morgen fallen einige Züge aus, Bauarbeiten, und deshalb fahren jetzt Ersatzbusse für euch zwischen Minden und Hannover. Kommt gut durch.
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6: Guten Morgen. Liegt da etwa ein Backstreet Boys-Titel in der Luft?
8: Also solltet ihr einen hören, dann ruft uns schnell an und macht Backstreet Boys-Tickets für Düsseldorf klar. Unsere Nummer?
6: 0800 5678 222. Ich meine ja nur möglicherweise gleich, aber
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6: Soll keiner sagen, ich hätte nichts gesagt, ne?
8: Das sind sie nicht, ne?
6: Nee, das ist hier. Shakira!

0: So, guten Morgen, hier ist WDR 2. Wen haben wir am Telefon?
1: Guten Morgen, hier ist die Jennifer aus Förde.
0: Hallo Jennifer, guten Morgen.
2: Hallo, guten Morgen.
0: Na, was machst du gerade?
2: Frühstück für die Familie.
0: Die Familie kann jetzt mal die Ohren zuhalten, weil die Mama wird jetzt mal laut quieken. Jennifer, du bist bei den Backstreet Boys dabei.
2: Ja!
3: Glückwunsch.
0: Sehr ganz gut, klar gemacht.
2: Sehr cool.
0: Oh, Knaller, die kommt 10-mal. Die Backstreet. Bist
2: Wahnsinn.
0: Du textsicher, meine Liebe?
2: Ja, doch schon. Da kommen die Erinnerungen hoch und da, da ist man auf jeden Fall textsicher. Und wenn, dann geht es ganz schnell wieder zurück.
0: Ja, ich glaube auch. Du, die sind ja 10-mal da. Du darfst dir wirklich einen Termin aussuchen. Fängt am 25. September an und dann bis zum 7. Oktober. Und ich bin mir sicher, du wirst eine Freundin haben, die dich begleitet, oder?
2: Absolut. Das war unsere Zeit. Definitiv, ja.
0: Ich freue mich für dich.
2: Muss man erst mal sagen lassen.
0: Ja, auf jeden Fall. Wie alt sind deine Kinder?
2: Meine Tochter ist 5. Die geht da noch nicht mit. Also es wird auf jeden Fall ein Freundinnenabend werden.
0: Auf jeden
2: Von
0: Fall.
2: Daher aus die Mutti an raus. So muss
0: ja,
2: das
0: so
2: sein.
0: So ist das auch. Dann liebe Grüße und viel Spaß.
3: Viel Spaß.
2: Alles klar, vielen Dank.
4: Hi Germany, hi Westin. We're the Backstreet Boys. And we can't wait to see you all in Düsseldorf.
0: Haut die Mutti ein raus, hat sie gesagt, ne?
3: Und ihr habt auch die Chance, sobald die Backstreet Boys bei uns laufen, ruft uns an 0800 5678.

0: Alarm bei Händen in Duisburg-Hamborn. Ist ein Häftling ausgebrochen, der ist auch noch unterwegs. Sprechen wir drüber gleich. Vorher andere wichtige Nachrichten für diesen Dienstag, den 1. September im WDR 2 Morgenmagazin.
1: Ja, wir hören, die neuen EU-Zollregeln scheinen zu wirken. Bilanz nach 2 Monaten. Es kommen so 30-50% weniger Pakete aus Asien in die Europäische Union.
0: Los geht's. Auch heute am 1. September starten neue Menschen in ihre Ausbildung, Dachdecker, Dachdeckerinnen, die Menschen, die Industriemechanik lernen wollen, Maler, Malerinnen etc. Wir wünschen viel Erfolg.
1: Oh, ich sehe einen spektakulären Wolkenhimmel, gerade über den Feldern von Erftstadt im Rheinland. Sieht fast wie ein Gemälde aus. Schön. Heute Wolken, Sonne, Schauer bis 22 Grad.
0: Der Gefängnisausbruch in Duisburg-Hamborn. Da ist einer abgehauen.
1: Ja, der hat wie im Film die Gitterstäbe durchgesägt, das Fenster aufgedrückt und ist dann die Fassade hochgeklettert.
0: Die Polizei sucht ihn immer noch.
2: Deswegen bitten wir auch nach wie vor um Mithilfe der Bevölkerung, wenn sie den Verdächtigen im öffentlichen Raum irgendwo sehen, sei es, dass er in ein Gebäude geht oder in ein Fahrzeug steigt, merken sie sich möglichst viel und verständigen sie die Polizei.
0: Ja, Gefängnisausbruch. Wenn man den dann schnappt, dachten wir so, gibt es eine extra lange Zusatzstrafe bestimmt.
1: Ja, ist aber nicht so, denn in Deutschland ist Gefängnisausbruch an sich straffrei.
0: Arndt Kemkes, Rechtsanwalt in Gelsenkirchen, wie kann das sein?
3: Man darf nichts beschädigen, man darf niemanden wegschuppen. Widerstand gegen Vollstreckungsbeamte, tätliche Angriffe und so, das kann alles sein. Aber hier war das ja nicht der Fall. Und hier sind nur die Gitterstäbe abgesägt worden. Und vielleicht ist noch die Dachrinne oder die Regenrinne ist ja vielleicht noch beschädigt worden beim Absteigen. Aber das war es schon.
0: Ja, wussten wir auch nicht. Gefängnisausbruch ist in Deutschland straffrei. In Duisburg-Hamborn ist ein Gefangener ausgebrochen und auch weiter auf der Flucht.
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0: Das ist Leonie, Simple Life.

0: Mark Forster singt ein Lied und Anna sagt euch ein paar Nachrichten. Gleich um halb. Außerdem gibt es doch wieder zwei regional heute früh.
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4: Um 7.30 Uhr mit Anna Jonicek. Guten Morgen.
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4: Eine Zollentscheidung der EU hat offenbar einen großen Effekt gehabt. Seit 2 Monaten gibt es keine Zollfreigrenze mehr für kleine Sendungen aus Nicht-EU-Ländern. Seitdem registrieren die Behörden deutlich weniger Pakete, die ankommen, vor allem aus China. Der Rückgang liegt bei 30-50%. In NRW startet heute für viele junge Menschen das neue Ausbildungsjahr. Trotz der eher hohen Nachfrage sind noch gut 23.000 Stellen unbesetzt. Ein Grund: viele Jugendliche haben sich in denselben Branchen oder Regionen beworben. Freie Plätze gibt es zum Beispiel noch im Tiefbau und in der Gastronomie. In Apotheken wird ab heute die sogenannte Abnehmpille verkauft. Der Wirkstoff ist derselbe wie bei der Spritze. Die Pille ist aber viel höher dosiert und muss, anders als die Spritze, nicht einmal pro Woche, sondern einmal am Tag eingenommen werden. Die Tabletten gibt es nur auf Rezept bei Erkrankungen wie Fettleibigkeit. Die Kosten werden nicht von den Krankenkassen übernommen. Hessen führt als erstes Bundesland das Schulfach KI und digitale Welt ein. Darin geht es für Schüler ab der 5. Klasse um Medienkompetenz und den reflektierten Umgang mit künstlicher Intelligenz. Zusätzlich machen die 4. Klässler in Hessen einen Medienführerschein. Und das war WDR aktuell.
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5: Direkt aus dem Studio Münster, ich bin Christoph Rickers, einen schönen guten Morgen. Ja, und los geht es mit einem Unglück, das gerade vielen bei uns nahe geht. In Österreich ist letzte Woche ein kleines Flugzeug abgestürzt. Eine 19-jährige Flugschülerin aus Wettringen und ihr Fluglehrer kamen dabei ums Leben. Sie waren mit ihrer Maschine in den Attersee gestürzt. Das Wrack lag fast eine Woche lang 160 Meter tief im Wasser. Jetzt konnte es nach mehreren Versuchen doch noch geborgen werden. Für die Taucher war es ein ziemlich gefährlicher Einsatz, dass sie das Risiko überhaupt eingegangen sind, lag vor allem an den Familien der Vermissten, sagt der Leiter der Wasserrettung in Oberösterreich.
6: Wenn Unfälle passieren, will man zumindest dem nachgehen. Und da war halt doch die Nachfrage oder der Druck sehr hoch, dass man gerne die Personen an der Oberfläche gehabt hat. Und das war die Motivation für uns dann zu sagen, okay, wir versuchen das zu ermöglichen. Wenn es nur ums Flugzeug gegangen wäre, hätten wir diese Tiefe wahrscheinlich nicht aufgesucht.
5: Das Flugzeugwrack wird jetzt untersucht, denn wie es zu dem Absturz gekommen ist, ist noch nicht geklärt. Weiter geht's in Heeg. Da sorgt ein krasser Fall von Tierquälerei für Entsetzen. Jemand hat da einen Schafsbock von einer Weide gestohlen, getötet und dann ausgeweidet. Überreste von dem Tier wurden in der Dinkel gefunden. Die Polizei ermittelt. Sie geht davon aus, dass es mindestens 2 Täter gewesen sein müssen. Denn der Schafsbock hat um die 150 Kilo gewogen. Einer allein hätte das Tier gar nicht über den Zaun heben können. Und es gibt noch gute Nachrichten für viele Autofahrer im Münsterland. Die B54 ist bei Ochtrup heute Morgen wieder komplett frei. Da stand gestern ein LKW in Flammen mit 23 Tonnen alten E-Auto-Batterien. Und das hat stundenlang für Verkehrschaos rund um Ochtrup gesorgt. Und wir schauen noch aufs Wetter mit Sarah Geisler aus der WDR-Wetterredaktion.
7: Guten Morgen, wir starten im Münsterland mit vielen Wolken und stellenweise neblig in diesen ersten meteorologischen Herbsttag. Ab und zu ziehen heute Schauer oder eventuell auch kurze Gewitter durch. Es gibt aber auch trockene und sonnige Phasen. Dazu gibt es starke Böen und Temperaturen von in Olfen 21, in Sassenberg 22 Grad.
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8: Ja, schönen guten Morgen an alle unterwegs. Hier sind die Autobahnstaus ab 10 Minuten Länge. Alle auch die kürzeren jederzeit auf WDR2.de. Fangen wir mal mit dem längsten an auf der A3 Oberhausen Richtung Köln zwischen Kreuzhilden und Leverkusen-Opladen. Da jetzt laut WDR2-Messung eine Dreiviertelstunde plus für euch 6 Kilometer Stau. Da gab es 3 Unfälle hintereinander. Bergungsarbeiten laufen, nur eine Spur frei. Und dann sind wir auf der A46 Wuppertal Richtung Düsseldorf zwischen Katernberg und Hahn-Ost. Braucht ihr 10 Minuten länger, 6 Kilometer stockt's da. A59 Dienstlaken Richtung Duisburg zwischen Walsum und Kreuz Duisburg. Da eine Viertelstunde, 7 Kilometer stockend. Dann die A59 Düsseldorf Richtung Köln zwischen Rheindorf und Kreuz Leverkusen West. Auch da eine Viertelstunde, 3 Kilometer. Und dann noch schnell auf die A560. Das ist Hennef Richtung St. Augustin zwischen Niederpleis und Siegburg. Da eine Viertelstunde, 3 Kilometer. Auch da gab es einen Unfall. Und die Bahn zwischen Minden und Hannover immer noch wegen der Baustelle verspätet oder ausgefallen. Es fahren Ersatzbusse. Betrifft den RE60 und den RE70. Kommt gut und sicher an.
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0: Kommt gut und sicher an, sagt Fabian. Das passt ganz gut. Wir haben jetzt Miles Smith und Drive Safe. Da geht es im Prinzip auch darum, das Leben ist eine Straße voller unerwarteter Kurven und Hindernisse. Und
8: wie unsere Autobahnen.

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1: Ich bin mir ganz sicher, dass morgen früh um die Zeit noch ein paar mehr Maus-Fans wach sind. Erster Schultag. So, habt ihr eine Frage? Dann her damit als Sprachnachricht an die 0221 5678 9222.
2: Heute erstmal letzter Ferientag und hier kommt ein Mitbringsel, nämlich eine Mausfrage aus dem Urlaub am Meer.
3: Hallo, ich bin Leonard, ich bin 7 Jahre alt. Ich komme aus Hürkeswagen und ich frage mich, woher wissen Quallen, wohin sie schwimmen müssen, wenn sie keine Augen haben.
1: Oh, das stimmt, das habe ich auch noch nie gesehen, Augen an Quallen. Aber woher wissen die denn, wo sie hinschwimmen?
2: Naja, da hat die Maus gefunden, es gibt sogar eine Quallenart, nämlich die Würfelqualle. Die hat sogar Augen, aber nicht nur 2 wie wir, sondern 24. Die sehen sogar ein bisschen so aus wie unsere Menschenaugen. Aber ja, also da hat Leonard recht, die allermeisten Quallen haben keine Augen.
1: Aber da gab es ja jetzt die Frage, woher wissen die, wo sie hinschwimmen?
2: Naja, die Quallen haben alle so Nerven und auch Sinneszellen und zwar an ihrem Quallenschirm, also oben und den Tentakeln. Und Expertinnen und Experten haben der Maus erzählt, mit diesen Nerven und Sinneszellen können die Quallen Licht bemerken. Ja, das ist ja fast wie so eine Art schlechtes Sehen, Licht bemerken. Denn dann wissen die zumindest tagsüber, wo oben ist, wie rum sie schwimmen. Licht ist dann oben tagsüber und unten ist es dunkler. Und damit können sie sich so ein bisschen orientieren und auch ihre Beute erschmecken zum Beispiel. Also es gibt aber auch Quallen, die lassen sich einfach nur so völlig ohne Orientierung treiben.
1: Wieder was von der Maus gelernt. Die meisten Quallen können sich mit ihren Nerven und Sinneszellen zumindest so ein bisschen im Wasser orientieren. Das ist ungefähr so, wie wenn wir Erwachsenen morgens wach werden. Wir können uns auch so ungefähr
2: oder einfach treiben
1: Richtung Bad treiben lassen. Ja. Super Mausfrage. Dafür sagen wir
2: Danke Leonard.
1: Das ist Alex Warren mit dem super Song. Finde ich richtig stark. Fever Dream.

0: Guten Morgen.
1: Das WDR2-Morgenmagazin. Ab heute gibt es die Abnehmspritze als Pille. Darüber reden wir gleich mit Doc Esser. Vorher die anderen wichtigen Nachrichten für diesen Tag.
2: Ups, da hat's gehakt auf der B7 zwischen Gewelsberg und Hagen. Da hat sich heute Nacht ein Schwertransporter in einem Kreisverkehr festgefahren. Fette Party heute Abend in Hamburg-Elmsbüttel. Der BVB spielt im DFB-Pokal gegen den Fünfligisten Hamburg. Und heute Wolken und Sonne, auch mal ein Schauer bis 22 Grad.
1: Die Abnehmspritze, der Gamechanger für viele Menschen mit sehr starkem Übergewicht.
2: Ab heute gibt es das Abnehmen-Medikament auch als Pille. Und wir wollen die wichtigsten Fragen zur Abnehmen-Pille klären. Jetzt mit WDR2-Arzt Doc Esser.
1: Guten Morgen.
3: Wunderschönen guten Morgen.
1: Sag mal, für wen ist denn was? Für wen ist diese Pille was?
3: Du hast es ja bereits eben schon gesagt, es ist einmal für die Patienten und Patientinnen, die an einem starken Übergewicht kränkeln, das heißt Adipositas Grad 1, BMI von über 30 oder aber Patienten und Patientinnen, die ein BMI von über 27 haben, aber zusätzlich Erkrankungen wie Schlafapnoe, Bluthochdruck oder ein Diabetes mellitus Typ 2. Für die ist dieses Medikament zugelassen und auch okay.
1: Aber du sagst für Patienten und Patientinnen, für hier 5 Kilo zu viel oder 10 Kilo weniger wären ganz schön, dafür nicht?
3: Bitte nicht. Also das ist sicherlich kein Medikament, was du nimmst, damit der Urlaub irgendwie für dich etwas attraktiver ist, weil du 3-4 Kilo verlieren möchtest. Da ist das Risiko-Nutzen-Verhältnis einfach nicht zu deinen Gunsten. Und du musst auch überlegen, dass vor allen Dingen Menschen, die schlank sind und wenig Fett haben, dann auch mehr an Muskelmasse verlieren würden. Also da kann ich nur abraten von.
1: So, jetzt für die, die es wirklich brauchen, was bringt sie?
3: Oh, die Studien haben gezeigt, zwischen 12% und 15% verlieren stark übergewichtige Menschen tatsächlich an Gewicht. Das würde jetzt bedeuten, bei einem Patienten, der übergewichtig wäre mit 100 Kilo, der kann damit rechnen, dass er bis zu 12 bis 14 Kilo verliert im Rahmen dieser Einnahme. Aber, Sabine, die Einnahme erfordert auch richtig viel Disziplin. Das muss nämlich täglich genommen werden, auf nüchternem Magen mit etwas Wasser, und dann darfst du auch 30 Minuten lang weder was essen, trinken noch Tabletten nehmen, was bei bereits bestehenden Erkrankungen auch wirklich zu einer erschwerten Einnahme führen kann.
1: Wie bekommt man die Pille? Was kostet sie?
3: Oh, die kann unter Umständen je nach Dosierung dann ein paar 100 Euro kosten. Die wird natürlich verschrieben. Verschreiben kann die erstmal jeder Arzt. Aber es ist eben ein Privatrezept. Außer sie wird eindeutig, aber dann heißt sie auch anders, nur für die Behandlung eines Diabetes mellitus Typ 2 bei dir als Therapie eingesetzt. Ansonsten bleibst du auf den Kosten sitzen.
1: Die wichtigsten Fragen zur Abnehmpille, die es ab heute gibt, von WDR2-Arzt Doc Esser. Danke, Ivy.
3: Aber sehr gerne.
2: Jetzt 10 vor 8.
1: Und gleich sprechen wir mit einer Frau, die abgenommen hat mit der Abnehmspritze und in einer Selbsthilfegruppe ist. Wie steht sie dazu? Kurz vor 9 Uhr.

0: Someone Like You. Adele im WDR 2 Morgenmagazin gleich 5 vor 8 und das ist euer WDR 2 Musikmix. Gleich mit Silbermond, leichtes Gepäck. Und Erik Fritz bringt uns in den Dienstag. Wir steigen allen in die Ritscha bei Anna in den Nachrichten. Guten Morgen, Anna.
1: Genau, da werden junge Fahrradfahrer gesucht, die Senioren in so einer Ritscha kostenlos durch die Gegend fahren in Bonn.
0: In Bonn?
1: In Bonn.
0: So, hast du, Junge, ich habe zu Fabian rübergeguckt. Wie jung?
1: Ich habe das jetzt einfach mal so behauptet, aber auch Fabian hätte, glaube ich, die Kraft, so Leute in so einer Ritscha durch die Gegend zu fahren.
2: Warum nicht?
0: Sarah aus der WDR 2 Wetterredaktion. Wie starten wir denn in diesem Dienstag?
3: Überwiegend trocken, es sind aber auch ein paar Schauer heute mit dabei, zwischendurch Sonnenschein und trockene Phasen, bis 23 Grad heute.
0: Ja, habt ihr das gesehen, dass die Anna gerade so ein bisschen angefangen hat zu jumpen?
1: Das war mein Abi-Lied zum Einzug.
2: Jump?
0: Mhm. Kam doch vor 2 Jahren raus.
1: Genau so.
2: Legendäres Abi.
0: Dann noch, wie war das Abi-Motto?
1: Boah. Anna, irgendwas, ich war auf St. Anna, also irgendwas mit Anna, aber was weiß ich nicht mehr.

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7: Die Nachrichten mit Anna Jonitschek. Guten Morgen.
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7: Für viele junge Menschen beginnt heute das Ausbildungsjahr. In NRW gibt es etwa 6.000 Stellen weniger, weil sich die wirtschaftliche Lage der Unternehmen verschlechtert hat. Trotzdem sind noch gut 23.000 Ausbildungsplätze nicht besetzt. Das liegt zum Beispiel daran, dass sich sehr viele in denselben Branchen beworben haben. Diese junge Frau aus Rheine hat nach mehr als 20 Absagen jetzt eine Stelle gefunden.
8: Ich habe natürlich sehr angefangen, an mir selbst zu zweifeln. Passe ich vielleicht überhaupt gar nicht in diesen Beruf? Es war wirklich schwierig, da motiviert zu bleiben. Aber ich wollte das auch auf jeden Fall, weswegen ich halt nicht meinen Kopf in den Sand gesteckt habe.
7: Freie Stellen gibt es aktuell noch im Tiefbau und in der Gastronomie. Seit 2 Monaten gibt es in der EU strengere Regeln, wie mit Billigprodukten aus China umgegangen wird, damit Händler wie Temu und Shein nicht mehr einfach so Pakete für wenige Euros herschicken können. Und das Ganze hat offenbar einen ziemlich starken Effekt, sagt Celine Wegert.
9: Nochmal kurz zu den neuen Regeln. Seit dem 1. Juli gibt es auch auf Lieferungen unter 150 Euro eine Zollgebühr. Die liegt bei 3 Euro. Und das macht dann schon echt einen Unterschied. Bei Shein kann man ja Oberteile auch für 3 Euro kriegen. Der französische Wirtschaftsminister sagt jetzt, dass deutlich weniger Pakete aus China ankommen, seitdem man die Zollgebühr zahlen muss. In Frankreich gibt es ihm zufolge 30-50% weniger solcher Billiglieferungen. Und der deutsche Zoll spricht von ähnlichen Zahlen.
7: In Deutschland gibt es ab heute die sogenannte Abnehmpille. Die Apotheken rechnen mit großem Interesse. Diese Passanten in Köln sind aber skeptisch.
10: Erstmal würde ich es vielleicht ohne Medikament probieren. Aber die Schwelle, Medikamente zu benutzen, ist ja irgendwie in den letzten Jahren, glaube ich, auch so ein bisschen gesunken für einen gewissen Lifestyle.
11: Ich finde es schwierig, dass das so normalisiert wird.
7: In der Pille ist derselbe Wirkstoff wie in der Abnehmspritze. Die Pille muss im Gegensatz zur Spritze aber jeden Tag eingenommen werden. Und auch das ist heute Thema. In den Sommerferien hat es in NRW deutlich weniger Staus gegeben. Der ADAC vermutet, dass wegen der hohen Spritpreise weniger Menschen unterwegs waren. Hessen führt als erstes Bundesland das Schulfach KI und digitale Welt ein. Schüler ab der 5. Klasse sollen den Umgang so mit künstlicher Intelligenz lernen. Die Deutsche Post heißt ab heute nicht mehr Deutsche Post. Im Handelsregister ist der Logistikkonzern jetzt nur noch unter DHL gelistet. In Bonn werden junge Menschen gesucht, die Spaß am Fahrradfahren haben und gerne Zeit mit älteren Menschen verbringen. Der Verein Radeln ohne Alter bietet kostenlose Rikscha-Fahrten für Senioren durch Bonn an. Die Idee dazu, das Projekt nach Bonn zu holen, hatte Caroline Kuhl.
12: Die Intention war das Thema Einsamkeit im Alter. Ich habe einfach bei meiner Oma gemerkt, was es mit ihr gemacht hat, als mein Opa gestorben ist. Und wenn man dann keine Familie hat, die sich viel kümmert und zu Hause sitzt, nicht mehr mobil ist, ja, das war ein Anliegen von uns, da was zu machen.
7: Weitere Infos zum Projekt gibt es direkt beim Verein Radeln ohne Alter für Bonn. Und das war WDR aktuell.
13: Danke, liebe Anna. Und da ist die Sarah aus unserer WDR2-Wetterredaktion.
14: Guten Morgen. Jetzt gerade ziehen am unteren Niederrhein so ein paar schwache Schauer aus den Niederlanden rüber. Da kommt heute auch immer wieder was nach. Es gibt aber auch trockene und sonnige Phasen, vor allem heute Nachmittag. Gewitter bleiben heute die absolute Ausnahme. Wir haben aber böigen Wind, dazu in Schwerte bis 20 Grad, in Bielefeld bis 21 Grad und in Krefeld bis 22 Grad.
13: Dankeschön.
15: Guten Morgen an alle unterwegs. Hier ist euer WDR2-Verkehrsservice. Die Staus sind zurück aus den Ferien. Hier alle Staus ab einer Viertelstunde Länge. Die Kürzeren gibt es jederzeit auf WDR2.de. Fangen wir an auf der A3 Arnheim Richtung Köln zwischen Kreuz Oberhausen und Kreuz Kaiserberg. Eine Viertelstunde, 8 Kilometer stockend. Dann die A3 immer noch Oberhausen Richtung Köln zwischen Kreuz Hilden und Leverkusen Opladen. Braucht ihr eine Dreiviertelstunde mehr als normal, 7 Kilometer Stau. Da ist nur eine Spur frei nach 3 Unfällen. A57 Nimwegen Richtung Köln zwischen Hülsdonk und Kreuz Meerbusch 20 Minuten 10 Kilometer stockend. Die A57 Krefeld Richtung Köln zwischen Neuss-Süd und Köln-Nord 20 Minuten mehr als 10 Kilometer stockend. Und die A560 Hennef Richtung St. Augustin zwischen Hennef-Sieg-West und St. Augustin. Da messen wir gerade so eine halbe Stunde, 4 Kilometer. Da gab es eine kurze Sperrung wegen Reinigungsarbeiten. Und die Bahn zwischen Minden und Hannover fallen heute Morgen einige Züge aus. Da gibt es aber Ersatzbusse, die pendeln zwischen Minden und Hannover. Kommt gut durch.
13: Das war's.
15: Jawohl.
13: Super.
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13: Überraschung, und Fabian Raphael. Gute Besserung an Jan Malte. Mhm. Wir sind eingesprungen. Immer um kurz nach 8 gucken wir nach den besonderen Tagen. 1.9. ist vor allem ein Tag heute für Sarah und Co.
14: Ja, meteorologischer Herbstanfang.
13: Aber wir haben alle noch 3 Wochen,
14: ja,
13: oder?
14: Noch 3 Wochen. Der kalendarische 23. erst.
13: Dann hätten wir ja auch morgen den ersten Schultag. Und das bedeutet ja. Aber heute, 1.9., erster Schultag auf Hogwarts.
15: Da treffen sich alle wieder.
13: Ja, kommen alle wieder zurück über dieses Gleis. Was ist das?
15: 9 3/4. Ist das nicht in Düsseldorf so? Im Hauptbahnhof?
13: Ist das eine Bahnhofskneipe?
15: Nee, da habe ich dieses Gleis gesehen.
13: Ach so, das gibt's doch nicht. Und hast du dann auch die hier gesehen?
16: Es heißt Leviosa und nicht Leviosa.
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13: Wir leben hier.

0: mit I Knew You. Das ist Taylor Swift im WDR 2 Morgenmagazin. Ja, das wird spannend. Sonntag Landtagswahl in Sachsen-Anhalt.
1: Zum ersten Mal könnte die AfD die Wahl gewinnen. In Umfragen liegt sie ja weit vor der regierenden CDU.
0: Susanna Czalek, WDR 2 aktuell, war in Sachsen-Anhalt unterwegs. Susanna, wie hast du die Stimmung so kurz vor der Wahl erlebt?
2: Ja, ich war unter anderem in Magdeburg. Da war ich rund um den Wahlkampfstand des AfD-Spitzenkandidaten Ulrich Siegmund. Und da war wirklich eine sehr lange Schlange von Menschen, die angestanden haben für Selfies mit ihm. Und dort habe ich unter anderem einen Mann getroffen, Matthias heißt der, der mir gesagt hat, was ihn stört.
3: Es ist sozial sehr vieles kaputt gemacht worden. Die Industrie ist nicht mehr da. Wir haben blühende Landschaften bekommen. Da, wo früher Betriebe waren, blüht heute Unkraut im Frühjahr.
2: Ja, und ich habe mit einem Mann gesprochen, der schon lange dort in diesem Viertel in einem Wohnblock lebt. Und er hat mir erzählt, was für Probleme er sieht.
4: Wir wohnen ja in einem Gebiet, was hier sehr von vielen Ausländern bewohnt wird. Wir sind noch die Ersten, die hier eingezogen sind damals. Und wir sterben aus, wir sterben weg. Und die Wohnungen werden aufgefüllt mit Ausländern. Und das ist schlimm.
2: Dieses Gefühl habe ich übrigens immer wieder wahrgenommen. Also immer wieder haben mir Menschen erzählt, früher sah es hier anders aus. Zu DDR-Zeiten hätte man zwar nicht reisen können, die Supermärkte seien leer gewesen, aber man habe sich sicher gefühlt, man habe Jobs gehabt. Da geht es auch sehr viel um Emotionen, war mein Gefühl.
0: Dieses früher war alles besser Gefühl, das teilen aber nicht alle, oder?
2: Das ist richtig. Seit der Wende ist ja auch sehr viel passiert in Sachsen-Anhalt. Zum Beispiel am Chemiestandort Bitterfeld-Wolfen. Das ist eine 35.000 Einwohnerstadt mit einem hochmodernen Chemiepark. Da gibt es gut bezahlte Arbeitsplätze und Innovationen. Und da gab es zum Beispiel früher auch ein Braunkohlegebiet, wo Bagger also Braunkohle rausgebuddelt haben und wo jetzt ein Naherholungsgebiet ist mit einem großen See. Und ich habe dort mit einer Anwohnerin gesprochen, die das alles noch von früher kennt.
5: Wenn ich nach Bitterfeld reinfahre, dann ist es so, dass ich diese Schornsteine vor Augen habe, aus denen es total schmutzig, gelb gelodert hat. Und jetzt gucken sie sich um. Also jetzt sind wir in Bitterfeld auf dem Markt. Das ist jetzt vielleicht nicht das Highlight, aber es ist zumindest so, dass man hier atmen kann. Man kann hier grüne Bäume sehen.
2: Ne, also einerseits spürt man, in Sachsen-Anhalt wurde vieles aufgewertet, es wurde investiert. Also ich habe eben Städte gesehen, auch zum Beispiel die Stadt Halberstadt im Harz, wunderschöne Altstadt, sanierte Fachwerkhäuser, tolle Straßen. Aber ich habe eben trotzdem auch mit vielen Leuten gesprochen, die sagen, das reicht nicht. Unsere Renten sind niedrig, die Butter wird teuer, der Sprit wird teuer. Da haben mir eben viele Leute gesagt, dass sie eben Probleme haben und dass sie sich zurückgelassen und nicht gehört fühlen.
0: Susanna Czalek, WDR 2 aktuell mit Eindrücken aus Sachsen-Anhalt. Sonntag ist dort Landtagswahl.
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0: This is Mr. Robbie Williams.

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1: Direkt aus dem Studio Münster, ich bin Christoph Rickers, einen schönen guten Morgen. Ja, und in Münster geht gleich ein ziemlich schräger Gerichtsprozess los. Ein 63-Jähriger soll massenhaft Akkus von E-Bikes und Scootern geklaut haben, offenbar um daraus einen Energiespeicher zu bauen. Bei einer Durchsuchung fanden die Ermittler 80 Akkus und fast genauso viele Fahrräder. Die soll der Mann überwiegend in Münster gestohlen haben. Zum Verhängnis wurden ihm seine eigenen Notizen, denn die Polizei erwischte den Mann damals auf frischer Tat und dabei fand sie einen Zettel, auf dem der mutmaßliche Akku die feinsäuberlich notiert hat, was er schon so alles erbeutet hatte. Als nächstes schauen wir nach Österreich. Da ist letzte Woche ein kleines Flugzeug abgestürzt. Eine 19-jährige Flugschülerin aus Wettringen und ihr Fluglehrer kamen dabei ums Leben. Sie waren mit ihrer Maschine in den Attersee gestürzt. Das Wrack lag jetzt fast eine Woche 160 Meter tief im Wasser. Jetzt konnte es nach mehreren Versuchen doch noch geborgen werden. Für die Taucher war es ein gefährlicher Einsatz. Dass sie das Risiko überhaupt eingegangen sind, lag vor allem an den Familien der Vermissten, sagt der Leiter der Wasserrettung in Oberösterreich.
2: Wenn Unfälle passieren, will man zumindest dem nachgehen. Und da war halt doch die Nachfrage oder der Druck sehr hoch, dass man gerne die Personen an der Oberfläche gehabt hat. Und das war die Motivation für uns dann zu sagen, okay, wir versuchen das zu ermöglichen. Wenn es nur ums Flugzeug gegangen wäre, hätten wir diese Tiefe wahrscheinlich nicht aufgesucht.
1: Das Flugzeugwrack wird jetzt untersucht, denn wie es zu dem Absturz gekommen ist, ist noch nicht klar. Und es gibt noch gute Nachrichten für viele Autofahrer im Münsterland. Die B54 ist bei Ochtrup heute Morgen wieder komplett frei. Da stand gestern ein LKW in Flammen und das hat stundenlang für ein Verkehrschaos gesorgt. Und das Wetter hat jetzt Sarah Geißler aus der WDR-Wetterredaktion.
3: Guten Morgen, wir starten im Münsterland insgesamt recht windig und wechselhaft in den September. Dabei muss auch mal mit Schauern oder vereinzelt kurzen Gewittern gerechnet werden. Es gibt aber auch sonnige und aufgelockerte Abschnitte, vor allem in der zweiten Tageshälfte. Havixbeck kommt auf 21, Wadersloh auf 22 Grad.
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4: Ja, guten Morgen auf die Straßen. Der erste Rutsch ist durch. Hier sind die Autobahnstaus so ab 10 Minuten Länge. Die kürzeren bekommt ihr jederzeit über die WDR 2 App und auf wdr2.de. Geht los auf der A2 Oberhausen Richtung Hannover zwischen Dortmund Nordwest und Dortmund Nordost. 20 Minuten, 4 Kilometer nach einem Unfall. Dann die A3 Arnheim Richtung Köln zwischen Kreuz Oberhausen und Kreuz Kaiserberg. Eine Viertelstunde, 8 Kilometer stockend. Und die A40 Dortmund Richtung Duisburg zwischen Hamme und Essen Ost. 10 Minuten, 5 Kilometer stockt. Jetzt sind wir am Niederrhein auf der A57 Nimwegen Richtung Köln. Zwischen Moers und Oppum braucht ihr eine Viertelstunde, 6 Kilometer. Und die A59 Düsseldorf Richtung Köln zwischen Rheindorf und Leverkusen West eine Viertelstunde, 3 Kilometer. Und dann hören wir gerade, rund um Hamm läuft der Bahnverkehr nicht planmäßig. Da gibt es einen Rückstau im Zugverkehr und deshalb rechnet da mit erheblichen Verspätungen und Ausfällen und checkt eure Verbindung, wenn ihr in und um Hamm unterwegs seid mit der Bahn. Kommt gut und sicher durch.
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4: Mit Sabine Heinrich.
5: Mit Fabian Raphael. 1. September, wir haben uns gerade unterhalten. Fabian freut sich total auf den Herbst.
4: Ja, ich finde, jetzt ist es temperaturmäßig schon ganz angenehm.
5: Alles in Ordnung. Aber ich
4: kann gerne so bleiben. Und es riecht so schön.
5: Es ist so ein Boost. Jetzt drückt irgendjemand diese Fast-Forward-Taste. Und zack, zack, zack, zack, zack, zack, zack, zack, ist Weihnachten.
4: Der Herbst ist so eine wundervolle Zeit.
5: Ja, das bezweifelt ja auch keiner, aber trotzdem wird es ein bisschen ruhiger und langsamer. Jetzt auch eine kleine Sommerverlängerung. Ich habe Socken an heute.
4: Da kommt bestimmt noch ein goldener Irgendwas.

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0: Mr. Know-it-all. Im WDR2-Morgenmagazin. Magenverkleinerung zur Gewichtsreduktion gibt's schon länger. Die Abnehmspritze seit 4 Jahren, ach, das ist natürlich vereinfacht. Und ab heute, 1.9., gibt's die Abnehmpille.
1: Ja, gleicher Wirkstoff, gleicher Effekt. Die Pille senkt den Appetit und damit auch das Körpergewicht. Natürlich super gut für die, die Angst vor Nadeln haben. Wir sprechen jetzt im WDR 2 Morgenmagazin mit Sandra Graf Steinbrück von der Adipositas Selbsthilfegruppe in Siegen.
0: Sandra, ist die Abnehmpille ein Thema bei euch in der Selbsthilfegruppe?
2: Ja klar. Nicht jeder will die Magenoperation, sondern überlegt dann tatsächlich, das Medikament zu nehmen. Ob jetzt flüssig, Spritze oder halt als Tablette.
0: Du hast dich ja für die Abnehmspritze mal entschieden. Magst du uns mitnehmen? Was war das für eine Ausgangssituation? Wo stehst du gerade?
2: Ja, also ich hatte 150 Kilo, hatte eine Magenoperation, habe damit 85 Kilo abgenommen, war auch begeistert, aber die Situation hat sich geändert. Es kamen wieder 25 Kilo dazu. War trotzdem okay, aber dann kam die Abnehmspritze und dann dachte ich mir, komm, probier das mal aus. Und ja, Stand heute Morgen, kann ich sagen, habe ich die 25 Kilo wieder abgenommen und stehe wieder da bei meinem untersten Gewicht und ja, bin zufrieden, glücklich.
0: Wie hat sich denn dein Leben verändert dadurch?
2: Ja, also mehr Selbstbewusstsein schon und ja, man kann halt mit der Familie, mit 3 Kindern, also wesentlich mehr machen, wenn man weniger wiegt als 150 Kilo und es wird halt leichter.
0: Ja, ich meine, Gelenke, Diabetes, das sind ja alles so große Themen dabei, ne?
2: Ja, richtig. Und ja, man kann also echt sagen, auch durch die Magenoperation, Diabetes ist weg. Ja, so. Ja, auch Depressionen werden einfacher. Die gehen zwar auch nicht weg, aber man muss halt bedenken, es ist eine Krankheit. Und die Krankheit bleibt. Also wer esssüchtig ist, der bleibt esssüchtig. Es ist halt genau wie Alkohol. Es ist eine Sucht.
0: Und die Pille und die Spritze einen Weg daraus?
2: Definitiv. Nur halt sein Leben lang. Das ist es halt. Aber man kommt da definitiv raus.
0: Sandra Graf Steinbrück von der Adipositas Selbsthilfegruppe in Siegen. Seit heute gibt es die Abnehmspritze auch als Pille.
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0: Guten Morgen gleich. 9 von 9. Und wir haben Juli und geile Zeit. Olli, beginnt jetzt die geile Zeit oder war die geile Zeit 6 Wochen?
1: Ihr wisst ja doch alle, die geile Zeit beginnt jetzt. Die Schule geht endlich wieder los. Es ist wieder Ruhe zu Hause.
0: Ey.
1: Juli habe ich gesehen mit geile Zeit übrigens beim Sanhirmer Festival in Weeze. Und ich war ganz geflasht, weil das so eine Reise in die 90er war. Das war irgendwie richtig schön.
0: Die Eva hat es einfach noch drauf.
1: Die hat es noch drauf, wirklich. Ja. Die steht da oben und ich dachte, es sind jetzt 20 Jahre vergangen, du siehst es nicht.
0: Oh, please. Du hast einen Schulleiter eingeladen.
1: Ja, ich habe den Schulleiter einer Kölner Gesamtschule eingeladen, der besondere Herausforderungen zu meistern hat, über die wir reden. Wir wollen aber natürlich auch für alle Tipps mitgeben, wie kann man Kinder auf diese schöne Zeit für die Eltern zu Hause, für die schöne Schulzeit vorbereiten, die jetzt beginnt.
0: Dann fängt jetzt die geile Zeit für Olli an und auch für uns.

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9: Die Nachrichten mit Anna Jonicek. Guten Morgen.
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9: Auf den Autobahnen in NRW hat es in den Sommerferien deutlich weniger Stau als sonst gegeben. Der ADAC spricht von Rückgängen bis zu 22%. Mehr von Celine Wegert.
10: In den Sommerferien sah es aber etwas ungewöhnlich aus auf den Straßen. In NRW gab es auf den Autobahnen deutlich weniger Stau. Der ADAC spricht von Rückgängen bis zu 22%. In konkreten Zahlen heißt das, insgesamt gab es rund 21.000 Kilometer Stau und eine Staudauer von etwas über 13.000 Stunden. In den Ferien. Und das ist deutlich weniger als letztes Jahr. Der ADAC glaubt, dass das mit den hohen Spritpreisen zusammenhängen könnte. Und Leute, weil es so teuer ist, weniger Ausflüge machen. Schon zu den Osterferien hat man demnach gesehen, dass weniger los ist auf den Straßen.
9: Seit 2 Monaten geht die EU strenger mit Billigprodukten aus China um. Damit Händler wie Temu und Shein nicht mehr einfach so Pakete für wenige Euros hierher schicken können, müssen auch kleine Bestellungen unter 150 Euro verzollt werden. Und das Ganze hat offenbar einen ziemlich starken Effekt. Mehr von Sarah Lopez.
11: Der französische Wirtschaftsminister Roland Lescure, der hat vergangene Woche von einem Rückgang zwischen 30% und 50% gesprochen. Und vom deutschen Zoll heißt es auf Anfrage, es gebe einen Rückgang mit einem ähnlichen Prozentsatz für Pakete, die in Deutschland ankommen. Dazu muss man sagen, diese Zollabgabe von 3 Euro pro Produktkategorie im Paket, die haben die Unternehmen teilweise über höhere Produktpreise an die Kunden weitergegeben.
9: Die Polizei in Duisburg sucht weiter nach einem Häftling, der am Wochenende aus dem Gefängnis dort fliehen konnte. Parallel dazu läuft die Aufarbeitung, was alles schiefgelaufen ist. Wie nämlich jetzt bekannt wurde, war die Flucht nicht den Wärtern, sondern den anderen Gefangenen aufgefallen. Sie hatten die Flucht des Mithäftlings mit lautem Gejohle angefeuert. Und auch das ist heute Thema. In Dortmund gelten ab heute Mindestpreise für die Fahrten mit Mietwagenanbietern wie Uber und Bolt. Sie dürfen maximal 15% unter den Taxitarifen liegen. Heute startet für viele junge Menschen das Ausbildungsjahr. Wegen wirtschaftlicher Schwierigkeiten haben Unternehmen in NRW weniger Stellen angeboten. Trotzdem sind noch gut 23.000 Ausbildungsplätze unbesetzt. In Deutschland kommt heute erstmals eine Pille zum Abnehmen auf den Markt. Apothekenverbände rechnen mit einer großen Nachfrage nach der Tablette. In Krefeld ist zum zweiten Mal innerhalb weniger Wochen eine Boa Constrictor gefunden worden. Mona Schellscheid vom Tierheim Krefeld glaubt nicht an einen Zufall.
12: Allerdings glauben wir, dass die zwei Tiere zusammengehören oder zumindest in einem Haushalt gelebt haben, da sie auf derselben Straße gefunden wurden.
9: Jetzt wird die Würgeschlange erstmal von einem Reptilienfacharzt behandelt, weil sie eine Verletzung hat. Die erste Boa Constrictor hatte ein Mann in Krefeld vor 2 Wochen beim Rasenmähen entdeckt. Und das war WDR aktuell.
7: Sarah Geisler ist da mit dem ersten Septemberwetter. Was hast du mitgebracht?
13: Ja, schönen guten Tag. Wir haben stellenweise immer noch ein bisschen Nebel im Westen und jetzt gerade auch ein paar schwache Schauer, die aus den Niederlanden über den Niederrhein zu uns gezogen sind und sich weiter ausbreiten. Immer wieder ziehen mit böigem Wind heute Schauer durch. Auch kurze Gewitter sind zumindest nicht komplett ausgeschlossen. Es lockert aber auch immer wieder auf zwischendurch und wir bekommen Abschnitte, die trocken und sehr sonnig sind, vor allem heute Nachmittag und heute Abend. Dazu in Dortmund bis 20 Grad, in Paderborn bis 21 Grad und in Aachen bis 22 Grad.
7: Ist doch voll okay.
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7: Das sind die Staus mit den längsten Wartezeiten. Geht los mit der A4 Olpe Richtung Köln zwischen dem Kreuz Köln-Ost und dem Kreuz Köln-Süd. 4 Kilometer stockend bedeutet 10 Minuten plus. A46 Wuppertal Richtung Düsseldorf zwischen Wuppertal-Katernberg und Hahn-Ost. 5 Kilometer Stau, 15 Minuten plus. Dann die A52 Mönchengladbach Richtung Düsseldorf zwischen dem Kreuz Neersen und Karst-Nord. 4 Kilometer Stau, 10 Minuten plus. A57 Köln Richtung Krefeld zwischen Chorweiler und dem Dreieck Neuss-Süd. 7 Kilometer stockend, ihr braucht 15 Minuten länger. Und noch die A59 Düsseldorf Richtung Köln zwischen Leverkusen-Rheindorf und dem Kreuz Leverkusen-West. 15 Minuten mehr an Plan, hier sind 3 Kilometer Stau. 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
7: Morgen beginnt die Schule wieder und alle Eltern zu Hause so. Endlich wieder Struktur im Alltag und keine Gedanken, was machen wir heute, was machen wir morgen. Und es sind 2,5 Millionen Kinder und Jugendliche, die ins neue Schuljahr starten. Und ab Donnerstag dann viele neu. 170.000 Kinder starten ihre Schulkarriere als Erstklässler. Und welche Herausforderungen da zu erwarten sind für Lehrer und Schüler, besprechen wir mit Martin Süsterhen, Schulleiter aus Köln. Guten Morgen.
14: Guten Morgen.
7: Dieses Klischee ist ja immer, Lehrer haben 6 Wochen Ferien. Wie lange laufen die Vorbereitungen denn wirklich schon aufs neue Schuljahr?
14: Also bei mir tatsächlich über die gesamten Ferien. Und jetzt hatten wir leider Gottes auch gegen Ende der Ferien am Freitag die letzten Mitteilungen, dass leider 6 Kollegen, Kolleginnen langzeiterkrankt sind. Das bedeutet für uns, dass wir unglaublich viel umplanen müssen. Aber es rollt und wir bekommen das irgendwie hin.
7: Und eine Sache, über die wir gleich reden müssen, ist, dass Ihr Schultag morgens um 6.30 Uhr oft damit beginnt, dass Sie Schulbrote schmieren. Ja, warum also das so ist, das besprechen wir gleich.
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0: Afterlife. Guten Morgen, hier ist WDR 2. Wir starten mit euch ins neue Schuljahr. Morgen geht's los. Vielleicht seid ihr auch schon in den Vorbereitungen dazu. Schulstart ist auch an der Katharina-Henoth-Gesamtschule in Köln-Höhenberg-Pfingst. Und dort ist Martin Süsterhen Schulleiter. Guten Morgen, Herr Süsterhen.
1: Guten Morgen, ich freue mich, hier sein zu können.
0: Ja, danke, dass Sie Zeit haben, weil Ihr Tag beginnt normalerweise recht früh in der Schule. Um 6.30 Uhr sind Sie schon oft im Büro, die Tür ist offen und dann geht's los mit dem Schmieren von Schulbroten. Warum ist das bei Ihnen in der Schule so?
1: Ja, wir sind in Höhenberg-Pfingst, in einem Stadtteil, der gehört zu den ärmsten in der Stadt Köln. Wir haben unendlich viele Kinder, die aus nicht so glücklichen Verhältnissen stammen, denen Geld fehlt, die in kleinen Wohnungen leben, wo alleinerziehende Mütter sich irgendwie um die Existenz kümmern müssen. Und häufig fehlt es dann am Frühstück. Und das versuchen wir auszugleichen. Wir haben jetzt, ich glaube, seit knapp über 4 Jahren jeden Morgen eine kleine Mannschaft von freiwilligen Helfern und wir schmieren ab 6.30 Uhr ein gesundes Frühstück mit einem Stückchen Obst noch dazu, dass wenigstens so einem guten Teil der Kinder was geboten werden kann.
0: Das heißt, die Eltern geben einfach kein Frühstück mit?
1: Ja, das ist es ist so, dass sie kein Frühstück mitgeben oder sich auch nicht darum kümmern. Das ist aber nicht mal böse oder mit böser Absicht. Da sind viele schon in der Schicht oder so und haben das nicht vorbereitet bekommen. Viele Familien, alleinerziehende Familien müssen so 2-3 Minijobs am Tag bedienen, dann sind die morgens nicht da.
0: Und Sie haben vorhin schon gesagt, viele Kinder, die Sie dann ab morgen wieder sehen, freuen sich wirklich auch auf die Schule, dass es wieder losgeht.
1: Ja, und das ist auch so, dass für viele unserer Kinder sind die Ferien nicht immer eine gute Zeit. Die können nicht wegfahren aus den gleichen Gründen. Verbringen dann die Zeit zu Hause, gelangweilt. Gott sei Dank gibt es in Höhenberg-Pfingst dieses Höwiland von Pfarrer Meurer. Einige Kinder können dann da fast kostenlos teilnehmen. Mhm. Und die freuen sich riesig, dass sie wieder auf ihre alten Freundinnen und Freunde treffen und dann auch begleitet durch uns. Wir machen gute Arbeit, wir haben ein tolles Kollegium, wieder schöne Zeiten erleben können.
0: 1330 Schülerinnen und Schüler, 90% der Kinder haben Migrationshintergrund. Sie haben 76 verschiedene Nationalitäten an der Schule. Und Sie haben es schon gesagt, 60% der Eltern beziehen soziale Leistungen. Das ist eine, glaube ich, Wahnsinnsherausforderung, über die wir gleich weiterreden müssen hier auf WDR 2. 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

Hier ist WDR 2 und Martin Süsterhen ist unser Gast, Schulleiter der Katharina-Henoth-Gesamtschule in Köln, Höhenberg-Pfingst. Ein Stadtteil, der zu den Ärmsten in Köln gehört, haben wir gerade schon gehört. Und sie schmieren morgens Schulbrote, weil viele Kinder einfach ohne alles zur Schule kommen. Und das Land NRW versteckt solche Zahlen gerne, wie wir eben gehört haben, hinter einem sogenannten Sozialindex. Also sie haben 1300 Schüler ungefähr, 90% mit

0: Migrationshintergrund. Welcher Sozialindex ist das?
1: Das ist bei uns der Index 9. Das ist der höchste Index, den es noch gibt, jetzt auf dem einen Extrem. Und ich sage immer so gern, wenn es Index 11 gäbe, hätten wir auch 11.
0: Und ein Großteil Ihrer Schülerinnen und Schüler spricht zu Hause kein Deutsch. Wie sehr ist das ein Problem in der täglichen Arbeit?
1: Ja, es sind knapp 80%, die zu Hause kein Deutsch sprechen. Das heißt, viele unserer Kinder kommen gewissermaßen sprachlos zu uns. Und wir müssen die erstmal so aufnehmen, wie die da kommen, und schauen, dass wir sie ans Deutsche heranbringen. Das macht besondere Arbeit, und wir bräuchten dafür einfach viel, viel mehr Zeit. Und selbst dieses Startchancenprogramm, das jetzt so aufgestellt wurde, ermöglicht uns das nicht in einer Weise, die wir tatsächlich nötig hätten. Man hätte uns früher mal fragen sollen, was braucht ihr denn als Startchancenschule?
0: Was ist das, diese Sprachkompetenzförderung vor der Einschulung?
1: Nein, nicht nur. Wir bekommen die Kinder ja in der 5 erst zu uns, und die durchlaufen die Grundschulzeit, wenige den Kindergarten. Und ich mache auf gar keinen Fall irgendeiner Grundschule Vorwürfe, aber die Kinder kommen einfach so zu uns, wie sie kommen, und wir müssen von den Kindern aus denken. Und ich will da auch gar keinen schwarzen Peter weiterstimmen. Sie kommen so, und wir müssen jetzt damit umgehen.
0: Stoßen Sie manchmal so an Ihre Grenzen, bei denen Sie sagen, ich kann das alles gar nicht leisten, was da auf mich einprasselt, ich kann die Sprache nicht den Kindern innerhalb von wenigen Jahren beibringen, dass sie es bis zum Abschluss schaffen?
1: Natürlich stoßen wir an Grenzen, aber wir haben vor allem Erfolg, und davon leben wir vor allem. Wir haben ein großartiges Kollegium, ganz tolle, engagierte junge Menschen. Und wir haben ja auch gute Erfolge zu verzeichnen. Wir nehmen zu Beginn eines 5. Jahrgangs, wie jetzt übermorgen, eine Handvoll, wirklich 5 Kinder auf, die berühmte Gymnasialempfehlung haben. Und von den 162 Kindern bekommen wir in aller Regel zwischen 70 und 80 in die Oberstufe dann. Also wir machen wirklich gute Arbeit, da können wir stolz drauf sein, und das trägt auch.
0: Es gibt viele Themen, über die wir noch besprechen, die wir noch reden müssen. Ein Thema ist zum Beispiel Handynutzung an Schulen. Respekt und das berühmte Elterntaxi. Ja. Das machen wir alles noch hier heute Morgen auf WDR 2.
1: Okay.

0: 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Coldplay kommt sofort mit Deep Frey und dann eure Regionalnachrichten hier auf WDR 2.
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1: Direkt aus dem Studio Münster, ich bin Christoph Rickers, einen schönen guten Morgen. Und in Münster startet gerade ein ziemlich schräger Gerichtsprozess. Ein 63-Jähriger ist da angeklagt, weil er massenhaft Akkus von E-Bikes und Scootern geklaut haben soll. Offenbar, um daraus einen eigenen Energiespeicher zu bauen. Bei einer Durchsuchung fanden die Ermittler 80 Akkus und fast genauso viele Fahrräder. Die soll der Mann überwiegend in Münster gestohlen haben. Zum Verhängnis wurden ihm seine eigenen Notizen, denn die Polizei erwischte ihn auf frischer Tat und dabei fand sie dann einen Zettel, auf dem der mutmaßliche Akkudieb feinsäuberlich notiert hat, was er schon alles so erbeutet hatte. Für viele junge Menschen ist heute ein wichtiger Tag. Das Ausbildungsjahr startet und im Münsterland sieht es eigentlich super aus. Es gibt mehr als doppelt so viele Lehrstellen wie Leute, die noch auf der Suche sind. Das heißt aber natürlich nicht, dass jeder direkt was findet. Manchmal passen die Qualifikationen nicht oder es wollen einfach zu viele Leute dasselbe machen. Daria aus Rheine zum Beispiel hat nach mehr als 20 Absagen mithilfe der Arbeitsagentur jetzt doch noch eine Stelle gefunden.
2: Ich habe natürlich sehr angefangen, an mir selbst zu zweifeln. Passe ich vielleicht überhaupt gar nicht in diesen Beruf. Es war wirklich schwierig, da motiviert zu bleiben. Aber ich habe mir vorgenommen, 2026 auf jeden Fall eine Ausbildung anzufangen und wollte das auch auf jeden Fall, weswegen ich halt nicht meinen Kopf in den Sand gesteckt habe.
1: Und das heißt konkret, statt Mediendesign macht die junge Frau jetzt eine Ausbildung im Marketing. Und wenn hunderttausende Leute 3 Tage lang feiern, dann bleibt ziemlich viel Müll liegen, um genau zu sein 20 Tonnen. Die hat die Müllabfuhr in Münster beim NRW-Tag eingesammelt. Die gute Nachricht, das allermeiste davon ist tatsächlich in den Mülleimern gelandet. 7 Tonnen mussten die Kehrmaschinen allerdings vom Pflaster kratzen. Und das Wetter hat jetzt Sarah Geißler.
3: Guten Morgen. Nach über 1000 Blitzen gestern bleiben Gewitter im Münsterland heute die absolute Ausnahme. Es ziehen mit böigem Wind aber immer wieder mal Schauer durch, neben trockenen und sonnigen Abschnitten, die es zwischendurch auch immer wieder gibt. Dazu in Ochtrup bis 21, in Hobsten bis 22 Grad.
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1: Das sind die Staus mit den längsten Wartezeiten. Geht los mit der A3 Köln Richtung Oberhausen. Zwischen Leverkusen-Opladen und dem Kreuz Hilden 7 Kilometer stockend, 15 Minuten plus. A4 Aachen Richtung Köln zwischen Frechen-Nord und Köln-Klettenberg 20 Minuten plus. Hier sind 4 Kilometer Stau. A45 Gießen Richtung Dortmund zwischen Hagen-Süd und dem Westhofener Kreuz 7 Kilometer stockend, 15 Minuten plus. Dann A46 Wuppertal Richtung Düsseldorf zwischen Katernberg und Hahn-Ost 4 Kilometer Stau, 10 Minuten plus. Dann die A59 Düsseldorf Richtung Köln zwischen Leverkusen-Rheindorf und dem Kreuz Leverkusen-West 15 Minuten plus, 3 Kilometer Stau. Und zum Schluss noch eine Gefahrenmitteilung der Stadt Moers. In Utford wird heute Nachmittag ein Blindgänger aus dem Zweiten Weltkrieg entschärft. Betroffen ist der Bereich rund um die Liebrechtstraße und Jägerstraße. Wenn ihr dort wohnt, müsst ihr bis 11.30 Uhr die Evakuierungszone verlassen. Die findet ihr natürlich dann auf den Seiten der Stadt Moers. Die Entschärfung ist zwischen 13 und 15 Uhr geplant. Bitte das Gebiet großräumig meiden. 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
1: Und zum Schulstart eingeladen haben wir Martin Süsterhen, Gesamtschulleiter aus Köln. Sie haben Ihr Handy schon seit Beginn der Sendung ganz ordentlich ausgeschaltet. Wie ist das bei Ihnen in der Schule mit den Handys?
4: Ja, wir haben kein generelles Handyverbot, weil wir so von der Haltung ausgehen, wir müssen den Kindern auch vermitteln, wie geht man vernünftig damit um. Wir haben Einschränkungen. Die Oberstufenschülerinnen und Schüler dürfen es nutzen, auch außerhalb von Unterricht. Und die Sekundarstufe 1 darf es eigentlich nicht nutzen. Wir holen es aber häufig im Unterricht raus. Und dass wir dann mit ihnen gemeinsam sagen, jetzt holt es mal raus, wir wollen was nachgucken und in irgendeiner Form damit umgehen. Wir versuchen auch Apps darauf zu bekommen, etwa eine, wo die Kinder, was die politische Bildung angeht, schauen können, was ist Fake-Nachricht, was nicht, dass wir in solcher Weise mit den Kindern umgehen.
1: Funktioniert das? Weil immer, wenn ihr in der Schule was mit eigentlich ist, höre ich immer raus, eigentlich machen wir das ja nicht, liebe Kinder, und es funktioniert dann heimlich trotzdem.
4: Nö, funktioniert natürlich auch nicht so vollständig, aber wir haben es ganz gut im Blick. Und wir werden dann, wir haben bei Kindern, die dann gegen so eine Regel verstoßen, sammeln wir das ein, dann bekommen sie das am Ende des Schultages wieder. Und dann müssen die oft bis zum Ende des Schultages warten. Das mögen die nicht. Und in aller Regel funktioniert es dann. Natürlich gibt es Kinder, die sich nicht an Regeln halten.
1: Wir reden gleich weiter hier auf WDR 2.

0: Hallo zusammen, hier ist WDR 2. Wie groß die Herausforderungen an einer Schule sind, in der 80% der Kinder zu Hause kein Deutsch sprechen, das hört ihr heute Morgen von Martin Süsterhen, Schulleiter der Katharina-Henot-Gesamtschule in Köln-Höhenberg in Pfingst. Herr Süsterhen, wenn Sie auf Ihre Schülerinnen und Schüler schauen, woran merken Sie konkret, dass Bildungschancen immer noch von der sozialen Herkunft abhängen?
1: Ja, wir erleben es einfach, dass die Kinder in allen Bereichen weniger mitbringen, sprachlich, kulturell, finanziell in vielen Bereichen. Den meisten unserer Kinder wird abends nicht vorgelesen oder vorgesungen. Die gehen mit dem Smartphone ins Bett. Und man kann es nachvollziehen, wenn eine alleinerziehende Mutter, die 2, 3 Kinder hat, 2, 3 Minijobs bedienen muss und abends nach Hause kommt, hat die keine Kraft und Muße mehr, ihrem Kind in solcher Weise noch was zu bieten. Das ist nachvollziehbar, aber für die Kinder katastrophal. Und da müssen wir ansetzen und das nachholen. Vielen Kindern fehlt, wenn die zu uns kommen, das Urvertrauen oder es ist gestört. Und da müssen wir über eine ganz intensive Beziehungsarbeit erstmal auf die Kinder gucken und nicht auf diese komischen Lehrpläne und Stundentafeln. Die müssen ankommen können. Wir müssen erleben können, was ist das für ein Kind? Und davon müssen wir ausgehen. Und da erleben wir eben, dass viele Dinge einfach nicht vorhanden sind, die wir gewöhnlich aus anderen Herkünften erleben können. Das macht die Sache dramatisch. Ich bin jetzt so froh, dass wir eine neue Aula haben. Wir müssen gerade in dieses Viertel, müssen wir unseren Familien die Kultur ins Viertel holen. Die nehmen sonst nicht teil. Deswegen bemühe ich mich jetzt auch alles da reinzuholen in die Aula, was es nur geben kann, damit unsere Familien und Kinder teilhaben können.
0: Sie lesen mit den Kindern, Sie holen viele Dinge auf, die zu Hause eben nicht stattfinden. Sind Sie dann stolz auf Schülerinnen und Schüler, die es dann trotz schwieriger Bedingungen dann mit einem guten Abschluss von der Schule runterschaffen?
1: Aber hallo und wie? Und das ist das Tolle und das erleben wir auch. Das ist das Schönste, was man als Lehrerin oder Lehrer erleben kann. Diese unmittelbare Sinnhaftigkeit und Wirksamkeit unseres Tuns. Und das zeigt sich dann, ich habe jetzt gerade vorgestern noch eine Mail bekommen von einer Schülerin, die hat 2000 bei uns Abitur gemacht und bietet jetzt, die kommt aus Alleinerziehendenverhältnissen mit Migrationshintergrund und hat jetzt nach ihrem Studium Kunsthistorie und ich weiß nicht was noch genau und bietet jetzt an, zu uns zu kommen und unseren Kindern zu sagen, das was möglich ist und das ist einfach so großartig, sowas erleben zu können.
0: Und das alles funktioniert natürlich nur über Engagement, was noch, ich sag mal, neben der täglichen Arbeit zu machen ist und was da alles noch nebenbei anfällt, das besprechen wir gleich mit unserem Gast hier auf WDR 2.

0: Jetzt wieder zwei. Wir reden über den Schulstart morgen mit Martin Süsterhen, Schulleiter einer Gesamtschule in Köln, in einem sehr armen Stadtteil von Köln, Katharina Henoth Gesamtschule in Köln-Hödenberg-Pfingst. Wir haben schon sehr viel über die Herausforderungen gesprochen und die Kontraste natürlich zu anderen Schulen in NRW sind groß, während man in vielen Städten Poller errichtet, damit Eltern ihre Kinder nicht mit dem Elterntaxi bis ins Klassenzimmer fahren. Nehme ich mal an, ist das in Ihrer Schule jetzt gar kein Thema, oder?
1: So gar nicht so unser Problem. Die Kinder kommen zum allergrößten Teil aus der unmittelbaren Nachbarschaft. Da sind diese Wohnhochhäuser der Genossenschaft, die da ansässig ist. Und die kommen überwiegend zu Fuß. Natürlich gibt es auch ein paar mit Fahrrad. Aber während ich an anderen Schulen hunderte von Fahrrädern sehe, sind das bei uns 10, 12 Fahrräder. Und die meisten Kinder kommen zu Fuß, vielleicht mit der Bahn, eine Haltestelle.
0: Und Sie haben vorhin so zwischen den Zeilen schon gesagt, dass Sie dann doch traurig sind zu sehen, dass, wenn Einschulung ist am Donnerstag, dass Kinder zur 5. Klasse komplett alleine kommen.
1: Ja, das erleben wir leider auch. Wir möchten natürlich, dass die Eltern ihre Kinder so gut es geht begleiten in jeder Hinsicht. Und wenn jetzt übermorgen die neuen 5-Klässler auflaufen, weiß ich, dass von den 162 Kindern sicherlich an die 10 ohne Eltern kommen, während alle anderen von mindestens einem Elternteil, manchmal ist es auch der große Bruder oder Oma oder Opa, weil die Eltern eben arbeiten müssen, kommen, aber immerhin begleitet sind. Das finde ich immer sehr traurig mitzuerleben, wie die dann auflaufen. Und wir erleben diese fürchterliche Diskrepanz, dass die genau dadurch aber gelernt haben, eine Selbstständigkeit, die gar nicht zu ihrem Alter passt. Mhm. Die sind das gewöhnt und das finde ich viel entsetzlicher.
0: Die ganzen Dinge, die sie nebenbei machen, dieses Schulbrote schmieren und so weiter, das muss ja alles finanziert werden. Auch Mittagessen bieten sie teilweise auch an, da gibt auch nochmal was dazu geschossen, Lesestunden, das wird auch nochmal so bezahlt. Das kommt ja alles durch Spenden, durch Engagement. Und ich habe selber 4 Jahre jetzt an der Grundschule im Förderverein quasi gearbeitet und habe erstmal gemerkt, dass viele Dinge, die wir für selbstverständlich halten, in Schulen gar nicht vorgesehen sind.
1: Nö, es ist auch so. Und unser wunderbarer Nachbar Pfarrer Meurer, Sonntag ist er jetzt im verdienten Ruhestand. Der hat mir mal vor gefühlt 1000 Jahren gesagt in seiner tollen rheinischen Art, wenn du was für die Kinder erreichen willst, musst du in die Öffentlichkeit. Und das habe ich dann auch gemacht. Und das hat tatsächlich Spenden gezogen. Und seitdem haben wir wirklich einen Anstieg der Fördermittel im Förderverein, großartige Menschen, die das engagiert verwalten. Und das bringt eine Unmenge, dass wir genau solche Dinge dann unterstützen können.
0: Das ist ein bisschen wie bei Ryanair. Also man fliegt zwar, alle Schulen fliegen, aber die einen guten Förderverein haben, die haben dann bessere Sitzplätze und die gute Aussicht, ehrlicherweise.
1: So ist es,
0: ja. Wenn Sie sich jetzt zum Abschluss fürs neue Schuljahr eine Maßnahme wünschen könnten, um die Bildungschancen an Ihrer Schule jetzt vielleicht gerechter zu machen, was wäre das?
1: Dass wir einfach gerade als Startchancenschulen mehr Freiheiten durch die Bildungspolitik und ministeriellen Vorgaben geben. Man hätte mit dem Startchancenprogramm die Schulen mal fragen sollen, was braucht ihr eigentlich? Und dass ein 10-jähriges Kind jetzt 10 Fächer hat, das sehe ich im Blick auf unsere Kinder als völlig daneben. Die müssten weniger Fächer haben, dafür intensiveren Umgang, Beziehungsarbeit von den Kindern aus denken und nicht von der Output-Orientierung. Das fände ich toll. Mehr Freiheit, mehr Vertrauen in uns. Wir kriegen das schon gut hin.
0: Ich wünsche Ihnen einen schönen Schulstart in Ihrer Schule. Und danke fürs Engagement. Ich glaube, das ist sehr viel Arbeit, die Sie auch neben Ihrer normalen Arbeitszeit investieren. Und danke, dass Sie da waren. Martin Süsterhen von der Katharina-Henoth-Gesamtschule in Köln. Tschüss.
1: Tschüss.

0: Der Song mit dem Touch. Blinding Lights, The Weeknd und nach 10. Tampa City. Schöner Song, Self-Aware im BDR2 Musikmix. Und der Zahnarzt ist da. Die 90er mit Dr. Alban, Sing Halleluja. Alles gleich nach 10.
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9: Die Nachrichten mit Peter Neuhaus. Guten Tag.
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9: Sportvereine in Deutschland werden sich doch weiter an Lärmschutzregeln halten müssen. Das ergab eine Anfrage der Sportschau beim Bundesumweltministerium. Die Landessportminister wollten die Lärmregeln eigentlich lockern. Matthias Wolf berichtet.
10: Das Bundesumweltministerium lehnt eine Sonderstellung des Sports in Sachen Lärmschutz ab. Man beabsichtige keine Abschwächung der Sportstätten-Lärmschutzverordnung. Die Sportminister der Länder hatten im Oktober 2025 einstimmig einen entsprechenden Antrag gestellt. Vor allem zugunsten des Jugendsports sollte der Sportbetrieb wie Kinderlärm behandelt werden. Seit 2011 gilt der Lärm, der von Kitas oder Spielplätzen ausgeht, nicht mehr als schädliche Umwelteinwirkung für Anwohner. Bei Sportlärm gelten aber noch verschiedene Vorgaben. So darf es zum Beispiel tagsüber nicht lauter als 50 Dezibel sein, wenn die Anlage in einem reinen Wohngebiet liegt. Bundesweit gibt es deswegen zahlreiche Konflikte zwischen Sportvereinen und Nachbarn.
9: In Aachen wird gerade der Friedenspreis übergeben. Er geht in diesem Jahr an zwei Protestgruppen. Aus Aachen Christian vom Hofe.
11: Gewinner sind zum einen die Palestinians and Jews for Peace aus Köln. Eine Gruppe, die sich ehrenamtlich für einen respektvollen Umgang zwischen Palästinensern und Juden einsetzt. Gegründet haben sie sich vor etwa 3 Jahren als Reaktion auf die eskalierende Gewalt im Nahen Osten nach dem 7. Oktober. Die zweite ausgezeichnete Gruppe ist die Organisation Unidos MN und das Team des queeren Sexshops The Smitten Kitten. Beide Organisationen stehen beispielhaft für den gewaltfreien Widerstand der Zivilgesellschaft in Amerika gegen die massiv eskalierende Gewalt durch ICE. Mit Zivilcourage stellen sie sich einer hochgerüsteten Staatsmacht mit den Mitteln der Solidarität entgegen.
9: Und auch das ist heute Thema. In den Sommerferien hat es in NRW deutlich weniger Staus gegeben als sonst üblich. Der ADAC vermutet, dass wegen der hohen Spritpreise weniger Menschen unterwegs waren. Heute beginnt für viele junge Menschen das Ausbildungsjahr. Wegen wirtschaftlicher Schwierigkeiten haben Unternehmen in NRW weniger Stellen angeboten. Trotzdem sind noch gut 23.000 Ausbildungsplätze unbesetzt. In den deutschen Parlamenten sind etwa 1/3 der Abgeordneten Frauen. Das Statistische Bundesamt hat errechnet, dass der Anteil in den Landtagen leicht gestiegen ist. Hamburg liegt mit fast 49% vorne, Bayern mit nicht mal 25% hinten. In der Fußgängerzone von Werl im Kreis Soest war es schon mehrmals knapp. Weil dort E-Scooter offenbar ziemlich rücksichtslos durchgefahren sind, hat die Stadt Werl jetzt auf Beschwerden reagiert. Sie sperrt die Steinerstraße für E-Scooter, sagt Clarissa Stich vom Ordnungsamt.
12: Da wir beobachten konnten, dass insbesondere E-Scooter-Fahrer auch zu den Zeiten, wo nicht mal Lieferverkehr und Radverkehr zugelassen waren, dort durchgefahren sind mit unangepasster Geschwindigkeit, kam es da halt schon zu Gefahrensituationen und deshalb wollten wir präventiv tätig werden.
9: Kontrolliert wird das Ganze von der Polizei. Wer mit einem E-Scooter trotzdem durch die Fußgängerzone in Werl fährt, riskiert bis zu 70 € Bußgeld. Das war WDR aktuell.
0: Katharina Gollnis da, WDR2-Wetterredaktion. Für euch ist ja schon, für euch Meteorologen, jetzt schon Herbstbeginn.
13: Ja, das merkst du auch am Wetter ein bisschen. Aktuell fällt schon ein bisschen Regen am Niederrhein und im Münsterland. Heute können auch immer wieder Schauer oder kurze Gewitter langziehen. Viele kommen aber auch trocken durch den Tag. Dazu gibt es eine Mischung aus Sonne und mal mehr, mal weniger Wolken. Und einen böigen Wind haben wir heute auch mit dabei. In Attendorn kommen wir auf 19 Grad, in Lemgo auf 21 und in Xanten auf 22 Grad.
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0: Das sind die Staus mit den momentan längsten Wartezeiten. A3 Köln Richtung Oberhausen. Zwischen Leverkusen-Opladen und dem Kreuz Hilden steht ein defektes Fahrzeug. Deshalb 7 Kilometer Stau. Ihr braucht leider 45 Minuten länger. A40 Dortmund Richtung Duisburg. Zwischen Bochum-Wattenscheid und dem Dreieck Essen-Ost. 4 Kilometer stockend. A45 Gießen Richtung Dortmund. Zwischen Hagen-Süd und dem Westhofener Kreuz. 4 Kilometer stockend. 10 Minuten plus. A46 Heinsberg Richtung Düsseldorf zwischen Grevenbruch und dem Kreuz Neuest-West, 5 Kilometer stockend, auch hier 10 Minuten plus. A57 Nimwegen Richtung Köln zwischen Mörskapellen und dem Kreuz Meerbusch, 4 Kilometer stockend, auch hier 10 Minuten plus. Und die Gefahreninformation noch der Stadt Mörs, da wird heute in Utford ein Blindgänger aus dem Zweiten Weltkrieg entschärft. Bis 11.30 Uhr müsst ihr die Evakuierungszone verlassen, wenn ihr drin lebt. Ihr findet die Evakuierungszone auf den Seiten der Stadt Mörs. Die Entschärfung ist geplant zwischen 13 und 15 Uhr. Ansonsten könnt ihr alles nochmal nachlesen auf wdr2.de. Habt eine gute Fahrt.
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0: Und vielen Dank für eure Nachrichten, die ich gerade eben nochmal gelesen habe zu unserem Schulleiter aus Köln, der vorhin da war, der um 6.30 Uhr schon morgens keine Büroarbeit macht, sondern Brote schmiert. Iris hat sich zum Beispiel gemeldet.
14: Mensch, was eine tolle Erfindung an der Schule mit dem Frühstück machen. Da kriege ich Tränen in den Augen. Finde ich ganz toll. Super Sache, wirklich.
0: Ja, viele waren auch natürlich geschockt, dass Eltern ihre Kinder wirklich fast so alleine dahin schicken, auch zur Einschulung in die 5. Klasse ganz alleine. Und ja, es war ein toller Moment mit unserem Lehrer. Jetzt habe ich aber gerade noch mal eine Warnmeldung reinbekommen. Hier ist der WDR2 Verkehrsservice mit einer Warnmeldung. Vorsicht auf der A31 Gronau-Oberhausen. Zwischen Borken und Reken sind Rehe auf der Fahrbahn. Habt eine gute Fahrt. Hier ist Olli Briesch. Guten Morgen.
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0: sein Name in der Szene dort drüben und er ist jetzt wegen Mordes an Tupac schuldig gesprochen worden. Wir reden mit Antje Sieb, WDR 2 Los Angeles. Warum wurde der Mann jetzt verurteilt?
1: Es ging nicht darum, dass er selber geschossen haben sollte, aber darum, dass er den Mord organisiert hat. In den Jahren nach der Tat hat er nämlich selber in Interviews und in Aussagen und in seinen Memoiren auch erzählt, dass er mit dem Auto saß, dass er die Tatwaffe besorgt hat. Und sein Anwalt hat zwar jetzt im Prozess gesagt, er hätte das alles nur erfunden. Das hat die Jury aber offensichtlich nicht überzeugt. Und die eigenen Aussagen des Mannes, die waren tatsächlich Hauptbeweismittel in dem Prozess. Denn die Waffe oder das Auto, das hat man nie gefunden. Der Schütze selbst und die anderen Insassen des Tatautos, die leben alle nicht mehr. Deshalb hat es auch 30 Jahre gedauert, bis es überhaupt zu einem Prozess kam.
0: Kannst du noch mal erzählen, was genau damals an diesem Tag im September passiert ist, 1996?
1: Alle Beteiligten waren damals in Las Vegas und Tupac Shakur war mit jemandem von seinem Plattenlabel im Auto unterwegs. Und als sie an der roten Ampel standen, wurde aus einem anderen Wagen auf sie geschossen. Und Tupac starb eben später im Krankenhaus an seinen schweren Verletzungen. Er wurde nur 25 Jahre alt. Als Grund für die Tat gelten Rivalitäten zwischen zwei Gangs, sozusagen ein Racheakt. So hat zumindest die Staatsanwaltschaft argumentiert. Der Verurteilte selber, der ist heute 63 und ist ein ehemaliger Gangleader. Und die beiden Gruppen, die beiden Gangs, die waren vor der Tat in Las Vegas schon heftig aneinander geraten. Und über die mögliche Vorgeschichte ist immer schon viel spekuliert worden, auch weil beide Gangs offenbar Verbindungen hatten zu konkurrierenden Plattenlabels an der Ost- und an der Westküste. Und bei einem davon war eben Tupac unter Vertrag.
0: Und kommt er jetzt lebenslänglich ins Gefängnis oder wie ist das Urteil?
1: Der Mann ist schuldig gesprochen worden wegen Mordes. Die Jury war auch relativ schnell fertig mit ihrem Urteil. Das hat nur wenige Stunden gedauert, bis sie sich einig waren. Damit hatten viele nicht so gerechnet. Da ist grundsätzlich jetzt eine lebenslange Freiheitsstrafe möglich. Das Strafmaß ist aber noch nicht verkündet. Das soll erst im Oktober passieren. Und der Verurteilte, der hat auch gleich, bevor er den Gerichtssaal verlassen hat, der Richterin schon gesagt, dass er dagegen Berufung einlegen will.
0: Antje Sieb, WDR 2 Los Angeles über Tupac Shakur. 30 Jahre nach dem Mord gibt es jetzt ein Urteil. Und das ist einer der größten Hits von Tupac. Bekommt er jetzt auf WDR 2. Hier ist Changes.

0: Hier ist WDR 2. Bradley Cooper hat schon die Gitarre umhängen. Ihn bekommt ihr gleich mit Lady Gaga und Shallow hier auf WDR 2. Und dann die Infos aus eurer Region.
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1: Direkt aus dem Studio Münster, ich bin Christoph Rickers. Ja, und wir starten mit einem Batteriespeicher der Marke Eigenbau. Der ist in Münster nämlich jetzt ein Fall fürs Gericht. Denn bauen wollte den Speicher ein Mann offenbar mit gestohlenen Akkus. Die soll er überall in der Stadt von E-Bikes und E-Scootern geklaut haben. Zum Verhängnis wurden ihm dann seine eigenen Notizen. Die Polizei erwischte den Mann auf frischer Tat und fand dabei dann einen Zettel, auf dem er aufgeschrieben hat, was er schon so alles erbeutet hatte. Und das war eine ganze Menge. Bei einer Durchsuchung fanden die Ermittler 80 gestohlene Akkus und fast genauso viele Fahrräder. Für viele junge Menschen ist heute ein wichtiger Tag, denn das Ausbildungsjahr startet und eigentlich sieht es im Münsterland super aus. Es gibt mehr als doppelt so viele freie Lehrstellen wie Leute, die noch auf der Suche sind. Aber das heißt natürlich nicht, dass jeder direkt was findet. Manchmal passen einfach die Qualifikationen nicht oder es wollen zu viele Leute dasselbe machen. Daria aus Rhein hat zum Beispiel 20 Absagen bekommen und dann mit Hilfe der Arbeitsagentur doch noch eine Stelle gefunden.
2: Ich habe natürlich sehr angefangen, an mir selbst zu zweifeln. Passe ich vielleicht überhaupt gar nicht in diesen Beruf. Es war wirklich schwierig, da motiviert zu bleiben. Aber ich habe mir vorgenommen, 2026 auf jeden Fall eine Ausbildung anzufangen und wollte das auch auf jeden Fall, weswegen ich halt nicht meinen Kopf in den Sand gesteckt habe.
1: Heißt konkret, statt Mediendesign macht die junge Frau jetzt seine Ausbildung im Marketing. Und in Heek sorgt ein krasser Fall von Tierquälerei für Entsetzen. Da hat jemand einen Schafsbock von einer Weide gestohlen, getötet und dann ausgeweidet. Die Überreste wurden in der Dinkel gefunden. Die Polizei ermittelt. Sie geht davon aus, dass es mindestens zwei Täter gibt. Denn der Schafsbock hat um die 150 Kilo gewogen. Einer allein hätte das Tier nicht über den Zaun heben können. Und das Wetter hat jetzt Katharina Goll.
3: Guten Tag. Heute gibt es im Münsterland einen Wechsel aus Sonne, Wolken und vereinzelten Schauern. Auch kurze Gewitter sind nicht ausgeschlossen. Dazu gibt es einen böigen Wind und 21 bis 22 Grad. Auch morgen gibt es mal mehr, mal weniger Sonne und nur selten Schauer bei bis zu 22 Grad.
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1: Das sind die Staus mit den längsten Wartezeiten. Geht los mit der A1 Köln Richtung Euskirchen zwischen Hürth und Erftstadt. 3 Kilometer Stau, 10 Minuten plus. A3 Köln Richtung Oberhausen zwischen Leverkusen-Opladen und dem Kreuz Hilden. 30 Minuten mehr einplanen. Hier sind 7 Kilometer Stau an der Baustelle. A4 Aachen Richtung Köln zwischen Frechen-Nord und Eifeltor. 3 Kilometer stockender Verkehr, 10 Minuten plus. A45 Hagen Richtung Dortmund zwischen dem Kreuz Hagen und dem Westhofener Kreuz. 4 Kilometer stockend. Und die A61 München-Gladbach Richtung Koblenz zwischen Gümnich und dem Dreieck Erftal. 2 Kilometer Stau bedeutet für euch 10 Minuten plus. Habt eine gute Fahrt.
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1: Gleich Florian Schröder, das Kabarett auf WDR 2. Und dann schauen wir zum Jahrhundertspiel für Borussia Dortmund. Nicht für den BVB heute Abend im DFB-Pokal, sondern für den Gegner in Hamburg. 5. Liga. Das ist ein Oberligist, die sind so heiß auf den BVB und wie sehr, das erfahrt ihr auch ungefähr in einer Viertelstunde.

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0: So, raus aus der Danger Zone. Hier ist WDR 2. Es ist gleich 10:45.
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2: Kennen Sie diese Paare, bei denen immer einer am anderen rummeckert, dass er sich nicht gesehen, gehört, gefühlt, gehätschelt und getätschelt fühlt und der andere sich immer verzweifelter bemüht, alles richtig zu machen, aber immer ungeschickter auf die Vorwürfe des Partners reagiert und ständig scheitert? Und das stachelt den nörgelnden Partner immer mehr an. Wie bei Homer und Marge Simpson. So lässt sich das Verhältnis Deutschlands mit seinem Kanzler beschreiben. Erst war er im Urlaub zu lange und vor allem zu leise. Der Unverschämte hat einfach mal nichts gesagt. Nichts zu den Drohnen am Leipziger Flughafen, nichts zu den Waldbränden, noch nicht einmal zu Didi Hallerfordens CDU-Wahlkampf in Sachsen-Anhalt. Und wie hat ihm die Sonnenfinsternis gefallen? Mehr Kanzlerstille war nie. Ich hatte schon Sorge, das ist die Merkelianisierung des März. Kaum war er aber wieder im Lande und damit unter uns allen, seinen Schäfchen, musste er sich wieder dieser toxischen Beziehung mit seinem Volk stellen. Da fährt er nach Hürtgenwald ins Waldbrandgebiet und was muss er erleben? Er wird ausgebuht und angeschrien. Und dann sagt Merz, er spreche mit denen, die nicht schreien, sondern mit denen, die arbeiten. Wer schreit, arbeitet nicht. Das würden Profifußballer, Bauarbeiter und Ärzte im OP mutmaßlich anders sehen. Da zeigte sich wieder die Mr. Bean-Haftigkeit von Merz. Er tritt wirklich in jedes Fettnäpfchen, das er sich vorher selbst hingestellt hat. Und wenn er schon mal beim Fauxpas-Freestyle ist, macht er auch direkt weiter. Schließlich begab sich Merz in ein Studio von RTL, um neue Leute kennenzulernen. RTL ist ein Ort, wo man als Kanzler frühestens nach der Kanzlerschaft auftauchen sollte. Im besseren Fall bei Let's Dance, im schlechteren direkt im Kakerlaken-Vatikan. Die Sendung hieß Am Tisch mit Friedrich Merz und alle hatten sich von Anfang an in ihre innere Tischkante verbissen. Da saßen also 4 Menschen und ein Bundeskanzler und die 4 waren bis unters Kinn bewaffnet mit dem sichersten Killer jeder Beziehung. Mit Vorwürfen, stark in der Emotion, eher schwach in der Argumentation. Dieser Emotionsterror ist das, was man in der Medizin einen Placebo nennt. Er heilt weder die Krankheit noch löst er ein Problem, er bekämpft noch nicht mal ein Symptom. Offenbar haben demokratische Politiker den Eindruck, sie seien nur dann echte Politiker, wenn sie sich beschimpfen und beleidigen lassen. Und zwar nicht nur bei Ortsbesuchen, sondern auch im Fernsehstudio. Denn der Bürger, das ist der Kunde und der Kunde ist König und der hat immer recht. Quengelnde Konsumenten statt mündiger Bürger, die in erster Linie gefühlt werden wollen. Das sind nur leider Leute, die es in einer Demokratie immer schwer haben werden. Und die Demokratie mit ihnen. Und was soll man Ricky Merz jetzt wünschen? Die richtigen Berater. Leute, die ihm sagen: Friedrich, das mit dir und den Menschen, das wird nichts mehr in diesem Leben.
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0: Hier ist wieder zwei. Die Bundesliga ist wieder da und für Borussia Dortmund geht's heute direkt weiter im DFB-Pokal. Etwas verspätet wegen des Supercups. Dortmund muss nach Hamburg zum Hamburg-Eimsbüttler Ballspielclub. Die spielen Oberliga in Hamburg. Die Spieler dort kriegen keine Kohle, trainieren zweimal die Woche. Aber nur auf dem halben Platz, weil...
1: Andere Hälfte ist meistens zweite und dritte Herren,
0: sagt der Kapitän Yannick Frede. Und für diese Mannschaft ist das Spiel des Jahrhunderts. Die haben überall Plakate kleben und freuen sich total, dass Borussia Dortmund kommt. Auch so ein Spieler wie Sime Demirovic, der freut sich so und hat Bock.
2: Man denkt sich dann immer, wenn du an diesen Plakaten vorbeiläufst, okay, das sind wir. Wow, HEBC spielt gegen Dortmund, das kann nicht wahr sein.
0: Kulinarische Highlights gibt's auch. Viele Bäckereien haben Sachen im Angebot, die auf dieses Spiel hinfiebern sollen. Die Hanseaten zum Beispiel von Alina Herbst.
3: Also es kommen sehr viele rein, die sagen, ich bin quer durch Hamburg gefahren, nur weil ich die Hanseaten von euch holen wollte.
0: Was sind das denn für Dinger?
3: Zwei Keksteige, die rund sind, aufeinander und dazwischen ist so Marmelade.
0: Und gespielt wird nicht auf dem normalen Platz, da passen 1300 Zuschauer hin. Nein, sie spielen im Stadion des HSV im Volksparkstadion. 41.600 Tickets sind für dieses Spiel heute Abend verkauft. Absoluter Rekord für ein Spiel eines Fünftligisten. Und die Anreise der Mannschaft heute Abend, die ist sehr speziell, sagt sie mir.
2: Jeder, glaube ich, der im DFB-Pokal spielen würde, mit einem normalen Bus anreisen. Wir reisen mit einem Linienbus an. Das passt irgendwie zu dem Verein.
0: Sehr schön. Das Ergebnis könnt ihr euch abends anhören. Um 8:45 ist Anpfiff. Könnt ihr verfolgen über wdr2.de. Oder auch über die ARD Sounds App, wenn der BVB heute Abend in Hamburg antreten muss. Und Niko Kovac hat den Plan schon mal klargestellt.
4: Wir wollen das Spiel relativ frühzeitig am besten entscheiden.

0: SWDR 2 und gleich nach 11 Taylor Dane im WDR 2 Musikmix und Tayo Cruz hat wieder Kopfweh. Bekommt ihr alles gleich nach 11.
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13: Die Nachrichten mit Peter Neuhaus. Guten Tag.
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13: In Deutschland gibt es ab heute ein umstrittenes Medikament, und zwar eine Abnehmtablette. Das Mittel soll ähnlich wirken wie Abnehmspritzen und dafür sorgen, dass man weniger Hunger hat. Einfach so kaufen kann man die Tablette aber nicht, berichtet Celine Wegert.
14: Für die Tabletten braucht man ein Rezept vom Arzt, zum Beispiel dann, wenn man so stark übergewichtig ist, dass man davon auch andere Krankheiten entwickelt hat. Die Kosten für die Pille werden nicht übernommen. Einige finden es gut, dass es die Abnehmtablette gibt und wollen jetzt bald mit ihrem Arzt darüber sprechen. Andere finden, dass es generell einen zu großen Druck gibt, dünn zu sein und finden die Abnehmspritze und die Tablette darum problematisch. Zahlen zeigen auf jeden Fall, dass Abnehmmedikamente auch missbraucht werden, zum Beispiel von Menschen mit Essstörungen wie Bulimie, um ihr Gewicht damit zu kontrollieren.
13: Sportvereine in Deutschland werden sich doch weiter an Lärmschutzregeln halten müssen, das ergab eine Anfrage der Sportschau beim Bundesumweltministerium. Die Landessportminister wollten die Lärmregeln eigentlich lockern. Matthias Wolf berichtet.
15: Das Bundesumweltministerium lehnt eine Sonderstellung des Sports in Sachen Lärmschutz ab. Man beabsichtige keine Abschwächung der Sportstätten-Lärmschutzverordnung. Die Sportminister der Länder hatten im Oktober 2025 einstimmig einen entsprechenden Antrag gestellt. Vor allem zugunsten des Jugendsports sollte der Sportbetrieb wie Kinderlärm behandelt werden. Seit 2011 gilt der Lärm, der von Kitas oder Spielplätzen ausgeht, nicht mehr als schädliche Umwelteinwirkung für Anwohner. Bei Sportlärm gelten aber noch verschiedene Vorgaben. So darf es zum Beispiel tagsüber nicht lauter als 50 Dezibel sein, wenn die Anlage in einem reinen Wohngebiet liegt. Bundesweit gibt es deswegen zahlreiche Konflikte zwischen Sportvereinen und Nachbarn.
13: Und auch das ist heute Thema. Am Abend wird der Aachener Friedenspreis übergeben. Er geht zum einen an die Kölner Initiative Palestinians and Jews for Peace, bei der sich Juden und Palästinenser gemeinsam für Respekt einsetzen. Außerdem werden zwei US-Protestgruppen ausgezeichnet, die Migranten unterstützen. In den Sommerferien hat es in NRW deutlich weniger Staus gegeben. Der ADAC vermutet, dass wegen der hohen Spritpreise weniger Menschen unterwegs waren. Wie zum Beispiel schon in Köln, Dortmund und Düsseldorf gilt seit heute an mehr Bahnhöfen in Deutschland ein Alkoholverbot. Unter anderem am Berliner Hauptbahnhof dürfen alkoholische Getränke jetzt nur noch in der Gastronomie getrunken werden. In Hamburg ist die Rede von einem Jahrhundertspiel, der Fußball-Fünftligist. Hamburg-Eimsbütteler Ballspielclub hat heute Borussia Dortmund zu Gast in der ersten Runde des DFB-Pokals. Bei Mittelfeldspieler Semir Demirovic vom HEBC ist die Vorfreude groß.
3: Man denkt sich dann immer, wenn du an diesen Plakaten vorbeiläufst, okay, das sind wir. Wow, HEBC spielt gegen Dortmund, das kann nicht wahr sein.
13: Gespielt wird im Stadion des Hamburger SV. Bis gestern waren für das Spiel gegen den BVB mehr als 41.600 Karten verkauft. Rekord für ein Erstrundenspiel mit Beteiligung eines Fünftligisten. Anstoß ist um 20.45 Uhr. Das war WDR Aktuell.
0: Das Wetter jetzt mit Katharina Göllen aus der WDR 2 Wetterredaktion.
4: Ja, heute haben wir einen windigen Mix aus Sonne, Wolken und ein paar Schauern. Auch kurze Gewitter sind nicht ganz ausgeschlossen, bleiben aber die Ausnahme heute. Dazu in Winterberg 16, in Herford 21 und in Bonn 22 Grad. Und auch morgen wird es nochmal windig und wechselhaft.
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0: Das sind die Staus im Westen, A2 Dortmund Richtung Oberhausen zwischen dem Dreieck Bottrop und Oberhausen-Königshardt, 3 Kilometer Stau. A3 Köln Richtung Oberhausen zwischen dem Dreieck Langenfeld und dem Kreuz Hilden, 4 Kilometer Stau an der Baustelle, ihr braucht 20 Minuten länger. A4 Aachen Richtung Köln zwischen Frechen Nord und Köln-Eifeltor, 6 Kilometer Stocken, Zeitverlust hier 10 Minuten. Dann die A40 Duisburg-Essen zwischen Frohnhausen und Essen-Huttrop, gab es einen Unfall, momentan 3 Kilometer Stau, 15 Minuten plus. Und zum Schluss die A45 Hagen Richtung Dortmund zwischen dem Kreuz Hagen und dem Westhofener Kreuz, 4 Kilometer stockender Verkehr. Habt eine gute Fahrt durch den Westen.
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0: Und hier ist Olli Briesch. Einen schönen guten Morgen. Wir haben ja Schulbeginn morgen bei uns im Westen und hatten heute Morgen einen Schulleiter bei einer Kölner Gesamtschule, der morgens tatsächlich Brote schmiert. Und die werden dann ehrenamtlich an viele Kinder verteilt, weil die oft ohne alles zur Schule kommen. Der hat auch erzählt, dass zur Einschulung am Donnerstag, wenn die neuen Fünftklässler kommen, diese teilweise alleine kommen. Da kommt keiner mit, niemand, keine Eltern, sonst niemand. Und das hat ihn sehr bewegt und auch euch, weil er sich sehr, sehr engagiert, allen Kindern eine gute Zeit an dieser Schule zu ermöglichen.
5: Ich wollte nur mal sagen, dass ich total beeindruckt bin von dem Schulleiter. Ich finde, der macht eine ganz tolle Arbeit und von solchen Lehrern müsste es definitiv mehr geben. Respekt und Hut ab. Tolle Arbeit.
0: Sagt mir der Zweihörerin Petra. Gleich kommt das komplette Gegenteil und zwar Eltern, die ihre Kinder gerne ins Klassenzimmer fahren würden.
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0: Hier ist WDR 2. 6 Wochen Sommerferien sind vorbei und so reagieren morgen viele Eltern, wenn die Kinder aus dem Haus sind und wieder zur Schule gehen.
1: Ja!
0: Endlich wieder Struktur im Alltag und vielleicht auch ein bisschen mehr Zeit. Und dann kommt auch wieder der Saisonstart der Eltern, die ihr Kind gerne im Klassenzimmer mit dem Auto bis vorne zur Tafel fahren würden. Die sogenannten Elterntaxis kommen auch wieder zurück aus den Ferien und das regt sogar Kinder auf, die zu Fuß gehen.
2: Wenn wir zur Schule gehen oder nach Hause laufen von der Schule, dann halten da manchmal Autos und dann fahren die einfach los, wenn Kinder

0: Der Vorteil dieser Variante. Und es gibt auch noch einen dritten Test im Kreis Loma. Da gibt es keine Absperrung, also keine Poller, keine Schranke, aber dafür eine große Anzeigetafel, die mit einer Nummernschilderkennung verknüpft ist. Und da wird dann eingeblendet, du darfst durch oder eben du darfst nicht durch. Ja, und wer dagegen verstößt, der ist dann mit einem Nummernschild dokumentiert. Das nennen die Macher eine digitale Schranke.
1: Aber Tobi, das ist doch Wahnsinn, wenn wir ehrlich sind. Es gibt ja auch diese Schulstraßen. Und ich habe jetzt in den letzten Jahren immer ab und zu mal die Kinder zur Grundschule gefahren. Aber selbst dieser soziale Druck ist so groß, wenn die anderen Eltern gucken, dass man schon automatisch vorher anhält. Warum reicht das nicht aus, einfach eine Schulstraße zu beschriften?
0: Genau, also nur mal kurz zur Erinnerung, Schulstraße heißt ja, die sind morgens für eine halbe Stunde gesperrt und nachmittags halt zur Bring- und Abholzeit. Mhm. Aber das Problem ist einfach, das ignorieren die Eltern. Die fahren trotz entsprechender Verbotsschilder in die Straße rein. Und das ist natürlich gefährlich, wir haben es gerade gehört, für alle, die da zu Fuß oder mit dem Rad oder dem Roller unterwegs sind. Ja, und deswegen testet man jetzt eben diese verschiedenen Methoden, wie man es denn wirklich schafft, dass die Eltern sich auch an das Verbot halten.
1: Wie lange laufen die Projekte jetzt?
0: Also das Ganze wird jetzt in den nächsten Monaten erst aufgebaut, dann wird das in Betrieb genommen und im Laufe des kommenden Jahres getestet. Und dann schaut man sich genau an, was sind die Vorteile, was sind die Nachteile dieser jeweiligen Testmethoden. Und am Ende des kommenden Jahres, da sollen die Ergebnisse da sein. Ja, und was sich bewährt, das soll dann eben möglichst viele Nachahmer finden in den Kommunen.
1: Wie ist das bei euch im Westen in Sachen Elterntaxis? Kennt ihr das auch? Seid ihr selbst Fahrer eines Elterntaxis? Schreibt uns gerne über die WDR2 oder schickt uns eine Sprachnachricht. Würde mich sehr interessieren, wie das bei euch ist. Zum Beispiel an der Grundschule. Fahrt ihr um die Ecke, lasst die Kinder da raus oder fahrt ihr gerne vors Tor? Wegen des sicheren Gefühls. Tobi Zacher, WDR2 Landespolitik mit den Methoden, die jetzt getestet werden. Ich danke dir. Ich fahre den Poller wieder hoch, okay?
0: Sehr gut.
2: Ja.

0: Hier ist WDR 2, Reizthema Elterntaxi. Viele von euch schreiben dazu schon ihre Meinung. Warum können Kinder nicht zu Fuß zur Schule gehen? Hab ich doch auch geschafft. Und die Vanessa ist 45 aus Gelsenkirchen, sagt, sie ist jahrelang selbst Elterntaxi gewesen, aber weil ihr Kind besonderen Förderbedarf hat und deshalb nicht alleine mit dem Schulbus zur Schule fahren konnte. Aber wenn das nicht gewesen wäre, denkt sie...
1: In der Regel glaube ich, dass Eltern ihre Kinder nicht mit dem Auto zur Schule fahren sollten, auch nicht in der Grundschule, sondern dass Kinder rechtzeitig lernen wollen, sollen selbstständig zur Schule zu kommen. Und auch die Eltern müssen das lernen.
0: Bruno Mars kommt sofort mit I Just Might und dann die Infos aus eurer Region.
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1: Direkt aus dem Studio Münster, ich bin Christoph Rickers. Ja, und heute ist für viele junge Leute ein wichtiger Tag. Das Ausbildungsjahr startet und eigentlich sieht es super aus im Münsterland. Es gibt mehr als doppelt so viele freie Lehrstellen wie Leute, die noch auf der Suche sind. Trotzdem findet nicht immer jeder direkt was. Daria aus Rheine hat mehr als 20 Absagen bekommen und dann umgeplant. Mithilfe der Arbeitsagentur hat sie jetzt einen Ausbildungsplatz.
2: Ich habe mir vorgenommen, 2026 auf jeden Fall eine Ausbildung anzufangen und wollte das auch auf jeden Fall, weswegen ich nicht meinen Kopf in den Sand gesteckt habe.
1: Heißt konkret, statt Mediendesign macht die junge Frau jetzt eine Ausbildung im Marketing. Ein Batteriespeicher der Marke Eigenbau ist in Münster jetzt ein Fall fürs Gericht. Denn bauen wollte den Speicher ein Mann offenbar mit gestohlenen Akkus. Die soll er überall in der Stadt von E-Bikes und E-Scootern geklaut haben. Bei einer Durchsuchung fanden die Ermittler 80 gestohlene Akkus und fast genauso viele Fahrräder. Und wenn es tief im Wald brennt, ist der Nachschub oft das größte Problem. Wo keine Wasserleitung liegt und kein See in der Nähe ist, geht den Einsatzkräften schnell das Löschwasser aus. Die Feuerwehr in Dülmen rüstet deshalb jetzt auf mit 2 neuen Spezial-LKW, sogenannte Wasserkühe. Da passen 10.000 Liter auf einen Schlag rein. Ein ziemlicher Gamechanger, findet Marcel Brox von der Feuerwehr Dülmen.
3: Und wird uns die Arbeit enorm erleichtern, indem wir dann nicht immer gleich viele Kilometer Schlauch legen müssen, sondern damit mit 10.000 Liter schon mal ordentlich vor Ort haben.
1: Die 10.000 Liter sind dann in gut 90 Sekunden in einem mobilen Becken. Von da aus können die Feuerwehrleute oder auch ein Hubschrauber sich dann das Wasser holen. Infos aus dem Münsterland gibt's jederzeit bei uns im Netz auf wdr.de. Und wir schauen jetzt noch auf das Wetter zusammen mit Katharina Gollen aus der WDR-Wetterredaktion.
4: Guten Tag, heute gibt es im Münsterland einen Wechsel aus Sonne, Wolken und vereinzelten Schauern. Auch kurze Gewitter sind nicht ausgeschlossen. Dazu gibt es einen böigen Wind und 21 bis 22 Grad. Auch morgen gibt es mal mehr, mal weniger Sonne und nur selten Schauer bei bis zu 22 Grad.
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5: Es sind 3 Meldungen. Los geht's mit der A4 Aachen Richtung Köln zwischen Frechen-Nord und Köln-Eiffeltor. 6 Kilometer stockender Verkehr, ihr braucht 10 Minuten länger. A31 Gronau Richtung Oberhausen zwischen Gladbeck und dem Dreieck Bottrop 2 Kilometer Stau. Und die A40 Duisburg Richtung Essen ist zwischen Essen-Zentrum und Essen-Huttrop für circa eine Stunde gesperrt. Da werden Bäume gefällt. Momentan 4 Kilometer Stau ab Essen-Holsterhausen. Alle Staus zum Nachlesen auf wdr2.de. Habt eine gute Fahrt.
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5: Staus auch morgen vor vielen Schulen im Westen, weil viele Eltern ihre Kinder bis zum Schulhof bringen müssen und dann Tschüss sagen und bis nachher, ich hole dich genau hier wieder ab. Maren aus Krefeld sagt, Olli, das geht auch anders. Da gibt es nämlich einen ganz besonderes Elternprojekt.
6: Da haben wir einen Walking Bus. Das heißt, dass da immer freiwillige Eltern als Busfahrer mitlaufen. Wir sammeln uns an einem Treffpunkt und laufen dann gemeinsam als ein gehender Bus. Es gibt sogar eine kleine Stempelkarte und wenn diese Stempelkarte voll ist, darf man sich, also dürfen die Kinder sich, eine kleine Überraschung aus dem Sekretariat abholen.

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0: Jetzt drehen wir die Uhr zurück und zwar 155 Jahre.
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0: Wir besuchen die Familie Hösch, die seit Generationen in der Metallverarbeitung in Westfalen tätig ist, bis dann so Mitte des 19. Jahrhunderts Erz und Holz knapp wurden. Und da mussten sie neu denken und die Chance lag im Ruhrgebiet. Dortmund bot Rohstoffe, es gab einen zentralen Eisenbahnknotenpunkt und so hat man mit 4 Familienmitgliedern am 1. September 1871 das Eisen- und Stahlwerk Westfalenhütte gegründet.
2: Glühender Stahl, giftige Gase, Funkenregen. Die ersten 320 Arbeiter schuften hier unter Bedingungen, die heute unvorstellbar wären. Schutzkleidung, Fehlanzeige. Jeder Schritt ein Risiko. Trotzdem wächst die Westfalenhütte zu einer eigenen glühenden Stadt aus Stahl. Mitten in Dortmund.
3: Man stieß auch immer irgendwo an seine Grenzen. Man konnte nicht einfach durch irgendwelche Gebiete durchfahren. Da war dann plötzlich Hösch.
2: In den 1950er und 60er Jahren produzieren hier 25.000 Arbeiter Rohstahl. Die harte Arbeit schweißt zusammen. Und Hösch wird mehr als ein Arbeitgeber, sondern eine Rundumversorgung mit Werkswohnungen, Krankenkasse, Kantine, Parks und Sportplätzen.
4: Nicht jeder hat einen Garten. Aber jeder kann die unmittelbar an das Werk anschließenden Sport- und Erholungsanlagen besuchen.
5: Im Höschpark waren Kinderfeste.
6: Aber nicht nur aus reiner Nächstenliebe, sondern um auch attraktive Dinge zu schaffen, damit die Leute bei der Hütte blieben.
2: Ein sicherer Job, gute Bezahlung, ein starkes Wir-Gefühl. Das lockt Arbeiter aus der Region und darüber hinaus zu Karl Hösch, wie die Dortmunder die Westfalenhütte nennen.
7: Damals dieser Satz, wenn du bei Karl Hösch bist, kann dir nichts passieren.
8: Die Stahlarbeiter, die hatten doch ein gewisses Ansehen, weil viele es auch nachvollziehen konnten, was das für eine Arbeit war, wie schwer die war.
2: Doch Stahlkochen ist nicht nur schwer, es ist lebensgefährlich.
9: Und wenn sie mal länger als eine halbe Minute an der Rinne gestanden haben, dann haben sie plötzlich die Hosenbeine abgebrannt. Einfach von der Hitzeausstrahlung her, ne?
8: An manchen Tagen, wenn ich wirklich oben am Kran arbeiten musste, ich war ja Reparaturschlosser, dann hatten wir 70, 80 Grad. Dann hatte ich abends manchmal 4 bis 5 Kilo innerhalb von 8 Stunden herausgeschwitzt.
2: Die Westfalenhütte übersteht mehrere Stahlkrisen. Doch 1991 schockt eine Nachricht ganz Dortmund und sorgt bundesweit für Schlagzeilen. Der Revierrivale Krupp hat heimlich Hösch-Aktien gekauft und damit eine feindliche Übernahme eingeleitet. Für die Belegschaft ist klar, das ist ein Angriff auf ihre Hütte und das wird ihr Leben verändern. Für Betriebsräte wie damals Kurt Schrade waren das kriminelle Machenschaften.
10: Also gegen die Macher, die das eingestellt haben, dagegen war der Obergangster in Chicago, Al Capone-Messdiener.
2: Die feindliche Übernahme markiert den Anfang vom Ende. 2001 wird der Dortmunder Stahlkonzern geschlossen. Doch die Geschichte der Westfalenhütte lebt in den Familiengeschichten der Menschen weiter. So wie bei Udo Subin, der selbst Jahrzehnte hier gearbeitet hat.
8: Mein Vater, mein Onkel, mein Bruder, mein Schwiegervater, mein Schwager, wenn ich die Zeiten zusammenrechne, haben diese Familienmitglieder mehr als 250 Jahre hier auf dieser Hütte verbracht.
2: Auch in der Familie des Schauspielers Dietmar Bär sind einige Höschianer und die Westfalenhütte ein Stück Herkunft.
11: Mein Großonkel war Schlossermeister bei Kalle Hösch, wie das zu Hause hieß. Und ich glaube sogar, dass meine Großmutter damals draußen in Dortmund-Asseln, dass das eine Höschsiedlung war, wo die gewohnt haben.
2: Der Einfluss des Stahl- und Eisenwerks Westfalenhütte ist bis heute in Dortmund spürbar.
11: Seit Hösch eben hier das Licht ausgemacht hat, gibt es ja trotzdem noch sehr, sehr viele Männer und Frauen, die da gearbeitet haben. Und das prägt ja die Leute weiterhin mit. Die haben ja alle Kinder und Enkel. Und ich glaube, dass das in so einem kollektiven Gedächtnis von so einer Stadt sowieso drin ist.
1: 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Good

Lunes auf WDR 2, es ist schon 8:48 und zum Schulbeginn morgen der obligatorische Service-Hinweis, der aktuell auch wieder durch viele WhatsApp-Gruppen geht: Öffnet mal den Schulranzen eurer Kinder. Wir haben es am Wochenende schon gemacht und ich denke immer, das passiert nur den anderen, weil die doof sind. Da war sie tatsächlich, die Brotdose. Die Brotdose, noch verschlossen und mit Resten drin, aus der Zeit vor den Sommerferien und alle zu Hause so. Und was mir aufgefallen ist, ich muss das Bild mal gleich auf Instagram posten, weil es so krass aussieht, ganz, ganz viel, so Schimmel und Tomaten, so kleine Kirschtomaten daneben, die noch aussahen wie am ersten Tag. Also wenn ihr gerne solche Sachen vergesst, kauft mehr Kirschtomaten, die sehen immer noch aus wie am ersten Tag.

0: hier ist WDR 2. Nico Santos gleich nach 12. Und Justin Timberlake im WDR 2 Musikmix. Das alles gleich nach 12.
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7: Die Nachrichten mit Peter Neuhaus. Guten Tag.
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7: Von heute an gibt es in Apotheken in Deutschland bestimmte Abnehmmedikamente, auch in Form von Tabletten. Als Spritze gibt es sie schon länger. Wer die Tabletten nehmen möchte, benötigt ein Rezept. Die Kosten müssen Patientinnen und Patienten in der Regel selbst tragen. Jörg Fuhl erklärt, dass Spritze und Tablette die gleiche Wirkung haben.
8: Im Schnitt nehmen die Leute so 10 bis 12 Kilo ab, sagen Ärzte. Das gilt für Spritze wie für Tablette. Der Wirkstoff ist auch derselbe, Semaglutid. Der mindert das Hungergefühl. Außerdem verbleibt Essen länger im Magen. Allerdings sind auch die Nebenwirkungen dieselben. Vor allem anfangs klagen einige über Übelkeit, über Verstopfung. Legt sich allerdings meist nach einiger Zeit. Manche allerdings, muss man sagen, vertragen das Mittel auch gar nicht.
7: In Nepal sind 6 Tage nach der verheerenden Sturzflut mehr als 11.000 Menschen in Sicherheit gebracht worden. Laut der Regierung wurden in einigen Katastrophengebieten Stromleitungen und Straßenverbindungen wiederhergestellt. In Nepal und im benachbarten China werden noch fast 4.500 Menschen vermisst. Die Zahl der bestätigten Todesopfer stieg auf mehr als 1.000. Die Deutsche Post heißt ab heute nicht mehr Deutsche Post. Im Handelsregister ist der Logistikkonzern jetzt nur noch unter DHL gelistet. Sebastian Tittelbach, WDR Bonn.
9: Für Vorstandschef Tobias Mayer ein logischer Schritt. Mehr als 93% des Umsatzes weltweit werde unter der Marke DHL erwirtschaftet. Seine Vorgänger hatten schon mehrere Umbenennungen durchgesetzt, aber nie das Deutsche Post gestrichen. Nun ändert sich nicht nur der Name, sondern auch die Konzernstruktur. DHL AG heißt die weltweite Konzernmutter mit Sitz in Bonn. Das deutsche Brief- und Paketgeschäft wird zu einer Tochtergesellschaft mit dem Namen Deutsche Post AG, eine nicht börsennotierte Aktiengesellschaft. Dieser Umbau soll rund 37 Millionen Euro kosten.
7: Und auch das ist heute Thema. Die Lärmschutzregeln für Sport werden doch nicht gelockert, auch wenn sich die Sportminister der Bundesländer dafür eingesetzt hatten. Das sagte das Bundesumweltministerium der Sportschau. In den deutschen Parlamenten sind etwa 1/3 der Abgeordneten Frauen. Das Statistische Bundesamt hat errechnet, dass der Anteil in den Landtagen leicht gestiegen ist. Hamburg liegt vorne, letzter ist Bayern. Hessen führt als erstes Bundesland das Schulfach KI und digitale Welt ein. Darin geht es für Schüler ab der 5. Klasse um den reflektierten Umgang mit künstlicher Intelligenz. In Duisburg beginnt heute die deutsche Fußballmeisterschaft der Werkstätten für Menschen mit Behinderung. Mit dabei sind 16 Männer- und 5 Frauenteams aus ganz Deutschland. Für sie ist das ein ganz besonderes Ereignis, sagt Mitveranstalter Michael Weber.
10: Unser Motto heißt ja auch mit Leidenschaft und mit Teamgeist. Und der Teamgeist ist wirklich, wirklich ausgeprägt, das kann man gar nicht anders sagen. Ich kann nur jeden, der uns jetzt zuhört, motivieren. Schauen Sie mal vorbei in Duisburg, unsere Leute werden sich freuen.
7: Die Fußballmeisterschaft der Werkstätten für Menschen mit Behinderung läuft bis Donnerstag auf dem Gelände der Sportschule Wedau. Das war WDR aktuell.
0: Thomas Becker, WDR 2 Wetter. Der September ist da. Was macht er für einen Eindruck an seinem ersten Tag?
5: Einen hauptsächlich bewölkten Eindruck heute. Die Sonne scheint nicht so lange. Es kann auch mal einzelne Schauer oder Gewitter geben. Aktuell haben wir zum Beispiel ein paar kräftigere Exemplare im Bereich Münsterland und Niederrhein. Ist aber nicht so häufig wie gestern. Und temperaturmäßig halten wir uns zurück. In Bad Berleburg kriegen wir maximal 19, in Detmold 21 und in Dienstlaken 22 Grad. Und morgen wird es auch nicht wärmer, aber es ist meistens trocken.
0: Ein schüchterner September, muss man sagen.
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0: Das sind die Staus. Die A40 Duisburg Richtung Essen ist zwischen Essen Zentrum und Essen Huttrop noch bis circa 13 Uhr gesperrt. Da werden Bäume gefällt. 5 Kilometer Stau erwarten euch da ab Essen Frohnhausen. Dann haben wir noch die A52 Düsseldorf Richtung Essen zwischen Essen Süd und dem Dreieck Essen Ost. 3 Kilometer Stau. Gute Fahrt.
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0: Und wir sind gleich mit euch in Gummersbach, denn an der Fußgängerampel in Gummersbach zu warten, wird ab heute nie wieder so sein wie vorher. Warum, das erfahrt ihr gleich.

0: Guess I'm selfish. Der Dienstagmittag auf WDR 2. Ich habe es vorhin schon gesagt, an der Fußgängerampel in Gummersbach zu warten, wird es ab heute nie wieder so sein wie vorher. Denn dort werden heute neue Ampelmännchen angeschaltet um 16 Uhr. Da ist eine große offizielle Einweihung. Und Gummersbach, das wisst ihr, ist die Handballmetropole im Westen. Und ihr könnt euch vorstellen, was an die Ampeln kommt. Genau, rote und grüne Handballmännchen werden dort demnächst leuchten. Und die Idee kam von Inga Bormann aus Gummersbach. Hallo Inga.
1: Ja, hallo Olli.
0: Heute dein großer Tag. Bist du aufgeregt, was 16 Uhr angeht?
1: Ja, ich bin schon ein bisschen aufgeregt, aber in erster Linie freue ich mich natürlich total darüber, dass aus der Idee jetzt Realität wird und die Handballmännchen installiert werden. Und ich denke, es ist auch insgesamt ein schöner Tag für Gummersbach. Die Gummersbacher sind begeistert davon, dass jetzt diese alte Tradition auch im Stadtbild sichtbar ist.
0: Wie kamst du drauf? Musstest du irgendwann mal zu lange warten und hattest Langeweile?
1: Ja, das war in der Tat so ähnlich. Das war Ende Januar, Anfang Februar, zur Zeit der Handball-EM. Da stand ich in Gummersbach an einer Fußgängerampel, musste in der Tat lange warten. Und habe ich die Ampel so betrachtet und habe mir gedacht, oh, oder mich dann auch erstmal an meine Fahrt nach Berlin erinnert. Die haben ja auch spezielle Ampelmännchen. Da habe ich mir gedacht, Handball-Ampelmännchen würden eigentlich perfekt zu Gummersbach passen. Gummersbach ist Handball, Handball ist Gummersbach und Handballmännchen gehören eigentlich hierhin. Ja, dann habe ich einen Antrag bei der Stadt eingereicht und gleichzeitig einen Spendenaufruf und eine Petition gestartet.

0: Kreisverkehr, dann der Kreisläufer. Das wäre dann ist es eine runde Nummer.
1: Ja, da müssten wir aber erstmal einen Kreisverkehr da an der entsprechenden Stelle einbauen. Auch eine gute Idee.
0: Siehst du, die Ideen gehen nicht aus. Also da hast du schon die nächsten Pläne für Gummersbach. Dann bist du heute Neumanntag, nehme ich mal an, 16 Uhr mit dabei.
1: Ja, ich bin um 16 Uhr mit dabei. Und ja, anschließend führe ich auch noch ein kleines privates Ampelfest durch mit ungefähr 60 Gästen. Und da freue ich mich auch sehr drauf. Und ja, es wird bestimmt ein toller Tag für mich heute.
0: Sehr schön. Dann viel Spaß. Dann knipst bei der Party ordentlich die Ampellampen aus. Und liebe Grüße zu dir nach Gummersbach, Inga.
1: Okay, vielen Dank.

0: Der passende Song zu den Ampelmännchen. Why Don't You Stay? Nico Santos. Neu auf WDR 2 und gleich vor den Regionalnachrichten noch Seal und Kiss from a Rose.
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1: Direkt aus dem Studio Münster, ich bin Silvia Stoll, hallo. Der trockene Sommer hat es deutlich gemacht. Manche Waldbrände sind für die Feuerwehren eine logistische Herausforderung. Die Feuerwehr NRW in Münster beschäftigt sich deshalb intensiv mit der Frage, wie möglichst viel Wasser auch in die entlegensten Gebiete kommt, sagt Oberbrandrat Christian Plum.
2: Es gibt ja keine Alternative dazu, Löschwasser hinzubringen, entweder mit Feuerwehrfahrzeugen, mit großem Wassertank oder wir verlegen Schlauchleitungen von der Wasserentnahmestelle bis in den Wald hinein. Das können durchaus 2 oder 3 Kilometer, vielleicht auch 6 Kilometer sein, je nachdem. Das ist nur manchmal aufgrund der Örtlichkeiten schwierig oder eben auch nicht möglich.
1: Insgesamt wurden in diesem Jahr deshalb 10 neue Spezialfahrzeuge, zum Beispiel mit Sprühnebelanlagen, angeschafft. Und heute ist Innenminister Reul beim Institut der Feuerwehr Nordrhein-Westfalen in Münster und übergibt ein geländegängiges Tanklöschfahrzeug, das rund 3000 Liter Wasser fasst und überall dort durchkommt, wo normale Straßen aufhören. Ein Batteriespeicher der Marke Eigenbau ist in Münster jetzt ein Fall fürs Gericht. Denn Bauern wollte den Speicher ein Mann offenbar mit gestohlenen Akkus. Die soll er überall in der Stadt von E-Bikes und E-Scootern geklaut haben. Bei einer Durchsuchung fanden die Ermittler 80 gestohlene Akkus und fast genauso viele Fahrräder. Nachdem in Münster rund 20 Tonnen Müll vom NRW-Tag weggeräumt sind, ziehen die Stadtwerke eine richtig gute Bilanz. Zum Festwochenende haben rund 300.000 Leute die Gratisbusse genutzt. Gut die Hälfte mehr als an sonstigen Wochenenden. Das Beste daran, dank des dichten Takts blieb das befürchtete Verkehrschaos komplett aus. Weitere Infos aus dem Münsterland gibt es auch auf wdr.de. Und wie das Wetter im Münsterland wird, weiß Katharina Geulen aus unserer WDR-Wetterredaktion.
3: Guten Tag. Am Nachmittag ziehen im Münsterland einige Wolken und ein paar Schauer durch. Dazwischen und vor allem auch zum Abend hin lockern die Wolken aber auch mal auf und die Sonne kommt durch bei 21 bis 22 Grad. Und auch die nächsten Tage bleiben eher wechselhaft.
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4: Das sind die Staus A3 Oberhausen Richtung Köln zwischen Mettmann und Solingen 4 Kilometer stockend. Dann die A40 Duisburg Richtung Essen ist zwischen Essen Zentrum und Essen Huttrop immer noch gesperrt bis ca. 13 Uhr. Da werden Bäume gefällt, 5 Kilometer Stau deshalb ab Essen Frohnhausen. Dann die A45 Hagen Richtung Dortmund zwischen dem Kreuz Hagen und dem Westhofener Kreuz 6 Kilometer stockend, 10 Minuten plus. Und zum Schluss die A52 Düsseldorf Richtung Essen zwischen Essen Süd und dem Dreieck Essen Ost 2 Kilometer Stau. Habt eine gute Fahrt.
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4: Wir haben vorhin von den Ampelmännchen gehört in Gummersbach, die heute 16 Uhr zu Hampelmännchen werden. Es gibt Handballmotive für Gummersbach passend und da hat sich der Ralf gemeldet aus Hahn bei Solingen. Bei uns gibt es das schon seit einigen Wochen. Wir hatten auch die Idee mit den Ampeln. Rot ist der Torwart und grün der Werfer. Deswegen ist er auch gespannt, was in Gummersbach passiert. Die Motive sind noch geheim. War bei denen eine Idee des Clubs Unitas in Hahn. Danke, Ralf, für die Nachricht. Und wir sind gleich bei einem Blind Date. Und zwar bei einem Azubi-Blind Date in Wesel.

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0: Hier ist wieder zwei heute am 1. September. Viele Menschen im Westen starten heute ihre Ausbildung. Es gibt aber Menschen, die haben noch keine Stelle gefunden. Und für die geht vielleicht noch was auf den letzten Drücker. Und dafür sorgen heute Menschen in Wesel.
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0: Das sind Menschen, die Ausbildungsstellen anbieten. Das Ganze nennt sich Azubi Blind Date in Wesel, organisiert von der IHK und der Agentur für Arbeit. Da treffen junge Menschen, die noch suchen, auf Betriebe, die auch noch in diesem Jahr noch Stellen offen haben. Und mit dabei ist zum Beispiel die Jule und ihr Kollege, die suchen noch Azubis für ihr Autohaus, in dem sie arbeiten. Hallo Jule.
2: Hallo Olli.
0: Für welche Jobs sucht ihr denn noch?
2: Genau, wir suchen einmal die Jobs als Automobilkauffrau oder eben Kaufmann, zum Lackierer und zum Kfz-Mechatroniker oder Mechatronikerin.
0: Habt ihr schon ein Match?
2: Ja, tatsächlich schon. Eine junge Dame kam zu uns. Sie hat sich tatsächlich für die Kfz-Mechatroniker-Lehre interessiert. Und ja, da haben wir sie direkt einmal weitergeleitet und sie wollte jetzt auch eine Bewerbung vorbeibringen.
0: Kann man direkt unterschreiben oder ist das dann zu schnell?
2: Nee, das nicht. Also es gibt erstmal Vorgespräche. Wenn die jungen Leute interessiert sind, dürfen sie sich gerne einmal bei uns melden. Dann eben nochmal zu einem persönlichen Gespräch, auch mit den Meistern vor Ort oder eben den zuständigen Chefs. Und dann wird meistens noch ein Praktikum gemacht.
0: Sind die Leute anspruchsvoll? Es gibt ja Leute, die dann ganz andere Vorstellungen haben als vielleicht noch Leute vor ein paar Jahren. Fragen die Leute direkt nach Smartphone und Dienstwagen?
2: Sowohl als auch. Also
0: krass.
2: Bei uns eher weniger, dadurch, dass es ja noch viel im Handwerk ist. Aber ich habe bei den Kollegen um die Ecke schon mal gehört, dass das gefragt wurde. Ja.
0: Bei diesem Blind Date in Wesel, wie viele Firmen sind ungefähr jetzt da, wenn ich da heute noch hinkommen möchte?
2: Ich würde sagen, so um die 10, 12 Firmen tatsächlich, ja.
0: Jetzt bist du ja Automobilkauffrau. Im zweiten Lehrjahr hast du dein erstes schon hinter dir. Wie war es denn bisher?
2: Ja, bis jetzt war es wirklich toll. Ich habe ganz viele verschiedene Bereiche durchlaufen. Unter anderem auch die Buchhaltung. In den Verkauf durfte ich schon reinschnuppern und aktuell sitze ich noch im Service.
0: Bis wann seid ihr heute da?
2: Bis 14 Uhr.
0: Also Azubi Blind Date in Wesel. Ihr alle, die noch versucht, Menschen in Jobs zu bringen, seid unser Team des Tages. Dann grüßt deinen Kollegen noch. Wie heißt er?
2: Der Natschi.
0: Der Matti. Liebe Grüße Jule und Matti nach Wesel und viel Erfolg, dass ihr noch so ein paar Leute findet für euren Laden.
2: Vielen Dank.
0: Mach's gut. Tschüss.

0: American Girls bei unserem Swedish Boy.
1: Oh, schön gesagt. God morgon. Go dog, muss man jetzt um diese Uhrzeit sagen. Gleich Mittagsmagazin mit mir.
0: Tilo Jan ist da.
1: Und wir sprechen über Medikamente. Die Abnehmpille ist ja heute verfügbar, beziehungsweise kann geordert werden in der Apotheke. Wie seht ihr das?
2: Ich würde es nicht machen, weil ein Medikament halt immer in den Kreislauf eingreift und das halt nicht das Natürliche ist.
1: So, was hilft bei Bedenken, drüber sprechen und über Risiken und Nebenwirkungen gleich mal ausführlich analysieren? Das machen wir im Mittagsmagazin.
0: Bekannter von mir hat das mit dieser Spritze gemacht und ich war dann doch neidisch.
1: Dass es so gut ging?
0: Dreimal joggen und diese Spritze und der sah ganz anders aus.
1: Guck mal.
0: Ich höre mir das an. Vielleicht ist das ja auch was für Menschen, die nicht so gerne Sport machen.
1: Das gilt zu klären.
0: Bis morgen früh. Macht's gut.

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2: Die Nachrichten mit Peter Neuhaus. Guten Tag.
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2: Deutschlands Schulen sollen ihren digitalen Rückstand aufholen. Bund und Länder haben ihren neuen Digitalpakt unterschrieben. In den kommenden 5 Jahren fließen insgesamt 5 Milliarden Euro. Schon zwischen 2019 und 2024 wurden mehr als 6 Milliarden ausgegeben. Zum Beispiel für WLAN, schnelles Internet und digitale Tafeln. Sarah Beham, WDR Berlin.
3: Neu ist vor allem der Fokus beim Förderprogramm. Es geht nicht mehr nur um Geräte, sondern um digitales Lehren. Dafür sollten Lehrkräfte lernen, digital zu unterrichten, vor allem mit künstlicher Intelligenz. Neu ist auch, die Länder sollen enger zusammenarbeiten. Mit gemeinsamen Lernplattformen, Cloud-Angeboten oder länderübergreifenden IT-Projekten.
2: Über die weitere Unterstützung der Ukraine beraten gerade die Verteidigungsminister der EU. Beim Treffen in Irland geht es auch um die sogenannte russische Schattenflotte. Russland nutzt vor allem alte Öltanker, um internationale Sanktionen zu umgehen und seine Kriegskasse zu füllen. Aus Irland berichtet Tina Hassel.
4: Hier will die EU deutlich robuster vorgehen, nach dem Vorbild von Ländern wie Schweden oder Frankreich. Die entern diese Schiffe, durchsuchen sie, setzen die Öltanker fest für eine längere Zeit. Da hatte sich ja sogar Frankreichs Präsident Macron im Juni aus der Luft auf ein solches Schiff abseilen lassen. Und so ähnlich will man jetzt auch vorgehen. Und da passt es, dass die EU am Wochenende einen Öltanker im Mittelmeer festgesetzt hat, der zur Schattenflotte gehört. Die MV Sun steht seit 2015 auf der Sanktionsliste. Und das zeigt, man will da deutlich robuster, deutlich härter vorgehen.
2: Und das ist auch noch Thema. In Nepal sind 6 Tage nach der verheerenden Sturzflut mehr als 11.000 Menschen in Sicherheit gebracht worden. Mehr als 4.000 werden noch vermisst. Laut der Regierung wurden mehrere Stromleitungen und Straßenverbindungen wiederhergestellt. Der Anteil der Teilzeitbeschäftigten in Deutschland war im 2. Quartal so hoch wie noch nie. Er stieg auf gut 40%. Grund dafür ist, dass in den Branchen mit einem hohen Teilzeitanteil die Beschäftigung zugenommen hat, etwa im Gesundheits- und Sozialwesen. In Deutschland kommt heute erstmals eine Pille zum Abnehmen auf den Markt. Apothekenverbände rechnen mit einer großen Nachfrage. In Dortmund werden gerade 2000 Kilometer Straßennetz mit speziellen Autos abgefahren, die Schäden per Laser erfassen. Sie scannen die Straßen auf Schlaglöcher und Risse im Asphalt. Das hilft dem Tiefbauamt bei der Planung von Reparaturen. Bernd Schwab ist einer der Fahrer.
5: Also es gibt sehr gute Straßen. Wir waren jetzt gerade auf einer unterwegs. Es gibt auch Straßen, die sind interessant. Da möchte man einfach schon sagen, mein Gott, bitte lass was geschehen. Aber es ist ein Mix. Und die Stadt versucht sich ja zu kümmern, damit es vorangeht. Und ich glaube, das sollten wir honorieren.
2: Die Ergebnisse werden Anfang 2027 vorliegen. Und dann wird berechnet, wie viel Geld in die Dortmunder Straßen fließen muss. Das war WDR aktuell.
6: Vielleicht ist das Wetter auch interessant. Thomas Becker, WDR 2 Wetterredaktion.
7: Ja, Wetter ist immer interessant und heute natürlich auch. Heute ist so ein Tag wie gestern in der Light-Version, könnte man sagen. Also es gibt einzelne Schauer oder Gewitter, aktuell zum Beispiel im Raum Münsterland, OWL und Ruhrgebiet. Sind aber nicht so viele wie gestern. Bisschen Sonne kriegen wir auch und die Temperaturen kennen wir schon. In Bielefeld kriegen wir 20, in Lünen 21 und in Düren 22 Grad. Und morgen ist es temperaturmäßig ähnlich und es bleibt meistens trocken.
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6: Das sind die Staus mit den längsten Wartezeiten. 3:01 geht's los auf der A1 Münster Richtung Osnabrück. Zwischen Längerich und Kreuzlotte Osnabrück 10 Minuten länger. 3 Kilometer Stau nach einem Unfall dort. A1 Köln nach Euskirchen zwischen Hürth und Kreuz Bliesheim 10 plus 5 Kilometer stockt's. 4 Kilometer stockt's auf der A3 Oberhausen Richtung Köln zwischen Mettmann und Solingen. Da braucht ihr 10 Minuten länger. A4 Aachen Richtung Köln zwischen Frechen Nord und Köln-Eifeltor 10 plus 6 Kilometer stockend. Und die letzte von der A40 Duisburg Richtung Essen, die ist zwischen Essen-Zentrum und Essen-Huttrop gesperrt. Da werden Bäume gefällt, 5 Kilometer Stau ab Essen-Frohnhausen aktuell. Gute und sichere Fahrt euch.
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6: Schönen Dienstag zusammen, gleich Termin beim Arzt. Wir sprechen über Abnehmen, Medikamente, Pille oder Spritze. Was wirkt da eigentlich besser? Gleich unser Thema.
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1: Von Talk Talk, haben damals gut vorgelegt mit der Nummer in den 80ern. No Doubt, die Band kennt ihr auch, Sängerin Gwen Stefani, haben dieses Lied Jahre später gecovert. Die Nummer ist und bleibt ein Hit. 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
2: Übergewicht ist schon auch ein großes Problem. Abnehmen ist nicht einfach. Und Menschen, die ein schweres Übergewicht haben, die haben auch einen hohen Leidensdruck.
1: Das sagt Ärztin Ulrike Becker. Helfen kann in diesem Fall eine Spritze. Wie gut die Abnehmen-Spritze klappt, das hört und sieht man bei Instagram.
3: Das größte Thema war für mich nicht Disziplin, sondern dieser permanente Food Noise. Heißhunger. Ich habe jetzt mit der Spritze knapp 10 Kilo verloren und möchte noch mindestens 15 Kilo weiter abnehmen.
1: Hat also bei diesem User hier gut funktioniert. Das geht theoretisch aber auch mit einer Abnehmpille. Man kann ab heute in den Apotheken die Abnehmpille vorbestellen, braucht dazu das Rezept und muss es natürlich dann selbst zahlen. Pille statt Spritze, kann ja auch gut sein, dass man so eine Spritzenphobie hat. Ne? Dann eignet sich das vielleicht eher mit der Pille. Christina Sartori, WDR 2 Wissenschaft. Wie unterscheidet sich denn die Einnahme?
4: Die Tabletten, die muss man jeden Tag nehmen. Und zwar, und da muss man wirklich drauf achten, darf man die erst nehmen, wenn man 8 Stunden lang vorher nichts gegessen hat. Mhm. Und danach darf man eine halbe Stunde lang nichts essen, nichts trinken und keine Medikamente nehmen. Das ist wichtig, weil sonst wirkt die quasi gar nicht, diese Tabletten. Bei den Pennen ist das Gute, der Vorteil, das muss man nur einmal die Woche machen. Also wer keine Angst vor Spritzen oder vor Pens hat, der macht das wahrscheinlich lieber einmal die Woche nur.
1: Ist denn da das Gleiche drin theoretisch oder wie wirkt die Pille im Vergleich zur Spritze?
4: Der Wirkstoff ist der gleiche, das ist das Semaglutid. Daher ist der Effekt auch ungefähr der gleiche. Man hat jetzt für die Tabletten noch so einen Trick finden müssen, dass der Wirkstoff nicht kaputt geht im Magen. Unser Magen hat ja eine sehr saure Umgebung. Das ist schlecht für den Wirkstoff, der würde dann normalerweise kaputt gehen. Deswegen hat man da einen Stoff hinzugegeben. Und deswegen auch diese ganz konkreten Angaben, dass man vorher und nachher nichts essen und nichts trinken darf oder so, weil sonst dieser Wirkstoff eben kaputt gehen würde und nicht genug im Körper ankommt. Aber es ist der gleiche Wirkstoff wie bei den Pennen.
1: Wirkt denn beides gleich schnell?
4: Also was man in den Studien gesehen hat, dass die Wirkung doch sehr vergleichbar ist. Also die Studien gegenüber einem etwas kürzeren Zeitraum, aber auch da haben die Studienteilnehmer ungefähr 14% ihres Gewichts verloren innerhalb mehrerer Wochen. Das war vergleichbar mit dem, was man beim Pennen hat. Es ist auch so, dass die Nebenwirkungen, dass einem übel wird, dass man Magenbeschwerden hat und so, gerade am Anfang in den ersten Wochen, auch die sind ähnlich wie bei dem Pennen. Also das ist schon alles sehr vergleichbar, sehr ähnlich.
1: Also, wir halten fest, gleicher Wirkstoff, gleiche Wirkung. Ab heute vertreiben Apotheken die Abnehmpille. Bisher gab es nur die Abnehmspritze auf Rezept. Wohlgemerkt, beides kostet. Abnehmmittel müssen in Deutschland nämlich bezahlt werden.
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0: Das ist Tom Gregory mit Fingertips auf WDR 2. Gleich Robin Schulz. Kurze Nachricht des Tages, es ist raus, das Deutschlandticket, vielleicht habt ihr es auch schon gelesen, wird teurer nächstes Jahr. Also Bus und Bahn fahren quer durch Deutschland, dann ab 1.1.27 für 66,80, das ist der Preis. Bisher zahlt man 63 Euro, also fast 4 Euro teurer wird's. Ja, sagt ihr?
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1: Direkt aus dem Studio Münster, ich bin Silvia Stoll. Hallo. Wenn es tief im Wald brennt, zählt jede Sekunde. Ein großes Problem für die Feuerwehr waren zuletzt Waldbrände in schwer zugänglichem Gelände. In Münster erforscht das Institut der Feuerwehr deshalb, wie genug Wasser auch in entlegene Gebiete kommt. Oberbrandrat Christian Blum.
2: Also es gibt ja keine Alternative dazu, Löschwasser hinzubringen. Entweder mit Feuerwehrfahrzeugen, mit großem Wassertank oder wir verlegen Schlauchleitungen von der Wasserentnahmestelle bis in den Wald hinein. Das können durchaus 2 oder 3 Kilometer, vielleicht auch 6 Kilometer sein. Je nachdem, das ist nur manchmal aufgrund der Örtlichkeiten schwierig oder eben auch nicht möglich.
1: 10 neue Spezialfahrzeuge mit Sprühnebelanlagen wurden deshalb dieses Jahr angeschafft. Heute übergibt Innenminister Reul in Münster ein geländegängiges Tanklöschfahrzeug, das überall dort durchkommt, wo normale Straßen aufhören. Vom neuen Löschfahrzeug zu den Azubis, denn für viele von ihnen startet heute das Ausbildungsjahr. Im Münsterland gibt es zwar doppelt so viele freie Stellen wie Bewerber, trotzdem läuft die Suche nicht immer glatt. Daria aus Rheine hat zum Beispiel erst nach über 20 Absagen ihren Platz gefunden, mit Hilfe der Arbeitsagentur.
3: Ich habe mir vorgenommen, 2026 auf jeden Fall eine Ausbildung anzufangen und wollte das auch auf jeden Fall, weswegen ich halt nicht meinen Kopf in den Sand gesteckt habe.
1: Und so, statt Mediendesign, macht die junge Frau jetzt eine Ausbildung. Im Marketing. Gute Nachrichten am Ende einer langen Suche. Einen Erfolg meldet auch Münster. Nachdem dort rund 20 Tonnen Müll vom NRW-Tag weggeräumt sind, ziehen die Stadtwerke eine richtig gute Bilanz. Zum Festwochenende haben rund 300.000 Leute die Gratisbusse genutzt. Gut die Hälfte mehr als an sonstigen Wochenenden. Jetzt noch das Wetter mit Katharina Geulen.
4: Guten Tag. Am Nachmittag ziehen im Münsterland einige Wolken und ein paar Schauer durch. Dazwischen und vor allem auch zum Abend hin lockern die Wolken aber auch mal auf und die Sonne kommt durch bei 21 bis 22 Grad. Und auch die nächsten Tage bleiben eher wechselhaft.
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5: Hier staut sich's gerade am längsten auf der A1 Münster Richtung Osnabrück zwischen Lengerich und Kreuz Lotte Osnabrück halbe Stunde plus. Da hat's einen Unfall gegeben, 4 Kilometer Stau. A3 Oberhausen Richtung Köln zwischen Mettmann und Solingen 10 plus, 5 Kilometer stockt. 5 Kilometer stockt's auch auf der A44 Kassel Richtung Dortmund zwischen Kreuz Hündeberg-Haaren und Gesicke. Wenn ihr da unterwegs seid, dauert's 10 Minuten länger. A52 Düsseldorf Richtung Essen zwischen Essen Süd und Dreieck Essen Ost 10 plus, 3 Kilometer Stau. Und letzte von der 59 Duisburg Richtung Dienstlaken zwischen Duisburg Zentrum und Kreuz Duisburg Nord 10 plus, 5 Kilometer stockender Verkehr. 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
5: Happy Dienstag! Wenn man zum Schulstart sich mal schnell so einen witzigen Stift mit Hasenohren online bestellt, kann ja sein, ihr habt das gemacht bei Temu oder bei Shein, dann ist das ja ziemlich flott da. So weit, so gut. Es kurft aber um die halbe Welt, dieses Päckchen. Großer Aufwand für kleine Päckchen. Die EU hat was dagegen, gegen diese riesige Paketflut. Was genau und ob's zieht, hört ihr gleich bei uns.

0: Teddy Swims auf WDR 2. Gleich Calvin Harris und Rihanna. Das ist euer WDR 2 Musikmix. Was haben wir hier? Oh, was bestellt im Internet und schon ist es da, bequem am Tag danach. Ob es jetzt das Ladekabel ist, Fahrradschlauch oder die witzige Mütze, online bei Shein oder bei Temu geht viel.
1: Ich habe bei Shein mal bestellt gehabt. Das war so eine Weste und so ein paar Ladekabel, sag ich mal.
2: Kinderspielzeuge als Beispiel, sagen wir jetzt mal, Autoset kostet normalerweise im Laden 10 Euro, da zahlt man dann 3,45 zum Beispiel für. Also wenn es günstig bekommen, gehe ich natürlich auf die günstigere Variante.
0: Ja, aber das führt natürlich auch dazu, dass einfach unglaublich viele Pakete verschickt werden. 6 Milliarden Pakete kamen vergangenes Jahr in der EU an, die meisten aus China. So viele, dass die EU vor 2 Monaten eine Zollabgabe für Kleinstpakete aus Drittstaaten eingeführt hat. Und wir schauen mal nach, wie gut das klappt. Sarah Lopez, WDR 2 Brüssel, welchen Effekt hat denn diese Zollabgabe?
3: Ja, offenbar einen ziemlich starken Effekt. Der französische Wirtschaftsminister, der hat gesagt, bei den Kleinsendungen aus Drittstaaten gab es seitdem einen Rückgang von 30-50%. Und die meisten Pakete, die kommen ja aus China. Und der deutsche Zoll, der meinte, es gibt einen Rückgang in einem ähnlichen Prozentsatz für Pakete, die hier in Deutschland ankommen. Diese neue Zollabgabe, das sind ja 3 Euro pro Produktkategorie im Paket. Die haben die Unternehmen teilweise an die Kunden weitergegeben. Also durch höhere Preise. Mhm. Einige, die haben aber auch ihre Geschäftsmodelle geändert. Also die schicken jetzt nicht mehr jedes T-Shirt einzeln in die EU, sondern die arbeiten mit Containern, die dann rüberkommen. Dann kommt die Ware erstmal in ein Lager und von da gehen dann erst die kleinen Pakete raus an die Leute, die bestellt haben.
0: Finden das denn alle wirklich gut oder wird da dran schon gekrittelt?
3: Ja, es gibt schon auch Kritik, nämlich da wird gesagt, dass die Zollabgabe zwar dafür sorgt, dass wir nicht mehr diese extreme Paketflut haben, aber dass sie das eigentliche Problem nicht löst. Zuletzt gab es ja immer wieder Berichte über qualitativ minderwertige Produkte, die auf den Plattformen verkauft werden. Also das geht ja von Ladegeräten, die in Flammen aufgehen können, bis zu Kinderkleidung mit giftigen Stoffen drin. Und da kritisieren die Verbraucherzentralen, auch mit der Zollabgabe kommen die ja weiter zu uns in die EU. Tatsächlich will die EU da ran mit einem Update des Produktrechts, aber das dauert noch.
0: Abschließend, ich habe das ja, glaube ich, so verstanden, dass das auch eine Übergangslösung sein soll. Mhm. Was kommt denn dann danach?
3: Also tatsächlich arbeitet die EU gerade an so einer ganz großen Zollreform und diese Zollabgabe, die wir gerade haben, die soll es bis Sommer 2028 geben und dann soll es eine große digitale Zollplattform geben, auf der alle 27 nationalen Zollbehörden zusammenarbeiten und zum Beispiel Daten austauschen, das alles unter Aufsicht einer neuen EU-Zollbehörde. Bis es soweit ist, gibt es aber noch eine andere Änderung in 2 Monaten, also spätestens am 1. November soll es noch eine extra Bearbeitungsgebühr für die Plattform geben, wenn die Pakete in die EU schicken. Wie hoch die sein wird, das müssen wir aber noch abwarten.
0: Okay, aber das wichtige Ding ist erstmal, durch diese Zollabgabe der EU für Kleinstpakete wird die Paketflut etwas eingedämmt. Es gibt also einen Effekt. Danke, Sarah. Das hier kommt nicht aus dem Internet, sondern aus dem WDR2-Verkehrsfunk. Vorsicht auf der A33. Bielefeld-Brilon zwischen Bielefeld-Senne und Kreuz-Bielefeld sind Rinder auf der Fahrbahn. Fahrt da bitte vorsichtig auf beiden Fahrbahnen. Bye.

0: Hymnenhafter Abgang von Coldplay. Feels like I'm falling in love. Gleich R.E.M. für euch. Unsere Tennis Nummer 1 spielt heute Nacht in der ersten Runde und ist bei den US Open, bei diesem Tennisturnier in New York, an Nummer 1 gesetzt.
1: I'm one of the 128.
0: Ich bin nur einer der 128 Teilnehmer, sagt hier ganz bescheiden Alexander Zverev. Top gesetzt, weil Jannik Sinner, die Nummer 1 aus Italien, nicht mit dabei ist. Und Carlos Alcaraz, den kennt ihr auch, den Spanier, seine Form irgendwie sucht. Ich meine, der ist mit dabei beim Turnier, aber viele sagen, ist der überhaupt fit? Jetzt also Zverev on top.
1: Dann muss er aber das erste Match spielen. Dann kann man das mehr so ein bisschen beschreiben.
0: Ja, erstes Match ist leider heute Nacht 2.10 Uhr, also wirklich keine so eine freundliche Zeit zum Gucken. Gegen den Italiener Lorenzo Sonego, da hat Zverev 6-mal gegen ihn gespielt und 6-mal gewonnen. Aber diese Italiener ist nicht zu unterschätzen, liest man hier und da, weil er schon mal im Viertelfinale eines großen Turniers stand. So, aber Zverev hat nach seinem Erfolg French Open, habt ihr mitbekommen, jetzt noch nicht genug, der will mehr.
1: Once you win one, you want to win more.
0: Ja, wenn man einmal gewinnt, dann will man noch mehr gewinnen. Drücken auf jeden Fall die Daumen. Alexander Zverev in der ersten Runde heute Nacht. Ergebnis hört ihr sicherlich morgen früh im WDR 2 Morgenmagazin. 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

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Tiffany Harris, Vertigo.

0: schon gezuckt, weil da so zwei Takte von den Backstreet Boys liefen. Ja, was soll ich sagen? Das wird eine spannende nächste Stunde. Unter anderem mit Alex Warren, Fever Dream. Und für alle Saxophon-Freundinnen und Freunde unter uns, Klingernde und Jubel. Und es könnte theoretisch auch sein, dass in dieser Stunde vielleicht dann auch was mit den Backstreet Boys passiert.
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7: Die Nachrichten mit Peter Neuhaus. Guten Tag.
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7: In Deutschland fehlen laut Mieterbund 1,4 Millionen Wohnungen und die Mieten sind fast überall weiter gestiegen. Im neuen Mietenbericht listet der Verband auf, was das für Folgen hat. Anja Dobrodinsky berichtet.
8: Um sich ihre Wohnung noch leisten zu können, sparen immer mehr Menschen bei Altersvorsorge, Urlaub, Kleidung, Möbeln und Haushaltsgeräten. Ein Teil sogar bei Lebensmitteln oder Medikamenten. 29% der Mieter befürchten, über kurz oder lang ihre Miete nicht mehr zahlen zu können. Die Hälfte sieht keine Chance, in diesem Fall eine Ersatzwohnung zu finden. Die Zahl der günstigeren Sozialwohnungen ist auf etwa 1 Million gesunken. Der Mieterbund fordert deshalb einen bundesweiten Mietenstopp für 6 Jahre. Außerdem müsse eine mit staatlicher Förderung gebaute Sozialwohnung auch für immer eine Sozialwohnung bleiben.
7: Das Deutschlandticket wird im kommenden Jahr wohl wieder teurer. Erste Berechnungen der Deutschen Umwelthilfe hat das WDR-Data-Team jetzt ergänzt. Demnach könnte der Preis um rund 4 Euro auf knapp 67 Euro steigen. Die Gründe erklärt Stefan Hase.
9: Das hängt vor allem mit den höheren Lohn- und Spritkosten zusammen. Denn um die Inflation auszugleichen, steigen auch die Löhne der Bus- und Bahnfahrer. Und das zahlen die Deutschlandticket-Kunden ebenso mit wie die Spritpreise, die ja vor allem durch den Iran-Krieg in diesem Jahr massiv gestiegen sind. Außerdem sind die Zuschüsse von Bund und Ländern gedeckelt und werden nicht erhöht. Neu ist ab diesem Jahr, je mehr sich ein Deutschlandticket kaufen, desto weniger stark steigt der Preis, also die Masse trägt's. Ende September soll der neue Preis fürs Deutschlandticket dann offiziell verkündet werden.
7: Der neue norwegische König Haakon VIII. Hat im Parlament in Oslo seinen Eid auf die Verfassung abgelegt. Nach dem Tod seines Vaters Harald am Freitag war der 53-Jährige sofort König geworden. Eine Krönung gibt es in Norwegen nicht. Sie wurde vor über 100 Jahren abgeschafft. Und das ist auch noch Thema. An einem Umspannwerk in Brandenburg sind Sprengstoffvorrichtungen gefunden worden. Nach Angaben der Behörden besteht aber keine Gefahr. Spezialisten seien vor Ort und würden den Sprengstoff entschärfen. Die Hintergründe sind unklar. Deutschlands Schulen bekommen in den nächsten 5 Jahren 5 Milliarden Euro, zum Beispiel für digitale Tafeln und schnelles WLAN. Und Lehrer sollen fit gemacht werden für den Einsatz von KI im Unterricht. Die Bundesanwaltschaft hat 2 mutmaßliche Unterstützer der rechtsextremen Terrorgruppe Letzte Verteidigungswelle angeklagt. Anfang August waren schon 7 Mitglieder und Unterstützer zu Haftstrafen verurteilt worden. In Bonn werden junge Menschen gesucht, die Spaß am Fahrradfahren haben und gerne Zeit mit älteren Menschen verbringen. Der Verein Radeln ohne Alter bietet kostenlose Rikscha-Fahrten für Senioren durch Bonn an. Die Idee dazu, das Projekt nach Bonn zu holen, hatte Caroline Kuhl.
10: Die Intention war das Thema Einsamkeit im Alter. Ich habe einfach bei meiner Oma gemerkt, was es mit ihr gemacht hat, als mein Opa gestorben ist. Und wenn man dann keine Familie hat, die sich viel kümmert und zu Hause sitzt, nicht mehr mobil ist, ja, das war ein Anliegen von uns, da was zu machen.
7: Weitere Infos zu dem Projekt gibt es direkt beim Verein Radeln ohne Alter für Bonn. Das war WDR aktuell.
0: Im Kindergarten bei mir wurde schon St. Martins Laterne gebastelt. Thomas Becker, WDR 2 Wetter. Was sagt das Wetter? Ist theoretisch schon zu spät im Jahr?
11: Also ich würde sagen, wenn man an die 40 Grad Ende Juni zurückdenkt, Dann könnte es einem fast so vorkommen. Denn heute kriegen wir in Gummersbach höchstens 19, in Dorsten 21 und in Hürth 22 Grad. Ja, und ansonsten wird es auch vorübergehend mal dunkler. Es sind einzelne Schauer oder Gewitter unterwegs. Aber etwas Sonne gibt es auch heute. Und morgen ist es dann meistens trocken und die Sonne hat ein bisschen mehr Chancen.
0: Grüße nach Hürth.
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0: Das sind die Staus mit den längsten Wartezeiten. Autobahn 1 Münster Richtung Osnabrück zwischen Lengerich und Kreuz Lotte Osnabrück. 1,5 Stunden plus 5 Kilometer Stau nach einem Unfall. A33 Bielefeld Richtung Osnabrück zwischen Hiltamt-Teutoburger Wald und Harderberg. 10 plus 4 Kilometer stockt's dort. A42 Dortmund Richtung Kamp-Lindfort zwischen Duisburg-Barl und Moers-Nord. Halbe Stunde länger 2 Kilometer Stau. A44 Kassel Richtung Dortmund zwischen Wünneberg-Hahn. Kreuz dort und Geseke 10 plus, 7 Kilometer stockend und nochmal 3 Kilometer auf der A52 Düsseldorf Richtung Essen zwischen Kreuz Breitscheid und Essen-Kettwig. Da steht ihr 10 Minuten länger. Gute und vor allem sichere Fahrt euch.
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0: Habt ihr was Weißes im Schrank? So ein weißes Kleid oder vielleicht ein weißes Shirt, weiße Hose? Das wäre wichtig, wenn ihr die hier sehen wollt. WDR 2 holt die Backstreet Boys. Die Backstreet Boys nach Düsseldorf. 10 Shows vom 25. September bis zum 7. Oktober. Und AJ hat gesagt, alle sollen in Weiß kommen. So, immer wenn ihr eine Nummer in voller Länge hört von den Backstreet Boys, das hier zählt noch nicht, dann ruft ihr an 0800 567 8222. Ich will nicht sagen, das könnte in dieser halben Stunde passieren, aber es könnte in dieser halben Stunde passieren.
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0: Oh, da waren sie ja schon mal back auf WDR 2 und in 24 Tagen sind die Backstreet Boys sowas von da.
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0: 10 exklusive Konzerte in Düsseldorf. Die Backstreet Boys bei uns im Westen. WDR 2 holt sie dahin. Woo, mit einer Show aus Las Vegas, die eigentlich nur da gezeigt wird. Exklusive Tickets, wenn ihr euch reinmeldet, sobald die Backstreet Boys laufen hier bei uns im WDR 2 Musikmix. Ich würde natürlich gerne allen Everybody Tickets geben, aber jetzt höre ich mal in die Leitung. Wer ist denn da und hat sich sehr schnell als erstes gemeldet? Hallo?
3: Bärbel Bracht.
0: Bärbel, du willst zum Konzert gehen, du willst die Backstreet Boys live sehen. Was ist das für eine Beziehung, du und die Backstreet Boys? Ich muss erstmal prüfen, ob das passt.
3: Von mir persönlich weniger die Beziehung als die von einer meiner Töchter, die schon seinerzeit immer auf Konzerte von den Backstreet Boys gegangen ist und jetzt total begeistert wäre, da sie auch bald Geburtstag hat und ich ihr da als Geschenk diese Karten überreichen könnte.
0: Das ist ein solidarischer Act hier, oder was?
3: Ja, so könnte man es ausdrücken,
0: sehr gut. Also wie weit reicht denn da die Fanfreundschaft? Hast du früher Poster auch abgehangen im Zimmer der Tochter bei den Backstreet Boys?
3: Ja,
0: oder
3: wie war das? Ja, natürlich. Poster abgehangen und ich kann jetzt das Alter nicht mehr genau sagen. Auf jeden Fall die ersten Besuche noch mit Luftballon, wo Mama und Papa sie dran erkennen konnten, wenn man sie hinbrachte und abholte. Also das waren so die Zeiten meiner Zeit.
0: Halt. Ja, ich sag mal so, also Backstreet Boys, das ist auch eine Familienerfahrung. Ne? Das können wir vielleicht mal festhalten. Bärbel an dieser Stelle. Wichtig wäre nur, dass ihr was Weißes habt, weil AJ, das ist einer aus der Band, der hat gesagt, alle müssen in Weiß kommen. Aber Bärbel, ich bin nicht abgeneigt und sage, die 1x2-Karten gehen an dich und auch die Tochter, die freut sich dann hoffentlich und dann hast du ein Geschenk. Ist das ein Deal?
3: Ja, cool. Ja, das ist ein Deal. Ja, super. Freue ich mich total.
0: So machen wir das.
3: Ja, hervorragend.
0: So, und ihr habt natürlich
3: die
0: auch noch die Chance auf weitere Tickets. Bärbel, du fährst vorsichtig Auto und kommst hoffentlich dann gut ans Ziel. Immer wenn die Backstreet Boys hier auf WDR 2 laufen, dann meldet ihr euch rein. Tschüss, Bärbel.
3: Tschüss.

0: Morning, cover me in sunshine. 3:05, bisschen Quartett an dieser Stelle noch. Kategorie höchster CO2-Ausstoß beim Dienstwagen. Der Benziner von Hendrik Wüst gewinnt. Laut deutscher Umwelthilfe, die schnüffeln ja öfter mal am Auspuff und in diesem Ranking der dreckigsten Dienstwagen kommt der Dienstwagen von NRW-Ministerpräsident Wüst auf die 1.
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1: Direkt aus dem Studio Münster, ich bin Sylvia Stoll, hallo. Der kuriose Fall um einen Solarspeicher aus geklauten E-Bike-Akkus beschäftigt seit heute das Amtsgericht Münster. Ein 63-jähriger Bastler hatte massenhaft Akkus gestohlen, um damit Solarstrom für sein Haus zu speichern. Vor Gericht verstrickte er sich nun in Widersprüche. Er gab den Akkudiebstahl am Zoo und Botanischen Garten zu. Die bis zu 3.000 Euro teuren Räder will er aber im Müll gefunden haben. Der Richter nannte diese Messi-Ausrede völlig unglaubwürdig. Dem Angeklagten drohen bis zu 10 Jahre Haft. Kriminelle Energie im Keller ist das eine, extreme Hitze im Wald das andere. Um den Kampf gegen gefährliche Glutnester geht es jetzt. Wenn es tief im Wald brennt, zählt jede Sekunde. Ein großes Problem für die Feuerwehr waren zuletzt Waldbrände in schwer zugänglichem Gelände. In Münster erforscht das Institut der Feuerwehr deshalb, wie genug Wasser auch in entlegene Gebiete kommt. Oberbrandrat Christian Plum.
2: Es gibt ja keine Alternative dazu, Löschwasser hinzubringen, entweder mit Feuerwehrfahrzeugen oder wir verlegen Schlauchleitungen. Das können durchaus 2 oder 3 Kilometer, vielleicht auch 6 Kilometer sein. Je nachdem, das ist nur manchmal aufgrund der Örtlichkeiten schwierig oder eben auch nicht möglich.
1: 10 neue Spezialfahrzeuge mit Sprühnebelanlagen wurden deshalb dieses Jahr angeschafft. Heute übergibt Innenminister Reul in Münster ein geländegängiges Tanklöschfahrzeug, das überall dort durchkommt, wo normale Straßen aufhören. Von den entlegenen Gebieten direkt zurück ins Zentrum von Münster. Nachdem in Münster rund 20 Tonnen Müll vom NRW-Tag weggeräumt sind, ziehen die Stadtwerke eine richtig gute Bilanz. Zum Festwochenende haben rund 300.000 Leute die Gratisbusse genutzt. Gut die Hälfte mehr als an sonstigen Wochenenden. Und jetzt noch das Wetter mit Thomas Becker.
3: Guten Tag. Heute sind viele Wolken hier über dem Münsterland unterwegs. Schauer bringen sie aber eher nur vereinzelt. Die Sonne ist auch mal zu sehen und wir kriegen höchstens 20 bis 22 Grad. Morgen ist es von der Temperatur her ähnlich und es bleibt meistens trocken mit vielen Wolken und etwas Sonne.
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4: 2:30. Hier sind die Staus mit den längsten Wartezeiten. Autobahn 1 Münster Richtung Osnabrück. Zwischen Lengerich und Kreuz Lotte-Osnabrück. Halbe Stunde plus. 5 Kilometer Stau nach dem Unfall. A1 Münster nach Dortmund. Zwischen Ascheberg und Hamberg-Kam. Viertelstunde plus. 7 Kilometer stockt nach einem Unfall. A42 Dortmund Richtung Kamp-Lindfort. Zwischen Kreuz Duisburg-Nord und Duisburg-Barel. Halbe Stunde plus. 4 Kilometer Stau. A44 Kassel Richtung Dortmund. Zwischen Lichtenau und Geseke. 20 plus. Da stockt es mehr als 10 Kilometer. Und A52 Düsseldorf Richtung Essen zwischen Tiefenbruch und Essen-Kettwig. 5 Kilometer Stau, der steht ja eine halbe Stunde. 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
4: Hallo zusammen, er ist jetzt auch offiziell König von Norwegen, Håkon der Siebte, obwohl er eigentlich der Erste mit diesem Namen da ist in diesem Amt. Was ist da los? Nachgeschaut, in Norwegen werden auch so ein paar Wikinger aus dem Mittelalter mitgezählt. Ha, und da gab es vor dem Håkon eigentlich jetzt schon 6. Und deswegen steht da bei ihm die 7. Mehr aus Norwegen gleich bei uns. 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

0: das WDR 2 Mittagsmagazin am Dienstag und das ist heute ein bewegender Tag in Norwegen. Die Schlosskapelle in Oslo ist seit 14 Uhr geöffnet. Die Menschen können Abschied nehmen vom verstorbenen König Harald V. Außerdem wurde der neue König vereidigt im norwegischen Parlament. Arne Bartram, WDR 2 Oslo. Was direkt aufgefallen ist, Mette Marit, die Frau von König Håkon, war nicht mit dabei. Wie geht es ihr?
1: Genau, die hat quasi Komplikationen nach ihrer Lungentransplantation. Sie hat ja vor 2 Monaten eine neue Lunge bekommen und die muss sich jetzt erst einmal ausruhen. Und das ist auch kein Wunder, hat uns hier vom ARD-Studio der Königshausexperte Roger Lundgren gesagt.
2: Rund um den Thronwechsel gibt es so viele Termine und dann auch noch die Beerdigung von Harald nächste Woche. Mette Marit muss sich jetzt vor allem ausruhen, um für all das, was kommt, bereit zu sein. Wie weit sie ihre Rolle als Königin in Zukunft ausfüllen kann, ist noch unklar.
1: Genau, also erstmal Ruhe für sie angesagt, damit die weiteren Termine dann absolviert werden können.
0: Okay. Ruhe und Schlichtheit, das sind ja auch so Vokabeln, die man mit Skandinavien immer in Verbindung bringt. Was war das jetzt für eine Stimmung bei der Vereidigung? Es ist ja dann auch keine Krönung gewesen, ne?
1: Nee, genau. Es war total schlicht tatsächlich. Håkon ist einfach vor das Parlament gekommen, hat sich dort hingestellt und eben dann eine wirklich sehr, sehr kurze Rede gehalten. Wir hören mal rein.
3: Ich verspreche und schwöre, das Königreich Norwegen in Übereinstimmung mit seiner Verfassung und seinen Gesetzen zu regieren. So wahr mir Gott helfe, der Allmächtige und Allwissende.
1: Genau, dann gab es noch eine kurze Erinnerung an seinen verstorbenen Vater. Einmal das Königslied, das norwegische, und das war's dann mehr oder weniger auch.
0: Jetzt gibt's aber auch eine Besonderheit, wenn ich das richtig weiß, nämlich Håkons Tochter, die Ingrid Alexandra, ist jetzt die erste in der Thronfolge. Bedeutet konkret?
1: Genau, also sie ist tatsächlich die erste Kronprinzessin und wird dann die erste regierende Monarchin seit mehreren 100 Jahren in Norwegen. Und das bedeutet für sie, dass jetzt eine ganze Menge Verantwortung auf sie zukommt. Sie ist gerade mal 22 Jahre alt, studiert eigentlich im Ausland in Australien, aber wird jetzt in der Heimat immer mehr gebraucht, denn sie muss ihren Vater vertreten, wenn der zum Beispiel mal krank ist oder auch irgendwie unterwegs ist. Dann ist sie tatsächlich die oberste Chefin des Landes.
0: Und die Norwegerinnen und Norweger können, ich habe es gesagt, in der Kapelle Abschied nehmen von König Harald, König, der viel Herz hatte und es immer wieder auch geäußert hat. Wie groß ist der Andrang?
1: Das geht jetzt seit heute und wir sehen schon, dass es eine Schlange gibt, dass es wirklich extrem viele Menschen gibt, die sich da verabschieden wollen, wirklich einmal ganz kurz reingehen, sich einmal verneigen vor dem Sarg. Auf dem Sarg übrigens liegen dann tatsächlich oder drumherum Krone und königliche Insignien, die gibt es nämlich in Norwegen, aber sie werden eben nicht dem aktuellen König auf den Kopf gesetzt, sondern sie bleiben erstmal bei dem verstorbenen König, damit das Ganze dort eben würdevoll abgehen kann, während die Menschen sich einzeln von ihm verabschieden.
0: In Norwegen wurde heute der neue König vereidigt und die Menschen können Abschied nehmen vom verstorbenen König Harald. Arne Bartram, WDR 2 Oslo, mit den Infos dafür. Danke.

0: Matt Simmons. Catch and Release.
1: Da ist ihm der Text ausgegangen hinten raus.
0: Ich wollte gerade sagen, hoffentlich hast du noch Text, Thorsten Schorn, nach 15 Uhr hier im Radio.
1: Ja, ich habe ja immer gedacht, ich kenne mich mit Fußball halbwegs aus. Vom HEBC hatte ich allerdings bislang auch noch nicht gehört. Der Gegner heute Abend für Borussia Dortmund in der ersten Runde DFB-Pokal. Der Hamburg-Eimsbütteler Ballspielclub.
0: Guck mal, Provinz, ja, wa?
1: Fünfte Liga. Und warum da trotzdem über 40.000 Leute dabei sein werden, live vor Ort, das besprechen wir gleich. Und wir gucken jetzt direkt erstmal in eine neue Serie, die wir entdeckt haben in der Arzel-Mediathek, heißt Familiengeheimnisse und harter Stoff. Es geht um den Vorwurf von sexuellem Missbrauch.
2: Du verwendest das Wort Vergewaltiger.
3: Ja.
2: Das ist eine schwere Anschuldigung.
3: Sprich mit deinem Sohn.
0: Wow. Das ist natürlich ganz schön schwer und tief, aber du bringst die Leichtigkeit natürlich mit rein. Denn wenn du schon die Arte-Mediathek ansprichst, so sieht er aus heute. Wie jemand aus der Arte-Mediathek.
1: Ich?
0: Thorsten Schorn. Stets fein angezogen.

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10: Die Nachrichten mit Peter Neuhaus. Guten Tag.
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10: Die Bundesregierung macht offenbar Russland für die gescheiterten Drohnenattacke am Flughafen Leipzig-Halle verantwortlich. Die am späten Nachmittag wollen sich nach ARD-Informationen die zuständigen Minister Dobrindt und Wadefuhl dazu äußern. Auf dem Flughafen waren vor knapp einem Monat Drohnen mit Sprengstoff gefunden worden. Birte Sönnigsen, WDR Berlin.
11: Der Außenminister Johann Wadefuhl, der hat seine Reiseroute geändert. Eigentlich wollte der direkt weiterreisen zum EU-Außenministertreffen in Irland. Jetzt legt er am Nachmittag einen Zwischenstopp hier in Berlin ein. Das heißt, für ein dringendes Treffen mit Innenminister Alexander Dobrindt. Und die beiden wollen sich später auch öffentlich äußern. Nachdem der Bundeskanzler in den vergangenen Tagen mehrfach angekündigt hatte, dass die Bundesregierung bald sagen will, wer dahinter steckt und auch Konsequenzen angekündigt hat, sieht es eben ganz so aus, als wäre es heute am späten Nachmittag soweit.
10: An einem Umspannwerk in Brandenburg sind Sprengstoffvorrichtungen gefunden worden. Der Betreiber geht von einem Anschlag aus. Ein Block des Kraftwerks in der Nähe der polnischen Grenze fiel vorübergehend aus. Laut Polizei handelt es sich bei dem Fund um sogenannte unkonventionelle Spreng- und Brandvorrichtungen. Spezialisten wollten den Sprengstoff in Brandenburg entschärfen. In Norwegen hat König Håkon VIII. Den Eid auf die Verfassung abgelegt. Am Freitag war sein Vater, König Harald, gestorben. Jana Sinram berichtet.
12: Am Mittag trat König Håkon in Oslo gemeinsam mit seiner Tochter Kronprinzessin Ingrid Alexandra vor die Abgeordneten des norwegischen Parlaments. Der 53-Jährige gelobte, das Königreich Norwegen in Übereinstimmung mit seiner Verfassung und den Gesetzen zu regieren. Er bestätigte, dass er und die Königin bereit seien, ihre Pflicht gegenüber dem Land und dem Volk zu erfüllen. Seine Frau Mette-Marit hatte anders als geplant nicht persönlich an der Vereidigung teilnehmen können. Sie erholt sich von einer Lungentransplantation im Sommer. In einer Mitteilung des norwegischen Hofes heißt es, die Königin müsse aufgrund von Komplikationen den ganzen Tag unter ärztlicher Beobachtung bleiben.
10: Und auch das ist Thema. In Deutschland fehlen laut Mieterbund 1,4 Millionen Wohnungen. Der Verband fordert, mehr Sozialwohnungen zu bauen. Deutschlands Schulen bekommen in den nächsten 5 Jahren 5 Milliarden Euro, zum Beispiel für digitale Tafeln und schnelles WLAN. In Berlin ist eine regenbogenfarbene Bank zerstört worden, die an die Opfer des islamistischen Terroranschlags auf den Christopher Street Day erinnern sollte. Nach Auskunft des zuständigen Bezirksamts soll die Bank repariert werden. Zwei in Krefeld, eine in Hilden. Aktuell tauchen mehrfach Würgeschlangen in NRW auf. Sina Kotschak vom Hildener Tierheim hat eine Vermutung, woran das liegen könnte.
13: Die Tierarztkosten sind gestiegen. Für solche Reptilien braucht man spezielle Ärzte, die eventuell auch teurer sind als ein normaler Arzt, der nicht auf diese Tiere ausgelegt ist. Und wir könnten uns vorstellen, dass hier ein Grund mitspielen könnte.
10: In Krefeld sind zwei Boas innerhalb weniger Wochen gefunden worden, in Hilden ein Königspython. Die Feuerwehr hat die Schlange ins Hildener Tierheim gebracht. Das war WDR aktuell.
14: Und es gibt was zu feiern. Meteorologischer Herbstanfang heute am 1. September und Thomas Becker aus der WDR 2 Wetterredaktion. Werden die Schauer dann jetzt eigentlich mehr oder weniger?
15: Die werden tatsächlich jetzt weniger. Die wollen wohl nicht so mitfeiern. Die meisten haben wir hinter uns. Die Sonne kommt noch so ein bisschen durch im Laufe des restlichen Tages. Und ja, besonders warm ist es nicht. In meiner Tagen kriegen wir höchstens 19, in Nettersheim 20 und in Höxter 21 Grad. Und morgen wird es jetzt auch nicht viel wärmer. Und wir haben immer noch viele Wolken, ein bisschen Sonne, aber es bleibt meistens trocken.
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14: A1 Münster Richtung Osnabrück zwischen Lengerich und Kreuz Lotte Osnabrück. 5 Kilometer Stau nach einem Unfall, Viertelstunde plus. Die A3 von Köln nach Oberhausen zwischen Kreuz Breitscheid und Oberhausen-Lierich. 6 Kilometer und 10 Minuten. A42 Dortmund-Kamp-Lindfort zwischen Kreuz Duisburg-Nord und Moers-Nord. 6 Kilometer Stau, da dauert es eine Stunde länger. A45 Gießen Richtung Hagen zwischen Meinerzhagen und Lüdenscheid Süd. 6 Kilometer, 20 Minuten. Und die A52 von Düsseldorf nach Essen zwischen Tiefenbruch und Essen 5 Kilometer Stau, 20 Minuten. Das sind jetzt nur die dicksten Dinger. Alle Staus findet ihr auf wdr2.de.
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14: Ja, ich bin's, der Sechstplatzierte beim Backstreet Boys Casting.
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0: 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Aus einem Guss und bewundernswert. Es ist die Stille der Gefühle. 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

0: Name. Destiny's Child, Say My Name. Ich sage unseren Namen, wir sind WDR2 und wir haben euch etwas mitgebracht, das ist ausgezeichnet worden als beste spanische Serie.
1: Du verwendest das Wort Vergewaltiger.
2: Ja.
1: Das ist eine schwere Anschuldigung.
2: Sprich mit deinem Sohn.
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0: Oh, diese Serie auf Arte ist offenbar eine harte. Familiengeheimnisse heißt sie. Simone Schlosser, WDR2 Serien, hat sie schon gesehen. Simone, Vergewaltigung, sprich mit deinem Sohn, schwere Anschuldigung. Was ist da los?
4: Ja, die Serie spielt in einer kleinen Stadt in Katalonien, ist so dieses Setting, ne? Alle kennen sich, alle sind irgendwie im gleichen Verein und im Mittelpunkt stehen mehrere Familien, denn nach einer Feier gibt es plötzlich ein Gerücht und zwar sollen drei Jungen aus dem Verein eine Freundin von ihnen, ein Mädchen, vergewaltigt haben.
5: Wir haben das erst nur für so ein typisches Gerede nach der Johannisnacht gehalten, das sowieso nicht wahr ist. Deshalb haben wir das nicht so ernst genommen. Aber das war wohl ein Irrtum.
4: Ja, also das Besondere an der Serie ist, es geht nicht darum, ob das wirklich stimmt. Also daran lässt sie keinen Zweifel, das macht sie wirklich sehr schlau. Sondern wie diese Gemeinschaft dann mit diesen Vorwürfen umgeht.
0: Das ist ja gerade ein schwerer Vorwurf, wenn der eine Gruppe trifft, in der sich alle untereinander kennen. Wie reagieren die da drauf?
4: Ja, das Spannende an der Serie ist, also da steckt total viel drin, weil da prallen nämlich dann wirklich, ja klar, Positionen aufeinander. Ne? Es gibt eine Mutter von einem Sohn, die ist Journalistin, beschäftigt sich genau mit solchen Themen, hält Vorträge über einvernehmlichen Sex. Ist natürlich dann was ganz anderes, wenn plötzlich der eigene Sohn betroffen ist. Und dann gibt es auch andere, die meinen, naja, ist doch alles nicht so wild.
6: Es ist immer dasselbe, wenn man heute sowas erzählt, sagen die Feministinnen, das ist Missbrauch.
4: Ja, also da steckt wirklich ganz viel drin, weil am Ende geht es halt nicht nur um diesen einen Missbrauch, sondern es ist eigentlich wirklich auch ein Familiendrama, wo dann mit der Zeit immer mehr Vorfälle ans Licht kommen, die dann zum Teil noch länger schon zurückliegen.
0: Also eine Balance zwischen einem ja sehr wichtigen Thema und einer spannenden Geschichte. Wie gut gelingt das?
4: Ja, das gelingt, finde ich, wirklich sehr gut. Also ich meine, das ist ein ernstes Thema. Ich finde das Besondere, aber man kann diese Serie wirklich trotzdem sehr gut gucken. Also sie hat tolle Figuren, erzählt das aus verschiedenen Blickwinkeln und hat auch eine ganz starke Symbolik, weil sie halt in diesem Verein spielt, in dem sie Menschentürme bauen, sogenannte Castells. Ist ja eine lange Tradition in Katalonien, kennen vielleicht die ein oder anderen. Und das ist ja was, wo man sehr viel Vertrauen braucht, wenn man sich so übereinander stapelt. Und da geht es natürlich hier darum. Ne? Dieses Vertrauen ist zerbrochen. Kann man das vielleicht wieder aufbauen? Ich finde, manchmal ist es ein bisschen zu schematisch. Insgesamt fängt die Serie das aber immer wieder ein. Ist auch sehr spannend und am Ende wirklich das Schöne daran, sie gibt sogar so ein bisschen Hoffnung, wie man vielleicht weitermachen kann nach so einem Vorfall.
0: So fällt das Urteil aus von Simone Schlosser, WDR2 Serien über Familiengeheimnisse, Serie aus Spanien mit 6 Folgen. Jetzt draußen in der Arte Mediathek.
7: Was?

0: Lion's Head, When I Wake Up, über die Sehnsucht nach der großen Liebe.
1: Wir wollen das Spiel ja relativ frühzeitig am besten entscheiden.
2: Borussia Dortmund-Coach Niko Kovac über den heutigen Gegner in der ersten Runde des DFB-Pokals. Es ist der HEBC, der Hamburg-Eimsbütteler Beispielclub in der 5. Liga.
3: Ja. Ich bin Borussen-Fan, deswegen weiß ich das.
2: Wie viele Zuschauer kommen denn wohl, wenn so ein Fünftligist einlädt zum DFB-Pokal erste Runde?
3: Aus Dortmund bestimmt 20.000, ja.
2: Die haben tatsächlich schon über 40.000 Tickets verkauft. Ja. Die haben sich nämlich das Hamburger Stadion genommen dafür.
3: Gut, ja. Hauptsache gewinnen nicht, das ist mir egal. Sonst.
4: Boah, Karle, was die richtig in Schwung bringt.
5: Was denn?
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1: Direkt aus dem Studio Münster, ich bin Silvia Stoll, hallo. Es klingt nach einem bizarren Heimwerkerprojekt mit schweren Folgen. Ein 63-jähriger Bastler steht seit heute vor dem Amtsgericht Münster, weil er aus massenhaft gestohlenen E-Bike-Akkus einen Solarspeicher für sein Haus bauen wollte. Doch zum Prozessauftakt verstrickte sich der Angeklagte in widersprüchliche Ausreden. Während er den Diebstahl einzelner Akkus am Zoo und im Botanischen Garten einräumte, will er die bis zu 3.000 Euro teuren Räder im Müll gefunden haben. Für den Richter eine völlig unglaubwürdige Messi-Ausrede. Dem Mann drohen nun bis zu 10 Jahre Haft. Wer statt krimineller Energie lieber geballte Rockenergie erleben möchte, ist morgen an der Halle Münsterland richtig. Die Toten Hosen sind Kult, doch bald ist Tote Hose mit live. Die legendäre Band aus Düsseldorf ist nämlich auf Abschiedstournee und macht morgen auf einer Open-Air-Bühne vor der Halle Münsterland Station. Das Konzert ist ausverkauft. Die Fans, die Karten bekommen haben, sind happy und voller Vorfreude. Der 58-jährige Alexander Better zum Beispiel, der hat sogar 8 Tickets gekauft.
2: Weil es die Abschiedstour ist und ich die gerne nochmal live sehen würde und weil die Musik mich letztendlich seit 40 Jahren begleitet. Die Hosen sind einfach gute Musik und viele Erinnerungen an die Jugend und das junge Erwachsenenleben. Seitdem begleitet mich die Musik mehr oder weniger. Einfach eine gute Zeit.
1: Viele Fans wollen zum Abschied noch einmal richtig abgehen. Mit alten und mit neuen Songs. Veranstalter ist WDR 2. Während morgen neuer Partymüll produziert wird, ist der Unrat des NRW-Tags bereits Geschichte. Nach dem Wegräumen von 20 Tonnen Müll ziehen die Stadtwerke eine rundum positive Bilanz. Rund 300.000 Fahrgäste nutzten die Gratisbusse, gut die Hälfte mehr als üblich. Jetzt noch das Wetter mit Thomas Becker.
3: Guten Tag. Heute sind viele Wolken hier über dem Münsterland unterwegs. Schauer bringen sie aber eher nur vereinzelt. Die Sonne ist auch mal zu sehen und wir kriegen höchstens 20 bis 22 Grad. Morgen ist es von der Temperatur her ähnlich und es bleibt meistens trocken mit vielen Wolken und etwas Sonne.
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4: A3 von Köln nach Oberhausen zwischen Kreuz Breitscheid und Oberhausen-Lierich. 6 Kilometer Stau, Viertelstunde plus. Die 42 Dortmund-Kamp-Lindfort zwischen Kreuz Duisburg-Nord und Kreuz Kamp-Lindfort. 8 Kilometer Stau nach einem Unfall. Eine halbe Stunde kommt da oben drauf. A44 von Kassel nach Dortmund zwischen Lichtenau und Geseke. 10 Kilometer stocken, 20 Minuten. A45 von Gießen nach Hagen zwischen Meinerzhagen und Lüdenscheid Süd. 6 Kilometer Stau, halbe Stunde. Und die B235 Senden Richtung Witten zwischen Datteln und Henrichenburg. 2 Kilometer Stau, 20 Minuten. Gibt noch ein paar mehr Staus, die sind kleiner. Ihr findet sie auf wdr2.de.
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4: Und wenn ihr mitbekommen habt, dass es ab heute in Gummersbach neue Ampelmännchen gibt, natürlich mit Handballmotiven, dann habt ihr im Grunde schon den ersten Punkt im Sack. 6 braucht ihr in einer Minute und dann gibt's den WDR 2 Thermobecher bei unserem Quiz WDR 2 die schnelle Minute. 0800 5678 222. Jetzt durchrufen und mit etwas Glück hier bei mir landen. Unter anderem bis dahin Shabuzi mit der Bar-Song Tipsy.

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0: Wir spielen unser kleines Quiz zum Tag, die schnelle Minute mit WDR2-Hörerin Silke, Bauingenieurin aus Schwelm. Silke, wie war dein Tag? Was hast du schon unternommen heute am Dienstag?
1: Oh, das war sehr spannend. Ich bin heute Morgen nach Wuppertal gefahren und habe mir dort angeschaut, wie ein historischer Schwebebahnwagen mit einem gigantischen Autokran in das Bahnhofsgebäude gehoben wurde.
0: Ah, die Bilder habe ich auch gesehen. Da kann man jetzt irgendwie Hochzeiten und Geburtstage drin feiern irgendwie, ne?
1: Ja, nee, das ist jetzt eine, die steht am Hauptbahnhof einfach so zum Angucken.
0: Ach so, und du hast geguckt?
1: Ich habe mir zugeguckt, wie dieser Kran das Ding da reingehoben hat. War sehr spannend.
0: Super, und das war erhebend und erhellend auch für dich.
1: Ja.
0: Super. Hast du auf der Fahrt dahin ein bisschen WDR 2 gehört? Weil das kann helfen jetzt, um die Quizfragen zu beantworten.
1: Nee, habe ich leider nicht.
0: Ob das mal gut geht, weil wir spielen ja um einen besonderen Preis. Hier, den WDR 2 Thermobecher. Der hält Heißes heiß und Kaltes kalt.
1: Ja, ich bin gespannt.
0: Da bist du auch als Bauingenieurin schwer beeindruckt. Also alles Dinge, die wir heute besprochen haben. 6 richtige in einer Minute brauchst du. Du bist bereit?
1: Ja.
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0: Get Down. Wie viele Konzerte spielen die Backstreet Boys bald in Düsseldorf, präsentiert von WDR 2?
1: Oha, 10?
0: Richtig. In Gummersbach leuchten seit heute neue Ampelmännchen, natürlich mit Motiven welcher Sportart?
1: Handball.
0: Richtig. Die Abnehmpille, die jetzt neu draußen ist, bekommt man ab einem Body-Mass-Index von 20 oder 30?
1: 30.
0: Richtig. Wird bald nicht mehr für Argentinien spielen. Welcher 39-jährige Fußball-Superstar?
1: Das ist der Messi.
0: Richtig. DFB-Pokal. Der BVB spielt heute in Hamburg gegen den HSV oder gegen den HEBC?
1: Gegen den HEBC aus Eimsbüttel.
0: Die fünfte Liga, richtig. Du brauchst nur noch eine richtige Antwort. Nach 30 Jahren heute Urteile im Mordfall um welchen US-Rapper?
1: Das weiß ich nicht. Weiter.
0: Tupac Shakur. KI und digitale Welt ist nun ein neues Schulfach. In welchem Bundesland?
1: Nordrhein-Westfalen.
0: Falsch. Hessen. Seinen 80. feiert heute... Oh, jetzt wird's spannend. Die Zeit ist um. Ich stelle dir diese Frage noch zu Ende.
1: Jetzt
0: beantwortest du sie richtig, ist das dein 6. Punkt und du hast gewonnen. Seinen 80. feiert heute Barry Gibb. Von welcher legendären Popgruppe?
1: Von den Bee Gees.
0: Das ist richtig.
1: Boah, da hättest du mich aber beinahe gehabt.
0: Ja, du hast die 6 Punkte und damit gewonnen. Was war jetzt das größere Highlight am heutigen Tag? Die Schwebebahn in Wuppertal oder hier mitzumachen bei WDR 2, die schnelle Minute und den Thermobecher abzuräumen?
1: Na, deutlich aufregender heute Nachmittag.
0: Ja, aber schöner zum Gucken das andere, glaube ich. Also, dann schöne Grüße nach Schwelm, nach Westfalen. Danke fürs Mitmachen.
1: Danke.

0: jemand, ist da jemand?
1: Adel Tawil.
2: Ist da jemand?
0: Dann ist da jemand, ist da jemand?
1: Hier ist jemand. Thorsten Schorn, WDR 2. Elterntaxis sind euch ein Begriff?
3: Ja, ich weiß, was es ist. Die Muttikutschen.
4: Mutti, genau.
1: Muttikutsche. Es gibt jetzt testweise Maßnahmen gegen diese Elterntaxis, gegen diese Muttikutschen, weil ja diese Straßen, die zu den Schulen führen, immer weiter verstopft sind.
4: Ja,
1: jetzt gibt es ganz neue Pilotprojekte in Bocholt, in Lohmar und in Wesseling. Da werden Pöller aufgestellt, da gibt es Schranken, da gibt es eine Chipkarte, die ich brauche, um reinzukommen. Oder der heißeste Scheiß, eine große Anzeigetafel mit Nummernschilderkennung, die dann anzeigt, darfst rein oder darfst nicht rein.
3: Wir wohnen auf dem Land.
4: Also ich da ist immer zur Schule gelaufen.
1: Wie viele Stunden hat sie so gebraucht?
4: 3 Minuten.
1: Und wenn es geregnet hat, hast du sie auch bestimmt schon mal gefahren?
4: Nee, garantiert nicht.

Und jetzt im WDR 2 Musikmix. I love this feeling. So rewind, repeat it. Martin Garrix und Ed Sheeran. 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

0: alles zum Anschlag auf ein Kraftwerk in Brandenburg gleich in WDR aktuell. Und nach 16 Uhr Musik von Regard. Ride it.
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10: Die Nachrichten mit Peter Neuhaus. Guten Tag.
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10: Auf ein Kraftwerk in Brandenburg ist ein Anschlag verübt worden. Der Betreiber LEAG spricht von Sachbeschädigungen an mehreren Stromleitungen am Umspannwerk Preilack. Es gibt Berichte über kleine, selbstgebaute Raketen, die gefunden und entschärft worden seien. Steve Neuwirth berichtet.
11: Eine Polizeisprecherin sagte, es habe mindestens eine Detonation gegeben. Spuren würden gesichert und Entschärfer seien vor Ort. Es gebe jedoch keine Auswirkungen auf die Bevölkerung. Die Polizei nehme den Vorfall sehr ernst. Der Netzbetreiber 50 Hertz bestätigte eine vermeintliche Sachbeschädigung. Es habe eine kurzzeitige Leitungsunterbrechung gegeben. Mittlerweile seien aber alle Leitungen wieder in Betrieb und die Stromversorgung nicht beeinträchtigt.
10: Die Präsidentin des Mieterbundes, Weber Moritz, fordert, mehr Sozialwohnungen zu bauen und bestehende zu erhalten.
12: In Deutschland fehlen bundesweit 1,4 Millionen Wohnungen. Gleichzeitig ist der Bestand an Sozialwohnungen auf einen historischen Tiefstand gesunken.
10: Im neuen Mietenbericht des Verbandes heißt es, die steigenden Mieten würden zunehmend zu einem sozialen Problem. Jeder Zweite müsse an anderer Stelle sparen, um seine Miete zu finanzieren.
12: Darum geht es längst nicht mehr nur, auf Urlaub oder auf eine neue Waschmaschine zu verzichten. Jeder Vierte spart aufgrund gestiegener Wohnkosten mittlerweile an gesunden Lebensmitteln. Und 15%, das sagt unsere Umfrage, sparen an der eigenen Gesundheit, zum Beispiel bei Medikamenten oder beim Zahnersatz.
10: Der Mieterbund fordert einen Mietenstopp für 6 Jahre. Außerdem müssten mehr Gewerberäume in Wohnungen umgebaut werden. Und auch das ist heute Thema. Die Bundesregierung macht offenbar Russland für die gescheiterten Drohnenattacken am Flughafen Leipzig-Halle verantwortlich. Am späten Nachmittag wollen sich nach ARD-Informationen die zuständigen Minister Dobrindt und Wadefuhl dazu äußern. Der neue norwegische König Håkon VIII. Hat im Parlament in Oslo seinen Eid auf die Verfassung abgelegt. Nach dem Tod seines Vaters Harald am Freitag war der 53-Jährige automatisch König geworden. In der Heimat des VfL Gummersbach gibt es jetzt besondere Ampelmännchen. Die Zeichen in Form von Handballspielern werden gerade in der Innenstadt von Gummersbach offiziell eingeweiht. In Duisburg läuft die deutsche Fußballmeisterschaft der Werkstätten für Menschen mit Behinderung. Mit dabei sind 16 Männer- und 5 Frauenteams aus ganz Deutschland. Für sie ist das ein ganz besonderes Ereignis, sagt Mitveranstalter Michael Weber.
13: Unser Motto heißt ja auch mit Leidenschaft und mit Teamgeist. Und der Teamgeist ist wirklich, wirklich ausgeprägt, das kann man gar nicht anders sagen. Ich kann nur jeden, der uns jetzt zuhört, motivieren. Schauen Sie mal vorbei in Duisburg, unsere Leute würden sich freuen.
10: Die Fußballmeisterschaft der Werkstätten für Menschen mit Behinderung läuft bis Donnerstag auf dem Gelände der Sportschule Wedau. Das war WDR aktuell.
7: Thomas Becker aus unserer WDR2-Wetterredaktion. Ich habe so in der Nase, am heutigen Dienstag bleibt's trocken.
14: Ja, ist toll. Deine Nase gibt tatsächlich die Faktenlage wieder. Die letzten dickeren Schauer ziehen jetzt so über Westfalen raus. Danach kommt wirklich nicht mehr viel. Die meiste Zeit über ist es trocken. Die Sonne kommt schon mal durch. Und heute Abend haben wir im Tiefland so um die 20 Grad. Und morgen wird es dann auch nicht viel wärmer als heute. In Dortmund kriegen wir 20 maximal, in Paderborn 22 und in Köln bis 23 Grad. Und dazu ist es meistens trocken und die Sonne kommt auch mal durch.
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7: Meine Nase kennt auch die Fakten, wo es gerade voll ist auf den Straßen. Alles gibt's auf wdr2.de und hier sind die 5 Staus mit den längsten Zeiten. A3 Köln Richtung Oberhausen zwischen Kreuz Breitscheid und Oberhausen-Lierich, 7 Kilometer stockend, 15 Minuten. Die 3 von Arnheim nach Köln zwischen Kreuz Oberhausen und Kreuz Oberhausen-West, 5 Kilometer Stau, 20 Minuten. A42 Dortmund-Kamp-Lindfort zwischen Duisburg-Beek und Kreuz Kamp-Lindfort, 7 Kilometer Stau nach einem Unfall, 20 Minuten. A59 Duisburg Richtung Dienstlaken zwischen Duisburg-Hochfeld und Kreuz Duisburg-Nord, 6 Kilometer Stau, 15 Minuten. Und die B235 senden Richtung Witten zwischen Datteln und Henrichenburg, 2 Kilometer Stau, 20 Minuten.
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7: Handball-Ampelmännchen in Gummersbach, das war eine tolle Idee, oder?
14: Finde ich super, ich mag Ampelmännchen.
7: Ja, ja, da stehe ich ja auch länger mal bei Rot und wenn da gerade gefeiert wird, wir versuchen da gleich auch mal ein Ohr hinzuwerfen.
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1: Und die Sache hat sogar in die Nachrichten geschafft bei uns.
2: In der Heimat des VfL Gummersbach gibt es jetzt besondere Ampelmännchen. Die Zeichen in Form von Handballspielern werden gerade in der Innenstadt von Gummersbach offiziell eingeweiht.
1: Ja, eine Idee von Inga Bohrmann, Dauerkartenbesitzerin beim VfL Gummersbach. Du musst doch gerade vor Stolz platzen, oder Inga? Wie ist das Gefühl?
3: Ja, ich stehe gerade bei der Einweihung in Gummersbach und an der Ampel. Der Bürgermeister ist gerade vor 30 Sekunden von der Ampel runtergeklettert. Er hat ein Männchen selbst montiert. Und jetzt, ich sehe wirklich nur strahlende Gesichter. Alle zücken ihre Handys und fotografieren die neuen Männchen. Ganz viele Handballminis stehen jetzt schon ganz gespannt und starren auf die neuen roten Handballmännchen und gehen gleich dann mit dem Bürgermeister über die Straße. Also jetzt scheint auch die Sonne, der Handballgott ist auch Gummersbacher. Alles
1: cool.
3: Super.
1: Toll, und du hast uns ja heute Vormittag schon erzählt, die Idee wäre dir irgendwie in Berlin gekommen. Oh, ihr feiert jetzt. Oh, du darfst mitklatschen.
3: Ja, es wird gerade mega laut, weil die Gummersbacher gerade alle zum ersten Mal über die Ampel gehen. Die Kiddies sind aufgeregt.
1: Und der Bürgermeister.
3: Soll ich mal einen fragen, wie er das findet?
1: Ja, oder gib mir doch direkt den Bürgermeister, wenn der Raul Haltig Hoppenheit da von der Leiter gerade runtergeklettert ist.
3: Ja, ich versuche ihn gerade mal live zu bekommen. Ich geb das Telefon weiter.
4: Halding Hoppenheit, hallo.
1: WDR 2, soweit muss ich dann doch korrigieren. Wir sind
4: WDR 2,
1: Wir sind live drauf. Und den Schraubenzieher noch in der Hand?
4: Ach, stark. Nein, den habe ich gerade aus der Hand gelegt. Ich habe die letzte Ampel umrüsten dürfen. Ich habe die Schablone reingedrückt und natürlich das grüne Ampelmännchen, das Go-Männchen. Die Grünphase haben wir mitgenommen. Jetzt sind wir mit den Kindern einmal gequert. Also die Ampelkreuzung, die Gummersbacher Handball-Ampelmännchen sind offiziell eingeweiht.
1: Toll.
4: Ein toller Moment.
1: Und dass ein Mann von der CDU etwas Grünes einweiht, das haben wir auch lange nicht mehr live im Radio gehabt. Und dann können Sie mal animieren, dass die Kinder da ein bisschen Rabatz machen, die Handball-Minis?
4: Ja, kleinen Moment, ich laufe mal zu den Kindern. Handballminis, könnt ihr einmal für das Radio laut rufen? Hallo, ihr seid alle da. Ruft einfach mal laut.
1: Ja, ist angekommen. Grüße nach Gummersbach.
4: Dankeschön.

0: Dinge, die im Leben Spaß machen, müssen nicht unbedingt viel Geld kosten. Cheap Thrills, das ist Zia.
1: Du hast mir versprochen, nie in deinem Namen die Macht an dich zu reißen. Du hast mich davon überzeugt, dass dies dein Zuhause ist. Dass ich dein Zuhause bin.
0: Und das ist Hollywood-Superstar Zendaya in Dune. Da kommt kurz vor Weihnachten der dritte Teil raus. Und sie selbst hat jetzt ihre 30. Episode vollgemacht. Zendaya hat heute Geburtstag und wird 30 Jahre alt. Sie ist ja im Moment auf irgendwie jedem zweiten Filmposter drauf. Die Odyssee hat sie mitgespielt. Spider-Man 4. Und Zendaya ist ja auch mit Spider-Man verheiratet, mit Tom Holland. Was zu noch mehr Ruhm führt. Zendaya hat erklärt, sie teilt gerne Dinge aus ihrem Leben, behält aber auch vieles für sich.
2: Es gibt keine Vorlage, wie man damit umgeht. Wir wissen alle nicht, was wir hier eigentlich machen. Jeden Tag aufs Neue versuche ich ganz in Ruhe immer mein Bestes zu geben. Und das ist alles, was ich überhaupt machen kann.
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1: Direkt aus dem Studio Münster, ich bin Silvia Stoll, hallo. Keine Wege, kein Wasser und dichter Rauch. Wenn die Feuerwehr zum Waldbrand muss, stoßen normale Löschwagen im Gelände schnell an ihre Grenzen. Genau für diese brenzligen Einsätze gibt es jetzt neue Spezialfahrzeuge. Eins von landesweit 8 Stück wird ab sofort im Kreis Warendorf stationiert. Am Feuerwehrinstitut in Münster wurde der Alleskönner heute vorgestellt. Laut Innenminister Herbert Reul ist er nicht nur für Wald, sondern auch für Flächenbrände sinnvoll.
2: Wir lernen ja im Grunde jedes Jahr, jeden Monat neu dazu, welche neuen Herausforderungen da sind. Und die Autos, die sind jetzt eine weitere Fortschreibung. Es bietet viel mehr technische Möglichkeiten, also Brandbekämpfung. Es hat mehr Löschkapazitäten, mehr Wasser unterwegs und es gibt natürlich auch viel mehr Sicherheitsaspekte.
1: Sogar eine Selbstschutzanlage ist an Bord. Sie hüllt die Kabine in Sprühnebel, sodass das Fahrzeug 5 Minuten lang mitten durchs Feuer fahren kann. Und von der Hitze beim Katastrophenschutz wechseln wir direkt zu glühender Rockmusik. Die Toten Hosen sind Kult, doch bald ist Schluss mit Live-Konzerten. Die Düsseldorfer Band ist auf Abschiedstournee und rockt morgen Open Air vor der Halle Münsterland. Das Konzert ist komplett ausverkauft, die Fans sind voller Vorfreude, wie der 58-jährige Alexander Better, der sich direkt 8 Tickets gesichert hat.
3: Weil es die Abschiedstour ist und ich die gerne nochmal live sehen würde. Und weil die Musik mich letztendlich seit 40 Jahren begleitet. Die Hosen sind einfach gute Musik und viele Erinnerungen an die Jugend und das junge Erwachsenenleben und die Partys damals. Und seitdem begleitet mich die Musik mehr oder weniger. Einfach eine gute Zeit.
1: Viele Fans wollen zum Abschied noch einmal richtig abgehen mit alten und mit neuen Songs. Veranstalter ist WDR 2. Jetzt noch das Wetter mit Thomas Becker.
4: Schönen guten Tag. Die Sonne kommt schon mal durch die Wolken bei uns im Münsterland. Schauer gibt's kaum noch für den Rest des Tages und wir haben 20 bis 22 Grad. Morgen wird's auch nicht wärmer, Regen kommt kaum runter und wir kriegen auch etwas Sonne zwischen den ganzen Wolken.
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5: A1 Euskirchen Richtung Dortmund zwischen Köln-Bocklemünd und Kreuz-Leverkusen. 8 Kilometer Stopp in 15 Minuten. A3 Arnheim-Köln zwischen Dienstlaken Süd und Kreuz-Oberhausen-West. 8 Kilometer und eine Dreiviertelstunde plus. A45 Gießen-Dortmund zwischen Hagen-Süd und Westhofener Kreuz. 10 Kilometer Stopp in 20 Minuten. A59 Duisburg-Dienstlaken zwischen Duisburg-Zentrum und Duisburg-Marxloh. 7 Kilometer Stopp in 15 Minuten. Und die B235 Senden Richtung Witten zwischen Datteln und Henrichenburg. 2 Kilometer, macht aber eine halbe Stunde obendrauf.
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5: Und die Abnehmspritze, die es jetzt auch als Abnehmpille gibt, ist gleich WDR 2 das Thema heute. Vorher unter anderem von Michael Schulte der Song 5 AM. Es geht um einen Menschen, den man gerne schon morgens um 5 Uhr bei sich hat.

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0: Hoho, Thorsten Schorn hier, WDR 2 am Dienstagnachmittag. Irgendwann schon mal über die Abnehmspritze nachgedacht?
1: Sind wir auch raus, ne?
2: Jemals drüber nachgedacht? Nein. Mal ehrlich, gibt es jetzt ganz neu auch als Pille?
1: Ach, Schwachsinn.
2: Warum kommt das für euch nicht in Frage?
1: Wir stehen zu unserer Figur, würde ich sagen.
3: Ich hätte auch Angst vor den Nebenwirkungen.
1: Und wir essen zu gerne.
3: Ja.
2: Ja, da geht ja der Appetit angeblich weg, wenn man das
1: ja, deswegen
2: nimmt.
1: Ja.
2: Ach so, dann wäre blöd.
1: Ja, genau.
2: Es schmeckt zu gut.
1: Ja.
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5: Semaglutid, das ist drin in der Pille. Das ist der gleiche Wirkstoff wie auch in der Abnehmspritze. Und er kann dann zu Gewichtsverlust führen, erklärt heute Doc Esser auf WDR 2.
6: Die Studien haben gezeigt, zwischen 12% und 15% verlieren stark übergewichtige Menschen tatsächlich an Gewicht. Das würde jetzt bedeuten, bei einem Patienten, der übergewichtig wäre mit 100 Kilo, der kann damit rechnen, dass er bis zu 12 bis 14 Kilo verliert im Rahmen dieser Einnahme.
5: Die Einnahme dieser Pille ist allerdings ein bisschen tricky, sagt Christina Sartori, WDR 2 Wissenschaft.
7: Die Tabletten, die muss man jeden Tag nehmen. Und zwar, und da muss man wirklich drauf achten, darf man die erst nehmen, wenn man 8 Stunden lang vorher nichts gegessen hat. Mhm. Und danach darf man eine halbe Stunde lang nichts essen, nichts trinken und keine Medikamente nehmen.
5: Ja, sonst wirkt die Pille nicht. Und dann hat man im Zweifel viel Geld ausgegeben. Die Preise liegen zwischen 170 und 280 Euro. Außerdem braucht man noch das Rezept und die Beratung vom Arzt. Wie gut das klappt, das kann man bei Instagram erfahren. Da tauschen sich viele aus.
8: Das größte Thema war für mich nicht Disziplin, sondern dieser permanente Food Noise. Heißhunger. Ich habe jetzt mit der Spritze knapp 10 Kilo verloren und möchte noch mindestens 15 Kilo weiter abnehmen.
5: Und wenn man jetzt Spritzenangst hat, dann sind vielleicht die Tabletten doch was. Doc Esser erklärt, für wen diese beiden Abnehmmedikamente wirklich was sind.
6: Es ist für Patienten und Patientinnen gedacht, die einen BMI von entweder größer 30 haben, das heißt also schon stark adipös sind, oder für Menschen mit einem BMI zwischen 27 und 30, wenn aber noch eine sogenannte gewichtsassoziierte Erkrankung dabei ist. Das heißt Bluthochdruck oder du hast eine Schlafapnoe oder du hast einen Diabetes mellitus Typ 2.
5: Wir halten also fest, das sind keine Lifestyle-Produkte, um mal kurz ein bisschen abzunehmen. Die Spritze und die Pille sollen gesünder machen. Für Jan aus Hamm ist deshalb klar.
9: Natürlich gibt es die Sachen, dass man es auch selbst versucht, aber wenn es die beste Option ist, in ärztlicher Absprache, warum sollte man es nicht tun?
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0: I knew it, I knew you. Das ist Taylor Swift. Heute ist Fußball.
1: Mhm. Borussia Dortmund spielt. Erste Runde DFB-Pokal. Gegen HEBC.
2: Was ist der dann?
1: Schon mal gehört?
3: Nein.
1: Das ist der Hamburg-Eimsbütteler Ballsportclub.
2: Ach ja. Gott.
1: Fünfte Liga.
3: Ja, ist doch prima.
2: Ach Gott.
3: Oder?
1: Wie viele Leute kommen wohl, wenn so ein Fünftligist, so ein kleiner Verein in Hamburg sagt, wir haben heute Borussia Dortmund da?
3: Ja, aber die spielen doch nicht in Eimsbüttel. Da passt ja keiner auf den. Da passt ja keiner. So viele Leute können die alle auf die Straße runterbringen.
1: Jetzt hat er mich schon. Wir haben das große Stadion und haben weit über 40.000 Tickets verkauft.
3: Ja.
1: Also großes Spiel, das größte in der Vereinsgeschichte. Gegen Borussia Dortmund.
2: Klar. Das glaube ich auch.
1: Ja. Und der Trainer Philipp Obloch, der versucht dann noch ein bisschen Optimismus zu versprühen.
4: Wir wollen uns trotzdem so weit strecken, wie wir irgendwie können. Und wenn das am Ende mit 0-0 ins Elfmeterschießen geht, bin ich der Letzte, der was dagegen hat. Elfmeterschießen sind wir gut.
1: Ja, und die Mannschaft ist voller Vorfreude. Semir Demirovic vom Hamburg-Eimsbütteler Ballspielclub.
5: Man denkt sich dann immer, wenn du an diesen Plakaten vorbeiläufst, okay, das sind wir. Wow, HEBC spielt gegen Dortmund, das kann nicht wahr sein.
1: Ja, heute Abend im Volksparkstadion RTL zeigt die Partie im Free TV. Die ganze Stadt wird auf den Beinen sein und wie kommen die Jungs aus Eimsbüttel zum Stadion? Ja, da fährt doch ÖPNV.
5: Jeder, glaube ich, der im DFB-Pokal spielen würde, mit einem normalen Bus anreisen. Wir reisen mit einem Linienbus an. Das passt irgendwie zu dem Verein.

0: Weniger wegwerfen, sondern Wertstoffe wiederverwenden. Wie Unternehmen bei uns im Westen das hinkriegen sollen, gleich in WDR aktuell. Und dann Ausstieg aus Island. Island will zwar nicht in die EU laut Referendum, aber WDR 2 spielt gleich Angel Eyes.
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8: Die Nachrichten mit Peter Neuhaus. Guten Tag.
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8: Auf ein Kraftwerk in Brandenburg ist offenbar ein Anschlag verübt worden. Der Betreiber LEAG spricht von Sachbeschädigungen an Stromleitungen des Umspannwerks Preilack, 130 Kilometer südöstlich von Berlin. Es gibt Berichte über mindestens eine Detonation. Gefunden und entschärft wurden kleine, selbstgebaute Raketen. Was bisher bekannt ist, fasst Theresa Wunderlich zusammen.
9: Zu den genauen Schäden gibt es noch keine Informationen. Die Polizei ermittelt dort auch noch weiter. Was wir wissen, ist, dass es eine kurze Unterbrechung der Stromversorgung gegeben hat. Der Betreiber bittet die Bevölkerung, wachsam zu sein, insbesondere im Umfeld der kritischen Infrastruktur, wie etwa in der Nähe von Stromleitungen. Der Vorfall hatte auch Auswirkungen auf das Kraftwerk Jenschwalde. Dort gab es einen technischen Ausfall von Block B im Kraftwerk. Die LEAG teilte mit, dass an der Wiederinbetriebnahme gearbeitet wird.
8: Unternehmen in Nordrhein-Westfalen sollen in Zukunft mehr Wertstoffe wiederverwenden und weniger wegwerfen. Die Landesregierung hat ihre Pläne dazu vorgestellt. Langfristig soll 1/4 aller Rohstoffe wiederverwertet werden. Tobias Zacher, WDR-Landespolitik, erklärt, wie Kreislaufwirtschaft funktioniert.
10: Aus alten, abgefahrenen Autoreifen können neue gemacht werden. Nach dem Abbruch einer Brücke kann der Schutt Baumaterial für ein neues Haus sein. Und Matratzen kann man, statt sie in die Müllverbrennung zu geben, einsammeln und dieses Material für neue Matratzen nehmen. All das geht heute schon, es wird aber noch kaum gemacht. Meistens wird einmal benutzt und dann weggeworfen auf Müllhalden und in Verbrennungsanlagen. Die Kreislaufstrategie des Landes soll das ändern, mit Geld oder mit Standards für recyceltes Material.
8: Und das ist auch noch Thema heute. In Deutschland fehlen nach Angaben des Mieterbundes 1,4 Millionen Wohnungen. Viele Menschen könnten sich die steigenden Mieten nicht mehr leisten. Der Verband fordert, mehr Sozialwohnungen zu bauen. Der Anteil der Teilzeitbeschäftigten in Deutschland war im zweiten Quartal so hoch wie noch nie. Er stieg auf gut 40%, vor allem weil in Branchen mit viel Teilzeit die Beschäftigung zugenommen hat, etwa im Gesundheits- und Sozialwesen. Fußballprofi Antonio Rüdiger beendet seine Nationalmannschaftskarriere. Rund 2 Monate nach dem WM-Aus hat der 33-Jährige seinen Rücktritt erklärt. Rüdiger hat seit 2014 insgesamt 86 Mal für die deutsche Nationalmannschaft gespielt. In der Heimat des VfL Gummersbach leuchten jetzt an einigen Fußgängerampeln Ampelmännchen, die Handball spielen. Die Ampeln wurden am Nachmittag in der Innenstadt offiziell eingeweiht. Die Idee dazu hatte die VfL-Dauerkartenbesitzerin Inga Bormann.
11: Es hat mich schon ein bisschen überrascht, wie schnell die Idee Fahrt aufgenommen hat. Die Petition wurde sehr schnell von sehr vielen Personen unterschrieben. Es gingen Spenden ein. Das zeigt aber auch, wie sehr die Gummersbacher hinter dieser Idee stehen. Die Gummersbacher sind begeistert davon, dass jetzt diese alte Handball-Tradition auch im Stadtbild dauerhaft sichtbar ist.
8: Die Umrüstung der Handballampeln hat knapp 8.500 Euro gekostet und wurde komplett durch Spenden finanziert. Das war WDR Aktuell.
0: Und die Eröffnung hatten wir ja vorhin hier live im Radio. Die Inga war so stolz.
12: Und jetzt, ich sehe wirklich nur strahlende Gesichter. Alle zücken ihre Handys und fotografieren die neuen Männchen.
0: Strahlendes Wetter ist das Thema von Thomas Becker aus der WDR 2 Wetterredaktion. Ich habe das Gefühl, für einen 1. September könnte es wärmer sein.
13: Ja, das stimmt. Die Abendtemperatur liegt so im Bereich um 20 Grad. Und dazu ist es ansonsten aber eigentlich ganz nett. Schauer können wir zwar nicht ausschließen, aber sie sind die Ausnahme. Meistens ist es trocken, die Sonne hat ein paar Chancen. Und morgen haben wir dann erst viele Wolken, später auch ein bisschen Sonne. Es bleibt meistens trocken und wir kriegen in Schleiden maximal 20, in Coesfeld 21 und in Langenfeld 22 Grad.
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0: Hier sind die längsten Staus, alle gibt's wie immer zuverlässig auf wdr2.de. A1 Euskirchen Richtung Dortmund zwischen Köln-Löwenich und Kreuz-Leverkusen-West, 8 Kilometer stoppen, 15 Minuten. A3 Frankfurt-Oberhausen zwischen Königsforst und Kreuz-Leverkusen, 8 Kilometer stoppen, Viertelstunde. A3 Arnheim Richtung Köln zwischen Kreuz-Oberhausen und Kreuz-Oberhausen-West, 5 Kilometer und eine halbe Stunde. A33 Bielefeld Richtung Brilon zwischen Schloss Holte-Stukenbrock und Paderborn-Sennelager, 5 Kilometer Stau, 20 Minuten. Und die B235 senden Richtung Witten zwischen Datteln und Henrichenburg. 2 Kilometer Stau, 20 Minuten.
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0: Hallo, ich bin's, Thorsten Schorn. Hallo, Westen!
14: Hi, Germany. Hi, Westen. We're the Backstreet Boys. And we can't wait to see you all in Düsseldorf.
0: Die Backstreet Boys wollten kurz Hallo sagen. Ihr wisst ja, wenn ihr einen Song von denen bei uns entdeckt, anrufen auf der 0800 567 8222. Und mit ein bisschen Glück setzen wir euch auf die Gästeliste für eines ihrer 10 Konzerte in Düsseldorf, präsentiert von WDR 2. Ich weiß nie, wann so ein Song kommt, aber ja, so in der nächsten halben Stunde wäre mir sehr schwer danach.
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0: I Want It That Way, das ist doch von den Backstreet Boys.
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0: 10 Konzerte in Düsseldorf präsentiert von uns. Und immer wenn ihr einen Song von den Backstreet Boys entdeckt, anrufen bei uns und mit etwas Glück setzen wir euch auf die Gästeliste. Hier blinken wild die Leitungen und ich nehme Leitung 3 und frage: Hallo, wer ist da?
2: Hi, hier ist der Stefan.
0: Stefan, von wo aus rufst
2: Hallo.
0: Du an?
2: Ich rufe aus Basweiler an, das liegt im Kreis Aachen.
0: Und du bist im Auto gerade auf dem Weg von wo nach wo?
2: Ich bin in wohlverdienten Feierabend jetzt, von der Arbeit nach Hause und ja, genau, überarbeiten. Richtig.
0: Sag doch erstmal, was du beruflich machst, damit wir hier einschätzen können, ob das wohlverdient ist.
2: Ich bin Pflegefachkraft in einem Altenheim und leite mit meiner Kollegin eine Demenzstation, genau. Wir arbeiten mit Demenzkranken zusammen und psychisch Erkrankten und ja, genau.
0: Dann ist der Feierabend in der Tat wohlverdient. Und weißt du, was du dir auch wohlverdient hast, damit, dass du hier durchgekommen bist?
2: Ich hoffe, Konzerttickets für die Backstreet Boys.
0: Such dir zwischen dem 25. September und dem 7. Oktober eine Show aus.
2: Wow, geil, danke schön. Das freut mich sehr. Wow, cool.
0: Und du kannst noch jemanden mitbringen. Schon eine Idee, wer das sein wird?
2: Ja, das wird auf jeden Fall meine Partnerin sein. Die wird sich auch riesig freuen, wenn ich gleich nach Hause komme und der davon erzähle.
0: Ja.
2: Wow, krass. Also damit habe ich gar nicht gerechnet. Vielen lieben Dank.
0: Vielleicht ist es eine Überraschung, es sei denn, sie hört auch WDR 2 oder sagt hier jemand Bescheid. Backstreet Boys, schon mal irgendwann live gesehen? Also wann bist du geboren?
2: Also ich bin 1991 geboren. Live habe ich sie jetzt noch nicht miterlebt, aber ich bin halt damit aufgewachsen. Ne? Also war ja genau die Primetime von denen und da sind mir schon auf jeden Fall auch einige Lieder bekannt.
0: Die Songs von den Backstreet Boys sind die du als kleiner Junge als erstes gesungen hast?
2: I Want It That Way, auf jeden Fall, ja.
0: Also, dann hast du ja den Text hoffentlich noch drauf von damals.
2: Den
0: du bist dabei
2: drauf,
0: mit
2: genau.
0: deiner Freundin.
2: Super, cool, vielen lieben Dank, das freut uns sehr.
0: Viel Spaß!

Love My Life. Das ist Robbie Williams, ehemals Take That. Gerade eben hat Tickets für die Backstreet Boys gewonnen, WDR 2-Hörer Stefan aus Basweiler bei Aachen. Und wir bleiben 90er.

0: Lastig, gleich der 90er der Stunde von Fool's Garden, Lemon Tree.
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1: Direkt aus dem Studio Münster, ich bin Silvia Stoll, hallo. Keine Wege, kein Wasser. Bei Waldbränden stoßen normale Löschwagen schnell an ihre Grenzen. Genau für diese Einsätze ist ab sofort eines von landesweit 8 neuen Spezialfahrzeugen im Kreis Warendorf stationiert. Heute wurde der Alleskönner in Münster vorgestellt. Laut Innenminister Herbert Reul ist er für Wald- und Flächenbrände extrem sinnvoll.
2: Wir lernen ja im Grunde jedes Jahr, jeden Monat neu dazu, welche neuen Herausforderungen da sind. Und die Autos, die sind jetzt eine weitere Fortschreibung. Es bietet viel mehr technische Möglichkeiten. Es hat mehr Löschkapazitäten, mehr Wasser unterwegs und es gibt natürlich auch viel mehr Sicherheitsaspekte.
1: Eine Selbstschutzanlage hüllt die Fahrerkabine in Sprühnebel. So kann der Wagen 5 Minuten lang mitten durchs Feuer fahren. Vom Katastrophenschutz direkt zu glühender Rockmusik. Die Toten Hosen sind auf Abschiedstournee und rocken morgen das ausverkaufte Open Air an der Halle Münsterland. Die Fans sind voller Vorfreude, wie der 58-jährige Alexander Better, der sich 8 Tickets gesichert hat.
3: Weil es die Abschiedstour ist und ich die gerne nochmal live sehen würde. Weil die Musik mich letztendlich seit 40 Jahren begleitet. Die Hosen sind einfach gute Musik und viele Erinnerungen an die Jugend und das junge Erwachsenenleben.
1: Viele Fans wollen zum Abschied noch einmal richtig abgehen. Veranstalter ist WDR 2. Ein kurioser Fall um einen Solarspeicher aus geklauten E-Bike-Akkus beschäftigt seit heute das Amtsgericht Münster. Ein 63-Jähriger hatte massenhaft Akkus gestohlen, um Solarstrom für sein Haus zu speichern. Vor Gericht verstrickte er sich in Widersprüche. Den Diebstahl am Zoo gab er zu. Die teuren Räder will er aber im Müll gefunden haben. Der Richter nannte das völlig unglaubwürdig. Dem Angeklagten drohen bis zu 10 Jahre Haft. Jetzt noch das Wetter mit Thomas Becker.
4: Schönen guten Tag. Die Sonne kommt schon mal durch die Wolken bei uns im Münsterland. Schauer gibt's kaum noch für den Rest des Tages und wir haben 20 bis 22 Grad. Morgen wird's auch nicht wärmer. Regen kommt kaum runter und wir kriegen auch etwas Sonne zwischen den ganzen Wolken.
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5: A1 Euskirchen Richtung Dortmund zwischen Köln-Bocklemünd und Kreuz-Leverkusen-West. 10 Kilometer stoppen, 20 Minuten. Die 3 von Arnheim nach Köln zwischen Dienstlaken-Süd und Kreuz-Oberhausen-West. 7 Kilometer Stau, da braucht ihr eine Dreiviertelstunde länger. A33 Bielefeld-Brilon zwischen Schloss Holte-Stuckenbrock und Paderborn-Sennelager. 6 Kilometer Stau, eine Dreiviertelstunde obendrauf. A45 Hagen Richtung Dortmund zwischen Kreuz-Hagen und Westhofener Kreuz. 7 Kilometer stocken, Viertelstunde. Und die A57 Köln-Nimwegen zwischen Bovard und Krefeld Gartenstadt 10 Kilometer stocken, 20 Minuten. Das sind jetzt nur die dicksten Staus. Alle gibt's wie immer auf wdr2.de.
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5: Heute ist Dienstag, der 1. September und in unserer WDR 2 Comedy-Reihe Fahrstuhl zum Schamott geht es gleich auch um den meteorologischen Herbstanfang.
6: Meteorologischer Herbstanfang? Mhm. Es ist noch 3 Wochen lang Sommer. Mhm. Schau mal in den Kalender.
7: Ja, aber die Meteorologen haben sich halt...
6: was die Meteorologen einem heute alles so einreden.
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0: Wenn ich bei meiner Urlaubsreise ein Schnäppchen machen möchte, dann ist das ja eigentlich so leicht.
1: Ja, möglichst nicht in den Ferien, weil dann jeder unterwegs ist, viel voller, teurer. Und es ist auch cool, im Urlaub zu sein, wenn andere halt arbeiten müssen.
0: Ja, das sagt sich alles so leicht. Die Sommerferien sind auf den letzten Metern. Und wir haben in Münster eine Lehrerin getroffen, die konnte ja bisher nur in den Ferien fahren. Und die macht jetzt ein Sabbatjahr.
2: Es war immer voll, es war immer teuer, es waren überall viele Kinder. Ja. Und jetzt habe ich mal die Gelegenheit, es außerhalb der Ferien zu machen. Freue ich mich sehr drauf.
0: Was sind so die Top-Ziele für Leute, die jetzt in den Urlaub starten? Petra Brönnstrup, WDR 2 aktuell.
3: Ja, also was gerne gebucht wird,
4: Spanien.
3: Sekunde, was gerne gebucht wird, ist Urlaub im Süden. Da, wo es im Sommer extrem heiß war, wo die Temperaturen jetzt aber so langsam auch zurückgehen, sagte mir Jörg Brüggemann, Chef des Reisebüros Meinberg in Münster. Hören wir da mal rein. Wenn's denn läuft, dann läuft.
0: Ich hab Zeit. Guck mal, das schaffst du.
4: Griechenland, Türkei, Südspanien, nördliches Afrika, da rede ich in erster Linie von Ägypten zum Beispiel, von dem Thema Nilkreuzfahrt. Das sind Ziele, die gerne genommen werden. Städtereisen rücken jetzt wieder langsam in den Fokus. Die klassischen Städte Barcelona, Rom, Athen, alles die Ziele, wo es im Sommer ja doch viel zu heiß ist und die jetzt in den Herbstmonaten einfach wesentlich angenehmer sind.
3: Ja, und nur zu viel Zeit sollte man sich für diese ganze Planung jetzt nicht lassen, denn nach den Sommerferien ist ja immer vor den Herbstferien. Das ist vielleicht ein Zeitraum von nur 6 bis 7 Wochen, also wo keine Ferien sind.
0: Ein Kollege meint, da spart man 20 bis 30%. Der habe die KI gefragt. Jetzt hast du den Fachmann da gehabt. Ist es wirklich billiger?
3: Ja, also der rät dazu, früh zu buchen, dann hätte man wirklich Preisvorteile. Jetzt so spontan geht natürlich auch und ist auf jeden Fall immer noch günstiger als in den Sommerferien.
0: Petra Brönnstrup, WDR 2 aktuell, darüber, dass es natürlich etwas günstiger wird, wenn ich in den Urlaub fahren bin und das so ein bisschen antizyklisch zu den Sommerferien machen kann, die diese Woche zu Ende gehen.

0: Thorsten Schorn hier, WDR 2 am 1. September. Heute ist Herbstanfang.
1: Heute ist Herbstanfang?
2: Heute ist Herbstanfang.
3: Der meteorologische. Nicht der kalendarische.
1: Doch erst.
3: Ja, 21.
0: Ja, und passt es heute, wenn wir so raufgucken?
1: Ja. Passt.
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5: Vorsicht, Frau Freischneider. Heute ist meteorologischer Herbstanfang.
6: Ach, was soll denn der Quatsch, Charisma? Meteorologischer Herbstanfang? Mhm. Es ist noch 3 Wochen lang Sommer. Mhm. Schau mal in den Kalender.
5: Ja, aber die Meteorologen haben sich halt...
6: was die Meteorologen einem heute alles so einreden.
7: Morgen.
6: Morgen, Demo.
7: Rauf oder runter?
5: Frau Freischneiders Puls geht jedenfalls ordentlich rauf. Nur weil ich eben gesagt habe, dass heute schon der meteorologische Herbstanfang ist.
6: Ja, so neumodischer Blödsinn. Früher sind wir doch auch mit 4 Jahreszeiten ausgekommen. Schau mal in den Kalender.
7: Schau mal aus dem Fenster.
6: Oh.
7: Ich finde 5 Jahreszeiten ehrlicherweise gar nicht so schlecht. Herbst, Winter, Frühling, Sommer, divers.
6: Um Gottes Willen. Also früher, da hat man zu sowas,
5: Früher hat man sowas, glaube ich, Übergang genannt.
6: Ja, das schon. Aber der wurde nicht gleich gefeiert und hat sein eigenes Datum bekommen. Der kam dann einfach, der Übergang.
7: Und ist dafür aber manchmal ein halbes Jahr geblieben.
5: Guten Morgen. Seid ihr ja, aber schaut mal in den Kalender. Es ist bürologischer Arbeitsanfang. Also ab an die Arbeit, sonst wartet KI.

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Olivia Rodrigo, Drop Dead.

0: Dass Russland hinter den Drohnen am Flughafen Leipzig steckt, gleich in WDR 2, der Tag um 6.
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7: Ich bin Sarah Pradl und wir gucken jetzt auf diese Themen. Das Deutschland-Ticket soll wieder teurer werden. Der norwegische König legt seinen Amtseid ab. Und zuerst geht es um den Drohnenvorfall vor einem Monat am Flughafen Leipzig-Halle.
8: Unsere Sicherheitsbehörden beobachten seit längerem eine hohe Gefährdung durch hybride Aktionen in Deutschland. Diese Aktionen richten sich gegen kritische Infrastruktur, gegen Rüstungsunternehmen und gegen Unterstützungsleistungen für die Ukraine.
7: Das hat Bundesinnenminister Dobrindt vor ein paar Minuten gesagt. Es geht um die gescheiterte Drohnenattacke am Flughafen Leipzig-Halle Anfang August. Relativ schnell war klar, in den Fokus der Ermittlungen rückt Russland. Und gerade gab es dazu eine Pressekonferenz. Birte Sönnigsen in unserem Hauptstadtstudio in Berlin hat die für uns verfolgt. Was wurde denn da noch verkündet?
9: Ja, die Bundesregierung hat klar gesagt, Russland ist für diesen versuchten Anschlag am Leipziger Flughafen verantwortlich. Und der Bundesinnenminister hat diese Erkenntnis begründet. Er sagt, zum einen weisen da polizeiliche Ermittlungen darauf hin. Zum anderen sagt er, der versuchte Anschlag von Leipzig, der fügt sich da in ein bekanntes Muster ein von russischen hybriden Angriffen, wie sie Europa immer wieder erlebt. Und zum dritten sagt er, es gibt nachrichtendienstliche Erkenntnisse, also die Geheimdienste im In- und Ausland, die sollen Belege haben, die klar sagen, dass Russland hinter diesem Anschlagsversuch steckt. Da geht es zum Beispiel um Bauteile, um Zünder, um Sprengstoff, der auch auf Russland hinweist. Ausgeführt worden soll das Ganze sein von Menschen, die da angeworben wurden von Russland, sogenannte Low-Level-Agenten, die keine Spione sind, nichts mit dem Geheimdienst direkt zu tun haben, sondern das Ganze für Geld machen.
7: Und was bedeuten diese Erkenntnisse jetzt? Also was hat das für Folgen?
9: Na, der Innenminister sagt, wir befinden uns nicht im Krieg, aber wir sind tägliches Ziel hybrider Kriegsführung. Und der Außenminister hat gesagt, das kann so nicht stehen bleiben. Deswegen hat er direkt ein ganzes Maßnahmenpaket verkündet. Zum einen soll das russische Generalkonsulat in Bonn geschlossen werden Mitte des Monats. Das ist das letzte, das überhaupt noch offen ist. Dann soll das russische Haus geschlossen werden. Das ist eine Kultureinrichtung des russischen Staates mitten in Berlin. Da gab es immer wieder Vorwürfe, es werde genutzt, um Propaganda zu machen und auch zu Spionagezwecken. Dann soll es verschärfte Einreisekontrollen für russische Staatsbürger und weiteres geben. Das waren jetzt erstmal die nationalen Maßnahmen. Also EU und NATO hatten bislang nichts damit zu tun. Aber der Außenminister, der wird jetzt weiterreisen nach Irland. Da treffen sich die EU-Außen- und Verteidigungsminister. Und da wird es auch nochmal um die Ukraine und auch den Vorfall von Leipzig gehen.
7: Danke für die Einordnung. Birte Sönnigsen live aus unserem Hauptstadtstudio in Berlin. Ja, den öffentlichen Nahverkehr nutzen, wann, wo, wie oft man will, zum Festpreis. Das ist das Deutschland-Ticket. Seit 3 Jahren gibt es das, ist seitdem immer mal wieder teurer geworden. Die Deutsche Umwelthilfe hat jetzt eine Schätzung vorgelegt, wie viel das jetzt wohl zum Jahreswechsel wieder sein wird. Und das WDR-Data-Team hat nachgerechnet und kommt auch zu einem Plus von etwa 4 Euro. Stefan Hase, WDR aktuell.
10: Heißt, alle, die gerade das Deutschland-Ticket im Abo haben, die zahlen ab Januar dann nicht mehr 63, sondern knapp 67 Euro. Ein Preis, den zumindest die Pendler heute Morgen am Solinger Bahnhof trotzdem zahlen werden.
11: Das hat man inzwischen einfach im Kopf. Das erwarte ich dann, dass es jedes Jahr teurer wird, so wie ziemlich alles.
12: Ich finde es immer noch im Rahmen. Es geht noch. Bis 70 Euro würde ich sagen, okay, aber dann ist Schluss.
13: 4 Euro drauf, dann wären wir bei 67, ja. Also trotz aller Verspätungen und Unzuverlässigkeit und so weiter und so fort, ist es noch günstig im Vergleich.
10: Immerhin wäre das die bisher kleinste Preissteigerung seit Einführung des Tickets. Nach dem ersten Jahr waren es direkt 18% mehr, letztes Jahr knapp 9% und im kommenden Jahr werden es dann gut 6% mehr sein. Denn um die Inflation auszugleichen, müssen zwangsläufig natürlich auch die Löhne der Bus- und Bahnfahrer steigen. Und das zahlen die Deutschland-Ticket-Kunden ebenso mit wie die Spritpreise, die ja vor allem durch den Iran-Krieg in diesem Jahr massiv gestiegen sind. Aber da gibt es natürlich auch noch andere Berechnungsschlüssel, die in den Preis mit einfließen, wie zum Beispiel die Zuschüsse von Bund und Ländern für das Ticket. Wir haben es allerdings seit diesem Jahr auch so ein bisschen selbst in der Hand, um wie viel das Ticket teurer wird. Denn je mehr sich ein Deutschland-Ticket kaufen, desto weniger stark steigt der Preis an. Also die Masse trägt's. Ende September soll dann der neue Preis fürs Deutschland-Ticket offiziell verkündet werden.
7: Ja, und jetzt geht's um die Digitalisierung in Schulen. In den Kurznachrichten mit Stefan Pössl.
14: Deutschlands Schulen bekommen in den nächsten 5 Jahren 5 Milliarden Euro, um den digitalen Rückstand aufzuholen. Bund und Länder haben ihren neuen Digitalpakt unterzeichnet. Finanziert werden sollen zum Beispiel digitale Tafeln und schnelles WLAN. Vor allem aber sollen Lehrer fit gemacht werden für den Einsatz von KI im Unterricht. In Brandenburg haben unbekannte Täter versucht, die Stromversorgung lahmzulegen. Die Behörden sprechen von Sabotage am Umspannwerk Breilack, 130 Kilometer südöstlich von Berlin. Dort wurden offenbar durch eine Metallplatte Kurzschlüsse in einer Hochspannungsleitung ausgelöst. Gefunden und entschärft wurden kleine selbstgebaute Raketen. In Deutschland fehlen nach Angaben des Mieterbundes 1,4 Millionen Wohnungen. Viele Menschen könnten sich die steigenden Mieten kaum noch leisten. Jeder Zweite müsse an anderer Stelle sparen, um seine Miete finanzieren zu können.
7: Stefan Pössl mit den Kurznachrichten. Und jetzt blicken wir noch auf den Machtwechsel im norwegischen Königshaus. Die Geschäfte hatte der neue König Håkon der Achte ja schon übernommen, am Freitag, relativ direkt nach dem Tod seines Vaters. Heute hat er nun auch seinen Eid abgelegt. Jana Sinram hat das für WDR aktuell verfolgt.
15: Genauso wie sein Vater vor 35 Jahren spricht Håkon den Eid auf die Verfassung.
16: Jeg lover og sverger.
15: Ich verspreche und schwöre, das Königreich Norwegen in Übereinstimmung mit seiner Verfassung und seinen Gesetzen zu regieren. So wahr mir Gott helfe, der Allmächtige und Allwissende. Und verspricht kurz darauf, auch im Namen seiner Frau Mette Marit, die Königin und ich bestätigen, dass wir bereit sind, unsere Pflicht gegenüber dem Land und dem Volk zu erfüllen. Eigentlich hatte Norwegens neue Königin persönlich an der Vereidigung ihres Mannes teilnehmen wollen. Doch kurz vorher die Absage, Mette Marit müsse den ganzen Tag unter ärztlicher Beobachtung bleiben, heißt es in einer Mitteilung des norwegischen Hofes. Die 53-Jährige hatte im Sommer eine neue Lunge bekommen, die Genesung von der Transplantation offenbar nicht ohne Komplikationen.
7: Und den Blick auf das Wetter in Nordrhein-Westfalen hat jetzt noch Thomas Becker aus unserer Wetterredaktion.
17: Ja, das können wir relativ kurz machen. Heute Abend und morgen ist es nämlich die meiste Zeit über trocken. Schauer sind selten und heute Abend liegen wir so um die 20 Grad. Und morgen am Tag wird es dann auch nicht viel wärmer als heute. Je nach Höhenlage kriegen wir 16 bis 23 Grad.
7: Thomas Becker, WDR Wetter. Und das war auch WDR aktuell mit dem Tag um 6. Ich bin Sarah Pradl.
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0: Alle Staus gibt's wie immer übersichtlich in der WDR 2 App. Das hier sind die mit den längsten Wartezeiten. A1 Euskirchen Richtung Dortmund zwischen Kreuz Köln Nord und Kreuz Leverkusen West. 6 Kilometer stocken 10 Minuten. A2 Hannover Dortmund zwischen Herford, Bad Salzuflen und Bielefeld Ost. 5 Kilometer Stau, da hat's einen Unfall gegeben, 20 Minuten plus. A4 Aachen Richtung Köln zwischen Frechen Nord und Köln Klettenberg. 5 Kilometer Stau, 15 Minuten. Die A559 Köln Porz Richtung Köln Gremberg zwischen Dreieck Köln Ports und Kreuz Köln-Gremberg. 3 Kilometer Stau und 10 Minuten. Und die B235 Senden Richtung Witten zwischen Datteln und Henrichenburg. 2 Kilometer Stau, 10 Minuten.
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18: Wir wollen das Spiel relativ frühzeitig am besten entscheiden.
0: Ja, das ist BVB-Trainer Niko Kovac über den heutigen Angstgegner Hamburg-Eimsbütteler Ballspielclub. Ein Fünftligist, es geht in die erste Runde vom DFB-Pokal.
19: Ja. Ich bin Borussen-Fan, deswegen weiß ich das.
0: Wie viele Zuschauer kommen denn wohl, wenn so ein Fünftligist einlädt zum DFB-Pokal erste Runde?
19: Aus Dortmund bestimmt 20.000, ja.
0: Die haben tatsächlich schon über 40.000 Tickets verkauft. Ja. Die haben sich nämlich das Hamburger Stadion genommen dafür.
19: Gut. Ja. Hauptsache gewinnen nicht, das ist mir egal.
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0: WDR 2 ist hier am Dienstag. Es gibt jetzt Neues von einer Newcomerin. Das ist Tiffany Harris.
1: Ich bin Tiffany. Ich komme aus Hamburg. Ich bin 28 Jahre alt, bin Songwriterin für mich. Ich schreibe meine eigenen Songs. Ich schreibe aber auch für andere, unter anderem Tokyo Hotel, Alle Farben, Leonie Weiß und ganz viele mehr.
0: Und ihr werdet Tiffany Harris erleben. Nächste Woche Mittwoch ist die Verleihung des Deutschen Radiopreises 2026. Und sie wird dort in der Gala auftreten. Und ihr hört sie hier auf WDR 2. Wir sind übrigens nominiert in der Kategorie Bestes Informationsformat. Und Tiffany Harris geht auch im November auf ihre erste eigene Tour.
1: Die Healing Out Loud Tour. Das wird so, so, so mega, Leute. Ich freue mich unglaublich. Und dann freue ich mich einfach darauf, mich den Leuten zu offenbaren und zu zeigen, wer ich wirklich bin. Und ich werde ganz viele unveröffentlichte Songs spielen. Und es wird eine richtige Reise, Leute. Mann, ich freue mich so drauf.
0: Tiffany Harris Termin bei uns im Westen ist am 28. November. Da spielt sie in Köln. Und ich habe jetzt für euch da Tiffany Harris neue Single Find Me. Ist gerade frisch raus und es geht darin um mentale Gesundheit. Also darum, dass wir uns bei Problemen nicht verstecken, sondern es völlig okay ist, um Hilfe zu bitten.
1: Ich will ja die Leute dazu ermutigen, Bescheid zu sagen, wenn es ihnen nicht gut geht und zu teilen. Und ich dachte, wenn ich den Song Find Me nenne, dann ist es so, finde mich, sag Bescheid und komm zu mir, weil du weißt, wo ich bin.

0: halb sieben durch.
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0: Das scheint ja echt noch ein schöner Abend zu werden, Thomas Becker aus der WDR 2 Wetterredaktion. Was?
2: Ja, kann man sagen. Also für alle, die was draußen vorhaben, eigentlich perfekt. Es ist meistens trocken, die meisten Schauer sind abgezogen, die Sonne kommt schon mal raus und wir liegen so um die 20 Grad, also jetzt nicht wahnsinnig warm, aber man kann es ganz gut aushalten. Und morgen, der Tag wird eigentlich auch ganz nett. Wir haben erstmal viele Wolken, teilweise auch Nebel, aber im Laufe des Tages kommt dann schon mal die Sonne raus. Schauer sind die Ausnahme und temperaturmäßig ist es so ähnlich wie heute. 16 bis 23 Grad sind drin.
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0: A2 Hannover Richtung Dortmund zwischen Herford, Bad Salzuflen und Bielefeld Ost. 5 Kilometer Stau nach einem Unfall plus 15 Minuten. A3 Köln Richtung Oberhausen zwischen Duisburg-Wedau und Kreuz-Kaiserberg. 2 Kilometer Stau, da steht ihr 10 Minuten. A4 Aachen Köln zwischen Frechen-Nord und Köln-Eifeltor. 6 Kilometer und eine Viertelstunde. Und dann gibt's hier noch zweimal die B56. Ja, und zwar von Düren nach Bonn zwischen Bonn-Endenich und Bonn-Willig. 2 Kilometer Stau und eine Viertelstunde. Stunde und einmal rückwärts, also die B56 von Bonn nach Düren, auch zwischen Bonn-Willig und Bonn-Endenich. 3 Kilometer Stau, halbe Stunde.
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0: Und mein Highlight heute am Dienstag, dass Gummersbach Ampelmännchen bekommen hat. Handballer-Ampelmännchen.
3: Ja, ist doch super. Ja, wir waren in Mainz, da liefen die Mainzer Männchen rum. Ja.
0: In Emden gibt es Otto.
3: Ja, eben. Ja, prima, oder? Finde ich klasse.
0: In München den Pumuckl. Ja. Und in Hamburg Ernie und Bert.
4: Ja. Und was kriegen wir?
0: Gummersbach kriegt jetzt die Handballer.
3: Ja, ist doch klasse.
0: Eine Initiative von Inga Bormann, Dauerkartenbesitzerin beim VfL Gummersbach und WDR2-Hörerin. Und dank ihr sind wir live bei der feierlichen Eröffnung um kurz nach 16 Uhr dabei gewesen.
5: Der Bürgermeister ist gerade vor 30 Sekunden von der Ampel runtergeklettert. Er hat ein Männchen selbst montiert. Und jetzt, ich sehe wirklich nur strahlende Gesichter. Alle zücken ihre Handys und fotografieren die neuen Männchen. Ganz viele Handball-Minis stehen jetzt schon ganz gespannt und starren auf die neuen roten Handballmännchen und gehen gleich dann mit dem Bürgermeister über die Straße. Also jetzt scheint auch die Sonne, der Handballgott ist auch Gummersbacher.

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0: Mr. Know-It-All, das ist Teddy Swims.
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0: Wir haben da was entdeckt für euch in der Arte-Mediathek. Familiengeheimnisse, ausgezeichnet als beste Serie Spaniens.
2: Du verwendest das Wort Vergewaltiger.
3: Ja.
2: Das ist eine schwere Anschuldigung.
3: Sprich mit deinem Sohn.
0: Simone Schlosser, WDR 2 Serien. Harter Stoff?
4: Ja, die Serie spielt in einer kleinen Stadt in Katalonien, ist so dieses Setting, ne? Alle kennen sich, alle sind irgendwie im gleichen Verein. Und im Mittelpunkt stehen mehrere Familien, denn nach einer Feier gibt es plötzlich ein Gerücht. Und zwar sollen drei Jungen aus dem Verein eine Freundin von ihnen, ein Mädchen, vergewaltigt haben.
5: Wir haben das erst nur für so ein typisches Gerede nach der Johannisnacht gehalten, das sowieso nicht wahr ist. Deshalb haben wir das nicht so ernst genommen. Aber das war wohl ein Irrtum.
4: Ja, also das Besondere an der Serie ist, es geht nicht darum, ob das wirklich stimmt. Also daran lässt sie keinen Zweifel, das macht sie wirklich sehr schlau. Sondern wie diese Gemeinschaft dann mit diesen Vorwürfen umgeht.
0: Das ist ja gerade ein schwerer Vorwurf, wenn der eine Gruppe trifft, in der sich alle untereinander kennen. Wie reagieren die da drauf?
4: Ja, das Spannende an der Serie ist, also da steckt total viel drin, weil da prallen nämlich dann wirklich, ja klar, Positionen aufeinander. Ne? Es gibt eine Mutter von einem Sohn, die ist Journalistin, beschäftigt sich genau mit solchen Themen, hält Vorträge über einvernehmlichen Sex, ist natürlich dann was ganz anderes, wenn plötzlich der eigene Sohn betroffen ist. Und dann gibt es auch andere, die meinen, naja, ist doch alles nicht so wild.
6: Es ist immer dasselbe, wenn man heute sowas erzählt, sagen die Feministinnen, das ist Missbrauch.
4: Ja, also da steckt wirklich ganz viel drin, weil am Ende geht es halt nicht nur um diesen einen Missbrauch, sondern es ist eigentlich wirklich auch ein Familiendrama, wo dann mit der Zeit immer mehr Vorfälle ans Licht kommen, die dann zum Teil noch länger schon zurückliegen.
0: Also eine Balance zwischen einem ja sehr wichtigen Thema und einer spannenden Geschichte. Wie gut gelingt das?
4: Ja, das gelingt, finde ich, wirklich sehr gut. Also ich meine, das ist ein ernstes Thema. Ich finde das Besondere, aber man kann diese Serie wirklich trotzdem sehr gut gucken. Also sie hat tolle Figuren, erzählt das aus verschiedenen Blickwinkeln und hat auch eine ganz starke Symbolik, weil sie halt in diesem Verein spielt, in dem sie Menschentürme bauen, sogenannte Castells. Ist ja eine lange Tradition in Katalonien, kennen vielleicht die einen oder anderen. Und das ist ja was, wo man sehr viel Vertrauen braucht, wenn man sich so übereinander stapelt. Und da geht es natürlich hier darum. Ne? Dieses Vertrauen ist zerbrochen. Kann man das vielleicht wieder aufbauen? Ich finde, manchmal ist es ein bisschen zu schematisch. Insgesamt fängt die Serie das aber immer wieder ein. Ist auch sehr spannend und am Ende wirklich das Schöne daran, sie gibt sogar so ein bisschen Hoffnung, wie man vielleicht weitermachen kann nach so einem Vorfall.
0: So fällt das Urteil aus von Simone Schlosser, WDR 2 Serien über Familiengeheimnisse. Serie aus Spanien mit 6 Folgen. Jetzt draußen in der Arte Mediathek.

0: So kurz vor Ende der Sommerferien haben wir heute über Elterntaxis gesprochen. Ihr wisst, was das ist.
1: Ja, ich weiß, was es ist. Die Mutti-Kutschen.
2: Mutti, genau.
0: Mutti-Kutsche. Es gibt jetzt testweise Maßnahmen gegen diese Elterntaxis, gegen diese Mutti-Kutschen, weil ja diese Straßen, die zu den Schulen führen, immer weiter verstopft sind.
2: Ja,
0: jetzt gibt es ganz neue Pilotprojekte in Bocholt, in Lohmar und in Wesseling. Da werden Pöller aufgestellt, da gibt es Schranken, da gibt es eine Chipkarte, die ich brauche, um reinzukommen. Oder der heißeste Scheiß, eine große Anzeigetafel mit Nummernschilderkennung, die dann anzeigt, darfst rein oder darfst nicht rein.
1: Wir wohnen auf dem Land. Also
2: meine Tochter ist immer zur Schule gelaufen.
0: Wie viele Stunden hat sie so gebraucht?
2: 3 Minuten.
0: Wie immer auch zu Fuß hier, Marco Schreier.
3: Ja, und meine Mutti-Kutsche war der rote Luftroller. Ne? Mama stand drauf und hat sich gefreut, dass sie fahren durfte. Und ich stand vorn dabei.
0: Warte. Mach ganz in Ruhe.
3: War so.
0: Fühl dich nicht gestresst.
3: Bei dir doch auch,
0: weil
3: oder?
0: Weil die Musik gerade schon losstartete. Was machst du gleich?
3: Im WDR 2 Abendmagazin wird es politisch brisant. Ne? Die Drohnenangriffe am Leipziger Flughafen Anfang August, die gehen auf das Konto Russlands. Das sagen der deutsche Innen- und Außenminister. Und es gibt Konsequenzen, es gibt Strafen, die ich besprechen werde mit unserer Korrespondentin in Berlin gleich im WDR 2 Abendmagazin.
0: Also jetzt aber Ugly Kid Joe. Ich bin Thorsten Schorn. Viel Spaß mit Marco. Tschüss.
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18: Die Nachrichten mit Stefan Pössl. Guten Abend.
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19: Die Bundesregierung beantwortet diesen hybriden Angriff von Leipzig verhältnismäßig und besonnen, aber gleichermaßen entschlossen.
18: Bundesinnenminister Dobrindt macht Russland verantwortlich für den versuchten Drohnenanschlag auf dem Flughafen Leipzig. Der Bau der Drohne, die Art des Sprengstoffs und Erkenntnisse der Geheimdienste würden belegen, dass Russland dahinter steckt. Gemeinsam mit Außenminister Wadefuhl teilte Dobrindt mit, wie Deutschland reagiert. Benjamin Großkopf, WDR Berlin.
20: So werde das russische Generalkonsulat in Bonn Mitte September geschlossen, ebenso wie das russische Haus in Berlin. Außerdem sind unter anderem verschärfte Einreisekontrollen für russische Staatsbürger geplant. Und der Druck auf die russische Schattenflotte in der Ostsee soll erhöht werden. Wie, das blieb allerdings in dem kurzen Statement der beiden Minister unklar. Eine mit Sprengstoff präparierte Drohne war Anfang August im Sicherheitsbereich des Flughafens Leipzig-Halle entdeckt worden, zwischen ukrainischen Frachtmaschinen. Bundeskanzler Merz hatte mit Blick auf solche hybriden Angriffe gesagt, die Urheber würden, so wörtlich, dafür bezahlen.
18: Und auch das ist Thema. In Deutschland fehlen nach Angaben des Mieterbundes 1,4 Millionen Wohnungen. Der Verband fordert, mehr Sozialwohnungen zu bauen und die bestehenden zu erhalten. In Köln hat sich der mutmaßliche Messerangreifer von Leverkusen gestellt. Vor einer Woche war ein 20-Jähriger in Leverkusen-Schlebusch erstochen worden. In Brandenburg haben Unbekannte versucht, die Stromversorgung lahmzulegen. Die Behörden sprechen von Sabotage am Umspannwerk Breilack. Der neue norwegische König Håkon hat in Oslo seinen Eid auf die Verfassung abgelegt. Nach dem Tod seines Vaters Harald war der 53-Jährige automatisch König geworden. Borussia Dortmund tritt heute bei einem Jahrhundertspiel an, zumindest aus der Sicht des Gegners. Der BVB ist in der ersten Runde des DFB-Pokals zu Gast beim Fußball-Fünftligisten Hamburg-Eimsbütteler Ballspielclub. Beim Mittelfeldspieler Semir Demirovic vom HIBC ist die Vorfreude groß.
0: Man denkt sich dann immer, wenn du an diesen Plakaten vorbeiläufst, okay, das sind wir. Wow, HIBC spielt gegen Dortmund, das kann nicht wahr sein.
18: Gespielt wird im Stadion des Hamburger SV. Bis gestern waren für das Spiel gegen den VB mehr als 41.600 Karten verkauft. Rekord für ein DFB-Pokal-Erstrundenspiel mit Beteiligung eines Fünftligisten. Anstoß ist um 20.45 Uhr. Das war WDR Aktuell.
21: Thomas Becker ist in der WDR 2 Wetterredaktion.
22: Ja, und es wird eigentlich ein ganz netter Abend. Meistens ist es trocken, die Schauer sind überwiegend rausgezogen, die Sonne hat ein paar Chancen. Ist jetzt nicht so richtig warm, aber so um die 20 Grad haben wir, das geht eigentlich auch noch. Und morgen am Tag sind die Höchsttemperaturen dann so ähnlich wie heute. In Winterberg kriegen wir 16, in Aachen 21 und in Warendorf 22 Grad. Erst haben wir viele Wolken, aber Schauer sind selten und die Sonne kommt dann später auch noch raus.
21: Es ist 3:07.
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21: Das sind die Staus mit den längsten Wartezeiten. Die A3 Köln Richtung Oberhausen zwischen dem Kreuz Breitscheid und dem Kreuz Kaiserberg. Eine Viertelstunde drauf, 3 Kilometer Stau. Dann haben wir die A4 Aachen Richtung Köln zwischen dem Kreuz Köln West und Köln Eiffeltor. 10 Minuten plus, 5 Kilometer stockt. Die A4 Köln Richtung Aachen zwischen dem Dreieck Heumer und dem Kreuz Köln Süd. 5 Kilometer stockender Verkehr. B56 Düren Richtung Bonn zwischen Bonn-Endenich und Bonn-Willig. Viertelstunde gut drauf, 2 Kilometer Stau. Und die B235 Senden Richtung Witten zwischen Datteln und Henrichenburg. 10 Minuten extra planen, 2 Kilometer Stau. Alles, was ihr da wissen solltet, wdr2.de.
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21: Guten Abend zusammen, bevor es gleich politisch brisant wird, komme ich an diese Stelle, Thomas. Oh Gott, ist jetzt ein Saphir, ist der jetzt blau oder...
22: Oh, ist blau, also, oder? Da fragst du mich jetzt wirklich
21: zu viel. Der Rubin ist rot.
22: Ja, der ist rot. Saphir? Weiß ich, könnte auch grün sein, oder? Bin ich sicher.
21: Auf alle Fälle klingt er gut, wenn Ed Sheeran ihn singt.
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Ja, da haben wir es doch geklärt. Der Saphir blau in den meisten Fällen. Es gibt aber eben auch andere Farben. Er ist nur nicht rot, um das festzustellen. 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

0: 7:15. Das WDR2 Abendmagazin ist hier und jetzt hat sich die Bundesregierung festgelegt, hinter dem Drohnenangriff am Leipziger Flughafen vor knapp einem Monat steckt Russland. Das haben der Innenminister und der Außenminister vorhin in einer Pressekonferenz so gesagt. Christina Nagel, WDR2 Berlin. Es wurden auch gleich Strafen, Konsequenzen angekündigt. Welche genau?
1: Unter anderem wird das Generalkonsulat in Bonn geschlossen und zwar schon sehr schnell am 18. September. Das war das letzte Generalkonsulat, was Russland noch in Deutschland hatte. Heißt aber dann vermutlich auch für das Generalkonsulat in St. Petersburg von deutscher Seite betrieben, dass das dann auch zugemacht wird. Dann wird der Vertrag vom russischen Haus gekündigt. Das ist diese Kultureinrichtung hier in Berlin, die ja schon lange umstritten ist, weil man immer gesagt hat, das ist eigentlich ein Haus, wo Spionage betrieben wird, wo Desinformation und Propaganda herkommt, basiert aber auf einem Vertrag zwischen beiden Ländern, heißt im Gegenzug, wenn das russische Haus zugemacht wird, dass vermutlich die drei letzten Goethe-Institute in Russland auch geschlossen werden als Gegenmaßnahme. Dann soll es noch Einreisekontrollen für russische Staatsbürger geben, die verschärft werden. Und dann kommen wir ein bisschen weg von der nationalen Ebene auf die EU-Ebene. Es soll mehr Druck auf die russische Schattenflotte geben, also auf die Schiffe, mit denen Russland Ölsanktionen umgeht. Dann soll es Sanktionen gegen Einzelpersonen noch auf EU-Ebene geben, da will sich der Außenminister dann jetzt in Irland bei seinen Amtskollegen, mit denen er sich heute noch wieder trifft, dann einsetzen. Und das Ganze ist dann auch noch dem russischen Botschafter genauso verkündet worden. Der ist nämlich einbestellt worden ins Auswärtige Amt. Das gehört zu den diplomatischen Gepflogenheiten immer dazu.
0: Haben die Minister irgendwie mal begründet, wieso sie Russland die Schuld geben für diesen Drohnenangriff?
1: Ja, und sie sind ein bisschen weiter ins Detail gegangen, als man es normalerweise so kennt. Natürlich hat der Innenminister verwiesen auf geheimdienstliche Erkenntnisse, aber auch auf Polizeierkenntnisse. Und er hat eben gesagt, dass das, was man an Technik zum Beispiel gefunden hat, die Bauteile, die Zündtechnik, dass man die aus anderen hybriden Angriffen, die Russland zugeordnet worden sind, auch in der Ukraine übrigens, dass die von da bekannt sind und dass man deshalb Rückschlüsse ziehen könnte. Und dann hat man natürlich noch darauf verwiesen, dass da eben ein hohes Maß an technischer Expertise dahinter steht, gerade was den Sprengstoff angeht, dass der Aufwand sehr groß war und dass die abschließende Ausführung eben von Low-Level-Agenten gekommen sei. Also nicht von Leuten, die direkt dem russischen Geheimdienst angehören, sondern von Leuten, die dafür bezahlt worden sind, dass sie diese Drohnen dahin steuern und da platzieren, wo sie dann auch wachen.
0: Deutschland beschuldigt Russland, für die Drohnen am Leipziger Flughafen verantwortlich zu sein. Informationen von Christina Nagel, WDR 2 Berlin.
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WDR 2 ist hier. Vorsicht auf der A4 Aachen-Köln zwischen Eschweiler West und Eschweiler Ost. Sind Rehe auf der Fahrbahn unterwegs. Bitte in beiden Richtungen vorsichtig fahren.

0: Das ist das WDR2-Abendmagazin. Gestern Messi, heute Rüdiger. Gestern also Lionel Messi. Das sagt er seiner Nationalmannschaft Adios. Heute verabschiedet sich Antonio Rüdiger aus der deutschen Fußballnationalmannschaft. Der Innenverteidiger hat 2 Monate nach der WM jetzt seinen Rücktritt erklärt. Mit 33, finde ich, darf man das. Nach 3 Weltmeisterschaften und 2 Europameisterschaften darf man es erst recht. Rüdiger ist bekannt für seine aggressive Spielweise und für die manchmal sehr, sehr klaren Worte. Da sind das hier noch Worte eines weisen Knaben.
1: Was dieses Rechnen angeht, das kreiert ihr ja. Ihr habt das in eurem Kopf.
0: Ja, und da bleibt es auch. Auch er, ein Typ, der sich verabschiedet. Antonio Rüdiger tritt aus der Fußballnationalmannschaft zurück. Und ihr habt es gehört auf WDR 2.

0: Das ist das WDR 2 Abendmagazin am Dienstag. Heute ist der Tag, an dem Norwegen offiziell einen neuen Staatschef hat. König Håkon der Achte hat den Eid auf die Verfassung abgelegt, nachdem sein Vater Harald am Freitag ja gestorben war. Ampelmännchen, die Handball spielen, leuchten seit heute an einigen Stellen in Gummersbach, der Heimat des Handball-Bundesligisten VfL Gummersbach. Die Idee kam von einer VfL-Dauerkartenbesitzerin und im Netz suchen heute viele nach der Geschichte um eine 82-Jährige. Die ist offenbar Opfer eines gemeinen Telefonbetrugs geworden. Sie wurde am Telefon so unter Druck gesetzt, dass sie am Ende Toiletten- und Küchenpapier im Wert von mehr als 1000 Euro gekauft hat, angeblich hergestellt in einer Behindertenwerkstatt. Geliefert wurden aber erstmal nur 50 Rollen Klopapier und 40 Rollen Küchenpapier. Die Frau, die hat ganz fristgerecht diesen Kauf, den sie getätigt hat, widerrufen, hat dann aber Rechnungen und Mahnungen bekommen. Die Verbraucherzentrale, die warnt deswegen jetzt einmal mehr: Achtung bei spontanen Geschäften am Telefon.
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0: Das hat Thomas Becker in unserem WDR 2 Wetterteam.
2: Wir liegen so etwa bei 20 Grad heute Abend. Dazu haben wir einige Wolken, aber es ist meistens trocken. Die Sonne guckt auch schon mal raus. Und morgen geht es dann mit vielen Wolken oder teils auch mit Nebel los. Aber im Laufe des Tages ist auch morgen die Sonne zu sehen. Es bleibt die meiste Zeit über trocken und je nach Höhenlage liegen wir so zwischen 16 und 23 Grad.
0: Kurz nach halb acht.
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0: Die A2 Dortmund Richtung Oberhausen zwischen Gelsenkirchen-Buhr und dem Dreieck Bottrop ungefähr 10 Minuten plus planen. Hier gibt es 3 Kilometer Stau. Die A40 Duisburg Richtung Venlo wird um 20 Uhr zwischen Strahlen und dem Kreuz Zaderheiken in den Niederlanden wegen Bauarbeiten bis morgen früh um 6 gesperrt. Und die B56 Düren Richtung Bonn zwischen Bonn-Endenich und Bonn-Willig Viertelstunde drauf planen, 2 Kilometer Stau. Alle Staus kriegt ihr über wdr2.de.
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0: Und ich habe Harry Styles dabei für euch mit seiner aktuellen Single American Girls. Kommt gut in den Feierabend, wenn ihr ihn habt, und nach Hause.

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0: 20 vor 8. Mit Aura Dione, I Will Love You Monday. Und das am Dienstag. Diese fünf Jungs sind schon ganz hibbelig.
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0: 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Heute Morgen im WDR2-Morgenmagazin bei Sabine und Fabian.
2: Ja!
3: 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Glückwunsch!
4: Bist du textsicher, meine Liebe?
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0: Jawohl, an die 90er. Und heute Nachmittag bei Thorsten Schorn hat WDR2-Hörer Stefan aus Basweiler dann ganz schnell durchgeklingelt und die Tickets klar gemacht.
5: Wow, geil, danke schön. 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
5: 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Die wird sich auch riesig freuen, wenn ich gleich nach Hause komme und der davon erzähle.
6: Ja.
5: Wow, krass. Also damit habe ich gar nicht gerechnet.
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Leonie und Callum Scott, Stay.

0: Das WDR2-Abendmagazin ist hier. DJ Alle Farben, den Franz, den kennt ihr. So zum Beispiel gemeinsam mit Pollyanna, Let It Rain Down, der Max ja sich andere Menschen zu schnappen und mit ihnen gemeinsam Musik zu machen.
1: Und mit denen Inspiration zu teilen, mit denen zu arbeiten und zu sagen, okay, wir kreieren heute was. Es ist immer wieder inspirierend, irgendwie Leute beim Arbeiten zu sehen oder Leute kennenzulernen, mit denen man Musik macht.
0: So, und jetzt hat er eine neue Person gefunden, die Britin Mae Stevens. 23 Jahre jung und gemeinsam liefern sie jetzt einen Song, der wirklich Freude macht. Same Old Sky, Mae Stevens und Alle Farben jetzt im WDR 2 Musikmix.

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1: Die Nachrichten mit Stefan Pössl. Guten Abend.
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1: Das Verhältnis zwischen Deutschland und Russland hat sich weiter massiv verschlechtert. Die Bundesregierung hat Russland für den Anschlagsversuch mit Drohnen auf dem Flughafen Leipzig Anfang August verantwortlich gemacht. Bei der Sonnigsten wird er Berlin zu den Konsequenzen, die die Regierung zieht.
2: Der russische Botschafter wurde einbestellt als offizielles Zeichen des Protests. Dann soll das russische Generalkonsulat in Bonn geschlossen werden. Das ist das letzte, das es noch gibt. Auch das russische Haus soll geschlossen werden. Das ist eine Kultureinrichtung des russischen Staates mitten in Berlin. Und dann soll es auch noch verschärfte Einreisekontrollen für russische Staatsbürger geben, die eben nach Deutschland reisen.
1: In den Niederlanden sind nach einer Schießerei mit einem Toten 34 Menschen festgenommen worden. Der Vorfall ereignete sich in dem Dorf Overasselt nahe der deutschen Grenze. Sarah Lopez berichtet.
3: Die niederländische Zeitung Der Telegraph veröffentlichte Aufnahmen von Überwachungskameras. Darauf sieht man, wie etwa 30 Männer durchs Dorf laufen, einige davon schwer bewaffnet. Nach Angaben der Polizei schossen die Männer auf Beamte, als diese eintrafen. Zwei Polizisten wurden demnach dabei verletzt. Bei dem Toten soll es sich nach Medienberichten um einen Personenschützer handeln. Niederländische Medien schreiben, dass der Vorfall wohl mit einem Konflikt in einer bekannten Drogenbande zusammenhängt.
1: Und auch das ist Thema. Die Bundesanwaltschaft hat zwei mutmaßliche Unterstützer der rechtsextremen Terrorgruppe Letzte Verteidigungswelle angeklagt. Anfang August waren schon 7 Mitglieder und Unterstützer zu Haftstrafen verurteilt worden. In Wuppertal hat die Polizei in einer Wohnung Schusswaffen gefunden, die mit einem 3D-Drucker gedruckt wurden. Außerdem scharfe Munition und eine Hakenkreuz-Anstecknadel. Der 55-jährige Verdächtige behauptet, kein politisches Motiv zu haben. Fußballprofi Antonio Rüdiger beendet seine Nationalmannschaftskarriere. Rund 2 Monate nach dem WM-Aus hat der 33-Jährige seinen Rücktritt aus dem DFB-Team erklärt. Im Sauerland ist heute eine besondere Radtour unterwegs gewesen, die Euro-Tandem-Tour. Der Fahrer vorne ist sehend, der Co-Pilot hinten auf dem Tandem blind. Zu denen gehört auch Vanessa Wagner aus Heidelberg.
4: Ich bin so begeistert von diesem Team, von diesem Zusammenhalt, und das gibt mir einfach gerade wahnsinniges Selbstvertrauen und ja, Stärke, und ich bin da so dankbar für alle, die hier mitmachen.
1: Heute ging es von Meschede nach Hagen. Ziel der Tour ist nach insgesamt rund 700 Kilometern Frankfurt am Main. Das war WDR aktuell.
5: Tolle Aktion. Thomas Becker ist in unserem WDR 2 Wetterteam.
6: Der Abend ist meistens trocken bei uns. Die Sonne hat ein paar Chancen und wir liegen so etwa bei 20 Grad. Und morgen tagsüber wird es dann auch nicht wärmer als heute. In Schwerte ist der Maximalwert zum Beispiel 20 Grad. In Siegen kriegen wir 21 und in Lemgo 22 Grad. Dazu haben wir erst viele Wolken, teils auch Nebel. Aber Schauer sind die Ausnahme. Und im Laufe des Tages kommt die Sonne auch schon mal durch.
5: 3:08.
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5: Die A2 Dortmund Richtung Oberhausen zwischen Gelsenkirchen-Buer und dem Dreieck Bottrop. Ungefähr 10 Minuten plus 3 Kilometer Stau. Da ist wegen Bauarbeiten nur ein Fahrstreifen frei. Die A40 Duisburg Richtung Venlo ist zwischen Strahlen und dem Kreuz Zadar-Heiken in den Niederlanden wegen Bauarbeiten bis 6 Uhr gesperrt. Und alles kriegt ihr auf wdr2.de.
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5: Nabend. Viele Menschen gibt es, die in den letzten Monaten schon diese Abnehmspritze ausprobiert haben. Man kann solche und solche Meinungen dazu haben. Ja, ich weiß, für viele macht diese Spritze aber eben Sinn, Pfunde zu verlieren, um das Leben irgendwie schöner, klar, leichter zu machen. Seit heute ist die Abnehmpille auf dem Markt. Was wir dazu wissen könnten und sollten, das bespreche ich gleich.
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0: Angel in den Feierabend, das WDR 2 Abendmagazin. Und wer will, bitte einmal Mund auf und so ein bisschen Ja sagen. Ja. Und dann lege ich da diese Pille rein, dann gibt es so einen Schluck Wasser und dann einmal diesen Kick in den Nacken, weg ist diese Pille. Und schon soll es auch runtergehen mit den Gewichten. Ab heute gibt es die Abnehmen-Spritze als Tablette. Die kann in der Apotheke bestellt werden. Wir checken da heute, was ist eigentlich drin und wie wirkt dieses Ding.
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0: Zu Risiken und Nebenwirkungen, unser Landarzt und Apotheker Thilo Jahn, WDR 2 aktuell.
2: Semaglutid, das ist drin in der Pille. Das ist der gleiche Wirkstoff wie auch in der Abnehmspritze. Und er kann dann zu Gewichtsverlust führen, erklärt heute Doc Esser auf WDR 2.
3: Die Studien haben gezeigt, zwischen 12% und 15% verlieren stark übergewichtige Menschen tatsächlich an Gewicht. Das würde jetzt bedeuten, bei einem Patienten, der übergewichtig wäre mit 100 Kilo, der kann damit rechnen, dass er bis zu 12 bis 14 Kilo verliert im Rahmen dieser Einnahme.
2: Die Einnahme dieser Pille ist allerdings ein bisschen tricky, sagt Christina Sartori, WDR 2 Wissenschaft.
4: Die Tabletten, die muss man jeden Tag nehmen. Und zwar, und da muss man wirklich drauf achten, darf man die erst nehmen, wenn man 8 Stunden lang vorher nichts gegessen hat. Mhm. Und danach darf man eine halbe Stunde lang nichts essen, nichts trinken und keine Medikamente nehmen.
2: Ja, sonst wirkt die Pille nicht. Und dann hat man im Zweifel viel Geld ausgegeben. Die Preise liegen zwischen 170 und 280 Euro. Außerdem braucht man noch das Rezept und die Beratung vom Arzt. Wie gut das klappt, das kann man bei Instagram erfahren. Da tauschen sich viele aus.
5: Das größte Thema war für mich nicht Disziplin, sondern dieser permanente Food Noise. Heißhunger. Ich habe jetzt mit der Spritze knapp 10 Kilo verloren und möchte noch mindestens 15 Kilo weiter abnehmen.
2: Und wenn man jetzt Spritzenangst hat, dann sind vielleicht die Tabletten doch was. Doc Esser erklärt, für wen diese beiden Abnehmmedikamente wirklich was sind.
3: Es ist für Patienten und Patientinnen gedacht, die einen BMI von entweder größer 30 haben, das heißt also schon stark adipös sind, oder für Menschen mit einem BMI zwischen 27 und 30, wenn aber noch eine sogenannte gewichtsassoziierte Erkrankung dabei ist. Das heißt Bluthochdruck oder du hast eine Schlafapnoe oder du hast einen Diabetes mellitus Typ 2.
2: Wir halten also fest, das sind keine Lifestyle-Produkte, um mal kurz ein bisschen abzunehmen. Die Spritze und die Pille sollen gesünder machen. Für Jan aus Hamm ist deshalb klar.
6: Natürlich gibt es die Sachen, dass man es auch selbst versucht, aber wenn es die beste Option ist, in ärztlicher Absprache, warum sollte man es nicht tun?
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0: WDR2 ist hier, Vorsicht auf der A3, Köln Richtung Oberhausen. Zwischen Köln-Mülheim und Leverkusen-Zentrum gibt es eine ungesicherte Unfallstelle. 20 nach 8 haben wir es. Und Norwegen hat ein neues Staatsoberhaupt seit heute Mittag. Da ist nämlich König Håkon vereidigt worden. Er hat sein Amtseid vor dem norwegischen Parlament abgelegt.
1: Jeg lover og sverger.
2: Ich verspreche und schwöre, das Königreich Norwegen in Übereinstimmung mit seiner Verfassung und seinen Gesetzen zu regieren. So wahr mir Gott helfe, der Allmächtige und Allwissende.
1: Allmächtige og Allvitende.
0: Und wenn Håkon König ist, hat das Land jetzt auch eine Königin?
2: Die Königin und ich bestätigen, dass wir bereit sind, unsere Pflicht gegenüber dem Land und dem Volk zu erfüllen.
1: Land og Volk.
0: Ja. Mette Marit ist also jetzt Königin. Sie selbst war heute aus gesundheitlichen Gründen nicht dabei. Dafür viele Norwegerinnen und Norweger sehr emotional.
2: Ich glaube, er hat einiges drauf. Er ist durch eine gute Schule gegangen. Jetzt muss er einfach Zeit bekommen, das zu tun, was er tun soll, finde ich.
3: Ja, das kann.
2: Ich denke, dass das neue Königspaar ihre Aufgabe genauso gut erfüllen wird wie unser früherer König.
0: Der frühere König Harald, der am Freitag verstorben war, jetzt also, hat sein Sohn Håkon übernommen.

0: Das ist das WDR 2 Abendmagazin am Dienstag und heute ist der Tag, an dem Norwegen also offiziell ein neues Staatsoberhaupt hat. König Håkon, wir haben es gesagt, ist der 8. Der hat den Eid auf die Verfassung abgelegt heute. Ampelmännchen, die Handball spielen, leuchten seit heute an einigen Stellen in Gummersbach, der Heimat des Handball-Bundesligisten VfL Gummersbach. Auf die Idee ist eine VfL-Dauerkartenbesitzerin gekommen. Und im Netz suchen heute viele nach der Geschichte um eine 82-Jährige. Die ist offenbar Opfer eines gemeinen Telefonbetrugs geworden. Die wurde am Telefon so unter Druck gesetzt, die Dame, dass sie am Ende Toiletten- und Küchenpapier im Wert von mehr als 1.000 Euro gekauft hat. Angeblich hergestellt in einer behinderten Werkstatt. Klar, da ist die Frau wahrscheinlich schwach geworden. Geliefert wurden erstmal nur 50 Rollen Klopapier und 40 Rollen Küchenpapier. Die Frau, die hat dann überlegt, hat fristgerecht den Kauf widerrufen, hat aber auch Rechnungen und Mahnungen bekommen. Die Verbraucherzentrale warnt deswegen jetzt einmal mehr. Achtung bitte bei spontanen Geschäften am Telefon.
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0: Hat Thomas Becker in unserem WDR2-Wetterteam.
2: Die Schauer sind überwiegend durch. Die meiste Zeit über bleibt es heute Abend trocken. Die Sonne ist mal zu sehen. Und morgen geht es dann ruhig los mit vielen Wolken, teilweise auch mit Nebel. Aber im Laufe des Tages kämpft sich die Sonne durch. Schauer sind vereinzelt möglich, aber insgesamt eher die Ausnahme. Die meiste Zeit des Tages ist es trocken. Und als Höchsttemperatur kriegen wir 16 bis 23 Grad.
0: Jetzt kriegt ihr erstmal eine Zeit. 8:35.
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0: Und dann kriegt ihr das noch hinterher, die A2 Dortmund Richtung Oberhausen zwischen Gelsenkirchen-Buer und dem Dreieck Bottrop 2 Kilometer Stau. Da ist wegen Bauarbeiten nur ein Fahrstreifen frei. Dann haben wir die A40 Duisburg Richtung Venlo. Die ist zwischen Strahlen und dem Kreuz Zadeheiken in den Niederlanden wegen Bauarbeiten bis 6 Uhr gesperrt. 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
0: Hello, hello. Gleiches Anpfiff, DFB-Pokal erste Runde, ein Spektakel für den, Achtung, Hamburg-Eimsbüttler Ballspielclub. Kurz HEBC spielt in der 5. Fußballliga und darf heute die Schwarz-Gelben Borussia Dortmund empfangen. Bundesligist. Klar, Niko Kovac, der BVB-Trainer mit klarem Kurs.
3: Wir wollen das Spiel ja relativ frühzeitig am besten entscheiden.
0: Mein Gott, hat der eine Radiostimme, oder? Und der Eimsbüttler-Trainer Philipp Obloch, der ist offen für alles.
4: Wir wollen uns trotzdem so weit strecken, wie wir irgendwie können. Und wenn das am Ende mit 0-0 ins Elfmeterschießen geht, bin ich der Letzte, der was dagegen hat. Elfmeterschießen sind wir gut.
0: Habt ihr im Hintergrund gehört? Da hat jemand so geschmunzelt. Wir hören gleich mal nach. Dortmund also beim HEBC. Da sind wir gleich live im Stadion.

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das WDR 2 Abmagazin und es reichen eigentlich so ein paar Töne und schon sitzen wir wieder im Kino der 90er. Circle of Life, da sind wir sofort drin in Der König der Löwen. Musikalisches Meisterwerk, 2 Oscars, 2 Golden Globes in Deutschland, 9 Millionen Besucherinnen und Besucher im Kino. Heute unvorstellbare Zahlen. Aber jetzt mal ganz ehrlich, wer hat von König der Löwen eigentlich den zweiten Teil geguckt? Den zweiten Teil, den gab es tatsächlich. 98 war das. Simbas Königreich erzählt die Geschichte von Simbas Tochter Kiara. Und natürlich hat auch dieser Film wieder ganz viel Musik. Den Song hier zum Beispiel. So, und wer singt da? Irgend so eine Idee vielleicht? Ich kann helfen. Der Mann hat 2 Jahre vor seinem Disney-Song die ganze Welt zum Tanzen gebracht. Und zwar hiermit. Alani von Wes. Und dieser Wes singt eben auch einen Titel auf dem Soundtrack zum zweiten Teil, Der König der Löwen. Und beide Songs haben was gemeinsam. Wes singt sie in einer Bantu-Sprache, einer Sprachfamilie im südlichen Teil Afrikas. Beide Songs tragen das Wort Liebe im Titel. Ist ja generell immer toll, Liebe. Alani heißt nämlich ganz einfach Liebeslied. Und mit diesem Liebeslied hat Wes Mitte der 90er in sämtlichen Charts riesige Erfolge gehabt. 40 Wochen in den deutschen Charts. Nur ganz oben auf dem Stockerl ist er nie gewesen, auf Platz 1. Trotzdem ein Hit für die Geschichtsbücher finden wir. Alani Sommerfeeling mit so einem 90er vor 9 am Dienstag. Wes im WDR 2 Musikmix.

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0: Borussia Dortmund ist gerade der Stargast in Hamburg-Eimsbüttel beim HEBC. Ja, ich weiß, haben wir hier am besten wahrscheinlich noch nie gehört. Die Mannschaft spielt in der 5. Fußballliga und jetzt empfängt der HEBC den BVB in der 1. Runde des DFB-Pokals. Hendrik Lückhoff, WDR 2 Sport in Hamburg, ist unser Reporter. Die Partie, die steigt im Volksparkstadion, im Stadion des HSV. Und ich habe so ein Bild. Du hast da irgendwie so ein Volksfest vor dir, oder?
2: Definitiv. Und Volksfest einerseits für die Hamburger, die natürlich zum HEBC halten. Das ist so die Hälfte des Stadions. Und die andere Hälfte des Stadions, die ist aber ganz in Gelb gehüllt. Das sind die Dortmund-Fans. Also wir haben hier 45.000 Zuschauer ungefähr, laut Vereinsangaben. Und das ist die größte Kulisse eines Fünftligisten im Pokal jemals. Und wie gesagt, zur Hälfte ist das Stadion hier auch in Dortmunder Hand. Das Spiel bisher in diesen ersten knapp 10 Minuten ist auch in Dortmunder Hand. Die Dortmunder natürlich mit viel mehr Ballbesitz und 2 Abschlussmöglichkeiten bisher schon. Die gingen aber beide daneben und deswegen steht es hier noch 0:0. Und das ist schon mal ein sehr, sehr großer Erfolg für diesen HEBC, für den Hamburg-Eimsbütteler Ballspielclub aus der 5. Liga.
0: Hendrik, ich habe gehört, die Fünftligisten seien mit dem Fahrrad angereist oder wollten es zumindest.
2: Ja, die wollten das und dann gab es aber doch noch eine, ja, ich sag mal, Sonderaktion von der Hamburger Hochbahn. Das ist hier der Verkehrsbetrieb und die Hamburger Hochbahn hat einen Bus gestellt und dann sind die Spieler hier mit einem Linienbus eingefahren ins Stadion und nicht mit einem normalen Linienbus, sondern dieser Linienbus war komplett in lila-weiß in den Vereinsfarben des Vereins getaucht. Jetzt müssen wir mal aufpassen, denn die Dortmunder dort über die rechte Seite gerade mit Inacio im Strafraum, Winkelspitz und Ball geht dann ans Außennetz, also weiter 0:0. Also wie gesagt, ein Bus ganz in lila-weiß mit großem Logo, mit ganz vielen Aufklebern drauf, also das ist natürlich auch sehr, sehr besonders hier für diese Feierabend.
0: So, und wenn du zwischendrin immer mal sagst, Achtung, Achtung, stehen wir morgen auf mit der Meldung, der BVB ist eine Runde weiter. Wie bist du dabei?
2: Definitiv. Also natürlich 10 Minuten rum, noch 0:0. Da hätten einige gesagt, Mensch, da sind wahrscheinlich schon 3 Tore gefallen. Bisher machen die Hamburger, die Amateure machen das ganz gut. Aber klar ist, der BVB ist hier drückend überlegen. Das ist eine absolute Pflichtaufgabe für Dortmund. Um mehr geht es hier eigentlich nicht. Für Dortmund eine Pflichtaufgabe, für die anderen das Spiel des Lebens, das größte Spiel der Vereinsgeschichte. Natürlich, da lasse ich keinen Zweifel dran, wird Dortmund das Ding hier klar gewinnen, auch wenn es noch 0:0 steht nach 11 Minuten.
0: Also, erste Runde im DFB-Pokal und der BVB ist beim Fünftligisten HEBC in Hamburg. Hendrik Lückhoff, WDR 2 Sport. Und das war das WDR 2 Abendmagazin für heute. Weiter geht's nach 21 Uhr mit WDR 2 Pop. Ich heiße Marco Schreil. Bis morgen.

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1: Die Nachrichten mit Stefan Pössl. Guten Abend.
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1: Die Bundesregierung macht Russland für den versuchten Drohnenanschlag am Flughafen Leipzig Anfang August verantwortlich. Als Zeichen des Protests wurde der russische Botschafter ins Auswärtige Amt einbestellt. Außerdem wird das Konsulat in Bonn geschlossen sowie die Kultureinrichtung Russisches Haus in Berlin. Des Weiteren gibt es schärfere Kontrollen, wenn russische Staatsbürger nach Deutschland einreisen wollen. Matthias Deiß, WDR Berlin, erklärt, wie er die Maßnahmen einschätzt.
2: Reagieren ohne zu eskalieren. Das scheint für mich das übergeordnete Ziel zu sein. Bei jeder zu treffenden Maßnahme musste eingepreist werden, dass Russland spiegelbildlich antworten dürfte. So rechnet die Bundesregierung nach unseren Informationen nun mit der Schließung des deutschen Generalkonsulats in St. Petersburg, verbliebener Goethe-Institute in Russland und der Ausweisung von deutschem Botschaftspersonal.
1: Die USA haben weitere Angriffe auf den Iran gestartet. Explosionen wurden unter anderem von der Insel Keschm in der Straße von Hormuz und aus der Stadt Bandar Abbas gemeldet. Die Angriffe sind nach US-Angaben eine Reaktion auf die jüngsten Attacken des Iran auf die Handelsschifffahrt in der Straße von Hormuz. Und auch das ist Thema heute. An einem Umspannwerk in Brandenburg sind Sprengstoffeinrichtungen gefunden worden. Der Betreiber geht von einem Anschlag aus. Ein Block des benachbarten Kohlekraftwerks in der Nähe der polnischen Grenze fiel vorübergehend aus. In der Duisburger Innenstadt sind Schüsse gefallen. Mehrere Menschen waren nach Polizeiangaben daran beteiligt. Eine Person sei verletzt worden. Die Hintergründe für die Auseinandersetzung sind noch unklar. Der Aachener Friedenspreis ist am Abend überreicht worden. Geehrt wurde eine palästinensisch-jüdische Initiative aus Köln sowie zwei Organisationen, die sich in den USA gegen Gewalt durch Beamte der Einwanderungsbehörde wenden. Im Fußball-DFB-Pokal ist Borussia Dortmund gerade zu Gast beim Fünftligisten HEBC Hamburg. Für die Hamburger ist es das größte Spiel der Vereinsgeschichte. Hendrik Lückhoff, WDR Sport. Wie schlägt sich denn der Außenseiter bislang?
3: Bislang richtig gut, eine gute Viertelstunde ist gespielt und es steht noch 0:0. Also der Hamburg-Eimsbütteler Ballspielclub, der Fünftligist, hält hier noch die Null gegen Dortmund. Natürlich ist die Borussia hier drückend überlegen, hatte auch schon drei Abschlussgelegenheiten, die waren aber alle neben dem Tor. Und zweimal haben die Hamburger tatsächlich schon gekontert. Jetzt aber der BVB wieder im Vorwärtsgang über die linke Seite. Schon am Strafraum, da ist es Svensson im 1 gegen 1. Legt nochmal auf Sabitzer, der mit der Flanke rein. Aber dann wieder die Kopfballklärung, weiter 0:0.
1: Das war WDR aktuell. Das Wetter in Nordrhein-Westfalen in der Nacht ist es meistens trocken. Es kühlt sich auf 14 bis 9 Grad ab. Morgen erst meist bewölkt, später auch Sonne, allerdings auch noch vereinzelt Schauer. In Dortmund bis 20 Grad, in Xanten bis 21 und in Bonn bis 22 Grad. Die Zeit, es ist 21.03 Uhr.
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4: Auf der A1 Köln Richtung Dortmund ist im Kreuz Leverkusen die Verbindung zur A3 Richtung Oberhausen bis 5 Uhr gesperrt. Auf der A2 Dortmund Richtung Oberhausen ist die Ausfahrt Herten wegen Brückenbauarbeiten bis Montag, 7. September, 13 Uhr gesperrt. A4 Köln Richtung Aachen zwischen Köln-Klettenberg und Kreuz Köln-West etwa 10 Minuten plus 2 Kilometer Stau. Dort ist wegen Bauarbeiten nur ein Fahrstreifen frei. Die A40 Duisburg Richtung Venlo ist zwischen Strahlen und Kreuz Zaderheiken in den Niederlanden wegen Bauarbeiten bis 6 Uhr gesperrt.
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5: Und dieser Abend mit Markus Bahr. Schön, dass ihr da seid. Ihr verpasst natürlich nichts. Wir haben 19 Minuten genau gespielt, gerade beim HEBC 5. Liga im DFB-Pokal. Heute Abend gegen den BVB Bundesliga 0:0. Machen wir gleich ein Quiz. Top Idee.
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0: Nils Amann, Teufelskerl. Das ist der Torwart des HEBC. Das ist immer so gemein oben. An der Glotze rechts steht nur HBC. Nein, nein, das ist natürlich der HEBC. Der Hamburg-Eimsbütteler Ballspielclub. Fünfte Liga, spielt gerade im DFB-Pokal ja gegen Borussia Dortmund. 26 Minuten gespielt jetzt. 0-0. Gerade eben Großchance für den BVB. Aber Teufelskerl. Amann hält das Ding. Nils Amann hat das Ding einfach mit einer Glanzparade gehalten. Wir sind ja immer für den Underdog, ehrlich gesagt. Was willst du machen? Hallo, hier ist Pop, eure Abendshow. Grüßt euch, Deutschland. Schön, dass ihr da seid. Hier ist die gemeinsame Abendshow von Bremen 4, HR3, MDR Jump, NDR 2, RBB 88.8, SR1 und WDR 2. Produziert mit Liebe, Herzblut, Hingabe und jetzt einem kleinen Quiz von SWR 3. Wir wollen ein spontanes Schnellquiz. Ich gucke gerade schon, was es so gibt auf dem Markt machen. Guck mal, 1. September 1873 in San Francisco, right about now, nehmen die Cable Cars ihren öffentlichen Betrieb auf. Das sind, glaube ich, die letzten Cable Cars, wo man die Waggons aneinander hängen kann auf der ganzen Welt, die noch übrig geblieben sind. Wenn ihr könnt, in San Francisco fahrt mal mit dem Cable Car. Ist ein fröhliches Erlebnis. Hier, das ist doch super. 1. September 1986. Die japanische Videospielkonsole Nintendo Entertainment System, das NES, wird in Europa veröffentlicht. Yay! Super Mario spielen! Wisst ihr noch, wie Mario aussieht? Kennt ihr Mario? Habt ihr einen Kumpel, der Mario heißt? Mögt ihr Pizza? Wir machen das Mario, Super Mario Quiz, oder? 0722211. Einfach anrufen. Ich hab keine Ahnung, wo es hingeht. Machen einfach Quatsch gleich. Das Super Mario Quiz. 0722211. Wenn ihr schon mal in eurem Leben diesen kleinen süßen Mario gesehen habt in einem Videospiel, sofort anrufen. 0722211. Das kleine Mario, du bist gleich hier.
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0: Guck mal, da glaubt man einfach, was da veröffentlicht wird. Und schon ist man in den. Steht man mit den Socken im Sumpf. Im Tor gerade des HEBC steht natürlich heute nicht Nils Amann, der sitzt noch auf der Bank. Yannick Schon ist der geile Keeper, den der HEBC heute auflaufen hat lassen zum Beginn des Spiels. Vielleicht wird er später noch gewechselt, vielleicht aber auch gar nicht, denn der Yannick Schon macht einen hervorragenden Job. Steht immer noch 0-0. Komm, wir gehen mal ans Telefon. Da ist nämlich der Stefan aus Grünenplan in der Nähe, nee, zwischen Hannover und Göttingen. Stefan, hallo!
1: Hallo Markus, bin's hier. Grüße dich.
0: Grüße dich. Bist du Fußballfan?
1: Ja, natürlich.
0: Also wir mögen immer DFB-Pokal, Fünftligist gegen BVB, weißt du, das ist immer, da sind wir immer, da gucken wir immer ordentlich hin.
1: Definitiv, ja.
0: Ich bin dann auch, ich ertappe mich immer dabei, dass ich immer für den Underdog bin irgendwie. Ich weiß auch nicht warum, was da los ist mit mir. Naja.
1: Das sind wir alle, glaube ich.
0: Ist vielleicht irgendwie normal, oder? Die Großen sind ja schon groß. Ich bin da Fan von den Kleinis. Wir drücken weiter die Daumen. Also 0-0 noch, halbe Stunde gespielt. Heute, genau vor vielen, vielen Jahren, kam die japanische Videospielkonsole, das NES, Nintendo Entertainment System, raus. Mhm. Hast du auch Mario Brothers oder Super Mario gespielt?
1: Sowohl Super Mario als auch Super Mario Brothers,
0: okay.
1: Donkey Kong.
0: Alles klar.
1: Komplett.
0: Ich sehe schon dann die Fragen, die ich mir laienhaft, ich habe das auch gespielt, aber ich will es gerade nicht einfach auf den Zettel schmieren. Ich mache es immer so, ich schmiere mir schnell ein paar Fragen hin und dann, da lachst du dich jetzt drüber tot, aber es macht nichts. Ich gebe dir immer zwei zur Auswahl. Was ist eigentlich Mario nochmal vom Beruf? A, Mafioso, deswegen heißt es auch Mario wegen Ma, oder B, Klempner?
1: Der ist Klempner, auch wenn er einen schwarzen Bart hat.
0: Manu, das ist die zweite Frage gewesen. Was hat er im Gesicht? A, Muttermal, das lustigerweise so aussieht wie ein kleiner Ozelot, rechte Backe, weil die linke sieht man ja nie, der rennt ja von links nach rechts. Oder B, Schnurrbart. Ja, okay.
1: Natürlich ein schwarzer Schnurrbart.
0: Das ist richtig. Ich erinnere mich noch gut dran, da war, glaube ich, sogar ein Meme irgendwann dann, als Memes auf die Welt kamen. Was stand da immer, wenn man die ersten Levels so geschafft hatte? A, Congratulations, you are Super Mario. Oder eventuell B, Thank you Mario, but our princess is in another castle.
1: Thank you Mario, but our princess Peach is in another castle.
0: Genau, richtig, genau. Das ist so, Dankeschön, aber du hast noch gar nichts erreicht. Super, ihr seid lieb, danke. Och Mensch, das ist ja schon, du hast eben schon, ich wollte noch eine Donkey Kong Frage stellen, weil da kommt ja Super Mario auch vor, ne? Der ist ja dann einer der Feinde von, aber am Ende werden sie ja Freunde sogar, Donkey Kong, der Affe, der Riesengorilla. Und Mario, wie heißt nochmal ein anderer, wer ist nochmal ein kleiner Kumpel von Mario, so einer der ersten Kumpels? A, Alberto, B, Bruno, C, Carlo, D, Dario. Ich könnte noch weitermachen, aber ich mach mal L, Luigi.
1: Das Luigi ist ein Bruder.
0: Der Mann, natürlich. Das war ja ein Klacks für dich. 2000 Punkte, Stefan, aus Grünenplan.
1: Danke.
0: Bleib am Telefon.
1: Sehr gerne, danke.
0: War fast zu einfach.

Dortmund-Fans freuen sich jetzt natürlich. Mittlerweile schon 0 zu 2. Also HEBC, ne, der Eimsbütteler. Hamburg-Eimsbütteler. Ist schon 3-0 gerade geguckt. Ist schon 3? Ist das dritte Tor gewesen oder was? Die Wiederholung. Schon wieder Tor für den BVB. Puh. Erstes Eigentor, dann 2-0 für Dortmund. Und jetzt in dieser 40. Minute gerade, 41. Minute. 3-0. Okay, mein Gott, man kann ja noch träumen. Wenn die Eimsbütteler sagen würden, wahrscheinlich jetzt. Also, der Fünftligist liegt 3-0 hinten gegen den Bundesligisten. Der Pokal hat seine eigenen Gesetze. Nur manchmal vielleicht. Schnell was anderes. Ella Langley ist ja die Chartkönigin in den USA. Wir haben neulich schon berichtet, dass sie nur noch wenige Wochen, dann ist sie die absolute Königin. Dann überholt sie womöglich. In 4 Wochen würde sie, wenn sie auf Platz 1 in den USA bleibt, würde sie gleichziehen mit All I Want for Christmas is You, Mariah Carey. Und wenn sie noch eine Woche länger ist, dann hat sie sie überholt. Dann wäre sie die absolute Königin. Ella Lange mit Shoes in Texas ist immer noch Platz 1 in den Charts. Gestern hat sie in Alabama in Auburn gespielt, Ella Langley. Und sie ist natürlich wie alle Künstlerinnen und Künstler, die auch nur irgendwas entfernt mit Country oder sonstigem USA Musikzeug zu tun haben, Riesenfan gewesen von Dolly Parton und hat auch mal natürlich ganz kurz Jolene angehört. Ja, hat sie auf der Bühne Dolly Parton geehrt. Und zwar mit einer eigenen Version von Jolene. Sie sagt, das hätte sich nicht richtig angefühlt auf diesem Konzert, wenn sie Dolly Parton nicht dankbar das geäußert hätte, dass sie sie auch liebte, wie alle anderen US-Stars auch. Sie hat ja einer ganzen Generation oder sogar mehreren Mut gemacht, hat sie gesagt. Hier ist Ella Langley, Choose in Texas. In eurer Abendshow. Seit 200 Wochen auf Platz 1 in den USA. Nein, 20. 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
2: Es ist 21:30.
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3: In der Nacht ist es meistens trocken und teils neblig. Es kühlt sich auf 14 bis 9 Grad ab. Morgen ist es erst meist bewölkt, dann kommt auch mal die Sonne raus. Schauer sind eher die Ausnahme und 16 bis 23 Grad sind drin.
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4: Auf der A1 Köln Richtung Dortmund ist im Kreuz Leverkusen die Verbindung zur A3 Richtung Oberhausen bis 5 Uhr gesperrt. Auf der A1 Dortmund Richtung Köln ist im Westhofener Kreuz die Verbindung zur A45 Richtung Frankfurt bis Donnerstagvormittag gesperrt. Die Umleitung führt mit rotem Punkt über Hagen Nord. Auf der A2 Dortmund Richtung Oberhausen ist die Ausfahrt Herten wegen Brückenbauarbeiten bis Montag, 7. September, 13 Uhr gesperrt. Die A40 Duisburg Richtung Venlo ist zwischen Strahlen und Kreuz Zaderheiken in den Niederlanden wegen Bauarbeiten bis 6 Uhr gesperrt.
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5: Und hier ist Pop, eure Abendshow mit Markus Barsch und Katy Perry. Halbzeit, HEBC 0, BVB 4.
6: Oh.

Achtung, Falschfahrer auf der A980, Dreieck Allgäu-Waltenhofen. Zwischen dem Dreieck Allgäu und Waltenhofen, da kommt ein Falschfahrer entgegen, ganz rechts, fahr nicht überholen. Auf der A980, Dreieck Allgäu-Waltenhofen, zwischen dem Dreieck Allgäu und Waltenhofen. Falschfahrer unterwegs, Vorsicht in beiden Richtungen. No.

0: toppen. Pop eure Abendshow um 21.41 Uhr, Halbzeit gerade im DFB-Pokal. Erste Runde in Hamburg, Underdog, HEBC, ne? Hamburg Eimsbütteler Ballspielclub aus der 5. Liga gegen die Topstars von Borussia Dortmund. 17.000 Leute im Volksparkstadion. Nee, stimmt gar nicht. Ausverkauftes Volksparkstadion. So rum muss man sagen. Und der HEBC hat, wir haben es geguckt für euch, ne? Wenn ihr nicht gucken könnt, wir sind ja da. Keine Sorge, ihr verpasst hier nichts. Die haben anfangs ganz krass gespielt. Die haben gut gespielt. Aber irgendwann, muss man das so sagen, sind sie in der harten Realität angekommen. Die Jungs vom HEBC. Aus dem Stadion in Hamburg, unser ARD-Sportreporter Hendrik Lückhoff.
1: Eine gute halbe Stunde lang hat der Fünftligist Borussia Dortmund das Leben richtig, richtig schwer gemacht. Da stand es 0:0. Die Dortmunder zwar drückend überlegen, aber ohne die ganz großen Chancen. Und dann ausgerechnet ein Eigentor führte dann zum 1:0 für Dortmund. Yannick Brede, der Kapitän des HEBC, schoss ins eigene Tor, fälschte den Ball von Riasson ab und dann nur 3 Minuten später war Svensson mit dem 2:0 für Dortmund. Inacio erhöhte dann auf 3:0 und er legte in der Nachspielzeit der ersten Hälfte auch noch das 4:0 nach, also inzwischen standesgemäß 4:0 die Führung für Borussia Dortmund beim Fünftligisten beim HEBC.
0: Ja, ja, standesgemäß hin, standesgemäß her. Wir sind vielleicht dafür, dass der HEBC das Spiel noch dreht.
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Cat's Eye Animal. Neu in der Abendshow. Jetzt kommt endlich mal die Entwarnung hier aus dem Verkehrszentrum. Auf der A980 Dreieck Allgäu, Waltenhofen. Kein Falschfahrer mehr. Zwischen dem Dreieck Allgäu und Waltenhofen. Fahrt vorsichtig, kommt bald an.

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1: Die Nachrichten mit Stefan Pössl. Guten Abend.
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1: Die Bundesregierung macht Russland für den versuchten Anschlag mit Drohnen am Flughafen Leipzig-Halle vor einem Monat verantwortlich. Außenminister Wadefuhl sagte als Reaktion darauf, werde unter anderem das russische Generalkonsulat in Bonn zum 18. September geschlossen. Auch der Vertrag mit dem russischen Haus in Berlin werde gekündigt. Die russische Regierung reagierte mit Empörung. Außenamtssprecherin Sacharowa bestritt die Vorwürfe. Stefan Lark berichtet.
2: Die Anschuldigungen seien konstruiert, sagte Sacharowa im russischen Staatsfernsehen. Zugleich warf sie der Bundesregierung vor, durch ihre Unterstützung der Ukraine selbst zur Eskalation des Konflikts beizutragen. Auch die angekündigte Schließung des russischen Hauses in Berlin kritisierte Sacharowa. Die Einrichtung sei den deutschen Behörden schon lange ein Dorn im Auge gewesen. Nun habe man lediglich einen Vorwand gefunden. Das Außenministerium in Moskau kündigte eine Reaktion auf die aus seiner Sicht antirussischen Entscheidungen an.
1: Das Deutschlandticket wird im kommenden Jahr wohl wieder teurer. Der WDR hat Berechnungen der Deutschen Umwelthilfe ergänzt. Ergebnis, der Preis dürfte um rund 4 Euro steigen auf knapp 67 Euro. Hintergrund sind unter anderem die gestiegenen Lohnkosten und die Spritpreise. Und auch das ist Thema. In Deutschland fehlen laut Mieterbund 1,4 Millionen Wohnungen. Viele Menschen könnten sich die steigenden Mieten nicht mehr leisten. Der Verband fordert den Bau weiterer Sozialwohnungen. In Syrien hat die UNO große Mengen Uran aus der Regierungszeit des früheren Präsidenten Assad sichergestellt. Den Angaben zufolge handelt es sich um 37 Tonnen Material, davon rund 55 Tonnen Brennstäbe für ein geheimes Reaktorprojekt. Fußballprofi Antonio Rüdiger beendet seine Nationalmannschaftskarriere. Der 33-Jährige hat seinen Rücktritt aus dem DFB-Team erklärt. Borussia Dortmund spielt gerade um den Einzug in die zweite Runde des Fußball-DFB-Pokals. Der BVB ist zu Gast in Hamburg beim Fünftligisten HEBC. Hendrik Lückhoff, WDR Sport. Das Spiel nimmt inzwischen den erwarteten Verlauf, oder?
3: Inzwischen ist es standesgemäß 5:0, führt der BVB inzwischen vor wenigen Sekunden. Fabio Silva mit dem 5. Tor für die Borussia, die sich hier eine halbe Stunde lang schwer getan hat gegen den 5. Ligisten. Aber dann ging es los, erst ein Eigentor und Svensson machte dann das 2:0. Inacio mit einem Doppelschlag kurz vor der Pause und jetzt gerade eben Fabio Silva mit dem 5:0. Also Borussia Dortmund kann für die zweite Runde planen.
1: Das war WDR aktuell. Das Wetter in Nordrhein-Westfalen. In der Nacht ist es meistens trocken. Es kühlt auf 14 bis 9 Grad ab. Morgen erst meist bewölkt, später auch Sonne, allerdings auch noch vereinzelt Schauer. In Gummersbach bis 20 Grad, in Marl bis 21 und in Heinsberg bis 22 Grad. Am Donnerstag sind Schauer die Ausnahme. Es ist bewölkt mit etwas Sonne. Die Zeit, es ist 22.03 Uhr.
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4: Auf der A1 Köln Richtung Dortmund ist im Kreuz Leverkusen die Verbindung zur A3 Richtung Oberhausen bis 5 Uhr gesperrt. Auf der A2 Dortmund Richtung Oberhausen ist die Ausfahrt Herten wegen Brückenbauarbeiten bis Montag, 7. September, 13 Uhr gesperrt. Die A40 Duisburg Richtung Venlo ist zwischen Strahlen und Kreuz Zaderheiken in den Niederlanden wegen Bauarbeiten bis 6 Uhr gesperrt.
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5: Mit Markus Barsch. Hi, schön, dass ihr da seid. Wir haben alles für euch im Blick, natürlich auch den DFB-Pokal. Hamburg Eimsbütteler Ballspielclub. Jetzt gerade in der, 61. 0. BVB gerade. 5. Das 5. Tor gemacht. Mann, wir waren doch für den Underdog. Wir sind weiter für den Underdog. Eimsbüttel dreht das Spiel. Egal. Wir fangen mal an mit Loy und David Puentes, ne?
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Abendshow. Die gemeinsame Abendshow von Bremen 4, HR3, MDR Jump, NDR 2, RBB 888, SR1 und WDR 2. Produziert auch immer mit sportlichem, aktuellem Stoff von SWR3 natürlich. Ist gerade ein Auf und Ab, kann man sagen, für Hamburger Sportfans. Egal welche Sportart. Ah ja, 0:5 liegt aktuell in der 70. Minute. Ja, 0:5 liegt der HEBC, der Hamburg-Eimsbütteler Ballspielclub gegen Borussia Dortmund. Ja gut, Bundesliga, 5. Liga. Beim Pokalspiel hinten 0:5, aber ist doch noch nicht zu Ende, ne? Nur noch 20 Minuten. Aber parallel dazu gewinnt die Hamburger Tennisspielerin Eva Liss soeben in 2 Sätzen bei den US Open ihr Spiel in New York. Eva Liss ist damit in der 2. Runde. Parallel dazu ist dagegen die ebenfalls Hamburgerin Ella Seidel in New York gerade rausgeflogen. Sie hat ihr Match in 2 Sätzen verloren. Oh, okay. Schnell was anderes. Ach, der Ed. Der ist auch irgendwo noch ein kleiner Junge, oder? So ganz tief in sich drin, Ed Sheeran. Hat nicht der große Erich, Emil und die Detektive und so Kästner mal gesagt, nur wer erwachsen wird und Kind bleibt, ist ein Mensch? Schöner Satz, oder? Ed Sheeran hat eigentlich schon genug zu tun. Der ist ja aktuell auf großer Stadiontour durch Nordamerika. Und was macht er da spontan zwischendurch? Macht einen kurzen Abstecher. Abstecher nach San Francisco, da zur gerade laufenden Pokémon-Weltmeisterschaft. Na gut, er ist ja auch bekennender Pokémon-Fan, wissen wir ja. Und er hat auch seinen Song da performt, Celestial, seinen Pokémon-Song, den er extra dafür gemacht hat. Und dann, sehr zur Freude der anwesenden Pokémon-Fans, spielt er noch das Pokémon-Theme.

Oh, was ist das denn gerade hier? Falschfahrerhub aus dem Verkehrszentrum. Eine neue Info. Achtung, Falschfahrer auf der A20 Lübeck-Bad Segeberg zwischen Geschendorf und Übergang zur B206. Da kommt ein Falschfahrer entgegen, ganz rechts von nicht überholen. Auf der A20 Lübeck, nicht wegspringen, Lübeck-Bad Segeberg zwischen Geschendorf und Übergang zur B206. Falschfahrer unterwegs, Vorsicht in beiden Richtungen. Auch bitte Vorsicht auf der A9. Halle-Leipzig Richtung Nürnberg zwischen Lauf, Hersbruck und Lauf. Da steht ein unbeleuchtetes Fahrzeug auf der Autobahn.

Noch ein Falschfahrer auf der A3 Köln-Frankfurt zwischen Dietz und Bad Camberg. Da kommt ein Falschfahrer entgegen, ganz rechts war nicht überholen. Auf der A3 Köln-Frankfurt zwischen Dietz und Bad Camberg. Falschfahrer unterwegs, Vorsicht auch hier in beiden Richtungen. Jetzt wird hier gerade abgedatet. Das ist ein Rollerfahrer, der gegen die Fahrtrichtung fährt. Auf der A3 Köln-Frankfurt zwischen Dietz und Bad Camberg. Vorsicht.

0: geht gut ab. Giant Rooks want it back. In eurer Abendshow. Guck mal, es ist 22.26 Uhr und 36 Sekunden. Es ist heute die einzige mögliche Zeit für noch etwas Philosophie. Alles, was den ganzen Tag oder jetzt erst gerade kürzlich angefangen hat zu nerven oder so, können wir so rumformulieren. Wie zum Beispiel, dass der HEB 10.05 immer noch hinten liegt im DFB-Pokal gegen den großen BVB. Buh. Alle Dortmund-Fans. Nein, ist alles gut. Okay, der Pokal, ja, fünfte Liga gegen Bundesliga, was willst du?
1: Das kleine Wunder aus Hamburg ist heute noch nicht eingetreten, aber warte mal auf das Rückspiel.
0: Ach nee, es gibt ja kein Rückspiel, ist ja DFB-Pokal. Okay, alles klar. 877 Trilliarden der kleinen Philosophien stehen auf popabend.de, ne? Das ist ja unsere Philosophie-Seite. Da haben wir schon philosophiert über Sachen wie zum Beispiel, wie sieht eigentlich ein Spiegel aus, wenn ihn gerade keiner anguckt? Das weiß kein Mensch. Niemand weiß das. Warum nehmen Menschen, schlau, ne? Warum nehmen Menschen erst im höheren Alter Anti-Aging-Produkte? Fünfjährige, ihr müsst damit anfangen. Nein, auf keinen Fall, lasst das. 877 Trilliarden von diesen kleinen Hirnaushängern stehen auf popabend.de und ist immer noch untertrieben. Heute verkabeln wir unsere Synapsen mal eben neu über die sehr berechtigte Frage von Susanne Hartmüller aus Gau-Heppenheim. Susanne, liebe Grüße. Hey, haben eigentlich Hundebesitzer ohne Kottütchen dafür Schuhe mit Teflonsohle?
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0: EBC immer noch 0, BVB 5. Es ist 10:30.
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2: In der Nacht ist es meistens trocken und teils neblig. Es kühlt sich auf 14 bis 9 Grad ab. Morgen ist es erst meist bewölkt, dann kommt auch mal die Sonne raus. Schauer sind eher die Ausnahme und 16 bis 23 Grad sind drin.
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3: Auf der A1 Köln Richtung Dortmund ist im Kreuz Leverkusen die Verbindung zur A3 Richtung Oberhausen bis 5 Uhr gesperrt. Auf der A1 Dortmund Richtung Köln ist im Westhofener Kreuz die Verbindung zur A45 Richtung Frankfurt bis Donnerstagvormittag gesperrt. Die Umleitung führt mit rotem Punkt über Hagen-Nord. Auf der A2 Dortmund Richtung Oberhausen ist die Ausfahrt Herten wegen Brückenbauarbeiten bis Montag, 7. September, 13 Uhr gesperrt. Auf der A3 Oberhausen Richtung Köln ist im Kreuz Hilden die Verbindung zur A46 Richtung Düsseldorf bis 5 Uhr früh gesperrt. Auf der A3 Oberhausen Richtung Köln ist im Kreuz Leverkusen die Verbindung zur A1 Richtung Dortmund bis 5 Uhr gesperrt. Die A40 Duisburg Richtung Venlo ist zwischen Strahlen und Grenzübergang Strahlen wegen Bauarbeiten bis morgen 6 Uhr gesperrt. Auf der A46 Hagen Richtung Hemer ist die Auffahrt Iserlohn-Lettmate bis 5 Uhr gesperrt. Auf der A46 Wuppertal Richtung Düsseldorf ist die Anschlussstelle Erkrath bis 5 Uhr früh gesperrt. Auf der A3 Oberhausen Richtung Arnheim ist im Kreuz Oberhausen die Verbindung zur A516 bis Anfang November gesperrt. Auf der A4 Köln Richtung Aachen ist die Anschlussstelle Aachen-Zentrum bis Ende September gesperrt.
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4: Und warte mal, hier kommt gerade noch ein neuer Falschfahrer rein. Den hat die KI noch nicht gesehen. Achtung, Falschfahrer auf der A66 Wiesbaden-Frankfurt. Zwischen Nordwestkreuz Frankfurt und Ludwig-Landmann-Straße, da kommt auch ein Falschfahrer entgegen. Ganz rechts fahren, nicht überholen. Auf der A66 Wiesbaden-Frankfurt zwischen Nordwestkreuz Frankfurt und Ludwig-Landmann-Straße. Falschfahrer unterwegs. Vorsicht auch hier in beiden Richtungen. Und hier ist Pop, eure Abendshow mit Markus Barsch und Harry Styles. Hi.

0: schwupps schon aus. Das ist ja keine einzige Minute Nachspielzeit. Hallo, hier ist Pop, eure Abendshow. Wir hätten dem HEBC, dem Hamburg-Eimsbütteler Ballspielclub, so sehr ein Tor gegönnt. Das Tor der Vereinsgeschichte im DFB-Pokal gegen Borussia Dortmund. Aber es hat nicht geklappt. Zu Ende 0:5 das Ergebnis. Die schnelle Analyse jetzt von unserem ARD-Reporter im Stadion, Hendrik Lückhoff.
1: Das Spiel ist schon zu Ende in Hamburg. Der Schiedsrichter hat überpünktlich Schluss gemacht. Keine Nachspielzeit in dieser zweiten Hälfte. Und das, obwohl wir ein Tor gesehen haben, eine Verletzungsunterbrechung und noch einen Flitzer auf dem Platz. Aber so ist es nur einmal. Und der BVB, Borussia Dortmund, hat 5:0 gewonnen beim HEBC, beim Fünftligisten. Am Ende standesgemäß dieser Sieg. Aber lange Zeit tat sich Borussia Dortmund schwer. Eine halbe Stunde lang hielt der Hamburg-Eimsbütteler Ballspielclub die Null. Dann ein Eigentor vom HEBC-Kapitän Wrede in der 33. Minute. Ganz bitter für den HEBC, der gut gekämpft hat. Und danach ging es dann in die Richtung der Dortmunder. Das 2:0 von Svensson, ein Doppelschlag von Inacio vor der Pause. Da stand es dann also 4:0. Nach dem Wechsel legte noch Fabio Silva einen Treffer obendrauf. Das war in der 59. Viele Wechsel danach beim HEBC bekamen viele Spieler die Gelegenheit, nochmal hier dieses Spiel des Lebens zu erleben gegen Borussia Dortmund, das vor knapp 46.000 Zuschauern. Sie haben sich wacker geschlagen gegen den Champions League Teilnehmer und am Ende verlieren sie aber auch in der Höhe verdient mit 0:5.
0: Okay, jetzt schnell hier was anderes neu. James Blunt, Tastes Like Summer für euch.
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Das hat er doch sehr schön gemacht, unser James. Blunt tastes like summer in eurer Abendshow. Spätsommer-Hit. Eigentlich vom Frühherbst, oder? Cooles Ding, ganz neu. Vom Blunt James. Ich habe jetzt gar keine Ahnung, wie viele Falschfahrer es ursprünglich mal gab und wen ich schon entwarnt habe. Ich sage es jetzt einfach nochmal, alle drei. Sind alle weg. Entwarnung auf der A3, kein Falschfahrer mehr. Köln-Frankfurt zwischen Dietz und Bad Camberg. Entwarnung von der A20, Lübeck-Bad Segeberg. Kein Falschfahrer mehr zwischen Geschendorf und Übergang zur B206. Entwarnung von der A66 Wiesbaden-Frankfurt. Kein Falschfahrer mehr zwischen Nordwestkreuz Frankfurt und Ludwig-Landmann-Straße. Kommt gut an.

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1: Ey, was ist denn das für ein Abend? Schon wieder Falschfahrer. Achtung, Falschfahrer auf der A20 Bad Segeberg-Lübeck zwischen Geschendorf und Mönckhagen. Da kommt jetzt ein Falschfahrer entgegen. Da war der eben schon mal einer irgendwo auf der A20. Seid ihr verrückt? Äußerst rechts fahren, nicht hier wohnen. Ich reg mich auf. Auf der A20 Bad Segeberg-Lübeck zwischen Geschendorf und Mönckhagen. Falschfahrer unterwegs. Vorsicht in beiden Richtungen. Verflixt.

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1: Jetzt ist Schluss, Leute. Achtung, noch ein Falschfahrer. Auf der A31 Leer Emden zwischen Emden, Woldhusen und Mitte. Da kommt ein Falschfahrer entgegen, ganz rechts, soll nicht überholen. Auf der A31 Leer Emden zwischen Emden, Woldhusen und Mitte auch ein Falschfahrer unterwegs. Vorsicht in beiden Richtungen. Und immer noch Vorsicht auf der A20, wenn ihr gerade das Radio erst eingeschaltet habt, angemacht habt. Auf der A20 Bad Segeberg-Lübeck zwischen Geschendorf und Mönckhagen auch ein Falschfahrer.

0: 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Es ist 23 Uhr.
1: Die Nachrichten mit Stefan Pössl. Guten Abend.
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1: Die Bundesregierung ist inzwischen davon überzeugt, dass Russland hinter dem Anschlagsversuch mit Drohnen am Leipziger Flughafen steckt. Bundesinnenminister Dobrindt sagte, es gebe ausreichend Belege. Als Konsequenz werden unter anderem das russische Konsulat in Bonn und das russische Haus in Berlin geschlossen. Benjamin Großkopf mit Reaktionen aus den Oppositionsparteien.
2: AfD-Außenpolitiker Markus Frohnmeier sagte, es sei ohne weitere Belege zum jetzigen Zeitpunkt unseriös, Schuldige zu benennen. Die linken Abgeordnete Lea Reisner kritisierte, man könne nicht jemanden aufgrund von Plausibilitäten verurteilen. Und der grüne Konstantin von Notz lobte die Klarheit in der Sprache der Bundesregierung, forderte aber weitergehende Maßnahmen.
1: In Brandenburg haben unbekannte Täter versucht, die Stromversorgung lahmzulegen. Die Behörden sprechen von Sabotage am Umspannwerk Preilack, 130 Kilometer südöstlich von Berlin. Dort wurden offenbar durch eine Metallplatte Kurzschlüsse in einer Hochspannungsleitung ausgelöst. Gefunden und entschärft wurden kleine, selbstgebaute Raketen. Und auch das ist Thema. An einem Umspannwerk in Brandenburg sind Sprengstoffvorrichtungen gefunden worden. Das hatten wir eben schon. Die USA haben weitere Angriffe auf den Iran gestartet. Sie sind nach US-Angaben eine Reaktion auf die jüngsten Attacken des Iran auf die Handelsschifffahrt in der Straße von Hormus. Der Aachener Friedenspreis ist am Abend überreicht worden. Geehrt wurde eine palästinensisch-jüdische Initiative aus Köln sowie zwei Organisationen, die sich in den USA gegen Gewalt durch Beamte der Einwanderungsbehörde wenden. Im Fußball-DFB-Pokal ist Borussia Dortmund eine Runde weiter. Die Mannschaft gewann in Hamburg gegen den Fünftligisten HEBC 5:0. Hendrik Lückhoff, WDR Sport.
3: Eine halbe Stunde lang hielt der Amateurclub aus Hamburg-Eimsbüttel die Null. Dann war es ein Eigentor des Eimsbütteler Kapitäns Wrede mit dem ersten Tor, also für die Dortmunder. Und danach Svensson und ein Doppelschlag von Inacio vor der Pause. Die Eimsbüttler gaben sich auch danach nicht auf, kämpften, auch wenn es ja quasi ein Spiel auf ein Tor war. Fabio Silva erhöhte in der 59. Minute auf 5:0.
1: Das war WDR aktuell. Das Wetter in Nordrhein-Westfalen. In der Nacht ist es meistens trocken, es kühlt auf 14 bis 9 Grad ab, örtlich kann sich Nebel bilden. Morgen erst meist bewölkt, später auch Sonne, allerdings auch noch vereinzelt Schauer. In Remscheid bis 20 Grad, in Rheine bis 21 und in Detmold bis 22 Grad. Am Donnerstag sind Schauer die Ausnahme, es ist bewölkt mit etwas Sonne zwischendurch. Die Zeit, es ist 23.03 Uhr.
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4: Auf der A1 Köln Richtung Dortmund ist im Kreuz Leverkusen die Verbindung zur A3 Richtung Oberhausen bis 5 Uhr gesperrt. Auf der A1 Dortmund Richtung Köln ist im Westhofener Kreuz die Verbindung zur A45 Richtung Frankfurt bis Donnerstagvormittag gesperrt. Die Umleitung führt mit rotem Punkt über Hagen Nord. Auf der A2 Dortmund Richtung Oberhausen ist die Ausfahrt Herten wegen Brückenbauarbeiten bis Montag, 7. September, 13 Uhr gesperrt. Auf der A3 Oberhausen Richtung Köln ist im Kreuz Hilden die Verbindung zur A46 Richtung Düsseldorf bis 5 Uhr früh gesperrt. Auf der A3 Oberhausen Richtung Köln ist im Kreuz Leverkusen die Verbindung zur A1 Richtung Dortmund bis 5 Uhr gesperrt. Die A40 Duisburg Richtung Venlo ist zwischen Strahlen und Grenzübergang Strahlen wegen Bauarbeiten bis morgen 6 Uhr gesperrt. Auf der A46 Hagen Richtung Hemer ist die Auffahrt Iserlohn-Lettmate bis 5 Uhr gesperrt. Auf der A46 Wuppertal Richtung Düsseldorf ist die Anschlussstelle Erkrath bis 5 Uhr früh gesperrt. Die A46 Düsseldorf Richtung Heinsberg ist zwischen Kreuzholz und Dreieck Mönchengladbach-Wanloh nach einem Unfall gesperrt. Auf der A3 Oberhausen Richtung Arnheim ist im Kreuz Oberhausen die Verbindung zur A516 bis Anfang November gesperrt. Auf der A4 Köln Richtung Aachen ist die Anschlussstelle Aachen Zentrum bis Ende September gesperrt. Die A44 Essen Richtung Düsseldorf ist zwischen Dreieck Felbert Nord und Hetterscheid wegen Bauarbeiten bis Mitte Oktober gesperrt. Die A44 Essen Richtung Düsseldorf ist zwischen Dreieck Felbert Nord und Hetterscheid wegen Bauarbeiten bis Mitte Oktober gesperrt.
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5: Boah, das war aber viel Zeug aus dem Verkehrszentrum, du. Hier ist Markus Barsch für euch. Schön, dass ihr da seid. Wir fangen erstmal an with the MC, Show Me Love.
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1: Es ist Viertel nach elf. Hier ist Pop, eure Abendshow. Hallo Deutschland, schön, dass ihr da seid. Wir hoffen, es geht allen gut. Was? Ihr habt noch gar nicht gelacht heute? Das gibt's doch gar nicht. Das ändern wir sofort. Das machen wir zusammen mit Comedy-Frau Nega Amiri. Die ist ja als iranischstämmige Comedienne auf Deutschlands Bühnen sehr erfolgreich unterwegs. Seit einiger Zeit, ne? Und bevor ihr fragt, seit wann lebt eigentlich Nega mit ihrer Familie bei uns? Sagt sie selber auf der Bühne immer.
2: Wir sind 2005 nach Deutschland geflohen, wir waren Flüchtlinge. Und an dieser Stelle viele fragende Gesichter. Wart ihr Wirtschaftsflüchtlinge oder politische Flüchtlinge? Seid ihr aus Angst hier oder aus Hunger? Und ich schäme mich immer ein bisschen, weil bei uns war es anders gewesen. Meine Mutter und ich, wir fanden einfach, dass uns Kopftücher nicht so gut stehen. Ja, ja, danke. Wir waren sogenannte Fashion-Flüchtlinge. Nein, Deutschland war wirklich sehr sympathisch. Und dann kam natürlich, als wir nach Deutschland kamen, die große Integrationsfrage. Meiner Meinung nach, Integration sehr wichtig für alle Parteien, für alle Menschen. Es macht das Leben einfach einfacher. Aber nicht so einfach. In Deutschland fährst du 400 Kilometer Auto und fünfmal ändert sich das Wort für Brötchen. Danke. Ist nicht so einfach.
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Warnung auf der A31 leer Emden, kein Falschfahrer mehr zwischen Emden, Wolthusen und Mitte. Aber Vorsicht immer noch, der ist unterwegs auf der A20 Bad Segeberg-Lübeck zwischen Geschendorf und Mönckhagen. Da bitte weiterhin ganz vorsichtig fahren.

0: Es gibt was Neues von Tiffany Harris. Okay. Wer war nochmal Tiffany Harris hier in der Abendshow? Die mit Vertigo. Ach, okay. Die. Oder die mit Breathe, ne? Das war der Song vor Vertigo. Tiffany Harris, 28 Jahre alt, wohnt natürlich mittlerweile in Berlin. Singer-Songwriterin, hat schon Songs geschrieben für Tokyo Hotel und. Alle Farben, Calvin Jones und so Leute, ne? Und sie hat sehr sympathisch, sie war heute Morgen im ARD/ZDF-Morgenmagazin und hat sie erstmal ganz uneitel eine kleine Insta-Story also rausgehauen, aber wirklich uneitel, ist sehr sympathisch.
1: Ich bin total schnell. Ich bin eine Frühaufsteherin. Aber ja, für alle, die zugeschaut haben, war schön, Moma, danke.
0: Danke, Moma. Ausgeschlafener klingt sie, wenn sie über ihren gerade frisch erschienenen Titel Find Me redet.
1: Ich habe diesen Song geschrieben für alle da draußen, die sich wie eine Last fühlen, die ihren Mitmenschen nicht das Leben schwer machen wollen, weil es ihnen gerade mal nicht gut geht, um euch zu sagen, ihr seid keine Last und ihr müsst nicht alleine kämpfen.
0: Sehr gut. Tiffany Harris neu in der Abendshow. Find Me.

0: warte, hier kommt in diesem Moment ein Falschfahrer rein, den hat die KI garantiert noch nicht, deswegen sage ich ihn euch kurz, Achtung Falschfahrer, auf der A1, es ist glaube ich der 7. heute, ist alle verrückt geworden, Achtung Falschfahrer auf der 81, Stuttgart-Singen zwischen Kreuz Stuttgart und Kreuz Bülbingen-Hulb, da kommt ein Falschfahrer entgegen, ganz rechts fahren, nicht überholen, auf der A81, Stuttgart-Singen zwischen Kreuz Stuttgart und Kreuz Bülbingen-Hulb, Falschfahrer unterwegs, Vorsicht in beiden Richtungen, kommt gut und sicher und bitte bald an. Okay.
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1: In der Nacht ist es meistens trocken und teils neblig. Es kühlt sich auf 14 bis 9 Grad ab. Morgen ist es erst meist bewölkt, dann kommt auch mal die Sonne raus. Schauer sind eher die Ausnahme und 16 bis 23 Grad sind drin.
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2: Auf der A1 Köln Richtung Dortmund ist im Kreuz Leverkusen die Verbindung zur A3 Richtung Oberhausen bis 5 Uhr gesperrt. Auf der A1 Dortmund Richtung Köln ist im Westhofener Kreuz die Verbindung zur A45 Richtung Frankfurt bis Donnerstagvormittag gesperrt. Die Umleitung führt mit rotem Punkt über Hagen Nord. Auf der A2 Dortmund Richtung Oberhausen ist die Ausfahrt Herten wegen Brückenbauarbeiten bis Montag, 7. September, 13 Uhr gesperrt. Auf der A3 Oberhausen Richtung Köln ist im Kreuz Hilden die Verbindung zur A46 Richtung Düsseldorf bis 5 Uhr früh gesperrt. Auf der A3 Oberhausen Richtung Köln ist im Kreuz Leverkusen die Verbindung zur A1 Richtung Dortmund bis 5 Uhr gesperrt. Die A40 Duisburg Richtung Venlo ist zwischen Strahlen und Grenzübergang Strahlen wegen Bauarbeiten bis morgen 6 Uhr gesperrt.
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4: Hi.

Es ist 23.43 Uhr. Hallo, hier ist Pop, eure Abendshow. Oh, warte mal. Das ist gut. Hier kommt gerade die große grüne Meldung. Die sind bei uns immer grün auf dem Computer. Das ist die Entwarnung vom Falschfahrer auf der A20 Bad Segeberg, Lübeck. Kein Falschfahrer mehr zwischen Geschendorf und Mönckhagen. Den anderen Falschfahrer auf der A81 Stuttgart Singen. Kein Falschfahrer mehr zwischen Kreuz Stuttgart und Kreuz Böblingen Hulb. Habe ich, glaube ich, eben schon durchgegeben. Ne? Ich habe eben auch durchgegeben. Viele haben das gehört von euch und schreiben hier gerade ins Studio. Was ist los in der Welt? Ich habe durchgegeben. Ich mache diese Sendung heute Abend, wie immer, ab 20 Uhr, ne, im ARD-Verbund. Die einen sind schon was früher dabei. Der MDR ist zum Beispiel ab 20 Uhr dabei. Dann kommen wir um 9, kommen dann NDR, WDR und andere dazu noch. Und dann die letzten sind immer Bremen 4 um 22 Uhr und RBB 88.8. Jetzt sind alle da. Und ich habe eben gerade erzählt, ich hatte seit 20 Uhr, ich glaube, 9 oder 10 Falschfahrer heute Abend hier zu vermelden. Das müssen wir immer sofort machen, da müssen wir den Song für unterbrechen und so. Ne? Das ist eine riesenrote Meldung rechts auf dem Bildschirm. Der ganze Raum ist rot. Da weißt du, okay, es scheint irgendwas nicht in Ordnung zu sein. Und da habe ich gesagt eben, was ist los mit euch? Ist alle verrückt geworden. Und da kommen ganz viele Nachrichten. Die Hanna schreibt zum Beispiel hier, hallo Barschi, ich höre hier die ganze Zeit von den Geisterfahrern. Wisst ihr, dass es einen neuen TikTok- oder Insta-Trend gibt, bei dem man als Geisterfahrer unterwegs ist oder sein soll. Die Leute sind verrückt geworden. Ja, Gabi schreibt das auch. Ich hoffe auch, dass die englische Internet-Challenge, ja, das haben wir letzte Woche sogar in den Nachrichten gehabt, dass diese in Irland und in Großbritannien gibt es offensichtlich einen neuen Internet-Trend, Falschfahren. Und Gabi schreibt auch, ich hoffe, dass dieser Trend hier nicht bei uns langsam angekommen ist und alle heil nach Hause kommen. Schönen Feierabend allen und gute Fahrt. Michael schreibt das auch, ich bin 47 geworden aus Wuppertal. Liebe Grüße, Michael. Ich bin 47 geworden, schreibt er, und ich habe seit ich 18 bin meinen Führerschein und habe es noch nie geschafft, falsch rum auf die Autobahn zu fahren. Wie schaffen die das? Da sind doch Schilder, zum Beispiel dieses runde Blaue mit dem weißen Pfeil, der da nach rechts zeigt, wo du auf die Autobahn fahren sollst. Hast du eine Erklärung, Markus, warum die nicht richtig Auto fahren? Nee, habe ich nicht. Ich kann auch nur hoffen, dass die Menschen noch mal kurz zur Vernunft kommen. Vielleicht die denken, es ist ein Internettrend, den mache ich aber vielleicht nicht mit. Wäre das eine Idee? Machen wir den nicht mit? Weißt du, wenn einer ein Problem hat im Leben, ich könnte jetzt noch etwas ausholen, aber ich höre jetzt auf. Wenn einer ein Problem hat, dann kann man sicherlich helfen oder sich helfen lassen, wenn man das möchte. Aber andere Leute zu gefährden, wenn man einen Kick braucht oder so, da hört es doch auf.

Hier ist nochmal Pop. Nochmal Sport, ne? Also habt ihr schon mitbekommen? Seid ihr gerade aufgewacht? Die goldigen Eimsbüttler aus Hamburg aus der 5. Liga haben es leider nicht geschafft, gegen den großen BVB im DFB-Pokal zu gewinnen. 0-5 verloren. Aber das war ein Spiel der Herzen. Jetzt nochmal Tennis, weil gerade Jan-Lennard Struff die erste Runde der US Open überstanden hat. Ne? Unser Warsteiner hat gegen den Argentinier Camilo Hugo Carabelli glatt in 3 Sätzen, seht ihr meine Finger? 3. Gewonnen. Und heute Nacht sind dann noch Daniel Altmaier und der an Nummer 1 gesetzte Alexander Zverev natürlich dran. Yeah, wir drücken alle Daumen. Mama.

Das ist ja Somber, My Body Isn't Ready. Das war Pop die Abendshow mit Markus Barsch. Schön, dass ihr dabei wart. Gleich ist Sarah Talmon hier für euch in der Popnacht. Habt eine tolle Woche.

0: 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Es ist 0 Uhr. Die Nachrichten mit Ronald Lessig. Guten Abend. WDR aktuell. Europäische Union und NATO haben Deutschland mit Blick auf den Drohnenvorfall in Leipzig Unterstützung zugesichert. Die Bundesregierung hat Russland für den Anschlagsversuch mit Drohnen auf dem Flughafen Leipzig Anfang August verantwortlich gemacht. Nach Angaben von Innenminister Dobrindt gibt es dafür ausreichend Belege. Sarah Lopez, WDR Brüssel.
1: EU-Kommissionspräsidentin Ursula von der Leyen schrieb auf X, man stelle sich geeint und entschlossen den russischen Aggressionen entgegen und werde jeden abschrecken, der versuche, die Freiheit und Sicherheit in der EU zu untergraben. Von der Leyen wolle das Thema mit NATO-Generalsekretär Mark Rutte besprechen. Auch der meldete sich auf X zu dem Vorfall und schrieb, die NATO stehe nach dem russischen hybriden Angriff in voller Solidarität an der Seite Deutschlands. Und die Beweise seien eindeutig.
0: Die spanische Regierung hat Hilfsgelder für die Nordafrika-Enklave Ceuta beschlossen. Vor 2 Monaten waren mehr als 70.000 Migranten in die Stadt gedrängt, viele schwimmend. Viele Bewohner und auch die Verwaltung von Ceuta fühlten sich von der Zentralregierung in Madrid alleingelassen. Das jetzt beschlossene Paket umfasst knapp 310 Millionen Euro. Und auch das ist noch wichtig. In Syrien hat die UNO große Mengen Uran aus der Regierungszeit des früheren Präsidenten Assad sichergestellt. Den Angaben zufolge handelt es sich um 73 Tonnen Material, davon rund 55 Tonnen Brennstäbe für ein geheimes Reaktorprojekt. In der Duisburger Innenstadt sind am Abend Schüsse gefallen. Mehrere Menschen waren nach Polizeiangaben daran beteiligt. Eine Person sei verletzt worden. Die Hintergründe für die Auseinandersetzung sind noch unklar. Im Fußball-DFB-Pokal ist Borussia Dortmund eine Runde weiter. Die Mannschaft gewann gegen den Fünftligisten Hamburg mit 5:0. Zwei in Krefeld, eine in Hilden. Aktuell tauchen mehrfach Würgeschlangen in NRW auf. Sina Kotschak vom Hildener Tierheim hat eine Vermutung, woran das liegen könnte.
2: Die Tierarztkosten sind gestiegen. Für solche Reptilien braucht man spezielle Ärzte, die eventuell auch teurer sind als ein normaler Arzt, der nicht auf diese Tiere ausgelegt ist. Und wir könnten uns vorstellen, dass hier ein Grund mitspielen könnte.
0: Die Feuerwehr hat die Schlangen erst einmal in ein Tierheim gebracht. Und das war WDR aktuell. Das Wetter in Nordrhein-Westfalen. In der Nacht meist trocken, stellenweise Nebel bei 14 bis 9 Grad. Tagsüber erst bedeckt, später kommt die Sonne raus. Vereinzelt sind Schauer möglich. Dazu in Monschau bis 20 Grad, in Solingen bis 21 und in Düren bis 22 Grad. Am Donnerstag bewölkt bis 25 Grad. Die Zeit 0:03 Uhr.
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4: Auf der A1 Köln Richtung Dortmund ist im Kreuz Leverkusen die Verbindung zur A3 Richtung Oberhausen bis 5 Uhr gesperrt. Auf der A2 Dortmund Richtung Oberhausen ist die Ausfahrt Herten wegen Brückenbauarbeiten bis Montag, 7. September, 13 Uhr gesperrt. Die A40 Duisburg Richtung Venlo ist zwischen Strahlen und Grenzübergang Strahlen wegen Bauarbeiten bis morgen, 6 Uhr gesperrt.
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5: 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Hello zusammen und wir starten in diesen ganz frischen Dienstag mit Kenya Grace und Strangers.
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Hallo, hier ist die Popnacht und ich habe euch gerade in den Dienstag begrüßt, aber es ist ja schon Mittwoch, das schreibt hier gerade zum Beispiel Marvin in Studio-Feedback an die 07221 2011. Aber sind wir doch mal nicht so, ne? Ich habe mich ja nur um 4 Minuten vertan. Aber jetzt nochmal für alle. Es ist natürlich Mittwoch und ich begrüße euch in diesem ganz frischen Mittwoch. Er ist jetzt 7 Minuten alt.

Hello zusammen. Wer lange nachts wach ist, so wie wir, wird irgendwann hungrig, will was snacken. Und das gilt natürlich auch für alle der Popnacht. Deswegen machen wir jetzt mal gemeinsam den Kühlschrank auf, den Popnacht-Kühlschrank, und gucken, welche musikalischen Snacks drin liegen. Da hätten wir zum Beispiel noch süßen Honig, Sugar Sugar Honey von Cultured Pearls.

Oder hier hinter diesem angebrochenen O-Saft, da liegt auch noch was, da ist Sahne. Ich meine, Cream von Prince. Also das sind die beiden Late-Night-Snacks, zwischen denen wir uns entscheiden können hier in der Popnacht. Also entweder Sugar Sugar Honey oder Cream. Ihr habt jetzt die Wahl. Welchen Late-Night-Snack wollen wir aus dem Popnacht-Kühlschrank holen und zusammen verspeisen? Schickt einfach ganz kurz und knackig Honey oder Cream per WhatsApp oder Signal an die 07221211. Der Song, der in den nächsten 2 Minuten 56, so lange dauert der nächste Song, am häufigsten genannt wird, den spielen wir dann auch. Das ist unser Late-Night-Snack hier in der Popnacht. Also ihr habt einen Song lang Zeit, euch zu entscheiden. Schickt Cream oder Honey an die 07221 2011.

Good Old Days in der Popnacht. Hello zusammen. Ihr hattet gerade Zeit reinzuschicken, was ihr lieber snacken wollt in der Popnacht. Entweder Sugar Sugar Honey von Cultured Pearls oder doch lieber Cream von Prince. Und ihr habt euch ziemlich eindeutig entschieden, ihr wolltet alle Sahne, ihr wolltet alle Cream. Und für die, die mehr Bock auf Sugar Sugar Honey hatten, haben wir wieder in den Kühlschrank geschoben. Vielleicht snacken wir das dann ja morgen einfach zusammen. Jetzt aber erstmal Cream von Prince in der Popnacht. Das ist euer Late Night Snack. Den habt ihr aus dem Popnacht-Kühlschrank geholt. Guten Appetit.

0: Amigo.
1: Hi, hier ist die Popnacht und hier bezieht sich gerade jemand nochmal auf meinen Fehler, den ich hier zu Beginn dieser Stunde gemacht habe. Ich habe behauptet, es wäre Dienstag, aber es war schon 4 Minuten Mittwoch. Und Michael aus Wuppertal schreibt dazu, es ist ganz sicher Mittwoch. Weil da kommt bei uns in meiner Straße immer die Müllabfuhr und ich wollte auch früher als Kind immer Müllmann werden, weil ich dachte, dass man nur einmal die Woche arbeiten muss. Und ich liebe ja so Kindertrugschlüsse. Mir hat mein Kumpel erzählt, dass er als Kind gedacht hat, dass Erwachsene immer ihre eigene Unterschrift zugewiesen bekommen, die sie dann auswendig lernen müssen, damit sie dann unterschreiben können. Da hat niemand eine eigene Wahl. Die kriegt man zugeschrieben. Ich liebe

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1: Es ist meistens trocken, gegen morgen wird es teils neblig bei Tiefstwerten von 14 bis 9 Grad. Der Tag ist erst meist bewölkt, im Verlauf lockert es auch mal auf und die Sonne kommt raus. Schauer sind eher die Ausnahme. Wir erreichen maximal 16 bis 23 Grad.
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2: Auf der A1 Köln Richtung Dortmund ist im Kreuz Leverkusen die Verbindung zur A3 Richtung Oberhausen bis 5 Uhr gesperrt. Auf der A1 Dortmund Richtung Köln ist im Westhofener Kreuz die Verbindung zur A45 Richtung Frankfurt bis Donnerstagvormittag gesperrt. Die Umleitung führt mit rotem Punkt über Hagen Nord. Die A40 Duisburg Richtung Venlo ist zwischen Strahlen und Grenzübergang Strahlen wegen Bauarbeiten bis morgen 6 Uhr gesperrt.
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Mr. Know-It-All von Teddy Swims. Hello Welt, hello Deutschland. Hier ist die Popnacht von hr3, MDR Jump, NDR 2, RBB 888, Bremen 4, SR1, WDR 2, produziert von SWR 3. Und wir sagen willkommen in der Popnacht-Tankstelle. Wir tanken hier alle gemeinsam voll, aber keinen Sprit, sondern positive Gefühle. 07221 2011, das ist die Nummer ins Popnacht-Studio. Schickt einfach eine WhatsApp oder eine Signal rein mit euren schönsten Alltagsnettigkeiten, die ihr erlebt habt. Oder Geschichten, ne? Der Nacht, des Tages oder der, ja, noch sehr kurzen Woche. Seid ihr vielleicht einer sehr freundlichen Kassiererin begegnet? Oder habt ihr es endlich geschafft, die Steuererklärung fertig zu machen? Hat euch ein Kollege ganz spontan einen Kaffee in die Nachtschicht vorbeigebracht? Also jede Geschichte ist erlaubt. Hauptsache, sie ist positiv. Wir wollen zusammen voll tanken. Bei mir war es diese Woche dieser super liebe Späti-Verkäufer in Berlin am Wochenende. Ich hab da so ein paar Getränke gekauft und auch Kaugummis, habe die Kaugummis dann aber liegen lassen. Und wirklich 3 Tage später bin ich an dem Späti vorbeigelaufen. Der hat sich an mich erinnert und hat mir die Kaugummis zurückgegeben. Das fand ich super nett. So, jetzt seid ihr dran. Teilt eure positive Alltagsgeschichte mit uns. 07221 2011. WhatsApp-Signal geht alles, ruft an. Einmal zusammen voll tanken in der Popnacht-Tankstelle. Und das hier sind die Pet Shop Boys.

0: Da sind wir wieder. In der Pop-Nacht-Tankstelle. Wir tanken zusammen positive Stimmung mit euren kleinen positiven Dingen im Leben, eure Alltagsgeschichten, die euch irgendwie glücklich gemacht haben. Und Eddie WhatsApp zum Beispiel an die 07221 2011. Hallo, ich war gestern in einem Second-Hand-Kaufhaus in einem kleinen Ort in der Nähe von Überlingen. Und da waren zwei sehr nette Damen und die haben uns super beraten. Wir hatten sehr viel Spaß und haben viel gelacht. Also wer beim Klamottenshoppen was zu lachen hat, hat echt alles richtig gemacht. Und Götz mit seinem LKW unterwegs und hat eine Sprache geschickt mit seinem schönsten Alltagsmoment.
1: Mein lieber Freund und bester Kollege Mike, der hat die ganze Woche bis jetzt für mich Paletten verschoben, dass ich weniger Arbeit habe. Da bin ich so mega stolz auf ihn und einfach nur glücklich darüber.
0: Guter Typ, dieser Marc. So, jetzt haben wir positive Energie getankt. Und wenn ihr auch so positive Alltagsgeschichten für die Popnacht-Tankstelle habt, 07221 2011, immer her damit.

0: Love Sober.
1: Ganz neu in der Popnacht von Kamrad. Und das war jetzt ausnahmsweise kein Popsong über die große Liebe, sondern ganz im Gegenteil. In Love Sober geht's darum, wenn die rosarote Brille wegfällt und die Zeit nach der Beziehung kommt, ne, so nach der Trennung sogar, und man checkt, ah, es war vielleicht doch nicht so geil, war vielleicht doch nicht die allerbeste Beziehung, die ich hatte. Darum geht's in Love Sober, neu in der Popnacht. Und das ist Diamonds von Sam Smith.

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1: Die Bundesregierung macht Russland für den versuchten Anschlag mit Drohnen am Flughafen Leipzig-Halle vor einem Monat verantwortlich. Außenminister Wadephul sagte, als Reaktion darauf werde unter anderem das russische Generalkonsulat in Bonn zum 18. September geschlossen. Auch der Vertrag mit dem russischen Haus in Berlin werde gekündigt. Die russische Regierung reagierte mit Empörung. Außenamtssprecherin Sacharowa bestritt die Vorwürfe. Stefan Lag berichtet.
2: Die Anschuldigungen seien konstruiert, sagte Sacharowa im russischen Staatsfernsehen. Zugleich warf sie der Bundesregierung vor, durch ihre Unterstützung der Ukraine selbst zur Eskalation des Konflikts beizutragen. Auch die angekündigte Schließung des russischen Hauses in Berlin kritisierte Sacharowa. Die Einrichtung sei den deutschen Behörden schon lange ein Dorn im Auge gewesen. Nun habe man lediglich einen Vorwand gefunden. Das Außenministerium in Moskau kündigte eine Reaktion auf die aus seiner Sicht antirussischen Entscheidungen an.
1: In Brandenburg haben unbekannte Täter versucht, die Stromversorgung lahmzulegen. Die Behörden sprechen von Sabotage am Umspannwerk Freilack, 130 Kilometer südöstlich von Berlin. Dort wurden offenbar durch eine Metallplatte Kurzschlüsse in einer Hochspannungsleitung ausgelöst. Gefunden und entschärft wurden kleine, selbstgebaute Raketen. Und auch das ist noch wichtig. Die Bundesregierung will heute die Reform der Einkommenssteuer auf den Weg bringen. Die Pläne von Finanzminister Klingbeil sehen vor, dass Familien mit Kindern und Menschen mit kleinen und mittleren Einkommen entlastet werden. In der Duisburger Innenstadt sind bei einer Auseinandersetzung mehrere Schüsse gefallen. Nach Polizeiangaben wurden dabei eine Person verletzt. Die Hintergründe sind unklar. Fußballprofi Antonio Rüdiger beendet seine Nationalmannschaftskarriere. Rund zwei Monate nach dem WM-Aus hat der 33-Jährige seinen Rücktritt aus dem DFB-Team erklärt. Im Fußball-DFB-Pokal ist Borussia Dortmund eine Runde weiter. Die Mannschaft gewann in Hamburg gegen den Fünftligisten HEBC mit 5:0. Dortmunds Trainer Niko Kovac zeigte sich nach dem Spiel zufrieden.
3: Ist klar, wenn man als Oberligist im DFB-Pokal antreten darf, dann ist es das Spiel des Lebens. Und dann ist dann auch noch der BVB, einer der größten Clubs Deutschlands. Man hat es gesehen, die Jungs haben alles gegeben, haben alles rausgehauen. Und von diesem Spiel werden sie, ich glaube, ihr Leben lang erzählen.
1: Heute empfängt Zweitligist VfL Osnabrück Titelverteidiger Bayern München. Und das war WDR aktuell. Das Wetter in Nordrhein-Westfalen. In der Nacht meist trocken, 14 bis 9 Grad. Tagsüber wechselhaft, dazu in Dortmund bis 20, in Menden bis 21 und in Bielefeld bis 22 Grad. Am Donnerstag sonnig bis 25 Grad. Die Zeit 1:03 Uhr.
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4: Auf der A1 Köln Richtung Dortmund ist im Kreuz Leverkusen die Verbindung zur A3 Richtung Oberhausen bis 5 Uhr gesperrt. Auf der A1 Dortmund Richtung Köln ist im Westhofener Kreuz die Verbindung zur A45 Richtung Frankfurt bis Donnerstagvormittag gesperrt. Die Umleitung führt mit rotem Punkt über Hagen-Nord. Auf der A2 Dortmund Richtung Oberhausen ist die Ausfahrt Herten wegen Brückenbauarbeiten bis Montag, 7. September, 13 Uhr gesperrt. Die A40 Duisburg Richtung Venlo ist zwischen Strahlen und Grenzübergang Strahlen wegen Bauarbeiten bis morgen 6 Uhr gesperrt.
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5: 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Hallo Deutschland. Wir begleiten euch durch diese Nacht und starten in diese Stunde mit Nico Santos. Why don't you stay?
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0: hier ist die Popnacht. Um 1.12 Uhr. Nächster Halt, Spiel des Lebens. Die Durchsage gab es am Abend in den Hamburger Öffis. Der kleine Fünftligist HEBC aus Hamburg-Eimsbüttel ist im DFB-Pokal gegen den deutschen Vizemeister Borussia Dortmund angetreten. Und eine halbe Stunde hatten alle im Stadion so eine kleine Sensation im Kopf. Vielleicht geht da ja was. Dann ist das erste Tor für Dortmund gefallen und am Ende ging es 5:0 aus. Jens Grotegut aus dem Popnacht-Aktuell-Team. Trotzdem waren alle am Ende ziemlich happy.
1: Ja, weil das ja nicht so war, dass da irgendjemand damit gerechnet hat, dass da jetzt ein Sieg bei rauskommt oder so. Kannst du mal kurz auf das...
2: Mal kurz ins Scrollen.
1: Entschuldigung, ich muss nur kurz wissen, wie ich den ersten Ton nochmal anmoderieren soll. Also es war jetzt nicht so, dass man da irgendwie mit einem Sieg oder sowas gerechnet hatte, weil wenn man überlegt, am Freitag, da hatten die Eimsbütteler ja noch vor 200 Zuschauern in der 5. Liga gekickt. Gestern Abend kamen über 40.000 ins Volksparkstadion. Auf einmal sieht man sowas nicht im Fernsehen, sondern ist dann live dabei, auf dem Platz. Robert Schick hatte Spaß.
3: Es war ja schon auch Glück dabei, dass es dann so lange 0:0 steht, aber wir hatten einen sehr guten Torwart. Aber insgesamt 5:0, überragend. Hätte jeder vor der Partie unterzeichnet. Einfach so, wie das jetzt alles abgelaufen ist. Ich glaube, es gibt nur Gewinner. Hat allen Spaß gemacht. Also wirklich super.
1: Das sind ja alles keine Profis, die jetzt irgendwelche Unsummen verdienen, sondern das sind ja ganz normale Leute mit normalen Jobs, die Fußball spielen, weil sie eben Bock drauf haben. Kapitän Yannick Wrede zum Beispiel, der arbeitet in der Scouting-Abteilung beim HSV, durfte jetzt aber selber mal in der Arena auf dem Platz stehen, machte auch ein Tor, leider für den Gegner, aber egal. Das war die schönste Niederlage seines Lebens.
4: Schönste 0:5 und schönstes Eigentor. Unfassbar. Also ganz viel Gänsehaut heute gehabt. Riesendank an jeden, wirklich, der gekommen ist. Unfassbare Atmosphäre. Ich habe ganz häufig, auch wenn man es nicht machen sollte im Spiel, mal mich ein bisschen umgeguckt, ein bisschen genossen, alles aufgesogen und unglaublich Spaß gemacht, auch wenn es unfassbar
1: anstrengend war. Ach, sweet. Ja, einige mussten heute ja sogar noch arbeiten. Treffpunkt war dann 16.30 Uhr beim Italiener. Da ist die Mannschaft dann gemeinsam ins Stadion gedüst.
0: Was sagen denn die Dortmunder nach dem Spiel? Puh, wir haben uns jetzt nicht blamiert. Haken dran?
1: Nö, also ich glaube, bei so einem Spiel, da geht es halt nicht wirklich um Sieg oder Niederlage, sondern einfach darum, wird es jetzt zweistellig oder nicht? Und das war es ja nicht. Dortmunds Trainer Niko Kovac, der hat Respekt, was die Hamburger da geleistet haben.
5: Man hat es gesehen, die Jungs haben alles gegeben, haben alles rausgehauen. Und von diesem Spiel werden sie, ich glaube, ihr Leben lang erzählen, ihren Enkelkindern und was weiß ich, Urenkelkindern. Und also.
1: Absolut. Ja. Wobei nicht erst dann, sondern die Hamburger Spieler werden vermutlich genau in diesem Moment jetzt in schönen Erinnerungen an diesen Abend schwelgen, weil da ist ja gerade Party, sagt Yannick Wrede.
4: Heute Abend da hinten im VIP-Bereich vom HSV haben wir die Möglichkeit bekommen, noch ein bisschen zu feiern. Mit Freunden, Familie, Hepsern, 500 Leute sind, glaube ich, geladen, sage ich mal. Hätten wahrscheinlich deutlich mehr sein können. Und ja, den Abend einfach ausklingen lassen bei ein paar kühlen Getränken und vielleicht ein bisschen Elektrolyte oder so.
0: Heute Abend geht es dann weiter im DFB-Pokal mit den Bayern. Die haben es dann aber nicht mit einem Fünftligisten zu tun, sondern mit einem Club aus der zweiten Liga, dem VfL Osnabrück. 20.45 Uhr ist Anpfiff, das Spiel seht ihr dann live bei uns in der ARD, das erste überträgt.

Da müssen wir rein. Achtung, Falschfahrer auf der A293, Stadtautobahn Oldenburg, Oldenburg West, Oldenburg Nord. Zwischen Oldenburg Nordost und Oldenburg Etzhorn kommt ein Falschfahrer entgegen. Fahrt äußerst rechts und überholt nicht. Auf der A293, Stadtautobahn Oldenburg, Oldenburg West, Oldenburg Nord aus Oldenburg Elzhorn ist ein Falschfahrer unterwegs. Vorsicht in beiden Richtungen. Ich sag's nochmal, zwischen Oldenburg Nahdorst und Oldenburg Elzhorn ist ein Falschfahrer unterwegs. Vorsicht in beiden Richtungen.

0: Also wie oft hören wir eigentlich Musik, ohne drauf zu achten, um was es wirklich geht? Na, das wollen wir jetzt ändern hier in der Popnacht. Wir hören jetzt gleich die übersetzte Lyrics-Version von Man of the House von Sky Newman. Ein Song über diese eine Beziehung, bei der einem alle Freunde sagen, besser nicht machen, der ist wirklich nicht gut für dich. Und trotzdem landet man in einer toxischen Co-Abhängigkeit. 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

0: gleich 13:30.
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2: Es ist meistens trocken, gegen morgen wird es teils neblig bei Tiefstwerten von 14 bis 9 Grad. Der Tag ist erst meist bewölkt, im Verlauf lockert es auch mal auf und die Sonne kommt raus. Schauer sind eher die Ausnahme. Wir erreichen maximal 16 bis 23 Grad.
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3: Auf der A1 Köln Richtung Dortmund ist im Kreuz Leverkusen die Verbindung zur A3 Richtung Oberhausen bis 5 Uhr gesperrt. Auf der A1 Dortmund Richtung Köln ist im Westhofener Kreuz die Verbindung zur A45 Richtung Frankfurt bis Donnerstagvormittag gesperrt. Die Umleitung führt mit rotem Punkt über Hagen Nord. Auf der A2 Dortmund Richtung Oberhausen ist die Ausfahrt Herten wegen Brückenbauarbeiten bis Montag, 7. September, 13 Uhr gesperrt. Die A40 Duisburg Richtung Venlo ist zwischen Strahlen und Grenzübergang Strahlen wegen Bauarbeiten bis morgen 6 Uhr gesperrt.
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0: Und nochmal die Entwarnung auf der A293 Stadtautobahn Oldenburg West, Oldenburg Nord. Kein Falschfahrer mehr zwischen Oldenburg Nadorst und Oldenburg Etzhorn. Und das hier ist Gentleman mit Wildfire. In der Popnacht. Kommt gut an.

0: Hallo.
1: Ihr hört die Popnacht. Von HR3, MDR Jump, NDR 2, RBB 888, Bremen 4, SR1, WDR 2. Produziert von SWR 3. Und Leute, es ist der Anfang vom Ende. Nein, die Welt geht nicht unter, aber wir spielen das jetzt. Der Anfang vom Ende. Ihr hört einen Song, aber nur den Anfang von diesem Lied und nur das Ende. Jeweils ein paar Sekunden. Und eure Aufgabe ist es, einfach nur erkennen, welcher Song ist es. Vielleicht auch noch von wem er ist. Und wir hören rein in unser Musikrätsel. Der Anfang und das Ende. Wir hören direkt nochmal rein, damit es nicht so schwer ist. Also hier nochmal der Anfang und das Ende. Na, ich glaube, man kann drauf kommen. Welchen Song suchen wir? 07221 2011. Wer es im Radio löst, der kriegt ein Popnacht-Goodie. 07221 2011. Welchen Song suchen wir?

0: nur die ersten Sekunden vom Anfang eines Songs und die letzten Sekunden hören und rausfinden, welcher Hit es ist. Jens aus Sonnenbühl will jetzt unser Quiz lösen. Hallo in der Show.
1: Hallihallo.
0: Du bist LKW-Fahrer auf der A6. Wie lange geht deine Schicht noch?
1: Circa 1,5 Stunden. Es kennen ja viele. Nachtsprungarbeit, hinfahren, abladen, laden, wieder zurückfahren. Und das nach Reutlingen.
0: Der Klassiker.
1: Du holst immer Luft, dir nehme ich immer irgendwie das Wort aus dem Mund. Entschuldige.
0: Ja, wir lassen halt einfach alle ausreden, Jens, weißt du?
1: Okay.
0: Wir hören jetzt nochmal einmal rein in das Quiz, damit nochmal alle mitdenken können. Und dann darfst du lösen, ja? Und los geht's.
1: Okay.
0: Der Anfang. Und das Ende. So, Jens, welcher Song ist das?
1: Also den Titel habe ich sofort erkannt. Das ist Don't You Want Me Baby.
0: Und das ist korrekt?
1: Gruppe weiß ich jetzt beim besten Willen nicht. Temptation ist es was tut, vermute ich nicht.
0: Nee, ist es nicht. Es war auch nicht gefragt. Der Titel reicht Don't You Want Me und Human League ist die Antwort.
1: Ach, Human League heißt die, genau.
0: Band. Und da hören wir jetzt auch
1: rein. Wir haben ja auch genügend Lieder gemacht.
0: Ja, absolut. Ist übrigens einer meiner Lieblingssongs. Ich hoffe, der gefällt dir auch.
1: Na, sicher doch.
0: Dann drehen wir jetzt laut auf.
1: Ich bin in der Jugend, in der 80er aufgewachsen.
0: Da muss man
1: genau,
0: den ja
1: mögen. Genau, den hören wir jetzt laut. Ja.
0: Komm gut an.
1: Jo, danke.

Da müssen wir rein. Achtung, Falschfahrer in Potsdam auf der Nutestraße zwischen der A115 Potsdam-Babelsberg und Wetzlarer Straße kommt ein Falschfahrer entgegen, fährt äußerst rechts und überholt nicht. In Potsdam auf der Nutestraße zwischen der A115 Potsdam-Babelsberg und Wetzlarer Straße ist ein Falschfahrer unterwegs. Vorsicht in beiden Richtungen.

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1: Die Bundesregierung ist inzwischen davon überzeugt, dass Russland hinter dem Anschlagsversuch mit Drohnen am Leipziger Flughafen steckt. Bundesinnenminister Dobrindt sagte, es gebe ausreichend Belege. Als Konsequenz werden unter anderem das russische Konsulat in Bonn und das russische Haus in Berlin geschlossen. Benjamin Großkopf mit Reaktionen aus den Oppositionsparteien.
2: AfD-Außenpolitiker Markus Frohnmeier sagte, es sei ohne weitere Belege zum jetzigen Zeitpunkt unseriös, Schuldige zu benennen. Die linken Abgeordnete Lea Reisner kritisierte, man könne nicht jemanden aufgrund von Plausibilitäten verurteilen. Und der Grüne Konstantin von Notz lobte die Klarheit in der Sprache der Bundesregierung, forderte aber weitergehende Maßnahmen.
1: In Leverkusen-Steinbüchel können rund 45 Menschen nicht in ihre Wohnungen zurück. In ihrem Hochhaus wurde bei Sanierungsarbeiten Asbeststaub aufgewirbelt. Die Bewohner mussten deshalb am Abend erst einmal entgiftet werden. Wie das gemacht wurde, erklärt Leverkusens Feuerwehrsprecher Nico Blum.
3: Hierzu hat dann die Feuerwehr einen sogenannten Dekontaminationsplatz aufgebaut. Und wir haben die Anwohner und Anwohner entkleidet und die Hautoberflächen mit Wasser gereinigt.
1: Die Bewohner sind jetzt erst einmal in einer Turnhalle untergebracht. Und auch das ist noch Thema. Die deutsche Marine hat im Nordatlantik einen Test des israelischen Raketensystems LORA abgeschlossen. Die Erprobung zeige, dass die mögliche Reichweite alles bisher Bekannte übertreffe, teilte die Marine mit. In der Duisburger Innenstadt sind Schüsse gefallen. Mehrere Menschen waren nach Polizeiangaben daran beteiligt. Eine Person sei verletzt worden. Die Hintergründe sind unklar. Der Aachener Friedenspreis ist am Abend überreicht worden. Geehrt wurden eine palästinensisch-jüdische Initiative aus Köln sowie zwei Organisationen, die sich gegen Gewalt der US-Einwanderungsbehörde wenden. Im DFB-Pokal ist Fußball-Bundesligist Borussia Dortmund eine Runde weiter. Die Mannschaft besiegte in Hamburg Fünftligist HEBC mit 5:0. Dortmunds Trainer Niko Kovac zeigte sich nach dem Spiel zufrieden.
4: Heute hat der Fußball gewonnen. Wir haben heute eine tolle Atmosphäre erlebt. Der Gegner hat sich in alles reingeworfen. Es hat Spaß gemacht.
1: Heute empfängt Zweitligist Osnabrück Titelverteidiger Bayern München. Und das war WDR aktuell. Das Wetter in Nordrhein-Westfalen, in der Nacht meist trocken, stellenweise Nebel, 14 bis 9 Grad. Tagsüber erst bedeckt, später kommt die Sonne raus, vereinzelt sind Schauer möglich. Dazu in Schwerte bis 20 Grad, in Rheine bis 21 und in Detmold bis 22 Grad. Am Donnerstag bewölkt mit etwas Sonne, 21 bis 25 Grad und am Freitag kräftiger Regen bis 28 Grad. Es ist 2:03 Uhr.
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